Lensch und die Zypris waren eine in den 1950er Jahren sehr erfolgreiche deutsche Musikgruppe auf dem Gebiet des Schlagers. Unter dem Namen Tante Fröhlich und die Hutzelmännchen veröffentlicht das Ensemble auch einige Kinderlieder. Fedel Hensch als Sängerin mit ihren Jungs, zu anderen Zeiten hätte man wohl Combo dazu gesagt, reihte einen Erfolgstitel an den anderen, von denen wir jetzt einige zum Besten geben werden. Wir beginnen mit der Fischerin vom Bodensee, dann folgt der Tango Max, Ach Egon, das alte Försterhaus und zum Abschluss dieser Runde Lucky aus Kentucky.

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Die 50er Jahre waren eine Blütezeit für den deutschen Schlager, geprägt von Optimismus und Melodien, die die Nachkriegszeit widerspiegeln. Die Schlagermusik der 50er war ein Zeitalter der deutschen Musik, in dem die Menschen nach Musik suchten, die ihnen eine heile Welt vorgaukelte. Als Beispiele spielen wir jetzt mal von 1951 Peter Alexander mit C'est si bon, dann folgt René Carol, Rote Rosen, Rote Lippen, Roter Wein, Gerhard Wendland, Das machen nur die Beine von Dolores, und Heinz Erhardt, Tante Hedwig.

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1: Hans-Philipp August Albers, geboren 1891 in Hamburg, verstorben 1960 in Bayern, war ein deutscher Schauspieler und Sänger, der als blonder Hans zum Volksidol wurde. Ob er jemals wirklich zur See gefahren ist, bleibt dahingestellt. Von seiner Musik bringen wir heute zuerst Nimm mich mit Kapitän auf die Reise, auf der Reeperbahn nachts um 12:30 und als drittes dann noch La Paloma.
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1: Obwohl ich ja damit rechnen muss, dass die Zuhörer heute denken, so ganz sauber ist der nicht, mache ich einfach mal weiter. In den 50er Jahren erlebte Deutschland das Wirtschaftswunder, was sich auch in der Musik widerspiegelte. Die Schlager waren oft fröhlich und einladende zum Tanzen. Und viele Lieder handelten von einer heilen Welt. Bekannte Interpreten wie Katharina Valente, Freddy Quinn und Peter Alexander prägten das Genre mit ihren Hits. Die Lieder waren besonders bei der älteren Generation beliebt, während die Jugend zunehmend vom Rock'n'Roll beeinflusst wurde. Das Wirtschaftswunder in den 50er Jahren brachte wirtschaftlichen Aufschwung und Veränderungen in der Musik. Menschen konnten nun neue Dinge wie Schallplatten und Radios kaufen. Das Geschäft mit der Musik blühte wieder auf. Und bei dieser Musik hätten wir jetzt Bibi Jones, Bella Bimba, die Kilima Hawaiians, es hängt ein Pferdehalfter an der Wand, Paul Kuhn, der Mann am Klavier, Gula Hawaiian Quartett, Jimmy, John und Jonas, sowie Bruce Lowe, das alte Haus von Rocky Doggy.

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Reddy Quinn, geboren 1931 in Wien, ein österreichischer Sänger und Schauspieler. Er hatte zwischen 1956 und 1966 10 Nummer 1 Erfolge in der deutschen Hitparade, verkaufte rund 60 Millionen Schallplatten und wurde zu dieser Zeit zum erfolgreichsten deutschsprachigen Unterhaltungssänger. Er war viele Jahrzehnte Wahlhamburger. Der bekannteste deutsche Seemann ist also Österreicher. Und dann spielen wir jetzt mal Freddy Quinn Heimweh. Als nächstes dann Unter fremden Sternen und dann folgt die Gitarre und das Meer. Daraufhin haben wir Ralf Bendix, Sie hieß Marianne, Margot Eskens und Silvio Francesca, Calypso Italiano und zum Abschluss dieser Runde das Golgowski-Quartett. Am 30. Mai ist Weltuntergang.

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Humorvolle Schlager brachten Freude in den Alltag. Zum Beispiel auch die drei Beheros, die neben Wasser ist zum Waschen da auch noch sangen, es hängt ein Autoreifen an der Wand. Die drei Beheros spielen wir jetzt, Wasser ist zum Waschen da aus dem Jahr 1956. Daraufhin folgt Peter Kraus, Sugar Baby, Danny Man, Sexy Hexy, Wolfgang Sauer, Cindy O Cindy und zum Abschluss dieser Runde Will Brandes, Marina, Marina.

Stasi Osterwald, geboren 1922 in Bern in der Schweiz, verstorben mit 90 Jahren ebenfalls in der Schweiz, war ein schweizerischer Musiker, Sänger und Orchesterleiter. Zu seinen bekanntesten Stücken gehörten der Kriminaltango und der Konjunktur-Cha-Cha-Cha. Gehen Sie mit der Konjunktur. Im März 2002 hatte ich das große Vergnügen, das Hasi Osterwald Sextett in Dresden live erleben zu dürfen. Das war damals die Jubiläumstournee zum 80. Geburtstag. Jetzt hören wir Hasi Osterwald, Kriminaltango, Konjunktur-Cha-Cha-Cha. Danach folgt Yannick Nelt, der Banjo-Boy, Bill Ramsey, Souvenir. Und die Nielsen Brothers mit Tom Dooley aus dem Jahr 1959.

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2: 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Meißner, majestätisch, im schwarz-grauen Ornat, liegt fern und ruhig mit seinem Gefolge an Kuppen und Hängen, die sich weit nach Osten, Westen, Norden ziehen. Weiße Wolkenkrone darüber, königsblau der Himmel. Darunter die dunkleren Flecken der Wälder, heller, fast gelb, wie Fluren und Felder hier und da. Von fern blitzen die Fenster der Häuser silbrig auf. Leichte, kühle Brise. Kaiserwetter.

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3: 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Ja, ich sage ein herzliches Willkommen zur Sendung Musik ohne Grenzen, diesmal zum Thema Jazz Infusion. Wir starten durch mit Anour Brahem. Das ist ein tunesischer Oud-Spieler, der eigentlich eher aus der klassischen tunesischen Musik kommt, aber immer wieder geliebäugelt hat mit Jazz, mit verschiedenen Musikern aus Europa. Er hat ein Album aufgenommen in der Propstei St. Gerold in Österreich und das nennt sich Astrakhan Café. Und wir hören auch gleich das Titelstück aus diesem Album Astrakhan Café von Anour Brahem.

Mit dieser Musik könnte man sich so ganz langsam in den Schlaf wiegen lassen. Aber das könnte euch so passen. Wir kommen jetzt zu etwas Hässlichem, zu etwas Dreckigem, zu etwas ganz, ganz miserabel aufgenommenem. Und zwar zu dem Album Earthbound aus dem Jahr 1972 von King Crimson, die eigentlich für ihre Perfektion und für ihren Hang zu einem wirklich ausgefeilten Sound bekannt sind. Aber in dem Album Earthbound haben sie genau das Gegenteil praktiziert. Das Album ist ein Live-Album und ist mit einem gewöhnlichen Kassettenrekorder aufgenommen worden. Es ist rau, es ist einfach roh, die Klangqualität war so schlecht, dass die Plattenfirma Island das Album gar nicht veröffentlichen wollte. Es ist auch ein Zeugnis einer sich gerade spaltenden Gruppe oder sich auflösenden Gruppe King Crimson, denn diese Band war dann mit ihrer Übersetzung mit dem Saxophonisten Mel Collins und Boz Burrell nicht mehr in dieser Form existent nach dieser Aufnahme beziehungsweise auch nach der Tournee. Und wir hören aus dem Album Earthbound Peoria und bitte nicht wundern über den schlechten Sound. Wie gesagt, das hat nichts mit dem Radio oder mit eurer Anlage zu tun.

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Ja, in dem Album ist schlichtweg alles übersteuert. Dass, obwohl dieses Stück sehr jazzig klang, ist es doch, oder das gesamte Album gilt so als Vorbote auf Punk und Metal, allein wegen der Qualität der Aufnahme. Ganz interessant. Die nächste Gruppe ist Gong, und Gong ist auch eine Band, die man als Jazz Infusion bezeichnen könnte. Und zwar war das ja früher mal so eine Art Hippie-Band, kann man sagen, mit einem verträumten, fast schwerelosen Sound, der natürlich auch immer wieder durch jazzige Einlagen verfeinert, gewürzt wurde. 1977 hat sich die Band dann eindeutig für den Jazzrock entschieden, um den Drummer Pierre Morlin und Didier Malherbe. Und die haben dann zwei Alben in diese Richtung veröffentlicht. Wir hören aus dem Album Gazeuse Percolations Part 1 and 2.

Ja, das war der Schlagzeuger Pierre Morlin von Gong. Die Band Gong war zu dem Zeitpunkt für ihren perkussiven Sound bekannt. Ich habe sie auch in den 80er Jahren, Anfang der 80er Jahre, mal live erlebt. Ist schon erstaunlich, wenn man da das Zusammenspiel zwischen Xylophon, Vibraphon und Marimbaphon und noch mehreren Glockenspielen hört. Und das hört sich alles wie aus einem Guss an. Billy Cobham ist ein Schlagzeuger, der auch bekannt wurde durch die Formation Mahavishnu Orchestra mit John McLaughlin. Da werden wir auch noch ein Stück hören im Laufe der Sendung. Er hat 1973 ein Soloalbum rausgebracht und aus diesem Soloalbum hören wir das Stück Red Baron, das Soloalbum Spectrum, und er feiert da die Virtuosität seines Schlagzeugspiels. Bekannte Musiker haben ihn da begleitet aus der Jazzszene und zum Beispiel war Tommy Bolin da erstmalig auch mit am Start, der später dann auch zum Beispiel bei Deep Purple mitgemischt hat. Der Sound ist voller Energie und für ein Jazzalbum teilweise auch tatsächlich tanzbar. Und einige Stücke oder ein Stück, ich weiß jetzt gar nicht, ob es Red Baron tatsächlich ist, wurde dann auch adaptiert von Massive Attack später. Wir hören also Red Baron von Billy Cobham.

Musik ohne Grenzen, immer alle zwei Wochen von 22 Uhr bis 0 Uhr. Mein Name ist Joachim Hosbach. Ihr hört Jazz Infusion. Diesmal ist der Titel meiner Sendung. Ich versuche immer so ein bisschen thematisch das zusammenzufassen. Der nächste Titel ist Romantic Warrior von Return to Forever. Und auch wenn die Gruppe nicht explizit auf Don Quixote Bezug nimmt, ist das Cover allein schon, also ein Ritter in einer Rüstung, der romantische Krieger, erinnert doch sehr stark an diese Figur, diese spanische Figur. Zumal auch die spanischen und südamerikanischen Einflüsse von Chick Corea hier bei diesem Stück sehr zu hören sind. Es ist ein episches Stück, dauert etwa 10 Minuten und die Return to Forever war damals schon so eine Art Supergroup des Jazzrock. Der damals 21-jährige Gitarrist Al Di Meola war da mit dabei, Lenny White am Schlagzeug, Stanley Clark am Bass und natürlich Chick Corea an den Tasteninstrumenten. Wir hören The Romantic Warrior von Return to Forever.

Ja, der aufmerksame Hörer hat sicherlich bemerkt, dass das Stück von einer Platte aufgenommen ist. Das bekannte oder für viele gar nicht mehr bekannte Knistern im Hintergrund stammt eben von einer Schallplatte. Aber mittlerweile interessieren sich ja immer mehr Leute wieder für Schallplatten, Gott sei Dank. Ich persönlich habe keine mehr, was ich bedauere. Und diese haptische Art, mit Musik umzugehen, ist schon was Feines. Gut, ja, was haben wir als nächstes auf dem Programm? Ich muss gerade gucken. Brand X. Ah ja, wir waren bei Schlagzeugern, wir waren bei Billy Cobham, wir waren bei Lenny White. Jetzt sind wir eben bei Phil Collins. Und Phil Collins ist durch seine Zusammenarbeit mit Genesis vor allen Dingen bekannt. Und diese Art von Musik, Art Rock, Pop Rock, hat ihn berühmt gemacht. Seine Stimme hat ihn berühmt gemacht, aber er war auch ein herausragender Schlagzeuger, muss man sagen. Und er hatte in den 70er Jahren eine Band, beziehungsweise er war Mitglied einer Band um den Bassisten Percy Jones, und die nannte sich Brand X. Und wir hören aus dem Album, oh Gott, Livestock, genau, es ist ein Live-Album. Das Stück Ich von Brand X.

Der Perkussionist an Phil Collins Seite war übrigens der Schotte Morris Pert. Und die beiden haben wirklich einen harmonischen Klangteppich gelegt mit ihrem Perkussion und Schlagzeug. Embryo gilt auch als Band in dem Zeichen des Krautrock. Ich mag diesen Begriff überhaupt nicht. Krautrock hört sich schon irgendwie so ein bisschen abwertend an. Die Krauts machen Musik. Aber es gibt aus dieser Ecke ganz viele innovative Bands, die da tätig waren, auch international tätig waren. Man denke nur an Kraftwerk, die so auch in diese Richtung am Anfang verortet wurden, oder an Can. Und eine Band ist eben Embryo, die als Pioniere zu bezeichnen sind der Weltmusik im europäischen und deutschsprachigen Raum. Besonders dem unermüdlichen Forschergeist um den Vibraphonisten Christian Burchardt ist das zu verdanken. Und die haben also auch viele Zusammenarbeit mit ganz unterschiedlichen Musikern aus ganz unterschiedlichen Ländern, vor allen Dingen aus dem Orient, und da viele Alben auch veröffentlicht. Der amerikanische Saxophonist Charlie Mariano, der auch einen Hang zur Weltmusik hatte, war Teil der Band in den 70er Jahren, und wir hören aus Embryo Live Bamboo Railways.

Das war Embryo mit Bamboo Railways. Also der Titel war auch schon Programm, obwohl sich hier noch nicht dieser Weltmusikeinfluss richtig zur Geltung kommt. Aber das wurde dann in den späteren Alben immer deutlicher, dass sie sich da eher in die Experimentierrichtung, Richtung Weltmusik bewegt haben. Die nächste Band, die ich vorstelle, ist von 1962 gegründet worden oder 1962 gegründet worden, und zwar als ja auch so Art Gipfeltreffen von Jazzgrößen der damaligen Zeit. Duke Ellington war dabei und Charles Mingus war dabei und der Schlagzeuger, gucke ich nach, sage ich später, habe ich nicht aufgehört. Doch, Max Roach, genau, Max Roach war der Schlagzeuger. Und die drei sind ganz, ganz unterschiedliche Charaktere gewesen. Und bekannt war auch während der Aufnahmesessions die kreativen Spannungen, die zwischen den drei Musikern herrschten. Also das waren wirklich drei Musiker mit sehr starkem Ego und mit vollkommen unterschiedlichen Persönlichkeiten. Es gab heftige kreative Konflikte, kann man vorsichtig sagen, bei denen Mingus das Studio zeitweise wütend verließ. Charles Mingus war bekannt für seine cholerischen Ausbrüche, was zu einer extrem rohen, fast explosiven und kompromisslosen Energie auf der Aufnahme führt. Wir hören das, will ich sagen, das romantischste Stück aus dem Album Money Jungle von 1962, Fleurette Africaine.

Fleuret African von Duke Ellington, Max Roach und Charlie Mingus. Alles auf Black Market wurde mit sehr viel Sorgfalt gemacht. Ein Tag Aufnahmesessions gab es nicht mehr. Eine Platte zu machen war fast so kompliziert geworden, wie einen Film zu machen. Auf der anderen Seite glaube ich nicht, dass es den Verlust der Spontanität bedeutet. Wir haben gelernt, die Dinge zu trennen. Spontanität kann zurückerobert werden. Es ist möglich, sie zu kontrollieren. Nur weil man sich mit der Musik beschäftigt, bedeutet das nicht, die Spannung zu verlieren. Wie auch immer, während manche Menschen klagen, dass sie die Spontanität im letzten Moment verloren haben, verlieren sie die Spontanität des nächsten Moments. Das ist von Wayne Shorter sein Statement zu dem Album Black Market von Weather Report. Wir hören das Titelstück Black Market aus dem Jahr 1975.

Black Market von Weather Report. Im Hintergrund hat man dann auch schon den Bassisten Jaco Pastorius gehört, der für Alfonso Johnson erstmalig bei Weather Report eingesprungen ist, kann man fast gar nicht sagen. Er hat ihn wirklich ohne Probleme ersetzt, kann man sagen, denn er hatte auch diesen besonderen Stil, der sich auf sehr viele Bassisten danach ausgewirkt hatte. Große Einflüsse gehabt, Jaco Pastorius, leider tragisch ums Leben gekommen. Birds of Fire ist ein Album des Mahavishnu Orchestra um den Gitarristen John McLaughlin. Auch wieder so ein Supergroup um den Gitarristen eben John McLaughlin. Billy Cobham ist dabei. Das sind alles Musiker aus diesen 70er Jahren, die im Jazzrock bewandert waren, viele Studioalben rausgebracht hatten und eine gewisse Bekanntheit auf jeden Fall erlangt haben. Dabei war auch Jerry Goodman als Violinist, als Geiger. Interessante Geschichte um ihn. Er hat klassische Geige studiert, aber man hat ihn für klassische Konzerte wegen seiner langen Haare nicht zugelassen. Ja, das waren die 70er Jahre damals. Dann hat er sich eben in den Jazz, in den Rock nicht verirrt, sondern wirklich bewusst begeben, und es ist Wahnsinn, ihm zuzuhören. Er hat schon ein besonderes Spiel und hat die Band auf jeden Fall sehr bereichert. Jan Hammer ist bei dem Mahavishnu Orchestra mit dabei gewesen und der Bassist Rick Laird. Wir hören aus dem Album Birds of Fire das Titelstück Birds of Fire von dem Mahavishnu Orchestra.

Ein wahrhaft wildes elektrisches Gemetzel, das einem die Haare zu Berge stehen lässt, ist das Mahavishnu Orchestra mit Balls of Fire. Da geht es ja etwas ruhiger oder sagen wir mal grooviger zu bei dem Ezra-Kollektiv mit Welcome to My World. Etwa 2016 fanden sich die Brüder TJ und Femi Kolueso zusammen, um weder aus Nostalgie noch rein Jazzpurismus bestehende Musik zu kreieren. Ein Musikkritiker schrieb, eine Musik, die alle Genregrenzen schneller verlässt, als man zuhören kann. Ezra Kollektiv, Welcome to My World.

Expensive Shit. Nein, nicht die Musik von Ezra Kollektiv, um Gottes Willen. Expensive Shit, so heißt das Album von Fela Kuti aus dem Jahr 1975. Und da gibt's eine recht, eklige Story, kann man fast sagen. Also es gibt da so eine Legende um dieses Album oder um den Titel dieses Albums. Die nigerianische Polizei schmuggelte einen Joint unter Kutis Sachen, um ihn irgendwie zu belangen und zu verhaften. Bevor er festgenommen wurde, aß er den Joint auf. Die Polizei nahm ihn jedoch in Gewahrsam und wartete darauf, dass er die namensgebenden Experimente ausschied. Der Legende nach gelang es ihm, die Fäkalien eines Mitgefangenen zu verwenden, worauf er schließlich freigelassen wurde. Ja, Legende halt. Und Fela Kuti ist bekannt für die Prägung des Begriffes Afrobeat und wir hören aus dem Album eben Expensive Shit das Stück Water No Get Am an Enemy.

Leave My Head Alone von Bugge Wesseltoft und Henrik Schwarz. Beides wirklich Lieblingskünstler von mir. Henrik Schwarz, der mit seiner elektronischen Musik Karriere gemacht hat und dann eben immer wieder mit Jazz geliebäugelt hat, auch mit Klassik, und hat da diverse sehr interessante Produktionen hingelegt. Genauso Bugge Wesseltoft, ein wunderbarer Pianist und Keyboarder aus Norwegen. Wir hören jetzt Peaches and Regalia von Frank Zappa. Frank Zappa ist ja ein Interpret, der sich eigentlich als anerkannter und ernstzunehmender Jazzmusiker schon in den Anfang 70er Jahren hätte ausruhen können. Aber der hat eben immer wieder was Neues gemacht, und seine Alben Hot Rats, The Grand Wazoo und Waka Ya Waka sind ja Zeugnisse von seinen Jazz-Arrangements. Wir hören Peaches and Regalia aus dem Album Hot Rats.

Ja, die Sendung neigt sich wieder mal dem Ende zu. Wir bewegen uns ganz stark auf 0 Uhr zu. Ich möchte mich schon an dieser Stelle schon verabschieden mit einem Stück von Dave Holland und Pepe Habichuela, einem andalusischen Gitarristen mit dem Titel Whirling Dervish. Mein Name ist Joachim Hosbach. Ihr habt Musik ohne Grenzen gehört und wir hören uns hoffentlich wieder in 2 Wochen. Ich wünsche euch noch eine gute Nacht und bis bald.

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Meißner, majestätisch, im schwarz-grauen Ornat, liegt fern und ruhig mit seinem Gefolge an Kuppen und Hängen, die sich weit nach Osten, Westen, Norden ziehen. 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Von fern blitzen die Fenster der Häuser silbrig auf. Leichte, kühle Brise. 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
1: Yo, Hallöchen und herzlich willkommen zum Wannefredder Radio bei Radio RFM. Letzte Woche ist leider ausgefallen. Dafür geht es dann heute live weiter mit einem Rätsel. Und heute haben wir nur Namenssongs. Lasst euch mal überraschen. Sport gibt's diese Woche auch wieder. Und wir beginnen mit Lola von den Kinks.

Jo, weiter geht's mit was ganz Ruhigem. Vielleicht erinnert sich der ein oder andere noch an den ein oder anderen netten Blues. Suzanne von Leonard Cohen.

0: Ja, das war Michelle, ein weiterer Name und diesmal von The Beatles.
1: Der Wunderbar redet in eigener Sache. Was gibt's Neues?
0: Ja, liebe Leute, was gibt's Neues? Der neue Wanfreder ist draußen und schon überall verteilt, dank der vielen fleißigen, helfenden Hände, die wir da in Wanfried unterwegs haben. Und vorne draußen Mähdrescher und innen drin ganz, ganz viel Unterhaltsames. 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Ja, und jetzt geht's weiter mit einem Song für meine liebe Frau, die mich genauso heißt wie auch dieser Namenssong. Der heißt nämlich Sabine und ist von der Band Freude.

Ja, das war die großartige Dolly Parton mit Jolene, die leider vor ein paar Tagen von uns gegangen ist. Das Wanfreder Radio ist von Wanfriedern für Wanfrieder. Und uns würde interessieren, was habt ihr für Themenwünsche fürs Radio oder für unsere Zeitung? Wir spielen natürlich auch gerne eure Musik und senden eure Grüße. Habt Mut, macht mit. Hier die Nummer der Wanfreder Radio Schnuddelbox rund um die Uhr 24/7 Wanfried 05655 32 00099. Die Nummer wiederholen wir auch nochmal am Ende der Sendung. Weiter geht es mit Trio und nicht Sabine, sondern Anna.

0: Hallo, liebe Freunde des Sports des VfL Wanfried. Hier ist diesmal der zweiwöchige Bericht über die Aktivitäten im Bereich Fußball. Die erste Mannschaft gewann vorletzte Woche ihr Heimspiel gegen Reichensachsen überzeugend mit 6:2. Und die zweite Mannschaft erreichte am gleichen Tag gegen Sondratal 2 den ersten Sieg mit 4:2. Und das hatte doch Hoffnung auf mehr gemacht. Jetzt am vergangenen Wochenende trat die erste Mannschaft bei der SG Kammerbach-Bergertal an. Es kam zu einem Last-Minute-Sieg aufgrund einer kämpferischen, überzeugenden Leistung mit 2:1, wobei die beiden Tore erst sehr spät fielen. Dominik Just und B. Kaban Kumu haben dann den Erfolg dann doch sichergestellt und das sieht für die erste Mannschaft richtig gut aus. Die zweite Mannschaft unterlag beim Aufstiegsaspiranten Eschwege 07 mit 8:2, wobei alleine der Neueinkauf Jan Kaufmann 4 Tore geschossen hat. Kopf hoch, Jungs, die werden Meister, die haben richtig aufgerüstet dafür. Weiter geht's mit den Berichten über die Jugendfußballer. Die haben also auch schon wieder ins Geschehen eingegriffen. Und wenn ich dabei sage, unsere Jugend, da meine ich natürlich immer die Spielgemeinschaft mit der FSA und dem VfL Wanfried, damit da bloß keine Missverständnisse aufkommen. Die D1 ist im Pokal eine Runde weiter. Im Achtelfinale hat ihr Heimspiel gegen Heli mit 5:2 gewonnen. Es gab auch noch 3 Spiele in der normalen Runde. In Netra siegte die D1 5:2, in Reichensachsen 5:1 und das Heimspiel in der letzten Woche gewann die D1 gegen Sondratal 2 mit 6:1. Die D2 hat im Pokal eine deftige Niederlage erhalten, ist also auch ausgeschieden dabei. Die Heimspiele gegen Netra. Das Heimspiel gegen Netra wurde mit 5:1 verloren und das Spiel gegen Reichensachsen eben mit 0:9. Das war nochmal eine deftige Klatsche. Die C-Jugend ist im Pokal in der Runde im Heimspiel gegen HNU ausgeschieden. Mit 7:0 haben sie das Heimspiel verloren. Und die neu formierte U18, das ist so ein Zwischending zwischen B- und A-Jugend. Die hat ihr erstes Spiel im heimischen Werra-Stadion gegen Reichensachsen 5:2 verloren. Aber alleine der Auftritt in der zweiten Halbzeit hat Mut für mehr gemacht. Das war's für heute. Bis zum nächsten Mal. Tschüss.
1: Ja, herzlichen Dank an Bernd Fricke für die News der letzten beiden Wochen vom VfL. Weiter geht's mit unserer Namen-Musik-Titelsendung und wir bleiben im Bereich NDW, wo ja auch Trio hingehört, Neue Deutsche Welle, und machen weiter mit Hubert K. und Rosemarie.

Ja, wunderbar. NDW geht's. Nächster Song ist auch nochmal NDW. Ich mute euch das mal zu. Aber danach geht's dann auch anders weiter. Aber wir bleiben bei den Namenssongs. Kommen wir zu unserer Rätselecke. Die Lösung des letzten Rätsels vom 18. August war 27. Und gewonnen hat Karin Pfeil aus Wanfried, eine der treuesten und besten Mitspielerinnen ever. Die macht bei jedem Gewinnspiel mit, hat auch schon einiges gewonnen. Und das geht, weil wir gar nicht so viele Teilnehmer haben. Also liebe Leute, spielt bei diesen Spielen mit, man kann immer was gewinnen. Und Karin, was hast du gewonnen? Ja, du kannst dir eine Flasche Eierlikör in unserem Redaktionsladen in der Marktstraße 19 in Wanfried abholen. Nach dem nächsten Song gibt es dann das neue Rätsel für diese Woche. Und weiter geht's mit dem wilden Jürgen und dem Song Anneliese. Das habe ich meiner Mutter mal vorgespielt, die so hieß. Und die hat sich damals sehr

Ja, wunderschöner kleiner Song von dem wilden Jürgen. So, kommen wir zum Rätsel dieser Woche. Diesmal müsst ihr mal wieder eine Frage beantworten, aber ich glaube, diesmal wird es ganz schön schwierig. Und wenn ihr richtig liegt, könnt ihr mal wieder eine Flasche Schnappes gewinnen, und zwar den Werratthaler Haselnuss von Jakob Spirituosen in Röder. Also los geht's. Ich lese es, ich trage es nur einmal vor. Ein Mann fährt einen schwarzen Lastwagen. Die Lichter sind aus, es gibt keinen Mond, eine Frau überquert die Straße. Wie konnte der Fahrer sie sehen? Das ist die Frage. So, Einsendeschluss ist der 7. September um 24 Uhr. Und einfach die Lösung an die Wannefreder Radio Schnuddelbox sprechen, Wannfried 32 000 99. Bitte vergesst nicht, euren Namen zu nennen. Und hier ist das Wannefreder Radio bei Radio RFM. Und wir machen weiter mit unseren Namenssongs. Und jetzt kommt Valerie von The Zootones.

Schönen Gruß an alle Theresas da draußen. Das war Teresa von Sergio Endrigo, ein alter italienischer Schlagerschmachtfetzen. So, jetzt kommt mal was ganz Neues. Ich probiere jetzt mal ein Gedicht. Und zwar von einem meiner Lieblingsdichter, Heinz Erhardt. Und das heißt, was wär? Was wär ein Apfel ohne Sine? Was wären heute ohne Schleim? Was wär die Vita ohne Mine? Was wär ein Gedicht? Was wären Gedichte ohne Reim? Was wäre das E ohne die Lipse? Was wär Veränder ohne Lich? Was wär ein Kragen ohne Schlipse? Und was wär ich bloß ohne dich?

Ja, wunderbar. Das war Josie von Donovan. So, an dieser Stelle möchte ich mal ganz herzlich meine liebe Tochter Marie grüßen. Die ist extra aus Berlin angereist heute und fährt morgen wieder zurück, um hier den kleinen und großen Lesetag vorzubereiten. Das ist eine szenische Lesung, die am Freitag, den 18.09. exklusiv für Kindergartenkinder stattfindet. Und sie tritt da mit zwei wunderbaren Kollegen auf oder einer Kollegin und einem Kollegen. Und am Samstag, da könnt ihr auch dazu kommen. Guckt mal in den Wannefreder, guckt überall, wo es Plakate gibt. Wir sind gespannt. Die 13,5 Leben des Captain Blaubär und auch noch andere Dinge sind da, wenn er präsentiert für Kinder ab 4 Jahre im Rittergut in Aue. Und liebe Marie, ich finde das absolut großartig, wie du dich da reinhängst und was du da machst. Und ich würde mich freuen, wenn ganz, ganz viele Menschen kommen und sich wirklich dieses Ereignis anschauen. Da steckt ganz viel Liebe und ganz viel Arbeit drin. Vielen Dank.

Ja, liebe Leute, das war Gloria von Umberto Tozzi. Ein Wahnsinnsding. So, und die Sendung, die kommt langsam mal wieder zum Ende, was sehr schade ist. Und ich bin immer erstaunt, wie schnell so eine Stunde rum ist. So, ich habe gerade erfahren, ganz großartig, dass die Eschwiger Klosterbrauerei uns am Samstag mit Getränken versorgt und wir die Erlöse für unser Projekt die Eschwiger behalten dürfen. Das ist natürlich eine ganz großartige Geschichte und ich würde mich freuen, wenn ihr am Samstag dann dort auch mal vorbeikommen würdet. Dann möchte ich nochmal auf unseren tollen Kinderevent am 18. und 19. September im Rittergut Aue hinweisen. Da treibt sich gerade meine Tochter Marie, die ich an dieser Stelle auch nochmal ganz herzlich grüßen möchte, in Eschwege und Wanfried rum und macht ordentlich Werbung und versucht Leute zu mobilisieren, dahin zu kommen. Und ich kann euch wirklich sagen, Leute, das lohnt sich, wenn ihr Kinder habt, bringt sie mit, ab 4 Jahre ist das. Wenn ihr nicht könnt, sagt es anderen Leuten, dass sie da hinkommen sollen, damit sich diese wirklich unglaublich viele Mühe und Liebe, die in diesen Lesungen steckt, dass sich das lohnt. Und ich kann euch garantieren, das lohnt sich. Kommt vorbei, guckt euch das an, es ist auch eine super tolle Location und wir alle hoffen, dass wir schönes Wetter haben und ganz, ganz, ganz, ganz viele Besucher. So, zum Abschluss sage ich nochmal die Nummer der Wannefreder Radio Schnuddelbox. Das ist Wanfried 05655 32 00 99 und bedanke mich auch noch bei dem großen Vorsitzenden vom VfL Wanfried, Bernd Fricke, für die Sportnews. Und diese Sendung wird am Freitag um 16.05 Uhr wiederholt und ist in der Audiothek von Radio RFM sowie auf der Homepage vom Wannefreder abrufbar. Und dann bis nächsten Dienstag um 18.05 Uhr. Danke fürs Zuhören. Ich hoffe, wir hören uns wieder und nochmal wirklich einen lieben Gruß an Marie, meine liebe Tochter. Und wir sagen heute mit Aber Tschüss und natürlich auch einen Namen, der heißt nämlich Fernando. Ciao, ciao.

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0: Guten Tag, liebe Zuhörer. Hier ist wie immer um die Zeit Lena Ronshausen mit meiner Sendung Lena Lied. Ich habe heute in meiner Radiosendung zwei Glücksbringer eingeladen, die Schornsteinfeger Fabian Morbach und Tim Oeding. Ich hoffe, mit so viel Glück hier im Studio wird es hoffentlich eine tolle Sendung. Wir hören in den ersten Lied von Savonte Claudio Kane.
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0: Das war Clad You Came von So Wanted. Lieber Fabian und lieber Tim, herzlich willkommen in meiner Sendung von Lena Liebt. Ich habe sehr viele Fragen über euren Beruf als Schornsteinfeger. Könnt ihr euch erstmal vorstellen, wie ihr heißt?
1: Ja, können wir machen. Erstmal hallo Lena, vielen Dank für die Einladung. Ja, ich fange an.
2: Ja.
1: Also ich bin der Fabian Moorbach, bin 38 Jahre alt, komme aus Weißenborn und habe jetzt den Care-Bezirk letztes Jahr zum 01.01.2024 übernommen.
2: Ja, und ich bin der Tim Oeding. Hallo Lena. Ich bin der Mitarbeiter und ja, arbeite schon seit 2014, wo ich gelernt habe, in Wanfried und bin jetzt immer noch der Mitarbeiter von dem Fabian.
0: Wie lange seid ihr schon Schornsteinfeger geworden?
1: Also, ich habe in 2004 gelernt bis 2007. Und dann habe ich als Geselle gearbeitet und in 2011 habe ich meinen Meister gemacht und ja, wie gesagt, letztes Jahr jetzt den Care-Bezirk übernommen.
2: Ja, und ich bin, wie gesagt, 2014 gelernt in Wanfried, dann in 2017 ausgelernt, ja, und seitdem ununterbrochen in Wanfried. Meisterschule habe ich auch gemacht in 2020 und ja, seitdem nie weggekommen aus Wanfried.
0: Warum habt ihr diesen Beruf entschieden?
1: Das ist eine gute Frage. Ich habe damals Praktikum gemacht aus der Schule, musste ja zwei Praktikas machen. Und das erste habe ich ja als Drucker gemacht, genau hier in Eschwege bei Haubold. Und das zweite wusste ich irgendwie nicht so richtig. Und dann kam der Schornsteinfeger zu uns und dann habe ich gefragt, ob ich da mitgehen kann. Und ja, so habe ich da reingeschnuppert die 14 Tage. Und dann hat Spaß gemacht und dann mache ich einen lerne ich Schornsteinfeger.
2: Ja, bei mir war es eigentlich auch ähnlich. Praktikum gemacht von der Schule. Die beiden, die waren nicht so richtig das, was ich irgendwie mir vorstellen konnte. Und dann kam auch der Schornsteinfeger zu uns nach Hause. Und dann habe ich gesagt, gut, dann gucke ich mir das dann nochmal an. Und ja, so bin ich da auch zugekommen.
0: Wie wird man ein Schornsteinfeger?
1: Ja, also ist wie überall, man bewirbt sich beim Schornsteinfegermeister und dann haben wir auch so Einstellungstests bei uns in Wollrode, da haben wir das ist die Innung und dann macht man den Einstellungstest und wenn der dementsprechend positiv ausfällt, dann so wird man Schornsteinfeger.
2: Genau, Berufsausbildung sind ja 3 Jahre und ja, die Berufsschule ist in Bebra, da haben wir Glück hier bei uns, das ist relativ nah.
1: Genau. Und ist eine Landesfachschule, ne? Für ganz Hessen, alle Schornsteinfeger oder alle, die Schornsteinfeger werden wollen, die kommen nach Bebra.
0: Muss man eine Prüfung machen?
1: Ja, also erstmal muss man den Einstellungstest machen. Wie gesagt, wenn der positiv ist, dann kann man Schornsteinfeger lernen. Und dann gibt es die
2: Zwischenprüfung und dann die Gesellenprüfung am Ende. Also einmal nach 1,5 Jahren, dass man weiß, ob man das Ganze so ganz gut hinkriegt, wie man quasi steht mit den schulischen Leistungen und am Ende dann die Abschlussprüfung nach 3 Jahren, wo man dann die Gesellenprüfung macht.
0: Was genau macht ihr? Nee, was genau macht ein Schornsteinfeger?
1: Oh, wir haben ein großes Arbeitsfeld. Also eigentlich, also die zwei Hauptfelder für jetzt, sagen wir, für den Tim, für die Mitarbeiter, sind das einmal das Heizungsmessen und ja, die Schornsteinreinigung. Und wie ich jetzt als Chef, ich habe halt die Abnahme, wenn du jetzt eine neue Heizung bekommst oder einen neuen Ofen. Und alle 3,5 Jahre muss ich zur sogenannten Feuerstättenschau kommen. Dann gucken wir einmal von Keller bis zum Dachboden, Schornstein und Feuerstätten nach. Das sind eigentlich so meine Hauptfelder. Was dazugekommen ist über Laufe der Jahre, sind halt diese Energieberatungen noch. Ne? Das kam noch mit dazu. Genau.
0: Wie viele Schornsteine schafft ihr am Tag?
2: Ja, das ist ja eher so meine Arbeit, die ich jeden Tag mache. Aber das ist unterschiedlich. Die Arbeit ist ja doch nicht bei jedem gleich. Der eine hat mehrere Schornsteine, der andere hat weniger Schornsteine im Haus. Aber man kann schon sagen, wenn man so einen schlechten Tag hat, dann sind es vielleicht auch mal nur 15. Und wenn es richtig gut läuft, dann schafft man auch mal 30 am Tag. Aber das kommt immer so ein bisschen drauf an, wie die Kundschaft mitspielt und was man halt in jedem Haus so zu tun hat.
0: Jetzt hören wir in den nächsten Lied von So Wanted.

0: Das war Boys Air Gracie von Black Pony. Meine nächste Frage wäre, was genau macht ein Schornsteinfeger?
1: Ja, wie gesagt, habe ich ja vorhin schon mal kurz angeschnitten. Also wir messen Heizungen, überprüfen die Emissionsschutz und die Abgaswegeüberprüfung und kehren den Schornstein. Und
2: ja, und Kaminöfen, sowas. Ja. Machen wir gelegentlich mal mit sauber die Ofenrohre von der Heizung und
1: ja. Also gucken, dass mit den Feuerstätten eigentlich alles gut ist, ne? Dass es nicht brennt. Das ist eigentlich Sinn und Zweck.
0: Was habt ihr alles dabei, wenn ihr arbeitet?
1: Ja. Ich habe eigentlich immer meinen Messkoffer dabei. Und ja, Tim, du hast dann ein bisschen mehr mit, ne?
2: Genau, ich habe ein bisschen mehr dabei, also Firmenauto vollgeladen. Generell erstmal das Kehrwerkzeug, was wir da brauchen, um den Schornstein zu putzen. Da gibt es ja verschiedene Querschnitte vom Schornstein, verschiedene Materialien, wo wir verschiedene Werkzeuge brauchen. Und dann natürlich auch, wenn es aufs Dach geht, haben wir eine Leiter dabei, dass wir dann auch immer mal unsere eigene benutzen, wo wir wissen, dass die auch sicher ist und einen auch hält, wenn man da aufs Dach muss.
1: Staubsauger braucht man heutzutage, ja, sowas, ne? Grade, Überzieher.
2: Ja. Gerade im Neubau, wo man dann doch den Staubsauger mal öfter mitnehmen muss.
1: Genau.
0: Warum sind Schornsteinfeger schwarz?
1: gute Frage, ja. Ja gut, das kommt halt einfach, weil der Ruß auch schwarz ist, ne?
2: Genau, und auf der Arbeitskleidung in weiß wäre schon nicht so gut, wenn man jeden Tag auf einmal dann sehen würde, was man gemacht hat. Also die schwarze Klamotte natürlich von früher, wo man ja auch nicht so oft waschen konnte, ne, dass dann dementsprechend auch die Sache immer ordentlich aussieht. Dreckig ist sie trotzdem, aber man sieht es nicht gleich.
0: Wie oft kommt ihr zum Schornsteinfegen nach Hause?
1: Das richtet sich immer danach, wie viel man heizt. Ne? Wenn du viel heizt, dann kommen wir bis zu viermal im Jahr. Es gibt ja manche Leute, die richtige Holzheizung haben. Da kommen wir zum Beispiel viermal im Jahr. Und es gibt aber auch manche, sagen wir, die so einen Ofen nur als Dekoration haben oder nur mal Weihnachten anstecken. Da kommen wir halt auch nur einmal im Jahr. Also es richtet sich immer danach.
2: Nach der Nutzung der Feuerstätte. Ja.
1: Wie viel man heizt.
2: Und zum Heizungmessen kommen wir natürlich unterschiedlich, wie das Heizungsgerät quasi den Messintervall fordert. Also manche Heizungen werden alle 3 Jahre gemessen, die ganz neuen. Andere, die älteren, werden jährlich überprüft. Das geht immer ja nach der Heizung quasi dann.
1: Ja.
0: Wie groß ist euer Einsatzgebiet?
1: Oh, da haben wir eigentlich Glück, ne? Es geht eigentlich. Ich glaube, 11 Ortschaften sind es.
2: Oh, gezählt habe ich sie gar nicht. Also wir haben ja das Hauptgebiet in Wanfried, ne? Wanfried die Kernstadt. Dann haben wir die Ortsteile, die zu Wanfried gehören, also Heldra, Altenburschla, Völkershausen und Aue. Mhm. Zum Kreis Eschwege gehört ja noch Niederdünsebach, das was wir mit bearbeiten. Und dann haben wir oben halt noch die Bergdörfer, ne? Wo du zu Hause bist, also Weißenborn, Rambach und Rittmannshausen. Das gehört auch noch zu uns, wo wir ja im Ringgau dann noch tätig sind.
0: Woher weiß ich, für mich zuständig ist?
1: Ja, eigentlich kannst du, wenn man es genau nimmt, kann man sich eigentlich für die Schornsteinfeger arbeiten, sprich jetzt Schornstein kehren und Heizung messen, kannst du dir eigentlich einen Schornsteinfeger aussuchen. Das ist frei wählbar seit 2013, aber für diese Feuerstättenschau, also sprich alle 3,5 Jahre und für die Abnahmen, wenn du einen neuen Ofen oder eine neue Heizung bekommst, da muss ich dann der zuständige Schornstein, bevollmächtigte Schornsteinfeger, der muss dann kommen und muss die Abnahme bzw. die Feuerstättenschau machen.
0: Wie kann man euch buchen?
2: Ja, am besten buchen, ich sag mal telefonisch, würde ich halt sagen. Wir haben unser festes Gebiet, sag ich mal, wo wir dann doch die Arbeiten durchführen. Die Kunden wissen, dass wir das machen sollen oder dass wir das machen dürfen. Und dann melden wir uns eigentlich auch automatisch. Ich sag mal, die Kehrintervalle sind vorgegeben. Die Kundschaft hat uns damit mehr oder weniger beauftragt. Und dann kommen wir halt jedes Quartal, jedes zweite, jedes dritte, wie das dann der Intervall fordert, mehr oder weniger automatisch und ansonsten telefonisch. Oder dann doch persönlich, also so mit E-Mail und das wird zwar mehr, aber bei uns ist noch alles sehr persönlich.
1: Genau. Und wenn wir dich nicht erreichen, wie heute, wenn du heute Sendung machst, dann kriegst du einen Zettel an der Haustür. Morgen kommt der Schornsteinfeger und da steht dann die Telefonnummer drauf, wenn du nicht kannst. Und dann kannst du absagen.
0: Warum ist Schornsteinfeger so wichtig?
2: Ja, das rührt eigentlich von früher, ne? Dass also durch den Schornsteinbrand, wo man ja immer Angst vor hatte, dass die Fachwerkhäuser abbrennen, dass man da also dementsprechend vorbeugen möchte und mit der Schornsteinreinigung dann also das verhindern kann, dass das Feuer im Schornstein ausbricht und dass dann dadurch halt auch die Häuser sicher waren und deswegen der Schornsteinfeger dann doch die Notwendigkeit hat.
1: Und was jetzt halt noch hinzukam, oder seit, sagen wir so, seit 70er Jahren, seitdem es die Heizung gibt, war dann halt auch der Umweltschutz auch mit maßgebend. Ne? Da kam ein neues Aufgabenfeld da hinzu und dann war halt der Umweltschutz auch noch mit wichtig.
0: Jetzt habe ich eine nächste Frage. Welche Jahreszeit kommt ihr zum Schornsteinfegen?
2: Ja, also Fegen ist ja eher meine Aufgabe dann. Also wir kommen zum Schornsteinputzen in der Regel einmal im Winter, wenn der Ofen brennt, dass wir während der Heizsaison kehren, dann im Januar, Februar. Und bei den normalen Kaminöfen, wo halt zweimal im Jahr gereinigt wird, kommen wir dann einmal noch im Sommer oder jetzt, bevor die Heizperiode wieder losgeht, dass wir den Schornstein dann kehren, bevor er wieder gebraucht wird, dass er dann sauber ist und so die beiden Termine dann auch ja ganz gut zusammenpassen. Einmal während der Heizsaison und einmal dann, bevor es wieder losgeht.
0: Jetzt hören wir Julian J. Tonight Me

0: good.
1: Wie viele Mitarbeiter seid ihr?
2: Ja, also Mitarbeiter einer. Ich sag mal, ich als Chef und jetzt halt Tim ja. als Mitarbeiter. Also ja. eigentlich ein Zwei-Mann-Betrieb.
3: Ein Zwei-Mann-Betrieb. Der ganze Betrieb ist heute hier.
2: Genau.
1: Wie funktioniert die Bezahlung?
2: Ja, also das gibt einen Tarifvertrag und danach wird der Tim halt bezahlt. Oder die Mitarbeiter, danach werden die bezahlt, also nach Tarifvertrag.
1: Kann jeder Schornsteinfeger werden?
3: Ja, durch die Ausbildung, durch den Einstellungstest, wenn man das ganz gut schafft, schon. Schulische Voraussetzung ist ja eigentlich immer noch der Hauptschulabschluss, das Mindeste. Ja. Wichtig halt, dass man Mathe, Physik, Chemie, da sollte man schon ein bisschen gut aufgepasst haben, dass man dann auch in der Gesellenprüfung das hinbekommt, weil da liegt halt der Schwerpunkt bei uns, ne? Chemie, Physik.
2: Ja.
3: Das ist wichtig.
2: Und was nur eine ganz gute Eigenschaft ist, wenn man halt ja, ein bisschen schwindelfrei ist, ne? Wenn man dann doch mal aufs Dach muss, das sollte schon da sein. Aber deswegen kann man ja Praktikum machen und dann, das kann jeder machen und dann sieht man schon, ob man das werden kann oder will. Ja, genau.
1: Warum bringen die Schornsteinfeger Glück?
3: Ja, das rührt auch von früher, ne? Dass der Schornstein gekehrt wurde, das Haus sicher war, dass es keinen Schornsteinbrand gab, dass die Häuser dementsprechend gerade in den alten Fachwerkstädten, was von früher rührt, dann nicht abbrennen, dass eine ganze Altstadt auf einmal abgebrannt ist durch den Schornsteinbrand. Daher hatte man die Sicherheit und halt das Glück, dass nichts passiert.
2: Genau.
1: Jetzt hören wir So Wanted We On Sid Night.

0: Das war so wanted. Meine nächste Frage wäre, macht ihr auch andere Berufe?
1: Nö, eigentlich nicht. Ne? Wir sind Schornsteinfeger und andere Berufe machen wir eigentlich nicht.
2: Nee, zum Glück. Also
1: nee. Brauchen
2: wir Gott sei Dank nicht.
1: Wir haben genug Arbeit und Anführungszeichen, Geld reicht auch. Deswegen brauchen wir keine anderen Berufe zu machen.
2: Und so Dinge, die mit der Heizung zu tun haben, dürfen wir ja auch nicht machen. Also wir überprüfen die Heizung zum Beispiel wie der TÜV und sind da neutral, dass wir das auch, was wir beanstanden, dann auch wirklich durchsetzen müssen. Und deswegen Wartung und solche Reinigungsarbeiten und Heizung macht halt der Heizungsbau und wir machen wirklich nur die Kontrollen, damit das auch neutral beurteilt wird.
1: Das Einzige, was wir mal bei hermachen, ist, wenn wir eingeladen werden zum Radio. Das machen wir mal nebenbei, ansonsten nichts.
0: Was macht ihr in eurer Freizeit?
2: Ja, fange ich mal an. Ne? Ja, Freizeit. Ja, eigentlich bei schönem Wetter Rennrad fahren. Das ist so ein bisschen zum Hobby geworden. Und ansonsten zu Hause ein bisschen an alten Häusern rumbasteln und ja, und sich ausruhen, dass man fit ist für die Arbeit. Ne? Das will der Chef doch am besten hören.
1: Das hört sich doch gut an. Ja, wir haben vor 4 Jahren gebaut und dann werkelt man halt zu Hause noch ein bisschen rum. Und wir haben auch die 2 kleinen Mädels, die nehmen auch viel Zeit in Anspruch. Und wenn dann noch ein bisschen was übrig bleibt an Zeit, dann gehe ich halt auch ganz gerne nochmal auf die Jagd. Da habe ich einen Jagdschein gemacht vor ein paar Jahren. Und das mache ich dann halt ab und zu mal ein bisschen runterkommen und ein bisschen in der Natur und mache das Telefon aus. Das mache ich dann halt.
0: Habt ihr auch Hobbys?
1: Ja, haben wir ja, genau. Also war ja eben eigentlich schon. Ne,
2: das haben wir schon vorgegriffen, der Frage.
1: Ja,
2: ne?
1: Stimmt, haben wir schon vorgegriffen.
2: Hobby, die Jägerei und das Rennradfahren.
1: Genau, waren wir zu schnell.
0: Welche Musik hört ihr gern?
1: Das ist eine gute Frage. Es kommt immer drauf an, wenn ich mal auf einer Feier bin, dann höre ich dann doch auch mal ganz gerne Schlager, wegen der Stimmung. Ansonsten höre ich halt querbeet, ob das jetzt Coldplay ist oder Bruce Springsteen oder sowas. Also da bin ich jetzt nicht festgenagelt. Alles, was gute Laune macht, höre ich gerne.
0: Habt ihr ein Lieblingsfernsehsendung und Kinofilme?
1: Das ist eine gute Frage. Jetzt müssen wir mal kurz überlegen. Also
2: für mich ist generell, glaube ich, alles, was lustig ist. Ne? So Comedy-Geschichten, wo man lachen kann, das ist, glaube ich, das, was...
1: Ja, hier mit Bully Herbig, wie heißt das? LOL da, das ist ja ganz lustig.
2: Ja, genau. Wer nicht lachen darf.
1: Genau, ja. das ist die Sendung, die passt.
2: Genau, oder generell Comedy-Shows oder so ein paar Comedien, die man mal anhört, dass man einfach ein bisschen lachen kann.
1: Aber sonst wenig zu lachen an der Arbeit.
0: Was ist dir am liebsten?
1: Was wir am liebsten essen?
0: Ja.
1: Oh, das ist eigentlich bei mir ganz einfach. Ich esse am liebsten Schnitzel. In allen Variationen.
2: Da sind wir uns schon ziemlich gleich. Also generell, ja, Schnitzel mit Schnitzelpommes ist natürlich immer super.
1: Genau. Ja. Currywurst, das ist auch genau noch, ne?
2: Und im Notfall kann es auch mal ein Döner sein.
1: Genau.
0: Jetzt hören wir in der nächsten Musikgruppe.

0: Das war Kevin von Chips. Meine nächste Frage wäre, macht die Arbeit euch viel Spaß?
1: Ja, also auf jeden Fall. Bei mir war es ja letztes Jahr, wo ich dann den Care-Bezug übernommen habe, war es ist ja ein ganz neues Aufgabenfeld geworden, ein größeres Aufgabenfeld. Und am Anfang war es ein bisschen schwierig, weil es ein neues Aufgabenfeld mit neuen Aufgaben. Aber jetzt nach einem Jahr habe ich mich eingefuchst und mit dem Tim, das klappt super und das macht schon Arbeit macht schon Spaß. Die Leute sind in Ordnung. Klar, so ein paar schwierige oder ein paar Meinungsverschiedenheiten, sagt man mal so, hat man ja immer mal, aber eigentlich kann man so mit jedem reden und von daher macht schon gut, macht Spaß. Auf jeden Fall.
2: Muss ich auch sagen, für meine Arbeit, die ich so mache, wir haben zwar im Grunde immer dieselben Leute, die wir ja das Jahr über betreuen und wo wir unsere Arbeiten machen. Es gibt Leute, wo man lieber hingeht und Leute, wo man halt auch froh ist, wenn es erledigt ist. Aber allgemein ist das schon ein Job, der Spaß macht. Du hast immer mit den Leuten zu tun, man kann sich mal unterhalten, man macht mal ein Schwätzchen. Und ja, viele freuen sich ja dann doch auch, wenn wir wiederkommen. Gerade bei denen, wo wir jedes Vierteljahr hin müssen, die
1: warten schon,
2: drauf, dass wir kommen. Genau. Ja genau, wo bleibst du denn? Ja.
0: Gab es auch lustige Momente an eurem Beruf als Schornsteinfeger?
1: Ja, die kommen manchmal ganz automatisch, ne? Wenn man gerade in so private Räume reingeht und dann passiert das schon mal, dass man halt mal, ich hatte noch eine Ausbildung, da war ein größeres Haus und die Haushälterin hat uns reingelassen, aber die Hauseigentümerin, die wusste das nicht und wir wollten hoch auf den Boden und die kam halt dann ja mit dem Bademantel aus dem Bad und sie war erschrocken, wir waren aber auch erschrocken. Ja, da gab es ein bisschen, in Anführungszeichen, ein bisschen Schimpfe, aber das war so eine lustige Aktion.
2: Im Nachhinein lacht man drüber.
1: Genau, ne? Aber in dem Moment war ein bisschen unangenehm.
2: Ja, oder wenn du mal beim Kehren doch mal die Wohnung richtig eingesaut hast, weil es irgendwo am Ofen rausgestaubt hat. Erstmal ist es natürlich nicht lustig, ne, wenn die Frau dann auf einmal anfängt zu schreien, weil das Sofa die Farbe gewechselt hat durch den Ruß. Ja. Aber im Nachhinein, wenn man dann ein paar Jahre später hingeht und dann an die Geschichte denkt, weil man mal ein Handtuch ums Ofenrohr wickelt, dann lacht man dann später drüber. Aber erstmal ist einem eher zum Weinen, aber danach, das wandelt sich. Das sind so Dinge, wo man immer wieder dran erinnert wird.
1: Ja.
0: Was müsst ihr beachten?
1: Jetzt bei der Arbeitsausführung meinst du?
0: Ja.
1: Ja, also man muss schon, also es ist ja so, man, wie eben schon gesagt, das ist ja nicht immer auf dem Dachboden oder auf einer Scheune. Es ist ja manchmal auch im Wohnbereich und gerade beim Neubauten ist es dann, oder man muss durch den Wohnbereich, man muss halt darauf achten, dass man...
2: Wichtig, dass man nichts dreckig macht.
1: Genau, ja. Dass man mit seinen Händen ein bisschen aufpasst, weil die sind ja dann schwarz oder mit dem Kehrwerkzeug, dass man da nicht irgendwo dran kommt.
2: Wir sind bei den Leuten im privaten Wohnraum, dass man also den Schaden so gering wie möglich hält.
1: Genau.
2: Oder am besten gar keinen verursacht, ne? Dass man sich wirklich in Acht nimmt, die Arbeit so sauber wie möglich macht und dass man nicht nahe die Treppe runter stolpert, weil man unachtsam ist und dann da die ganze Wand mit dreckig macht oder halt generell auch aufpasst, dass einem selber nichts passiert. Wenn wir oftmals dann auch aufs Dach müssen mit der Leiter von außen oder oben durch so ein Dachfenster raus, dass man halt da auch aufpasst, dass man sich festhält, dass da auch bei Sturm oder Wind oder im Winter mit Schnee, dass uns da nichts passiert, dass man da auf sich erstmal Obacht gibt.
1: Ja, auf jeden Fall, das ist wichtig.
0: Kann euren Beruf auch gefährlich werden?
1: Ja, auf jeden Fall. Gerade wie Tim eben schon gesagt hat, wenn man jetzt aufs Dach muss und Schnee und Eis, dann ist es gefährlich. Aber es sind ja auch manchmal, wie eben auch schon angesprochen, eine alte Scheune. Mhm. Wenn man so eine alte Bohle hat, ne, oder ein altes Brett und manchmal ein falscher Tritt und dann bricht das durch. Also man muss schon Augen und Ohren offen haben. Das ist schon so. Oder bei den Leitern.
2: Ja, genau. Leitern, dass man da nicht irgendeine alte Holzleiter nimmt von der Kundschaft, die wir eigentlich ja gar nicht mehr benutzen dürfen, außerhalb, dass das Ding dann schon 5 Jahre im Obstbaum stand und ganz morsch ist. Das sollte man aufpassen. Das ist ganz wichtig. Wichtig, die oberste Sicherheit, dass man auf sich achtet und dass man nichts macht, was man sich nicht zutraut, auch wenn es vielleicht die Arbeit erfordert. Aber wenn man sagt, ich traue mir das nicht zu, dann muss man halt eine andere Lösung finden, dass einem selber nichts passiert.
1: Ja.
2: Und wo wir aufpassen müssen, dass wenn der Schornstein mal brennt, dass dann auch das beim Schornsteinbrand bleibt und nicht nachher das ganze Haus mit in Flammen steht. Dann wird es gefährlich.
0: Seid ihr sehr gern Schornsteinfeger?
1: Ja, also doch. Macht Spaß und die Arbeit ist interessant. Man hat eigentlich zwar immer mit den gleichen Leuten zu tun, aber...
2: Jedes Jahr ist es ja was anderes. Es ändert sich, es ist mal einer krank, es ist mal einer irgendwie die die Leute heiraten, man lernt dann neue Leute kennen, wenn irgendwer zusammenzieht und ja, man erlebt auch von den Familien einiges, weil man sich ja jedes Jahr wieder sieht. Man kriegt so ein bisschen fast wie Familienanschluss bei einigen, obwohl es ja wildfremde Leute sind. Ja. Das ist eigentlich immer wieder schön.
1: Ja, und jeder hat auch einen anderen Gemütszustand. Ne? Wenn du heute sind sie lustig und kommst du nächstes Jahr hin, dann haben sie dann irgendwelche Probleme, dann ist man auch manchmal so ein Seelsorger, ne? Oder
2: genau.
1: Sag mal, bis halb
2: oder Seelsorger. Wo der Frust erstmal abgelassen genau. wird.
1: Psychiater, Facher, ist man alles so ein bisschen, so ein Stückchen, weil man muss, für fast alles ist man Ansprechpartner.
0: Jetzt hören wir What Makes You Beautiful von One Direction.

0: Das war What Makes You Beautiful for One Direction. Ich bedanke mich an euch beiden für das wunderschöne Interview. Ich habe mich sehr gefreut, dass ihr zu Gast in meine Sendung gekommen seid.
1: Ja, Lena, ich glaube, wir sagen auch danke. Das war, hast du gut gemacht. Wir waren doch schon ein bisschen aufgeregt, das muss man dazu sagen. Aber du mit deiner lockeren, aber trotzdem professionellen Art, das ist ja alles super vorbereitet gewesen, hast uns dann so ein bisschen die Aufregung genommen. Hat Spaß gemacht, ne?
2: Ja, und ich muss auch danke sagen. Du hast ja schon oft genug gefragt, dass ich mal herkommen sollte. Und ja, fast hätte ich gesagt, allein hätte ich mich nie getraut. Aber jetzt mit meinem neuen Chef hier und Weißenburner Unterstützung haben wir das ganz gut hingekriegt. Ja, vielen Dank.
0: Das war die Sendung von Lena Liebt.

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4: Sehr geehrte Hörerinnen und Hörer, wir begrüßen Sie ganz herzlich zur Sendung Langsamfahrt, das Magazin rund um die Eisenbahn. 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
2: Herzlich willkommen zu Langsamfahrt. Die Eisenbahnverwaltungen in Deutschland hatten schon sehr lange ihr eigenes Telefonnetz, das sogenannte BASA-Netz. BASA steht für Bahn-Selbstanschluss. Jeder Bahnhof, jedes Stellwerk, jede Werkstatt oder jeder, der wichtig war, hatte einen Anschluss oder vielleicht sogar mehrere Telefonanschlüsse. Intern konnte man sich so anrufen. Heute widmen wir uns diesem BASA-Netz. Dafür bin ich nach Stuttgart gereist und habe das Fernmeldemuseum in Stuttgart besucht. Ein kleiner Hinweis noch, auf langsamfahrt.de, da findet ihr zum einen Bilder dieser BASA-Anlage, aber auch eine ganz eigene Folge

0: über das Fernmeldemuseum in Stuttgart. Noch ein Hinweis, ihr hört die Radiovariante von Langsamfahrt. Eigentlich erscheint Langsamfahrt als Eisenbahn-Podcast auf langsamfahrt.de und in den so üblichen Podcast-Portalen. Etwa alle 2 Wochen erscheint eine neue Folge und die geht dann auch gerne mal länger als eine Stunde. Fürs Radio muss ich die Interviews zum Teil deutlich zusammenkürzen, so übrigens auch heute. Wenn ihr euch für die Welt der Eisenbahn interessiert, verweise ich euch gerne an diesen Podcast, denn es gibt dort auch immer wieder mal Folgen, die gar nicht im Radio laufen. Langsamfahrt.de und überall da, wo es Podcasts gibt. Ich bin zu Gast in Stuttgart im Fernmeldemuseum und mir gegenüber sitzt Anton Karoly. Hallo.
1: Hallo, Herr Bonner.
0: Ja, wir sind hier ein bisschen in der Unterwelt. Gelegentlich hört man hier Geräusche. Das ist eine S-Bahn, die dann unter uns durchfährt. Wir sind nämlich in einer S-Bahn-Station.
1: Richtig. Wir sind in der S-Bahn-Station Schwabstraße.
0: Ja, ihr habt hier das Fernmeldemuseum. Darüber haben wir auch eine eigene Folge gemacht, an die ich an dieser Stelle mal verweisen möchte. Denn da haben wir mal über das Museum gesprochen, sind mal durchgelaufen und haben viele Bereiche mal so ein bisschen erkundet. Und heute wollen wir uns mal dem BASA-Netz widmen. BASA steht für Bahn-Selbstanschluss und das war ein Telefonnetz.
1: Ja, das ist richtig. Die Eisenbahn oder früher die Reichsbahn und dann die Bundesbahn, später die Deutsche Bahn. Wir haben ein eigenes Geschäftsnetz. Dieses Geschäftsnetz ist ein internes Netz, das über ganz Deutschland geht. Das heißt also vor 1945 sogar noch in diese Gebiete, die heute nicht mehr zur Bundesrepublik gehören. Also man konnte damals von Ostpreußen bis nach Berchtesgaden über ein internes Geschäftsnetz der Deutschen, der Reichsbahn oder damals später Reichsbahn, der Bundesbahn, ja. Also von der Reichsbahn sprechen. Ja, nach dem Krieg natürlich nicht mehr. Aber dieses interne Geschäftsnetz war das sogenannte BASA-Netz. Und das BASA-Netz stammt ja aus der Zeit, und 1928, da gab es ein sogenanntes Fernmeldeanlagengesetz, weil Fernmeldeanlagen durfte ja nur der Staat betreiben. Hm. Und die Reichsbahn hatte also eine Sondergenehmigung, um ein eigenes Geschäftsnetz aufzubauen.
0: Aber die Reichsbahn gehörte ja auch dem Staat. Also
1: richtig, die Reichsbahn gehörte dem Staat, war also sogenannt, das jetzt eine Behörde war. Die Bundesbahn war eine Behörde. Ich gehe mal davon aus, dass die Reichsbahn auch eine Behörde war. Hm. Von daher war das natürlich naheliegend. Ja. Das Besondere ist vielleicht, die Reichsautobahnen wurden ja von einer Tochtergesellschaft der Reichsbahn gebaut und man hatte damals sogar neben der Reichsautobahn die ersten Kabel verlegt, die Reichsbahn auch benutzen durfte.
0: Ja. Also das BASA-Netz ging entlang der Autobahnen zum Teil.
1: Ja, und ich kann mich noch erinnern, wir als bei der Bundesbahn hatten sogar in den 70er, 80er Jahren sogenannte Autobahnkabel in Betrieb, wo Ersatzleitungen geschaltet waren. Wenn also auf der Hauptstrecke, nehmen wir mal an, von Stuttgart nach Ulm, da liefen ja die Fernmeldekabel immer neben der Bahnstrecke. Hm. Und es gab auch neben der Autobahn von Stuttgart nach Ulm ein Autobahnkabel sogar bis München. Und da wurden also, wenn das andere Kabel, die Kabel gestört waren, wurden Ersatzleitungen über das Autobahnkabel geschaltet. Ja.
0: Oh, ist doch eigentlich flexibel dann im Störungsfall.
1: Ganz
0: also man hat zu Reichsbahnzeiten, also wir reden nicht von der Reichsbahn der DDR, sondern die Reichsbahn im damals Dritten Reich und auch davor schon angefangen, ein Telefonnetz parallel zu dem der Post aufzubauen. Ja. Also das war, die Post hatte das öffentliche Netz und die Bahn hat gemerkt, wir müssen so viel betrieblich telefonieren, da lohnt sich schon ein eigenes Netz.
1: Ja, natürlich, weil die Bahn hatte ja natürlich mehrere tausend Bahnhöfe, sie hatte Güterabfertigungen, sie hatte Expressgutabfertigungen, sie hatte also einen hohen internen Bedarf an Fernsprechern und das über das öffentliche Netz zu betreiben, wäre erst einmal wahrscheinlich von der Gebühren her sehr, sehr teuer für die Bahn. Mhm. Und deswegen hat die Bahn ein eigenes Geschäftsnetz aufgebaut, das eigentlich in der Technik genauso funktioniert hat wie das von der Bundes- oder von der Reichspost oder Bundespost. Mhm. Allerdings mit einigen Abwandlungen. Da kommen wir aber vielleicht nachher noch drauf, die technischen Abwandlungen. Aber dieses interne Geschäftsnetz hat natürlich auch seine Berechtigung gehabt, ja.
0: Größter Unterschied zum Beispiel, es gab keine Abrechnung,
1: also ja, zum
0: keine
1: Beispiel,
0: Gebührenerhebung, genau. War ja egal, wie viel telefoniert wurde.
1: Genau, weil es ist ja so, das wurde nur intern benutzt. Es gab zwar sogenannte postberechtigte Anschlüsse ins Postnetz, das waren aber nur ganz bestimmte Telefonanschlüsse. In der Regel war ein BASA-Anschluss nicht postberechtigt, sondern nur ganz bestimmte, relativ wenige. Und die wurden aber dann Gebühren, also da hat die Post schon auch Gebührenzähler gehabt.
0: Ja, da hatte ja dann, hatte die Bahn quasi einen Anschluss bei der Post. Richtig, und dann wurde genau. Quasi durchgereicht.
1: Das waren sogenannte Postübertragungen. Diese Postübertragungen wurden natürlich gebührenmäßig erfasst bei der Post, ja.
0: Ja, also dieses BASA-Netz, das ging wirklich von den Gebieten, die heute polnisch sind, über komplett Deutschland, was heute tschechisch ist, Deutschland, ja. Bayern, Baden-Württemberg, Nordsee, Ostdeutschland ja, genau. Auch, die auch hatten ja damals, das auch,
1: ja.
0: Hat sich wahrscheinlich ein bisschen unabhängiger weiterentwickelt, kann man vielleicht auch nachher mal kurz drauf eingehen. Ja,
1: das wurde aber dann nach dem Krieg getrennt, das heißt also das BASA-Netz der Bundesbahn und das BASA-Netz der Deutschen Reichsbahn waren zwei getrennte Netze natürlich.
0: Ja, klar.
1: Aber es gab dann schon Verbindungen, ja. Also es gab spezielle Verbindungen zwischen diesen beiden Netzen. Ob die jetzt noch handvermittelt wurden, das kann ich jetzt nicht sagen. Ich gehe mal davon aus, dass die handvermittelt
0: wurden. Wenn man jetzt mal an die Züge denkt, die über die Grenze fahren durften, genau. Da mussten ja auch Zugmeldungen erfolgen. Richtig. Zu Zugmeldungen kommen wir später auch mal. Jetzt war das BASA-Netz aber nicht so ein Punkt-zu-Punkt-Netz, sondern wirklich ein Netz mit vielen Teilnehmern.
1: Ja, das war so. Das BASA-Netz unterscheidet sich auch vom öffentlichen Netz dadurch, dass es ein sogenanntes Knotennetz war. Ja, also es gab ein sogenanntes BASA-Großnetz, ja. Und es gab die sogenannten Direktionsnetze, also das BASA-Großnetz. Das waren dann diese großen Städte in Deutschland, also Hamburg, Hannover, Kassel, Wuppertal, Köln, Bonn. In der Regel die, wo eine Bundesbahndirektion waren. Ja, also es gab früher diese Bundesbahndirektionen. Und jede Bundesbahndirektion hatte ja eine Haupt- oder einen Sitz.
0: Ja.
1: Und diese Sitze der Bundesbahndirektion waren über das BASA-Großnetz erreichbar. Die hatten als Vorwahl immer eine 9. Also 9, wenn ich eine 9 gewählt habe von irgendeinem BASA-Teilnehmer, bin ich automatisch ins Großnetz gelangt, ja.
0: Also jeder hatte eine Nummer, die aus dem Großnetz überall galt und ja, also ähnlich wie mit der Vorwahl irgendwo anrufen und es gab so eine Art Ortsrufnummer.
1: Genau, also es gab, also wir hatten ja im BASA-Netz auch eine Vorwahl und eine Teilnehmernummer, ja.
0: Mhm.
1: Und die Vorwahlen waren so organisiert, als in dem Moment, wenn ich also eine 9 wähle, bin ich ins Großnetz gekommen und wenn ich eine 8 wähle, dann bin ich ins Direktionsnetz gekommen, ja. Ja, also das war... Das war jeweils ein Knoten, man muss sich das so vorstellen. Jeder Direktionssitz war ein Knoten. Alle Direktionssitze waren verbunden über das Großnetz mit 9 anwählbar. Zum Beispiel hatte Hamburg die 947, Stuttgart hatte die 952 und so weiter. Ja. Und von diesen Standorten gingen dann die Leitungen draußen nach den Städten in der Direktion. Also jetzt zum Beispiel Direktion Stuttgart ging jetzt zum Beispiel, war der nächste Knotenbahnhof jetzt Esslingen oder Ulm oder Heilbronn oder Mannheim, ja, je nachdem, ja. Also beziehungsweise Mannheim war wieder Direktion Karlsruhe.
0: Genau.
1: Ja.
0: Also hat man so quasi erstmal gewählt für Stuttgart, dann Bereich Ulm.
1: Richtig,
0: und dann den kleinen Provinzbahnhof oder
1: Genau. Das heißt also, wenn ich jetzt zum Beispiel von einem Provinzbahnhof die 8 gewählt habe, bin ich automatisch mit der 8 ins Direktionsnetz gekommen, ja. Auf eine Übertragung in die Direktionsbasa, ja. Und mit den nächsten zwei Ziffern habe ich dann ausgewählt, welche Stadt ich möchte. Wenn ich dann die 9 gewählt habe, bin ich automatisch auch in die Direktionsphase, aber dann schon ins Großnetz gekommen, ja.
2: Ja.
1: Also so war das organisiert.
2: Also in mehreren Ebenen kann man sich vorstellen, und wenn man die 9 wählt, kommt man auf die ganz äußerste Ebene, genau, um sich dann da rein zu wählen, wo man hin,
1: genau,
2: möchte.
1: Ja, ja.
2: Wie lange waren denn dann so die Nummern?
1: Ach, das ist so, wir hatten ja eigentlich die Vorwahlnummern waren alle dreistellig, hat ja ausgereicht, weil wir hatten ja nur...
2: War ja nur für die Bahn.
1: Genau, war nur für die Bahn. Und wir hatten in den großen Städten, so wie Stuttgart, hatten wir 10.000 der BASA. Also BASA für 10.000 Teilnehmer waren natürlich keine 10.000, aber für 10.000, und das waren dann vierstellige Rufnummern.
2: Ja, also hat man im Zweifel gewählt 9, um aufs Großnetz zu kommen, 2 Stellen für die Direktion.
1: Ja, oder für die, wenn ich jetzt zum Beispiel die 947 gewählt habe, bin ich nach Hamburg gekommen und dann musste ich noch die Teilnehmernummer.
2: Und die war im Zweifel dann auch nur vierstellig?
1: Genau, oder wenn ich von Hamburg noch einen Provinzbahnhof möchte, muss ich natürlich diese Vorwahl auch noch wählen, ja. Ja, wenn ich jetzt zum Beispiel von Hamburg nach Stuttgart gewählt habe, ja, mit der 952 und wollte zum Beispiel nach Esslingen, dann musste ich nochmal die 822 nachwählen. Ja.
2: Ja.
1: Also man hatte also ein Fernsprechbuch gehabt natürlich, und in dem Fernsprechbuch war natürlich die Nummer natürlich drin, ja.
2: Ja, also wir reden jetzt hier natürlich von technisch vermittelten Gesprächen.
1: Genau.
2: Die Anfänge waren wahrscheinlich, wie damals beim Fräulein vom Amt, könnte ich mir vorstellen, auch erstmal handvermittelt.
1: Aber bei der BASA nicht. Bei der BASA, Fernverbindungen waren am Anfang handvermittelt, aber die Ortsverbindungen nicht.
2: Hm. Ja. Also da waren wir schon mit der Technik weit
1: BASA,
2: voraus immer.
1: Genau. Das BASA-Netz hatte sogar vor dem öffentlichen Postnetz einen Selbstwählcharakter. Ja.
2: Ja.
1: Ja, also die Reichsbahn war damals technisch schon etwas früher dran wie die Reichspost. Hm. Wahrscheinlich hängt es auch damit zusammen von der Bedeutung. Die Bahn war natürlich das war das wichtigste Verkehrsmittel damals. Ja.
2: Ja.
1: Also, da gab es ja jetzt nicht diesen großen LKW-Anteil wie heute. Ja. Und die Bahn hatte also einen hohen Stellenwert. Deswegen hat man das natürlich dann so schnell wie möglich ausgebaut.
2: Ja.
1: Was besonders noch zu sagen wäre, es gab auch sogenannte Querverbindungen. Mhm. Also, weil man musste ja eigentlich von einem Provinzbahnhof, wenn man die 8 gewählt hat, immer eine Leitung belegen zu der Direktion. Und wenn Sie jetzt also ein bisschen draußen waren, meinetwegen in Ulm, und mussten eigentlich nur noch Blaubeuren wählen, dann wäre es ja eine unsinnige gewesen, dass ich eine Leitung, eine Übertragung belege in die Direktionsbasa und wieder zurück, sondern da gab es dann sogenannte Querverbindungen, konnte man auch wählen. Ja.
2: Das waren dann Kurzwahlen, die auf direkteren Wege gingen.
1: Zum Beispiel von Ulm nach Blaubeuren 7-3 und dann die Teilnehmernummer.
2: Ja. Ja.
1: Das waren sogenannte Querverbindungen. Ja. Das war auch noch eine Besonderheit, die sicherlich bei der Post nicht so waren, ja.
2: Ich glaube, in der DDR gab es auch diese Querverbindungen.
1: Ja,
2: ob es bei der Bundespost gab, das weiß ich gar nicht.
1: Das könnte ich jetzt auch nicht sagen. So tief bin ich mit der Bundespost.
2: Aber das waren dann so Abkürzungen, um jetzt irgendwie...
1: Damit man nicht unnötig Leitungen belegt. Wissen Sie, wenn ich von Ulm nach Blaubeuren liegt 10 Kilometer von Ulm weg ungefähr. Hm. Wenn ich von Ulm nach Blaubeuren telefoniere und muss dann über Stuttgart und wieder zurück, belege ich ja 2 Fernleitungen, ja, in der Direktion. Und deswegen hat man dann in diesen Fällen auch Querverbindungen eingebaut. Die Querverbindungen waren sogenannte Kurzwahlen, zum Beispiel 7-3. Ja.
2: Und dann die Teilnehmernummer.
1: Und dann die Teilnehmernummer, ja.
2: Die war am Ende aber dann natürlich gleich, weil die war
1: gleich,
2: ja der
1: genau,
2: Anschluss.
1: Genau, gleich, ja.
2: Ja. Und mit Leitung belegt heißt dann auch, dass er in der Vermittlungsstelle die Wähler festhingen auf den entsprechenden Leitungen und solange nichts neu einwählen konnten.
1: Also man hätte theoretisch, nehmen wir mal an, wir haben jetzt, ich sage jetzt einmal, 10 Leitungen von Ulm nach Stuttgart.
2: Hm.
1: Ich könnte jetzt theoretisch alle 10 Leitungen belegen, indem ich die Stuttgarter Vorwahl wähle. Dann bin ich in Stuttgart, wähle von dort wieder nach Ulm zurück, wähle von dort wieder nach Stuttgart. Man könnte theoretisch...
2: Ach, das ging?
1: Das ging, ja. man ist aber davon ausgegangen, dass das niemand macht. Ja, also
2: beim geschlossenen System vielleicht machbar.
1: Ja, weil es bei der Bahn gab es nur verantwortungsvolle Mitarbeiter, sie machen sowas nicht.
2: Ja.
1: Ja, also möglich war das. Was auch noch eine Besonderheit war, technisch, und zwar, wir hatten bei der Bahn eine zweiseitige Auslösung. Das heißt, wenn Sie jetzt bei der Post ein Gespräch aufbauen, dann können Sie nur das Gespräch selber auslösen. Das heißt, Sie telefonieren mit Ihrem Gesprächspartner. Mhm. Wenn der auflegt und Sie nicht, dann bleibt das Gespräch, die Leitung bestehen. Mhm. Bei der Bahn war das nicht der Fall. Bei der Bahn hat der Erste, der aufgelegt hat, hat die Verbindung ausgelöst.
2: Und dann haben die ganzen Wähler sich in Grundstellung
1: gebracht. Genau, egal wer das war, ob das jetzt der Angerufene war oder der Gerufene. Es war auch noch eine Besonderheit, die abweichend ist.
2: War ja doch eigentlich besser. Wozu braucht man die Leitung so lange noch belegen?
1: Es war aufwendiger von der Schaltung her. Ah. Und da die Bundespost oder die Post natürlich sehr, sehr, sehr viele Teilnehmer hatte, war natürlich das für technisch zusätzlicher Aufwand, diese Rückauslösung, diese zweiseitige Rückauslösung, die hat man bei der Post dann nicht durchgeführt, aus wahrscheinlich aus finanziellen Gründen. Und man hat halt gesagt, egal, irgendjemand bezahlt er dann.
2: Ja, wenn die Verbindung so lange noch gebührenpflichtig ist, hat man es ja darüber gelöst.
1: Genau. Was auch noch irgendwie abweicht, und zwar, wir hatten bei jedem Knotenbahnhof hatten wir, oder bei jedem Knotenbahnhof hatten wir einen sogenannten Namengeber. Ja? Mhm. Und der Namengeber, der hat immer die Stadt angezeigt, an die man angewählt hat. Ja? Also wenn ich jetzt zum Beispiel von Stuttgart nach Tübingen wähle mit der Vorwahl, wenn ich die Vorwahl gewählt habe, dann habe ich vom Namengeber Tübingen gehört. Ja,
2: also ich habe gewählt und beim Wählen hat er mir dann mal den Namen gesagt, der Stadt, wo ich jetzt bin.
1: Können wir nachher sicherlich auch mal hören.
2: Ja.
1: Wenn wir das, wir haben hier einen Namengeber, können wir gerne mal anhören, ja, wie sich das anhört. Ja. Ich muss es nur einschalten.
2: Ja.
1: Also ich baue jetzt eine Verbindung auf von Esslingen nach Tübingen. Ja? Mhm. Ich wähle die Vorwahl, in dem Fall wäre das jetzt die 2-3.
2: Was wir hier klackern hören, das sind dann die Wählrelais.
1: Und jetzt hören Sie
3: Tübingen. Tübingen. Tübingen. Tübingen.
2: Genau. So, ich habe jetzt das Telefon in der Hand. Genau. Es kommt Tübingen und jetzt kann ich die Anschlussnummer.
1: Genau, die 444 in dem Fall.
2: Also nach der Vorwahl kam dann die Ansage, in welcher Stadt ich bin. Da wusste ich schon mal, wo ich bin.
1: Jetzt haben wir wieder Tübingen, ja.
2: Tübingen, ja.
1: Genau, und jetzt wähle ich dann die 444. So, und jetzt bin ich praktisch sozusagen in Tübingen, ja.
2: Ja, jetzt könnten wir telefonieren.
1: Genau.
2: So ist es, ja. Also nach dem Auflegen haben alle zurückgeklackt, obwohl ich den einen Hörer noch in der Hand hielt.
1: Und es ist so, der Namengeber, der wurde nur beim Bahnnetz, im Basanetz eingesetzt, den hat die Post nicht gemacht. Und zwar hat die Post gesagt, wenn jeder nur 2, 3, 4 Sekunden hört den Namen, das summiert sich dann bei vielen tausend Gesprächen am Tag und damit wird die Leitung unnötig belegt. Ja. Aber bei der Bahn hat man das beibehalten, eben weil wir ja nicht gebührenabhängig waren. Ja. Also da konnte man wirklich immer hören, ob man in der richtigen Stadt ist. Ja. Das heißt auch bei uns, die ist die eiserne Jungfrau. Und zwar der Namengeber war auf einem Endlos-Tonband aufgesprochen. Und jedes Knotenamt, also hatte so einen Namengeber. Es war ein Endlos-Tonband und dieses Endlos-Tonband wurde dann auf die Übertragung geschaltet, die man dann angewählt hat.
2: Das ist ein grauer Kasten mit einem kleinen Sichtfenster und da drin sieht man, wie sich das im Kreis dreht. Und da drin wird der Ton abgenommen und dann kurz drauf geschaltet.
1: Genau, und ist alles noch Röhrentechnik, also. Ja, es gab natürlich schon modernere Namengeber. Wir sind aber im Museum.
2: Ja, hier steht natürlich ein älterer.
1: Das alte. Die neuen Namengeber waren natürlich elektronisch, klar. Ja. Aber jetzt gibt es die Namengeber nicht mehr. Das Basanetz hat keinen Namengeber mehr. Das war also bis zur elektromechanischen BASA war das noch so. Bei der ISDN, wo dann die BASA auf ISDN-Technik umgestellt wurde, fielen dann die Namengeber auch weg. Ja, das war die Besonderheit. Was auch noch eine Besonderheit war, und zwar, es gab ja Nebenstrecken bei der Bahn. Hm. Und diese Nebenstrecken waren in der Regel Also wir gehen jetzt einmal von den 40er, 50er Jahren aus, nicht verkabelt. Das heißt, die hatten Freileitungen.
2: Also diese Telegrafenleitungen auf den Masten.
1: Alle 50 Meter an Holzmasten, dann diese Querträger mit diesen Isolatoren und die blanken Drähte. Und man kann sich jetzt ja vorstellen, dass da der Platz natürlich relativ gering war. Das heißt also, wenn man da 5, 6, 7, 8 Leitungen hatte, war das viel. Jetzt braucht man natürlich auf der Strecke nicht nur BASA-Fernsprecher, man hat ja auf der Strecke auch noch betriebliche Fernsprechleitungen, Uhrenleitungen oder zum Beispiel die Zugmeldeleitungen, die Unfallleitungen. Und wenn wir jetzt zum Beispiel eine Strecke hatten mit 10 Bahnhöfen, jeder Bahnhof, nehmen wir mal an, das sind kleine Bahnhöfe, die hatten nur einen BASA-Fernsprecher, dann bräuchten ja wir 10 Leitungen nur für die BASA-Fernsprecher, wenn wir jedem Bahnhof einen BASA-Fernsprecher geben würden. Und deswegen hat man sogenannte BASA-Bezirksleitungen kreiert. Ja, das heißt also, es gab eine BASA-Bezirksleitung, das war ein Paar Leitung auf der Freileitung. Und auf diesem Paar Freileitung waren alle Bahnhöfe mit einem Fernsprecher angeschlossen. Und zwar war da die Besonderheit, das waren OB-Fernsprecher mit Wahlzusatz.
2: Aha. Also OB-Fernsprecher,
1: richtig,
2: das sind die mit den Kurbeln, richtig, die auch an den F-Kästen an der Strecke drin sind.
1: Die auch für die Zugmeldungen benutzt wurden. Nur das war ein separater Fernsprecher, der hatte unten noch einen Zusatz mit einer Wellscheibe. Und die waren alle auf einer sogenannten Leitung. Ja? Das heißt, die konnten auch untereinander telefonieren, wenn sie gekurbelt haben. Ging dann auch dieser Rufwechselstrom raus. Aber die Besonderheit war die hatten einen Beikasten mit einer Wellscheibe und wenn sie dann die R-Taste gedrückt haben, dann sind die auf die nächste größere Knotenbasa gekommen.
2: Ah, also eigentlich eine OB-Leitung, die man mit dem Druck auf die R-Taste aufs Basanetz schalten konnte.
1: Genau, genau. Und dann konnte er, wenn er auf der Knotenbasa war, konnte er mit der Wellscheibe weiterwählen, also entweder nächste Vorwahl oder ein Teilnehmer. Ja. Das Besondere war, man hat also für diese, nehmen wir mal an, das sind 10 Bahnhöfe, 10 kleine Bahnhöfe oder 10 kleine Stellen, man hat also für alle 10 nur eine Leitung gebraucht, aber alle 10 konnten sich bei Bedarf ins BASA-Netz einwählen. Was nicht war, war Geheimsprechen. Das heißt, es war kein
2: Geheimsprechen. Konnte jeder mithören.
1: Genau. Das heißt, da wurde schon eine Sprachdisziplin gefordert. Wenn ich jetzt von einem Bahnhof aus, nehmen wir mal an, ein BASA-Gespräch führen wollte und hob ab und es hat jemand gesprochen, dann musste ich halt warten.
2: Ja,
1: man hätte mithören können. Das wusste man auch, dass es kein Geheimsprechen ist. Man ging ja davon aus, es werden keine Privatgespräche geführt, sondern nur Dienstgespräche. Genau. Und das war die sogenannte die sogenannte OBW, also OB mit Wahlzusatz. Eine Besonderheit von dem BASA.
2: Dann hatten doch aber auch alle 10 Bahnhöfe dieselbe Rufnummer.
1: Nein, die hatten nicht dieselbe Rufnummer. Und zwar, wenn man die angewählt hat, die hatten ein sogenanntes Morse-Rufzeichen.
2: Ah, das kam das dann
1: heißt,
2: noch dazu.
1: Genau, das heißt, wenn ich jetzt von außen, nehme ich jetzt mal an, ich wähle von Stuttgart einen kleinen Bahnhof an. Ja. Dann wähle ich zuerst die muss ich natürlich im Fernsprechbuch nachgucken.
2: Also es gab ein Telefonbuch.
1: Es gab quasi ein Telefonbuch, da war das genau drin. Da wähle ich die nächste Knotenbasa an, ja, zum Beispiel Ulm. Und dann muss ich eine Zusatzkennziffer wählen, zum Beispiel 73, damit ich auf diese Leitung komme. Und dann muss ich jetzt wissen, welchen Teilnehmer möchte ich. Und zwar hat jeder Teilnehmer eine Nummer bekommen, die aus 2er und 9er bestand.
2: Ah, kurz und lang.
1: Genau, die 2 war die kurz und die 9 eine lang. So, das heißt also, wenn jetzt ein Bahnhof gewusst hat, ich habe kurz lang, dann hat er gewusst, wenn der Ruf kurz lang, weil wenn jemand den angerufen hat, dann hat er bei ihm im Takt dieses Rufzeichens der Wecker geklingelt.
2: Ja.
1: So, das hat bei allen geklingelt, bei allen.
2: Aber jeder kannte sein Rufzeichen. Aber jeder
1: kannte sein Rufzeichen und der, wo eben das kurz 9 hatte, hat eben dann abgenommen.
2: Also 2-9 für kurz lang. Richtig, oder 9-9 genau, für lang.
1: Genau, ja, so war das da eingeteilt. Natürlich konnten andere auch abnehmen und mithören, aber das war
2: man halt hat halt
1: so.
2: Nicht den dran gehabt, ja. Also genau, der dran gehen sollte, richtig, der musste dann schon auf sein Rufzeichen achten.
1: Und dann als weitere Technik gab es die sogenannte BASA-Bezirksverbindungen. Die hatten dann Folgendes, das war dann die Weiterentwicklung nach dem OBWZ, also in den 70er Jahren. Und zwar, die hatten einen BASA-Bezirksfernsprecher, das war ein Fernsprecher mit einem Relais-Beikasten. Mhm. In diesem Relais-Beikasten war ein Wählerrelais drin. Und das war auch eine Gemeinschaftsleitung. Und da konnte man 34 Teilnehmer anschließen. Also dieses Wählerrelais hatte also bis zu 34 Teilnehmer ausscheiden können. Da hat man also Folgendes gemacht. Man hat die Knotenbase angewählt, die Kennziffer für die Bezirksleitung und dann eine Ziffer von 1 bis 34. Ja. Mhm. Das war dann die Weiterentwicklung der BASA-Bezirksfernsprechtechnik. Hatte aber dann... Den Aufwand war der, ich habe eine Stromversorgung gebraucht für 24 Volt, einen extra Fernsprecher mit Beikasten. Aber der Vorteil war, da war dann Geheimsprechen gewährleistet. Ja.
2: Ja.
1: Und die konnten auch dann ins BASA-Netz wählen mit einer Kennziffer. Also sie mussten dann nicht mehr die R-Taste drücken, sondern die hatten mit einer Kennziffer ins BASA-Netz wählen können. Das war die sogenannte BASA-Bezirksfernsprechtechnik, ja. BASA-Bezirksleitung. BASA-Bits, sagt man ja dann, ja. Diese BASA-Bits-Technik wurde dann später, wo man dann den Zugbahnfunk hatte, auch für die Notrufwahl für den Zugfunk verwendet.
2: Ja, das BASA-Netz hat war mit dem Zugbahnfunk sogar verknüpft damals. Also
1: genau.
2: Der Fahrdienstleiter hat ja über BASA erstmal telefonieren müssen, um funken zu können.
1: Nee, das ist so, der Fahrdienstleiter hat praktisch über diese BASA, über diese FBUD-Verbindung, über diese BASA-Bezirksverbindung die Vermittlung rufen können und dann sich einen Zug mit einem Zug verbinden lassen können. Oder er konnte auch direkt den Notruf absetzen, das ging auch.
2: Ja.
1: Ja, also er konnte jetzt nicht direkt den Zuganrufer, sondern nur über die Vermittlung.
2: Also die Zugbahnfunkvermittlung?
1: Genau, aber den Notruf konnte er direkt absetzen.
2: Aber den haben im Zweifel dann ein paar mehr gehört und nicht nur der Zug.
1: Bei einer Notrufverbindung haben alle Lokomotiven der Strecke, die jetzt angesteuert wurden, natürlich das gehört. Ja. Das war ja auch Sinn der
2: Sache. Aber es ging schnell dafür.
1: Das ging relativ schnell. Er musste sozusagen praktisch nur eine Null wählen, ja.
2: Hm. Ja. Und sonst hat er die Zugbahnfunkvermittlung angerufen und hat dann gesagt, ich hätte gerne den Zug 4711. Ja. Und dann hat er weitervermittelt über Zugfunk und dann klingelte es auf der Lok.
1: Genau. Und das Besondere war an dieser Technik, die konnten ja auch untereinander sprechen, diese BASA-Bezirksfernsprecher. Und wie gesagt, da war dann auch Geheimsprechen gewährleistet. Das heißt also, wenn zwei BASA-Bezirksfernsprecher untereinander gesprochen haben, dann waren natürlich die anderen belegt sozusagen. Ja, die hatten so ein Schauzeichen und sie sahen, dass belegt war. Wenn jetzt ein Teilnehmer einen Notruf absetzen musste und die Leitung war belegt, dann konnte er sich mit der R-Taste, mit dem einmaligen Drücken aufschalten, konnte sagen, bitte auflegen, ich habe einen Notruf. Wenn sie es nicht gemacht haben, konnte er mit dem zweiten Tastendruck beide rauswerfen und dann den Notruf absetzen. Kann man übrigens auch über den Allfernsprecher machen, ja.
2: Ja.
1: Wenn er die BASA-Bezirksverbindung hatte.
2: Also ein Allfernsprecher war ein Telefon auf dem Stellwerk, was ein bisschen größer war, was BASA-Leitungen hatte, direkte Signalfernsprecher, also OB-Leitungen, manchmal auch ein Postanschluss, manchmal auch eine Durchsagefunktion.
1: Wechselsprechen, Funksprechen, Lautsprecher. Also er hatte alles drauf an Kommunikation, was eigentlich auf dem Stellwerk war, auf einem
2: Aber in einem Gerät drinne, das war der Vorteil. Es gab zwar einen Relaisschrank, wo das dann alles durchlief, aber auf dem Tisch stand nur ein Gerät, um die Arbeit schon mal zu vereinfachen.
1: Genau, das ist ja so, der Vorgänger war ja so, er hatte ganz, ganz früher hatte er ja 5, 6, 7 OB-Fernsprecher, er hatte einen BASA-Fernsprecher, er hatte ein Wechselsprechgerät, er hatte vielleicht noch einen Funk. Das war natürlich dann zu viel. Man hat dann alles auf einem Allfernsprecher sozusagen zentralisiert. Der Allfernsprecher war ja eigentlich in den Anfang der 50er Jahre, was ist kreiert worden, ja, Anfang der 50er Jahre von der Firma Siemens, das war der AI-55 in Relais-Technik und der Nachfolger war dann der BF-80 von Telefunken oder ANT. Es gab dann auch noch die Firmen Wenzel mit dem MAX und die Firma Neumann mit dem MF-84, ja. Nur das, also Vollständigkeitshalber.
2: Der Vollständigkeit, ja.
1: Genau, ja. Ist immer ein bisschen abgekommen vom...
2: Ja. Im BASA-Netz, das waren ja dann, was gab es da für Endgeräte? Das waren ja wahrscheinlich so ganz normale Fernsprecher, ja, wie sie die Post auch hatte.
1: Ja, also im BASA-Netz selber hatten wir nur Sonderfernsprecher bei der Vermittlung, ja, bei der 1000. Die 1000 war ja die zentrale Entstörstelle. Ja. Die hatte also einen Sonderfernsprecher und konnte 5 Verbindungen gleichzeitig aufbauen. Dann hatten wir noch Sonderfernsprecher in der Hellempfänger- und Hellgeber-Technik. Also das sind dann diese schriftlichen Weitermeldungen über die Telefonleitung an die Hellempfänger. Das sind dann so Papierstreifen, wo drauf geschrieben werden kann.
2: Also das war wie so eine Art Telex, es kamen Papierstreifen raus mit einer Textinformation.
1: Genau, genau.
2: Ähnlich wie ein Fernschreiber, nur technisch
1: einfach,
2: ein bisschen anders.
1: Technisch einfacher und technisch anders. Da gab es Sonderfernsprecher in der Regel, aber der normale BASA-Teilnehmer hatten die gleichen Fernsprecher wie bei der Post. Ja. Hm. Also die gleiche Technik, die gleiche Fernsprecher, die gleiche Form, ja. Den W61 gab es ja bei der Post, den gab es ja bei der Bahn oder den W48. Den
2: ja, warum auch neu entwickeln? Das ist ja im Hintergrund auch das,
1: das war selbst die gleiche kompatibel. Es ist auch so, auch die Vermittlungstechnik, die Hebdrehwählertechnik war die gleiche. Die EMD-Technik, also die Edelmetall-Motordrehwähler waren die gleichen. Es gab vielleicht ein paar Sonderfälle, wie zum Beispiel sogenannte Umsteuerwähler, die es bei der Post vielleicht nicht gab, das weiß ich jetzt nicht. Aber in der Regel zu 90% war die Technik dieselbe. Nur in der Anzahl natürlich weit, weitaus weniger wie die Post, ja.
2: Was es auch gab, waren Parallelfernsprecher. Die sahen aus wie so das klassische Posttelefon, nur die Wählscheibe fehlt.
1: Ja, man konnte Folgendes machen. Man konnte offiziell, und das war auch erlaubt, an einen BASA-Anschluss 2 Fernsprecher anschließen, aber einer durfte keine Wählscheibe haben. Mhm. Und zwar, das kommt daher, weil eben, wenn wenn einer wählt und er schaltet sich ganz normal auf die AB auf, dann kann es sein, dass durch das Klingeln des anderen Apparates Falschwahlen gibt, ja, dann werden die Impulse verfälscht, ja.
2: Da. Ach so, wenn beide abgenommen haben und...
1: Nee, wenn ich 2 Apparate auf dem AB parallel schalte und einer wählt, dann klingelt ja der andere, durch die Impulse klingelt er mit.
2: Ja. Ah.
1: Und dieses Klingeln, diese Induktivität,
2: das könnte Störungen geben,
1: verfälscht die Impulse. Deswegen hat man in der Regel den zweiten auch nicht auf AB angeschlossen, sondern auf B und W2, ja? Oder ohne Wählscheibe, ja?
2: Ja.
1: Dass man nur zum Mithören. Aber in der Regel gab es die Möglichkeit, ihn auf B und W2 anzuschließen. Das ist jetzt aber so relativ ziemlich tief in der Technik.
2: Ja, das ist dann eher, wozu braucht man das Telefon ohne Wählscheibe, nur um ranzugehen, um mitzuhören.
1: Zum Mithören halt, ja.
2: Genau. Ja.
1: Aber relativ, es gab aber Telefone ohne Wählscheibe, W61, da gebe ich Ihnen recht, und zwar in der Wählbefehlstechnik. Wählbefehlstechnik 61, das ist wieder eine besondere Technik, die es nur bei der Bahn gab. Das ist eine Technik, und zwar wurde die nur für Signalfernsprecher verwendet. Ja. Und zwar aus dem Grunde, ein Signalfernsprecher darf nur eine Leitung besitzen. Also auf einer Leitung von einem Signalfernsprecher dürfen keinesfalls mehrere Telefone sein. Und zwar aus dem einen Grund, damit niemand die Befehle mithören kann, die der Fahrdienstleiter dem Lokführer gibt. Und damit es keine, ja, nehmen wir mal an, alle Signalfernsprecher wären auf einer Leitung und der würde jetzt einen Befehl und ein Signal geben, dann könnte ja unter Umständen in einem anderen Signal einer den Befehl aufgreifen und für sich, ja.
2: Das ist ein Lokführer, der es nicht darf, also ein Zug, der es nicht darf, an einem Signal nachher vorbeifährt.
1: Jedes Signal hat eine eigene Leitung zum Stellwerk.
2: Also das hat man vielleicht schon mal gesehen, altes Formsignal und dann daneben ein Fernsprechkasten und da drin ist
1: nur eine der Signalfernsprecher. Nur eine Leitung darf kein zweiter mithören, weil über einen Signalfernsprecher wird auch ein Befehl durchgegeben, und zwar das ist die Zeit vorm Subfunk, ja.
2: Ja.
1: Da konnte man ja nicht über Funk sprechen, sondern da musste, wenn an einem gestörten Signal, darf nur weitergefahren werden, wenn ein Befehl von einem Fahrdienstleiter, und zwar ein schriftlicher Befehl, vorliegt. Ja. Und deswegen muss der Fahrdienstleiter auch ganz sicher sein, dass der Lokführer an dem Signal A ist oder Signal B.
2: Und das ist natürlich ausgeschlossen, wenn da nur ein Telefon richtig, dranhängt. Ja. Wenn er da dran spricht, muss er da stehen. Wie war denn so die Verbreitung der BASA-Anschlüsse in den Gebäuden der Bahn? Also ich stelle mir vor, Büros hatten natürlich ein paar mehr, Werkstätten also, vielleicht ein paar weniger.
1: Nee, es war recht großzügig. Also zum Beispiel jeder Technikraum hatte einen BASA-Fernsprecher. Ja. Hm. Jede Betriebsstelle, jedes Stellwerk, also die BASA-Fernsprecher waren relativ großzügig verbreitet, was man auch gebraucht hat. Ja. Man hat ja da auch Wege gespart. Ja. Also nur nachher, später, wo dann die Bahn den Kommunikationsdienst abgegeben hat, an Arco oder an Mannesmann damals, ja, dann musste sie für jeden Fernsprecher bezahlen.
2: Und dann, hat man dann überlegt.
1: Und dann so hat viele. Man viele gekündigt, ja. Ja, zum Beispiel hier unten in der Röhre, in der S-Bahn-Röhre, Stuttgart Hauptbahnhof, Universität, da haben sie ja keinen Funk. Da hat man also in jedem, da geht auch kein Mobilfunktelefon damals.
2: Gab es ja zum Teil noch gar nicht.
1: Da musste man natürlich nur mit dem BASA-Fernsprecher telefonieren, ja. Mhm. Also die waren relativ gut verbreitet, was auch sinnvoll war.
2: Ja. Jetzt haben wir ja noch mehr Leitungen, die in so ein Stellwerk reingehen.
1: Ja.
2: Zum Beispiel die neben dem BASA-Anschluss natürlich jetzt auch eine Zugmeldeleitung. Ja. Also erstmal, dass ein Zug von einem Bahnhof zum nächsten fährt, das ist mit den digitalen Stellwerken und elektrischen alles schon wieder vereinfacht. Die machen das im Hintergrund zum Teil selber, aber dem zugrunde liegt eine Zugmeldung.
1: Genau.
2: Mhm. Fahrdienstleiter A fragt Fahrdienstleiter B, wird Zug 4711 angenommen?
1: Ja.
2: Der sagt dann ja oder nein. Mhm. Das wird ja über die Zugmeldeleitung gemacht und nicht über das BASA-Netz.
1: Nein, ja. Die Zugmeldeleitung, das war eine eigene Technik. Das ist die sogenannte Betriebsfernmeldetechnik. Die Betriebsfernmeldetechnik, die basiert auf der OB-Technik, also Ortsbatterietechnik.
2: Mhm.
1: Das heißt also ohne Selbstwahl. Es waren eigentlich auch autarke eigene Netze. Also die Zugmeldeleitungen gehen ja immer von Befehlsstellwerk zu Befehlsstellwerk, also von Bahnhof zu Bahnhof. Also jeder Bahnhof hat ja Befehlsstellwerk und ein Wärterstellwerk.
2: Ja. Mhm.
1: Oder nur ein Befehlsstellwerk. Und die Zugmeldungen macht ja immer der Fahrdienstleiter mit dem Nachbarfahrdienstleiter. Und von Bahnhof zu Bahnhof ging also die sogenannte Fernsprechstreckenverbindung, also FS-Verbindung. Ja. Und unterwegs gab es dann diese Zwischenstellen. Das können Schrankenwärterposten sein, das kann ein Wärterposten sein, das kann auch ein F-Kasten sein, ja,
2: mhm.
1: Der auf dieser Zugmeldeleitung drauf ist.
2: Eine Blockstelle unter Umständen?
1: Oder Blockstelle, genau, ja.
2: Also eine Blockstelle unterteilt eine Strecke nochmal in zwei Abschnitte.
1: Richtig, ja.
2: Mit einem Signal. Der
1: genau,
2: muss dann,
1: der macht dann natürlich auch Zugmeldung, ja.
2: Mhm.
1: Ja, da muss die Zugmeldung mithören, ja.
2: Genau, der muss mithören erstmal.
1: Der muss mithören, auch der Schrankenwärter muss mithören, damit er rechtzeitig seine Schranken, wenn sie nicht signalabhängig sind, ja, mhm. Also es gibt auch, aber er muss trotzdem mithören, ja. Und die Fernsprechstreckenverbindung war eigentlich die wichtigste Verbindung überhaupt, ja. Also alle Zugmeldungen gehen über diese Fernsprechstreckenverbindung. Wenn wir eine Kabelstörung hatten früher, dann musste immer zuallererst diese FS-Verbindungen durchgeschaltet, umgeschaltet werden, ja.
2: Weil die wichtigsten,
1: weil die, wichtigsten waren, war, genau.
2: Sonst fuhr ja nichts.
1: Ja, also die es fuhr schon, aber auf Befehl natürlich.
2: Ja.
1: Ja, also das war natürlich für den Betriebsablauf natürlich hinderlich, ja.
2: Also erstmal wurde die dann irgendwie wiederhergestellt?
1: Genau, also wir mussten immer erst die FS-Verbindung durchschalten und dann kamen die anderen, ja. Also waren die FS-Verbindungen waren wichtiger wie die BASA-Verbindungen.
2: Ja. Jetzt war das ja früher über diese Telegrafenleitungen, die an der Strecke waren. Ja. Wenn da mal ein Baum drauf fiel, das ist ja mit Sicherheit öfter mal passiert,
1: ja.
2: Sind Sie dann rausgefahren früher und haben dann da die Kabel wieder zusammengeflickt? Ja.
1: Wir hatten einen Bereitschaftsdienst, jeweils eine Woche, 24 Stunden am Tag, eine Woche. Mhm. Und auch nachts, Wochenende, Samstag, Sonntag. Und wenn natürlich eine Störung war und eine FS war natürlich auch eine wichtige Störung, dann mussten wir natürlich schon raus. In irgendeiner Weise mussten wir das wieder, entweder man konnte umschalten auf eine andere Leitung, wenn es kabelmäßig, wenn es zwei Kabel waren oder mhm. Wenn es ein Kabel nur teilweise beschädigt war. Das kann ja mal sein, dass ein Kabel nur halb abgerissen wurde, ja. Mhm. Oder war beschädigt oder war schlechte Isolation, dann musste man umschalten. Und wenn das nicht ging, ja, dann musste man einen Ersatz machen. Ja. Bei der Freileitung war das relativ einfach. Da war die FS-Leitung immer extra gekennzeichnet auf dem Mast. Also man musste genau, wenn man rausgeht, das ist die FS-Leitung. Ja. Hm. Und da blieb nichts anderes übrig, als die Strecke ablaufen und gucken, wo eben dann dieser Baum oder dieser Drahtbruch ist. Und im Notfall musste man das auf der Erde zusammenflicken mit einem isolierten Draht und die schadhafte Stelle überbrücken. Hm. Aber wichtig war natürlich auf jeden Fall, die FS muss gehen, ja.
2: Ja, also das ist die wichtigste Leitung. Ja, jetzt gab es aber noch mehr Leitungen, die so an der Strecke entlang gingen. Ja, was war dann noch?
1: Also es gab außer der FS gab es natürlich noch die Fernmeldeverbindung für die Bahnmeisterei, die FBB. Es gab die FB Siegem, also ich spreche jetzt ganz, ganz früher, also nicht, nicht in den 80er Jahren, sondern nehmen wir mal die 50er Jahre. Es gab die, also die FO-SIG sowieso, die Signalfernsprecher.
2: Ja. Ach, da hängt, also die FO-SIG ging zu jedem Signal.
1: Zu jedem Hauptsignal.
2: Mhm. Und das waren die einzelnen, die nur bis die zu dem gingen?
1: Leitung, ja. Mhm. Gemeinschaftsleitungen waren die FBB. FB-SIG, das war für die Signalmeisterei eine eigene Leitung. Und dann gab es noch diese FBU. Ja, die FBU, das war die Unfallleitung. Die Unfallleitung hatte die Besonderheit, dass die bis zur Vermittlung ging. Mhm. Es gab sogenannte Unfallmeldeschränke in den Knoten. Ja, also in die Bahnhöfe, die größeren Bahnhöfe hatten früher eine eigene Vermittlung. Da war also der Fernschreiber drin, da saß eine Dame oder ein Herr, der dann auch vermittelt hat und die Unfallleitung ging immer in diese Stelle und diese FBU, die konnte mit dem öffentlichen Netz verbunden werden, von der Vermittlung. Mhm. Ja. Also wenn ein Unfall war, konnte vom öffentlichen Netz oder auch vom BASA-Netz von einem Postbeamten die Unfallstelle gerufen werden.
2: An der Unfallstelle genau. Telefon hatte.
1: Genau, ja, und dann wurde Folgendes gemacht. In jedem F-Kasten oder in jeder F-Bude, früher gab es ja nur F-Buden, alle 1000 Meter waren F-Buden an der Strecke und alle Leitungen waren in der F-Bude drin. Und zwar waren da die Leitungen auf eine Steckdose geschaltet mit Übertrager wegen der galvanischen Trennung. Mhm. Und man konnte sich mit einem Hilfskabel, das 300 Meter lang war, in diese Steckdose stecken, weil die Unfallstelle war ja nicht immer neben einer F-Bude. Ja.
2: Ja, ja.
1: Die war ja entfernt, vielleicht 100 Meter, 200, 300 Meter. Und dann konnte man mit den Hilfskabeln sozusagen bis an die Unfallstelle gehen und dort einen BASA-Fernsprecher einstecken. Ja,
2: weil und hatte Telefon.
1: Hatte Telefon, direkt an der Unfallstelle. Es gab ja keinen Funk. Ja,
2: ja. Ja.
1: Das war die Besonderheit, also FBB, FB-SIGEM, FBU, FS, das waren diese vier Leitungen. Und diese Leitungen hat man dann in den 70er Jahren, in den 80er Jahren zusammengeschaltet zu einer FBUD. Mhm. Also da gab es nur noch die FS und die FBUD.
2: Also FS für die Zugmeldeleitung und die
1: genau,
2: FBUD für alles andere.
1: Für alle Dienste, das heißt also Fernsprech, Unfallverbindung und andere Dienste. Ja. Mhm. Und das Besondere von der FBUD war natürlich, dass man auch wieder über die Vermittlung einen Notruf absetzen konnte. Ja. Hm. Also dann konnte man sozusagen einen Notruf abgeben. Mit 3x10 Kupplungdrehungen kam man an die Vermittlung. Oder man konnte die Vermittlung auch anrufen. Da gab es eine Rufzeichentafel, wo das Rufzeichen von der Vermittlung drauf war. Und die konnte dann sozusagen bis an die Unfallstelle die Leitung verbinden. Einmal natürlich ins öffentliche Netz. Oder man konnte aber über die FBUD, die konnte auch einen Notruf absetzen. Hm.
2: Konnte man da jetzt mit diesen 3x10 Umdrehungen mit Notruf dann auch an die Zugbahnfunkvermittlung?
1: Nein, das ging nicht.
2: Und dann den
1: man musste immer über die Vermittlung. Also ja. Bei der FBUD musste man immer über die Vermittlung gehen. Ja.
2: Ja.
1: Dieses 3x10 Kurbelumdrehungen, das war für den Streckenläufer oder für den Techniker, der draußen war und ein etwas entdeckt hat, was gefährdet, also was den Eisenbahnverkehr gefährdet, damit er schneller beim Fahrdienstleiter eben gehört wird. Ja. Mhm. Das war diese 3x10 Kurbelumdrehungen. Ja.
2: Ja, da hatte der früher seine Stange, konnte sich einhängen, das waren ja Freileitungen. Genau. Am Anfang. Und das Zusammenfassen der Leitungen hat man gemacht, um Leitungen zu sparen? Ja, man hat also gesagt, oder?
1: Die FBB wird so selten benutzt, die FB Sigim wird auch selten benutzt, die FBUD auch, hoffentlich.
2: Ja, hoffentlich,
1: klar. Da wollte man eigentlich auch Leitungskapazitäten sparen, ja? Weil jede Leitung hat natürlich das Kabel, sagen wir mal so, dass man hat die Leitungen gebraucht, man hatte ja noch kein Glasfaser.
2: Ja, das war ja alles zwei Drähte.
1: Genau.
2: Jede Leitung zwei Drähte.
1: So ein Streckenfernmeldekabel hatte 34 Aderpaare oder 68 Aderpaare, wenn es eine Hauptstrecke war, oder 96 Aderpaare. Und da waren natürlich viele, viele Leitungen drauf, auch für die elektrische Steuerung der Unterwerke zum Beispiel, ja. Dann Fernschreiber, diese BASA-Verbindungen zu den einzelnen Knoten. Also man hat da schon natürlich geguckt, dass man natürlich jetzt so wenig wie möglich in Leitungen belegt. Und dann hat man eben festgestellt, es wird auf allen drei Leitungen relativ wenig gesprochen. Hm. Dann fasst man die zu einer zusammen. Ja.
2: Und dann waren es nur noch zwei am Ende?
1: Ja. Eigentlich drei, die FS, die FBUD und die FOSIG Effenwelle. Ja,
2: ja gut, die ging ja nicht über die komplette Strecke.
1: Nee, genau.
2: Ja, wir waren eben eigentlich beim BASA-Netz, wo wir so ein bisschen von weggekommen sind, zu den anderen Leitungen, die eben aus dem Stellwerk noch so rausgingen.
1: Ja.
2: Das BASA-Netz war ein analoges Telefonnetz und ist ja irgendwann auch verkauft worden.
1: Ja, also es war so, das BASA-Netz, wie gesagt, die Technik war ja elektromechanisch, Hebdrehwähler, dann EMD. Nach dem EMD-Amt, also EMD-Vermittlungstechnik bei der Bahn, hatten wir bis in die 90er Jahre und gingen dann gleich zu ISDN über. Ja. Hm. Also in den Mitte der 90er Jahre wurden die Direktionsämter auf ISDN umgestellt.
2: Das hat die Post aber ja auch gemacht oder dann die Telekom schon. Die hat auch auf ISDN umgestellt.
1: Richtig, aber bei ISDN gibt es ja analoge Fernsprecher und es gibt ISDN-Fernsprecher. Mhm. Und das Besondere war, in den ersten, die Bahn hatte ja eigentlich mit einem eigenen, mit dem 1TR6-Protokoll angefangen. Das war nicht identisch mit dem ISDN von der Post. Ja.
2: Mit der Digitalisierung kam die Inkompatibilität. Genau,
1: das war das sogenannte nationale ISDN.
2: Ja.
1: 1TR6 war das. Ja. Das waren die ersten Ämter in den Direktionen. Die hatten dann auch keine ISDN-Fernsprecher, sondern besondere Fernsprecher. Aber die BASA-Teilnehmer waren immer noch analog. Mhm. Ja, das heißt also, man kann an ein ISDN-Vermittlungsamt auch analoge Fernsprecher anschließen. Mhm. Aber die wurden dann alle im Jahr 2000 ausgetauscht gegen das HICOM 300-System, HICOM 150, die kleinen Bahnhöfe, und HICOM 300, die größeren. Und die hat man dann zu einem... Die Vorwahlen waren die gleichen, also die BASA-Kennzahlen haben sich nicht geändert. Ja.
2: Ja, also dem Nutzer wollte man so einfach machen. Genau,
1: das hat sich für den Nutzer hat sich eigentlich nichts geändert.
2: Klang ein bisschen besser vielleicht.
1: Außer dass eben bei, manche hatten halt einen ISDN-Fernsprecher, in den wichtigen Stellen waren halt ISDN-Fernsprecher, weil ja da auch die Möglichkeiten größer waren, ja, wie bei den analogen. Und dieses Telefonnetz wurde dann ausgelagert Mitte, Ende der 90er Jahre. Es gab diese Bahnreform.
2: Also es war schon digital, wie es verkauft wurde.
1: Es war schon digital. Ja, zum großen Teil. Es gab schon noch Inseln, die nicht digital waren. Es gab Verbindungen von nicht digitalen Netzen, also von der alten Technik zu den digitalen.
2: Brücken, dass es analog anbinden konnte. Man kann ja nur schrittweise umstellen.
1: Man kann nicht alles, aber so ab im Jahr 2000, kann man sagen, wurde dann alles auf digital umgestellt, und zwar wurden alle elektromechanischen Anlagen gegen HiCom 150 ersetzt. Also in den normalen mittleren Bahnhöfen und in den großen Bahnhöfen waren es dann die HiCom 300.
2: Ja.
1: HiCom-Anlagen sind da voll elektronische Mikroprozessor gesteuerte Vermittlungstechniken, und das war dann das Telefonnetz bei Arcor. Aber die Bahn hat dann den gesamten fernmeldetechnischen Bereich wieder zurückgekauft, weil Arcor hatte natürlich für jeden Anschluss und für jede Leistung natürlich, Gebühren oder Geld verlangt. Ja.
2: Also die haben es verkauft und dann die Telefondienstleistung zurückgekauft.
1: Die Bahn hat dann, ist zu der Erkenntnis gekommen, dass es doch besser ist, wenn wir einen eigenen Fernmeldedienst haben. Man hat dann einen Großteil der Mitarbeiter mit der Technik wieder übernommen in die DB Telematik, Deutsche Bahn Telematik hieß es damals.
2: Ja.
1: Einige Bereiche waren dann, gerade zum Beispiel die in der Übertragungstechnik, waren wir dann recht froh, dass man die dann auch hat, weil die Übertragungstechnik ist ja eigentlich das neue Medium, Glasfaser. Und dann hat sich dann, DB Süstel war dann die nächste Stufe, das war dann eine Bahntochter. Und jetzt heißt es dann die Deutsche Bahn Kommunikationstechnik. Und jetzt sind wir ja wieder bei der DB Infrago. Ja,
2: ja. Also und intern Bahn sagt jeder noch BASA dazu.
1: Ja, das BASA-Netz selber, auch die HiCom-Anlagen wurden alle im Jahr 2020, 2022, eigentlich sind die letzten ausgebaut worden. Und heute besteht das BASA-Netz aus einem virtuellen Voice-over-IP-Netz. Aus
2: Servern mit IP. Richtig, aber das, sowas kann sich jeder ja aufsetzen. Einen Server installieren, da irgendwie Voice-over-IP-Software installieren und schon hat man einen Telefonserver. Das hat die Bahn halt in groß.
1: Ja, für das heute. Ist halt der Stand der Technik. Das
2: wird
1: betrieben von DB Systel. Also DB Systel ist ein Tochterunternehmen der Deutschen Bahn. Die betreibt dieses jetzige BASA-Netz. Man kann sagen, das BASA-Netz in der konventionellen Vermittlungstechnik bestand von 1928 bis 2000, kann man sagen, so ungefähr.
2: Da war es quasi...
1: Ja. Warten Sie mal, 2020.
2: 100 Jahre. Da war erstmal so der Schritt dann auf ISDN-Technik, die dann komisches Alter hat 80 Jahre gehalten, ISDN nur 20. Genau, dann kam die IP-Technik. Ja. Okay, jetzt haben wir die IP-Technik und mittlerweile ist es auch wieder verbunden mit dem Zugfunk. Also ich kann aus dem GSMR-Netz, dem digitalen Funknetz, sogar eine BASA-Nummer anrufen.
1: Ja, das geht.
2: Das funktioniert. Ist verknüpft.
1: Ist verknüpft, das ist richtig, ja. Ja. Ja, GSMR ist ja die
2: Welt. Ist ja auch ein eigenes Telefonnetz.
1: GSMR ist ja basiert da auf dem GSR-Prinzip, also Global System Mobile.
2: Genau.
1: Das ist das gleiche Technik, wie wir im öffentlichen Netz bei Vodafone oder Telekom haben. Nur das R heißt Railway. Ja? Und GSMR ist ein eigenes, in sich unabhängiges Mobilfunknetz der Deutschen Bahn. Natürlich europäisch abgestimmt mit den Nachbarbahnen.
2: Die haben das auch. GSMRD hier in Deutschland, genommen.
1: Richtig, ja. Und es ist so, dass das GSMR-Netz natürlich weitaus höhere Ansprüche an Sicherheiten stellen muss wie das öffentliche Netz. Ja. Weil über GSMR werden die Befehle, die früher schriftlich über die F-Buden und F-Kästen an die Signale, an die Fahrt, an die Lokführer gegangen sind. Und heute, wenn ein Lokführer am Erhaltzeigendienstsignal steht und ist gestört, bekommt er den Befehl über GSMR.
2: Ja.
1: Ja, das heißt, es wird zwar aufgezeichnet und archiviert auf dem Band, ja, oder auf
2: ja, digital Speicher, heute.
1: Digital heute, ja. Ja, sodass man also dann jederzeit nachrecherchieren kann, wenn was passiert, was ist da für ein Befehl gegeben worden.
2: Was ist gesprochen worden.
1: Genau, ja. Was ist gesprochen worden.
2: Ja, das war ein tiefer Einblick ins BASA-Netz, wie das früher mal war, wie es zwischendrin mal war, wie es heute ist. Es gibt es noch. Ja.
1: Ich denke mir, das BASA-Netz, das war natürlich sicherlich eine Epoche der Bahn, eine gute Epoche. Und ja, ich denke gern zurück. Ich bin

über das Fernmeldemuseum in Stuttgart erfahren möchtet, dann verweise ich euch zum einen auf die Internetseite des Museums. 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Noch ein Hinweis zum Ende, das hier war die Radiovariante von Langsamfahrt. Langsamfahrt ist eigentlich ein Eisenbahn-Podcast und erscheint auf langsamfahrt.de und eben in den so üblichen Podcast-Portalen. Etwa alle 2 Wochen gibt es eine neue Folge und die geht dann auch gern mal länger als 1 Stunde. Fürs Radio muss ich die Interviews zum Teil deutlich zusammenkürzen. Wenn ihr das in voller Länge hören möchtet oder weil ihr euch für die Welt der Eisenbahn interessiert, verweise ich euch gerne an den Podcast auf langsamfahrt.de. Es gibt da auch immer wieder mal Folgen, die es gar nicht ins Radio schaffen. Langsamfahrt.de und überall da, wo es Podcasts gibt. Damit verabschiede ich mich von euch, euer Gregor Börner. Bis zum nächsten Mal. Tschüss!

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1: Hallo liebe Hörerinnen und Hörer, wieder auf Sendung im Monat März, dem Frühlingsanfangsmonat. Wir zeichnen die Sendung Anfang März auf, also da hat der Frühling praktisch schon angefangen. Thekla Rothermund-Schapak mit ihrer Sendung Alles Ansichtssache. Und ja, wir fangen an im Garten zu wühlen, das habe ich gerade auf dem Weg hierher gesehen. Viele Autos mit Schnittwerk, die das wegfahren und ja, die Krokusse blühen, die Schneeglöckchen blühen und wir werden wieder bewegungslustiger, bewegungsfreudiger und das ist doch wunderschön. Also das Herz geht auf, die Knospen gehen auf, der Frühling kommt. Heute in meiner Sendung knüpfe ich an die letzte Sendung, in der ich mit Sophie Achinger aus Berlin über das Thema gewaltfreie Kommunikation gesprochen habe. Und da war unter anderem das Thema Gefühle und Bedürfnisse auch angeschnitten worden. Und ich habe gedacht, ich gehe mal auf Sendung mit zwei Frauen, die selbst irgendwann demnächst auf Sendung gehen wollen. Mit Andrea Wastenberg und Katja Bahani. Ich hoffe, jetzt habe ich es richtig gesagt. Sie werden sich gleich noch vorstellen, wer sie sind. Und wir gehen mal ein bisschen tiefer rein in das Seelenleben von Menschen und was wir machen können, um entweder mehr in Bewegung mit uns zu kommen, körperlich, aber auch seelisch, geistig. Muss wieder ein bisschen mehr Bewegung in unser Leben kommen. Und bevor ich ein bisschen tiefer einsteige ins Thema, stellt euch da erstmal selbst vor. Wer seid ihr überhaupt? Andrea, würdest du anfangen?
2: Ja, ich bin Andrea Wassenberg, 46, ja,

0: 46 Jahre alt und bin Sonderpädagogin ursprünglich und Heilpraktikerin für Psychotherapie und arbeite schon seit einigen Jahren selbstständig, vor allen Dingen beratend und therapeutisch mit Menschen in Krisensituationen. Und da ist es auf jeden Fall, geht es eigentlich immer darum, irgendwie eigene Bedürfnisse tiefer zu verstehen und auch ganz viel über den Körper da eigentlich einen Zugang zu kriegen, was wir eigentlich brauchen, was uns gut tut, wo es irgendwie weitergehen kann auf unserem Weg mit nächsten Schritten.
1: Okay, ja. Körper war das Stichwort. Ich glaube, jetzt kann ich den Ball an dich abgeben, Katja. Wer bist du?
2: Ja, ich bin Katja Bahini, wohne seit 2012 in Witzenhausen, Nordhessen. Habe dort auch mal ökologische Agrarwissenschaften studiert. Das hat mich also dorthin gebracht und noch tiefer liegenden Bedürfnis, mal an einem Ort länger zu verweilen und wirklich anzukommen. Und ich arbeite leidenschaftlich gerne mit Menschen, mit Körper. Also es geht mir darum, Menschen zu begleiten, tiefer in ihrem Körper zu landen und sich auch wieder tiefer zu verbinden mit der Welt, die uns umgibt und auch enthält, so ja, im weitesten Sinne. Und so arbeite ich eben auch somatisch und ganz viel mit Elementen der Improvisation. Mhm. Und eine wichtige Grundlage ist für mich auch ein tieferes Verstehen von Körperstrukturen, also auch Anatomie. Aber auch uns inspirieren zu lassen von inneren Bildern, von Ideen. Also auch wieder wie Kinder die Welt ein bisschen zu belauschen und zu erkunden. Das ist mir sehr wichtig bei meiner Arbeit.
1: Na, das ist doch ein wunderschönes Frühlingsthema für meine Sendung, muss ich sagen. Wir lassen die Krisen, jetzt fangen wir mal mit dir an, Andrea, die Krisen der Welt. Also wir sind ja wirklich im Krisenmodus, kann man gar nicht anders sagen. Und das hat ja auch eine Wirkung auf uns. Also wir können uns da ja nicht rausnehmen. Was, also in der Regel ist es so, das kenne ich aus meiner Arbeit damals noch, in der Regel, wenn wir uns an Menschen, wir rufen nach Hilfe, wenn wir eben in Krisen sind. Und Krisen sind ja immer Veränderungsmomente, Zeiten in unserem Leben, die Gefahren und Chancen in sich tragen. Und da bist du ja jemand, der angelaufen werden würde, wenn ich jetzt oder könnte, wenn ich in einer Krise bin. Also ich rufe dich an und sage, Andrea, SOS, ich hänge in der Krise. Also, und dann?
0: Ja, also tatsächlich mit diesem Krisenmodus, sage ich mal, da kommen hauptsächlich Familien zu mir. Und so allgemein Menschen, die irgendwie so Unterstützung bei ihren nächsten Schritten im Leben suchen, die vielleicht gar nicht so sehr in der Krise sind, sondern eher in einem allgemeinen Umbruch, das ist dann eher, sag ich mal, allgemein hauptsächlich Frauen aus verschiedensten Gründen. Und also ich arbeite viel mit Familien, wo gerade Kinder geboren sind oder Kinder geboren werden oder irgendwas Schwieriges auf dem Weg passiert beim Begleiten eines neuen Menschleins ins Leben.
1: Mhm. Ja. Das heißt, ich stelle mir so vor, erstmal werden ja Glückshormone und wahrscheinlich Glückshormone ausgeschüttet. Hurra, wir werden Eltern. Aber dann hat das ja auch Folgen für die Beziehung und vielleicht für das ganze System, oder?
0: Genau, ich habe oft tatsächlich mit diesem, sagen wir mal, mit diesem Kontrast mit der Realität dann zu tun. Also, dass Eltern sich ganz viele Erwartungen und positive Hoffnungen hatten auf das zukünftige Familienglück. Und dann wird plötzlich alles ganz anders. Ist plötzlich alles ganz anders und ganz anstrengend und schwierig, weil es vielleicht Komplikationen bei der Geburt gab, die eben nicht so schön und friedlich verlaufen ist, wie sie es erhofft haben. Mhm. Also viele Interventionen im Krankenhaus vielleicht waren oder und dann hauptsächlich dieses Ideal, sage ich mal, das Glück jetzt zu Hause im Familienbett oder in der Wiege halt irgendwie fühlt sich gar nicht glücklich an. Mhm. Und sich das dann selber und damit dann irgendwie konfrontiert zu sein und dann auch zu erleben, dass da dass sie irgendwie keine, also sich nicht in einer Handlungsfähigkeit fühlen oder irgendwie keine Orientierung haben. Wie geht denn das jetzt ja eigentlich?
1: Aber du schreibst das ja, das ist ja schon auch so immer bei neuen Lebenssituationen, auf die wir uns erstmal freuen. Mir fällt Weihnachten ein, ne? Also alle freuen sich immer auf Weihnachten. Und dann ist die Vorweihnachtszeit schon super anstrengend. Also es ist schon ein kleiner roter Teppich in die Hochanstrengungszeit, wenn dann Weihnachten ist und alle sollen glücklich gemacht werden mit Geschenken und tollem Essen. Und in der Regel ist zumindest eine Person in der Dauerbelastung, in der Regel ist die Frau. Und und dann ist man froh, dass Weihnachten wieder vorbei ist. Und das Gleiche ist dann beim nächsten Mal wieder. Also es sind so, und das stelle ich mir beim Kind auch vor, dass wir erst, na, ich glaube schon, dass auch am Anfang wahrscheinlich, wenn man schwanger ist, so ein bisschen Unsicherheit ist. Aber da lernen sich ja auch, stelle ich mir vor, die Paare nochmal völlig neu kennen. Also wenn dann ein Kind geboren ist, kommt es dann auf den Punkt, wie ist die Paarbeziehung? Und da geht es ja auch um Bedürfnisse, oder? Also sag mal, also ist das schon, also du hast ja so Worte gesagt, gerade eben, fühlt sich dann ganz anders an auf einmal. Da ist das Glück und dann ist aber auch noch andere, sind noch andere Gefühle. Also ich werde ja ein Stück dann auf mich zurückgeworfen. Genau. Was sind das für Gefühle? Sag mal, ist das Erschöpfung vorrangig oder Wut manchmal auch vielleicht, genau, also auf den Partner?
0: Genau, es kann halt ein ganzes Gemengelage sein, ne? Also und halt auch oft überhaupt nicht greifbar. Also so wie ich das erlebe, fehlt da auch oft die offene Sprache dafür. Was passiert mir eigentlich? Ich verstehe es überhaupt gar nicht. Na, also vorher hat, also ganz oft, die Menschen sind in ihrem Leben klargekommen, ne? Wussten irgendwie, wie das Leben geht und auf einmal ist alles anders und und die bisherigen Strategien, sage ich mal, die funktioniert haben in ihrem Leben, die fliegen ihnen um die Ohren und funktionieren nicht mehr. Also, weil
1: der Methodenkoffer ist erschöpft.
0: Ja, genau. Und da fliegt irgendwas auseinander und irgendwie, also ich begleite die dabei, irgendwie, wie soll ich sagen, in Schichten darunter zu kommen oder in so eine, von oben gesehen, in der Metaebene, also irgendwie einen Zugang zu bekommen zu dem, was passiert hier halt eigentlich auf einer tieferen Ebene. Und oft ist es tatsächlich so, dass sie halt mit eigenen frühen Erfahrungen aus ihrem Leben in Kontakt kommen, ne? Also aus ihrer eigenen Kindheit. Da kommen plötzlich also diese Überforderungs- und Ohnmachtsgefühle zum Beispiel, die sie im Erleben mit dem Kind jetzt erleben, da gibt es dann plötzlich einen Zusammenhang zu dem, okay, das ist irgendwie was, das habe ich schon mal als kleines Kind erlebt. Und das war aber total versteckt und ich habe gelernt, damit irgendwie klarzukommen und irgendwie durch das Leben zu gehen und jetzt fliegt mir das um die Ohren. Und wenn ich das nicht verstehe, dass es diese Mechanismen gibt, dann schiebe ich das alles nur auf das Kind, das.
1: Oder den Partner.
0: Genau, oder den Partner, ne? Also auf diesen aktuellen Bezugsrahmen. Ne? Und das ist halt sehr unterschiedlich, sage ich mal. Also ich schwinge mich halt letztendlich immer auf das ein, was bei den Familien ist. Ne? Das ist ja auch ganz unterschiedlich. Wo kann da nächstes Weiten in einem Verständnis jetzt fruchten, sag ich mal. Ne?
1: Stelle mir das ja auch so vor, das ist ja eine Krise letztendlich, auch wenn es eine glückliche Krise, also relativ glückliche Krise ist, aber es ist eine Umbruchssituation, eine familiäre Umbruchssituation, wo ja noch mehr im System sind, manchmal sind ja auch noch andere Kinder da. Und wir, ich sage mal so, du kannst es nicht mehr wegprojizieren, du musst es dir jetzt angucken. Also ich nehme es mal aktuell, was jetzt in der Welt passiert, ist ja auch, da wird ein neuer Präsident gewählt und da wird Hoffnung mit verbunden. Und was jetzt passiert, ist erstmal, es werden Ängste geschürt. Also wir kriegen Ängste. Und ich stelle mir das in Familien auch so vor, diese Drucksituation, ne? jetzt muss es doch laufen. Ja, also der Mann guckt die Frau an und sagt, jetzt muss es ja laufen, du bist ja Mutter, also jetzt mach mal, ne? Und wie du sagst, dass wir in unserem Leben, also aus unserer Kindheit, Dinge wegschließen. Also manchmal sind es ja Traumata, aber manchmal sind es einfach Erfahrungen, die wir nicht als Kind bewältigen konnten oder auch als Jugendliche nicht bewältigen konnten, die wir vielleicht als junge Erwachsene noch wegpacken konnten, weil wir nicht die Verantwortung für ein kleines Wesen hatten. Aber jetzt haben wir sie. Und jetzt geht es wirklich darum, wenn, ich stelle mir das so vor, wenn Familien glücklich und harmonisch und in gegenseitigem Respekt und sich dem Kind widmen wollen, dann bleibt ihnen gar nichts anderes übrig, als sich das mal anzugucken. Sonst wird was installiert, was tief in uns verbuddelt sind und was dann reaktiviert wird und ich denke, nicht gut in die Familie wirken, würde ich mal denken. Wenn Themen wie Überlastung nicht frühzeitig erkannt werden und sich angeguckt werden, dann kann ja eine Dauerbelastung daraus entstehen oder eine Dauerprojektion. Du bist verantwortlich. Ich weiß, früher in unserer Familie war das immer, wenn es nicht rund lief, hat meine Mutter, mein Vater gesagt, deine Tochter. Mhm. Ja, also ich denke, das kennen vielleicht viele. Also in kritischen Momenten, das Kind ist ein Schreikind, das habe ich im Bekanntenkreis gehabt, das war ein Schreikind, da ist der Mann ausgestiegen. Also so hat er sich das nicht vorgestellt. Und ich weiß, die Mutter ist dann irgendwann nach 5 Monaten hat die bei mir geklingelt und hat gesagt, ich kann nicht mehr, ich muss hier schlafen. Also, ja. Und das ist eine Krisensituation. Vielleicht hat das Kind geschrien, Papa, wo bist du?
0: Ja, genau. Aha. Also das finde ich jetzt ganz spannend, wenn du das so benennst. Ja, genau. Also das Kind schreit, aber was bedeutet dieser Schrei eigentlich? Ah,
1: okay.
0: Ne? Also da, das schreit vielleicht für den Papa.
1: Genau.
0: Schau hin, bei dir. Ne? Also drückt irgendwas, irgendeine Dramatik bei ihm aus sozusagen. Irgendwas, was er nicht fühlen kann, weil er keinen Zugang dazu hat, weil er halt eben das nicht gelernt hat, ne? Weil er es immer weg, also nur das Wegdrücken, Unterdrücken gelernt hat, weil er es musste. Ne? Und dann meldet sich das Kind. Ne? Und je nachdem, sage ich mal, wo da die Tür aufgeht bei den Eltern, ne? Also helfe ich denen dabei, also vor allen Dingen über das sich hier im Hier und Jetzt über den Körper spüren, wie ist es denn jetzt hier? Was ist denn jetzt eigentlich alles hier? Wie geht's dir körperlich? Wie geht's dir, also mit Körperempfindungen, Gedanken, Gefühlen, mit all dem, darüber einen Zugang zu finden, okay, und was könnte das bedeuten?
1: Womit steht das in Verbindung?
0: Genau, womit steht das in Verbindung?
1: Kenne ich das? Also ich weiß, genau. Als ich, das ist völlig verrückt, ich sag's mal, ich war ein Kind, mich haben sie im Bett schreien lassen, ne? Also und ich habe bestimmt auch ein Symptom übernommen von meinen Eltern, ganz sicher, das weiß ich heute. Meine Großmutter, die hat immer gesagt, lass das Kind ruhig schreien, ne? Das war ja so die Generation. Und da ist was mit mir passiert, ne? Und das hat eine traumatisierende Wirkung gehabt für mich. Und das haben die Eltern nicht erkannt, ja. Also, und was das dann heißt, liebe Hörerinnen und Hörer, also das heißt, letztendlich wird was retraumatisiert, vielleicht mit dem Kind, was jetzt zur Welt kommt, was mein eigenes Trauma ist, also und was jetzt wieder wupp da ist.
0: Genau, es wird irgendwie aktualisiert, ne? Also über das Kind wird es irgendwie, eigentlich ist es, sag ich mal, das Symptom beim Kind, das Schreien, ne, das kann wie so eine Tür sein, was auch für die Eltern zu heilen, sag ich mal, oder nachzuholen oder nachzunähern oder neu zu verstehen und neu zu integrieren. Ne, also was abgespalten war, wo sie keinen Zugang zu hatten, dass es irgendwie gesünder wird, sag ich mal. Ne?
1: Das ist ja ein neuer Zugang zu Glück. Also es ist ja eigentlich auch ein Glücksmoment, aber einer, der mit einem bitteren Beigeschmack. Ja. Also dieser Glücksmoment fordert mich auf, Nabelschau zu machen, also reinzufühlen.
0: Genau, und das ist natürlich das große Thema, ne? Da ist ganz viel Scham und Schuldgefühle oben drüber, ne? Also die natürlich verhindern, dass man da erstmal gar nicht hinschauen kann oder, ne? Also das halt ganz viel abwehrt, ne? Und das braucht einfach eine große, wie soll ich sagen, eine große Annahme oder eine große, also also letztendlich geht es bei mir ganz viel darum, eben den Eltern die Schuldgefühle zu nehmen. Mhm. Ne? Das ist größer als sie selber, sag ich mal. Ne? Das ist halt auch eben, es geht über die Generationen, sind das Prägungen, die da weitergegeben wurden.
1: Genau, wie ich es gerade beschrieben
0: habe. Die dazu führen, ne, dass die Schreibabys schreien gelassen wurden.
1: Ja, die sind schreien. Die mussten um so, Hilfe schreien.
0: So, und auch heute, ne? Also heute ist da einfach, also das ist eine, ja, wie so ein, ja, so eine Pionierarbeit, so eine Bewusstseinsarbeit, an dieser Stelle da ein anderes Verständnis zu bekommen. Das ist nicht isoliert das Kind, das eine Störung hat.
1: Wird ja oft, wird gern so gemacht, ja, ne?
0: Sondern da, das ist, da, also da gilt es, den Blick zu weiten über die Generationen auch.
1: Was ist da für eine Geschichte drin, dass das jetzt da liegt und schreit? Also ich kann das gut nachvollziehen und ich weiß, was mich das an Therapiestunden gekostet hat, ne? Mir das anzugucken. Und das wollte ich eigentlich sagen. Ich habe dann später eine Therapie gemacht, weil eine Arbeitssituation dieses Trauma angetriggert hat und ich wirklich 1,5 Jahre mit Todesangst Auto gefahren bin, weil ein Auto war sozusagen die Projektionsfläche des Kinderbettes, bis ich begriffen habe, was ich brauche. In dieser heftigen Krisenzeit habe ich weiß noch, eine Therapeutin gesagt, wenn ich im Auto sitze, habe ich einen Geschmack auf der Zunge und ich rieche was ich nicht zuordnen kann. Und dann hat sie gesagt, das hast du als Säugling gerochen und geschmeckt. Und das war wirklich Wahnsinn. Also das war für mich eine absolut tiefgreifende Erfahrung. Umso wichtiger ist es, in solchen Momenten sich Hilfe zu holen und nicht zu glauben, dass, ich weiß das ja auch von Tieren, Tierarztpraxen, die sagen das ja auch, da kommen die Herrchen und Frauchen mit den Tieren, aber der eigentliche Problemfall sind Herrchen und Frauchen. Ja, also im weitesten Sinne, sage ich jetzt mal. Es gibt natürlich klar, also altersbedingte Erkrankungen, da kann Frauchen und Herrchen auch nichts dazu. Das ist im Lauf der Sache, der Dinge. Ja, vielen Dank jetzt erstmal für diesen Einstieg, liebe Andrea. Wir machen jetzt mal einen Break. Da kann die Katja mal Luft holen und sich schon mal darauf freuen, dass ich sie jetzt ausquetschen werde. Wir spielen den ersten Song ein, den Katja sich gewünscht hat. Der heißt By Your Side und es ist von Anne Bruhn. Viel Freude beim Hören. 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

0: Ja, liebe Hörerinnen und Hörer, am Mikrofon Thekla Rotamund-Schappa mit ihrer Sendung Alles Ansichtssache. Und ich bin im Gespräch mit Andrea Wassenberg und Katja Baheni über ihr Betätigungsfeld sozusagen. Es geht um Körperbewusstsein, es geht darum, was für Bedürfnisse, für Gefühle werden wuppenhoch in einer Krisensituation. Und die Andrea hat jetzt gerade von ihrer Praxis berichtet und vor allen Dingen von Familien, die zu ihr kommen, die sich in einer Krise befinden durch zum Beispiel die Geburt eines Kindes. Und jetzt würde mich interessieren, Katja, in welchem Bereich bist du denn unterwegs?
1: Ich arbeite mit Menschen, mit Bewegung, mit Körper, mit Sinneserfahrung und auch im Kontakt mit unserer Mitwelt. Und vielleicht so zu meinem Hintergrund kann ich sagen, dass ich als 15-Jährige, zwischen 15 und 17, so in der ersten, auch heftigen Krise war. Und diese Krise hat mich so zu meinem Körper geführt. Und ich habe irgendwie begriffen, dass der Weg durch die Krise oder aus der Krise, der hat für mich durch den Körper funktioniert. Und das waren so ganz, also da habe ich wirklich Schlüsselmomente erlebt, wo ich also wie so Ausnahmezustände im Körper erlebt habe, wo ich mich wie intuitiv auch in Trance bewegt habe, in Trance getanzt habe, immer wieder dieselbe Musik gehört habe, mich da richtig rein bewegt habe und bis der Körper übernommen hat, bis der Körper die Führung übernommen hat.
0: Das heißt, du hast die Krise erstmal, du hast sozusagen über Bewegung, also du hast dich bewegt in diesem Moment und dann hast du dich dem Körper überlassen.
1: Ja, vielleicht das Spannende ist, dass meine Krise, ich war als Kind sehr sportlich und aktiv und dann in dieser ersten Sinn- oder Identitätskrise in der Pubertät, da bin ich in wie so eine Depression gefallen und hatte große Schwierigkeiten, mich mit meinem Körper zu identifizieren. Hatte auch eine Essstörung. Es war auch die Zeit, wo sich meine Eltern getrennt haben. Also, und da hatte ich ganz wenig Anreize, mich zu bewegen. Also ich war wirklich in einer Depression. Und da wieder den Weg rauszufinden, also durch so eine Talsohle durchzugehen, also und diese Annahme, dieses den eigenen, mich selber und den eigenen Körper so, wie ich bin, mich da ganz tief zu mir zu begegnen, also da war ich ganz auf mich selbst zurückgeworfen und so wie ich das erlaubt habe und vertieft habe, habe ich einen Weg gefunden durch diese Talsohle durch.
0: Das heißt erstmal Annahme, das, was die Andrea auch gesagt hat.
1: Ja.
0: Das anzunehmen und sich führen zu lassen quasi.
1: Auf jeden Fall. Und da bin ich eben auch einer Kraft begegnet, ja, die übernommen hat. Und das hat mich nicht mehr losgelassen, diese Erfahrung. Also da war irgendwie klar, dass der Weg führt für mich durch den Körper.
0: Und dann hast du in Witzenhausen studiert, erstmal eine ganz andere Richtung. Und dann hast du was Neues auf der Grundlage der Erfahrung, was Neues, einen neuen Weg eingeschlagen, beruflich?
1: Kann man gar nicht so genau sagen. Also ich bin eigentlich diesem Weg des Körpers gefolgt seit meiner Jugend. Und das war aber ein sehr meandernder Weg, weil ich das, was ich gesucht habe, das, was ich erfahren habe, das habe ich nicht in den Institutionen gefunden zu der Zeit. Also ich habe viele, also wo so klar war, der Tanz, die Bewegung, der Ausdruck, das fasziniert mich, auch Performance als
0: Ausdrucksmittel.
1: Ausdrucksmittel und da habe ich also ganz viel seit meiner Jugend auch ausprobiert, im Musical getanzt, auch auf Bühnentanz, auch eine Bühnentanzausbildung begonnen, in Zirkusprojekten performt, in der Tanzkompanie getanzt. Also da bin ich da habe ich gesucht und gesucht und letzten Endes hat mich eine Verletzung, eine radikale Bewegungseinschränkung hat mich auch da nochmal auf mich selbst zurückgeworfen und mir nochmal auf einer tieferen Ebene mich hat einfach nochmal tiefer tauchen lassen. Also auch da war wieder wie Krise, also so eine ganz radikale Einschränkung von außen. Ich hatte Wie alt war ich? Ich habe eine Bühnentanzausbildung begonnen in Berlin und nach einem halben Jahr habe ich die, von einem Tag auf den anderen hingeschmissen. An meinem Geburtstag damals, glaube ich, auch. Zum einen, weil mich wie so ein frischer Wind des Wandels nochmal berührt hat von einem Reisenden. Und ich habe mich erinnert, dass der Grund, warum ich mich bewege, dass das ein anderer war. Und ich konnte das nicht da in dem Spiegelsaal mit den Ballettübungen, das hat nicht ganz, da waren Widerstände in mir, die waren zu groß geworden. Mhm. Und ich habe mich da auch selbst verletzt und ich habe das wieder hingeschmissen. Und dann war ich erstmal richtig auf mich selbst zurückgeworfen mit Schmerz in der Bewegung, Schmerz beim Laufen als junge Frau. Und der Tanzarzt sagte, ja, das ist ein Problem bei unseren Tanzausbildungen, dass die nicht so richtig körpergerecht sind. Er kann mir zurzeit eigentlich keine anbieten oder empfehlen im deutschsprachigen Raum. Und das war, oder aber letzten Endes war ich da auf mich selbst zurückgeworfen. Mhm. Und da begann wieder ein tieferer Prozess des Lauschens in den Körper. Was ist die Ursache von diesem Schmerz, den ich, also was ist das? Was fühle ich da, wenn es mir niemand im Außen abnehmen kann? Mhm. Und das hat mich, glaube ich, viel tiefer zu der Arbeit geführt, die ich heute mit die Räume, die ich heute öffne für Menschen. Na, weil ich bin den Weg weitergegangen, auch über Umwege, auch wenn es manchmal so aussah, als würde ich dann was ganz anderes machen. Ich habe dann ein Praktikum in der Permakultur gemacht in Nepal. Auch um mehr zu erfahren über meinen Zweitnamen, Bahini, den der nepalischen Ursprung hat und dürfte da so ganz tiefe Einblicke haben.
0: Naja, die Kultur. Erde ist ja auch ein Körper. Ja, eben, also die Permakultur ist ja auch sozusagen, so wie du, wie für dich der Tanz, könnte die Permakultur sowas sein wie für Mutter Erde. Also im Grunde höre ich da aus dem, was du sagst, dass das Zentrum der Körper ist und dass der Körper im Grunde genommen genau weiß, das ist ja ein ganz neuer Blick auf Gesundheit und auf Krankheit. Also so wie du beschrieben hast, Andrea, das Kind ist sozusagen Symptomträger der Eltern. Das löst etwas in ihnen aus tiefsten Zellen raus. So ist der Körper, der Ausdruck des Körpers ist ja quasi auch nichts anderes. Es ist der Impulsgeber für, ja, jetzt schleppen wir uns zum Orthopäden und der sagt, sie müssen sich mehr bewegen. Aber eigentlich sagt der Körper das ja ganz, er hat ja eine ganz klare Sprache. Da, wo Schmerz ist, will Bewegung hin. Also da will irgendwo, da ist ein Stau. Da will eigentlich was fließen. Und es kann nicht fließen, weil da eine Engstelle im Körper ist. Da ist kein Fluss drin. Also ich merke das zum Beispiel, wenn mir schwer wird, wenn ich die ganze politische, ich bin halt auch wirklich eine hochgradig politische Frau und wenn ich das sehe, was da passiert, was mit Zelensky passiert ist am Sonntag da im Weißen Haus, im Oval Office, da habe ich so einen tiefen Schmerz in mir gespürt und ich habe gedacht, boah, wo kommt der Schmerz her? Also ich war so traurig und so schwer und so wütend und es war so eine explosive Mischung und am nächsten Tag beim Wäscheaufhängen dachte ich, halt, was war da? Also der ist erniedrigt worden, seine Würde ist mit Füßen getreten worden, das war ein Angriff, das war eigentlich Krieg gegen ihn, gegen ein ganzes Land, da saß nicht nur er, da saß die ganze Ukraine. Und da dachte ich, und er hatte furchtbare Angst zu versagen wahrscheinlich und er saß auch noch rechts von ihm, weil die linke Seite ist die aufnehmende Seite, wie gefährlich. Und DJ oder G, der wie der heißt, der saß genau gegenüber und das ist ja auch nochmal gefährlich. Und er musste sich schützen, er hat die Arme überkreuzt vor seiner Brust und die Angst zu versagen, da stand ja ein ganzes Volk hinter ihm und das habe ich gespürt. Ich habe gedacht, wow, ich bin angetriggert worden in der Angst zu versagen. Was ich damit sagen will, Katja, ist, dass uns das ja auch, wie du sagst, der Körper führt uns, aber wir müssen auch bereit sein in diese schrecklichen Kammern, die wir weggeschlossen haben, Traumata oder die Momente, wo es sozusagen in unserer Kindheit irgendwas geschehen ist, was nicht schön war. Bei mir war es, mir fiel dann ein, in der Schule hat ein Lehrer zu mir gesagt, gib mir mal deinen Ratzefummel, und ich wusste nicht, was der mit Ratzefummel meint, und der hat mich in der ganzen Klasse blamiert, ja. Und das war die erste Geschichte, an die ich mich dann erinnert habe, beim Wäsche aufhängen, und dann habe ich gedacht, das ist ja verrückt, ja. Und das, was ich da gefühlt habe, muss ich da auch gefühlt haben. Ja. Ja. Und dann war auf einmal so ein Mitgefühl, ein ganz starkes Mitgefühl. Da war die Angst weg. Und das alles, was ich da gefühlt habe am Fernseher, und da hatte ich so ein Mitgefühl, also so eine große Beziehungsfähigkeit. Und so stelle ich mir das vor, das, was du jetzt beschreibst von dir. Also der Körper hat dich geführt und du bist in eine Annahme gekommen und wahrscheinlich auch in ein gutes Gefühl mit dir selbst, weil du das aufgenommen hast, wo dich dein Körper hingeführt hast. Und letzte Frage, bevor wir jetzt das nächste Lied spielen, ist das dein Ansinnen auch, was für Menschen, die zu dir kommen, also dass du ihnen den Raum gibst, in ein neues Körpergefühl und in eine neue Körperbewegung zu kommen mit sich?
1: Ich mag, glaube ich, Kontext noch dazu geben. Also für mich ist der Weg über den Körper, weil wir in diesen Körper schon geboren sind. Mhm. Und gleichzeitig sind wir nicht losgelöst von Zeit und Raum und von Materie und oder von dieser. Mir geht es mehr und mehr um Zugehörigkeit. Mhm. Und darum, dass wir auch in Krisen, in multiplen Krisen, dass wir immer wieder auch unterschiedliche Bezugsebenen herstellen können mit unserer Umgebung. Und ich glaube, wir als moderne Menschen, wir haben ein großes, also ein tiefer Schmerz oder das vielleicht das tiefste Trauma, was wir tragen, ist die Idee, dass wir getrennt sind. Mhm. Getrennt vom Leben, von der Erde, von unserer Mitwelt. Und da wieder Beziehung und Zugehörigkeit zu empfinden, zum größeren Netzwerk des Lebendigen, des Lebens, das kann uns ganz andere, da können wir ganz andere Anker wieder setzen, aus denen wir schöpfen können, also aus dem größeren Feld. Und das wird zunehmend wichtiger, desto mehr eben, ja, die inneren und äußeren Herausforderungen.
0: Gut, gucken wir gleich nochmal drauf. Ich würde sagen, wir machen jetzt mal einen kurzen Break zum Luftholen. Also ist ja einiges zu verarbeiten. Das sind Bilder, die jetzt in den Raum gekommen sind, hier im Studio. Wir spielen jetzt deinen zweiten Wunschtitel, passt vielleicht, The Power is Here Now, von Alexia Cellum heißt die. Ja, liebe Hörer, hören Sie gut zu.
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0: Ja, immer noch am Mikrofon hier im Rundfunk Meißner, Radio RFM, Thekla Rothamund-Schappa mit Andrea und Katja. Wir haben einen Einblick bekommen in die Art, wie die beiden arbeiten, was sie bewegt, warum sie da gelandet sind, wo sie gelandet sind. Das hat Katja gerade beschrieben. Und Katja hat abgeschlossen mit dem Hinweis, es geht ihr nicht nur darum, also wieder in den eigenen Körper zu kommen, ins Körpergefühl, in Bewegung, sondern vor allen Dingen in ein tieferes Verständnis, dass alles mit allem verbunden ist und dass der größte Schmerz, den wir mit uns tragen, der Trennungsschmerz ist. Also um das vielleicht nochmal in meinen Worten zu sagen, wir werden als Kind getrennt, die Nabelschnur wird durchgeschnitten, das ist sozusagen das, was Andrea, da gucke ich Andrea jetzt an, eine schlimme Erfahrung ist, deswegen wir auch schreien, deswegen die Kinder auch schreien, wir werden auf diese Welt geschickt und sind getrennt von der Mutter dann, also das ist ein großer Trennungsakt und dann sind wir selbst immer mehr entfremdet von der Welt, wir sind immer mehr weggerückt, ich habe mal meine Diplomarbeit darüber geschrieben, Computer gegen Frauen, Auswirkungen männlich-technischen Denkens auf Frauen und Natur, also weg vom magischen, mystischen Denken, von der Erde als Mutter Erde. Wir sind Teil der Schöpfung und stehen nicht über der Schöpfung. Wir sind verbunden mit Tieren und Pflanzen. Wir sind verantwortlich für diese Welt. Und das habe ich so verstanden, Katja, dass das ein großes Ansinnen von dir ist, also uns sozusagen ein bisschen zurückzuführen in was Größeres. Und dass wir nur Teil von was Großem sind. Und ist das jetzt natürlich so, wir sind aktuell, vielleicht habt ihr da ja eine Antwort. Und das kann ich jetzt schon sagen, liebe Hörer und Hörer, Katja und Andrea werden diese Themen noch vertiefen in einer eigenen Sendung. Sie werden, es wird mehr Zeit, mehr Raum einnehmen, also diese Themen, die sie gerade angeschnitten haben. Andrea, ihre Art zu arbeiten wird sich noch vertiefen in den Gesprächen und Katja bekommt die Chance, das noch ein bisschen besser zu erklären, aber mir ist natürlich jetzt auch, weil ich hier anknüpfe an dieses Thema Gewalt, freie Kommunikation. Ich betrachten doch mal jetzt diese Welt, in der wir gerade sind, mit diesen ganzen vielen Herausforderungen, vielleicht von dir betrachtet, Andrea, systemisch, ja. Und von dir, also Katja, also was würdest du so für einen Impuls geben wollen, wie wir wieder mehr zum Mitgefühl finden, auch zu dem, was da in der Natur gerade für Katastrophen immer wieder passieren, nämlich Umweltkatastrophen und die Natur schickt uns ja auch Signale, Artensterben und so weiter. Was meint ihr so systemisch betrachtet? Also was würdest du sagen, Andrea, was brauchst du jetzt für uns? Wie gehen wir damit um, um nicht in der Angst stecken zu bleiben, in diesem dunkleren Gefühl?
1: Ja, tatsächlich ist gerade das, was mir dazu als erstes gekommen hat, halt doch wieder, ne, das über den Körper zu gehen, ja, als großes Überthema auch, ne? Also wirklich mich auf mich selber zu beziehen, über meinen Körper und mich immer wieder im Hier und Jetzt dadurch zu verankern. Mhm. Ja, also das, wenn ich
0: nicht so viel denken.
1: Wenn ich Menschen begleite, ich finde das immer wieder, also ich erzähle das hier natürlich, das ist halt mein Weg letztendlich auch selber, ne? Mhm. Also das hilft mir selber, aber ich, ne, beim Begleiten der Menschen schaffe ich ihnen dann Zugang zu, über das sich mehr spüren. Da beschreiben die Menschen immer wieder, also vorher sind sie noch gestresst, haben irgendwelche tausend Gedanken im Kopf, Ängste, die dann Ängste auch natürlich befeuern. Mhm. Und dieses, sagen wir, in so eine Ruhe hinein, über dieses sich selber spüren, fährt das Nervensystem runter und sie kommen in eine größere Ruhe und dann fragt sie nach ihren Gedanken und dann, ach, das ist jetzt irgendwie gerade gar nicht mehr so.
0: Okay.
1: So, das ist jetzt irgendwie gar nicht mehr da. oder beschäftigt mich jetzt gerade gar nicht mehr, sondern sie genießen dann dieses, okay, diese Ruhe, dieses, okay, ich sitze hier einfach auf meiner Couch gerade und jetzt gerade hier mit meinem Kind oder mit meinem Partner oder jetzt hier alleine ist eigentlich kein Drama. Ne? Hier bin ich gerade sicher und das ist letztendlich der, sagen wir mal, das ist so die Möglichkeit von diesem sicheren, ruhigen Platz in mir, wo ich mich geborgen und verbunden mit, also eigentlich ist es ja eine Verbindung mit mir selber, ich fühle mich wieder selber mit mir verbunden, kann ich auch eine echte Verbindung zu jemand anders spüren und krieg vielleicht plötzlich eine Eingebung, was ich als nächstes tun kann.
0: Also das heißt, der Weg wäre erstmal der Rückzug in die Stille, in die Ruhe, ins Innehalten.
1: Ja, genau. Ja,
0: also ich habe das jetzt gemerkt, es war mir alles zu viel draußen und dann ist es wirklich so, entweder ich meditiere dann oder man kann ja auch beten, ne? Beten ist ja auch eine gute Form, oder einfach sich, wie du schon sagst, in die Sonne setzen. Es würde sich ja jetzt anbieten, also die Sonne kommt, auf eine Bank setzen und ja, einfach still werden. Und in der Stille, also begegnen wir uns selbst und vielleicht auch Gott. Da gibt es ja das Wort Ich Bin. Also zu spüren, ich bin und nicht also irgendeine Erwartung, die an mich gestellt wird, was auf mich niederprasselt. Danke dafür. Und Katja, also das Höhere, die Schöpfung, also was würdest du für eine Anregung da lassen wollen, jetzt in dieser Zeit? Wie beruhige ich meine Nerven? Wie kann ich mit meinen Ängsten umgehen? Du hast ja auch diese Naturerfahrung, ja, habe ich auf deiner Seite gesehen. Kann ich gleich was zu sagen, weil ich will es erstmal von dir hören.
1: Da ist gerade was. Also die Frage, die mich gerade beschäftigt oder inspiriert, ist, wie können wir eigentlich die Kapazität vergrößern, auch den Schmerz zu fühlen, dessen, was geschieht, ohne da drin zu versinken, ohne da drin unterzugehen.
0: Genau.
1: Und zum Beispiel auch das, also wie so die Gedanken oder das ist wie so ein eigenes, das darf, wie so das ist, manchmal können wir das nicht abstellen. Mhm. Aber können wir dem etwas hinzufügen? Und das meine ich mit den größeren Bezugsebenen. Mhm. Wir können in uns kultivieren, wie es sich anfühlt. Eine ganz einfache Praxis ist, zu wahrzunehmen, dir gewahr zu werden, wie Schwerkraft durch deinen Körper wirkt. Mhm. Weil Schwerkraft trägt so das Geschenk in sich, uns mit wirklich mit dem Hier und Jetzt zu verbinden. Mhm. Weil unsere Gedanken können durch Zeit und Raum fliegen, aber dieser Körper, der ist gebunden an die Gesetzmäßigkeit der Schwerkraft. Mhm. Und die verbindet uns, die zieht uns zum Erdmittelpunkt. Mhm. Und wenn wir uns darauf beziehen, das heißt, wenn wir da Aufmerksamkeit hinlenken, wirklich das wahrzunehmen, zu spüren, wie wirkt Schwerkraft durch meinen Körper, wie fällt das Gewicht von meinem Kopf durch meinen Brustkorb, in mein Becken, in die Erde. Allein diese kleine Bewegung in meiner Aufmerksamkeit verändert vieles. Und verbindet mich mit anderen, also ich bin anders ressourciert, ich habe andere Ressourcen, um zum Beispiel dem Schmerz zu begegnen. Und das heißt, ich glaube, was uns sehr helfen kann in dieser Zeit, ist, wenn wir das Spektrum oder die Ganzheit oder diese Polaritäten mehr ganz in uns halten können. Mhm. Also so eine tiefe, ja, einfach.
0: Okay, alles, dazu brauchst du die Erdung, ne? Also das heißt, dass du beschreibst es richtig, also die Schwerkraft in dich reinwirken lassen oder also wirklich, mir hat mal eine Frau gesagt, konzentrier dich auf deine Füße, also geh raus in die Natur und konzentrier dich auf deine Füße und mach wie eine Gehmeditation, immer Schritt für Schritt für Schritt spüren, die Erde trägt mich, also da kann passieren, was will, die Erde trägt mich und das um mich rum ist da, also da ist der Rotmilan, der über mir kreist, da ist ja jetzt ein Reh, das ich gerade gesehen habe? Und dann bin ich über diese Erscheinung, die mir die Energie schenkt, die Erde schenkt, die Schöpfung schenkt, bin ich dann da. Ich bin jetzt da. Und es stellt sich nicht die Frage, was da noch ist. Das ist der Moment, in dem ich bin. Das ist das Jetzt. Ja, vielen herzlichen Dank. Unsere Gesprächszeit ist schon zu Ende. Und es ist ein großer Anreiz jetzt für Sie vielleicht, sich das noch ein bisschen vertiefend von den beiden anzuhören, sobald da der Sendetermin feststeht, die erste Aufnahme im Kasten ist. Können Sie das auf der Seite vom Rundfunk Meißner, vom Radio RFM sehen, merken sich die Namen Katja Baini und Andrea Wassenberg. Ich habe es jetzt wieder falsch gesagt wahrscheinlich, aber egal, so ungefähr merken sich Katja und Andrea. Und was mich betrifft, also ich freue mich, draußen scheint die Sonne, die wird jetzt wieder richtig losscheinen. Im März soll sie ja am heißesten sein, hat meine Mutter immer gesagt. Ich freue mich auf jeden Sonnenstrahl, den werde ich jetzt einfangen. Und ich kann Ihnen schon jetzt versprechen, die nächste Sendungsaufnahme ist eine Outside-Aufnahme. Ich werde wieder rausgehen und ich werde die Pferde ansteuern. Ich habe das dumpfe Gefühl, die Katja hat jetzt gerade die Überleitung gemacht, dass die uns ganz gut erden können, die Pferde. Und von daher vielen Dank für den Ball, Katja. Vielen Dank für das Gespräch, Andrea, und für deine Impulse. Ich wünsche Ihnen jetzt einen hoffentlich sonnigen Tag und wir schließen ab mit dem Wunschtitel von Andrea, von Violetta Parisini. Ein Schritt nach dem anderen. Viel Freude beim Hören. Das war's. Auf Wiederhören.

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5: 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Lass uns reden mit Sabine Theile und Stefanie Müller
6: und Jamuna.
5: Und Jamuna, unsere Studiogästin heute. Sabine, du hast ein Thema heute ausgesucht, worüber wir reden wollen. Ich sag nur ein Stichwort, Soul Hunting unter anderem. Ich weiß noch nicht, was es ist. Es ist so, eigentlich bin ich ja jemand, der sich total gerne vorbereitet und immer genau weiß, um was es geht. Aber in dem Fall muss ich ja sagen, ich lasse mich überraschen. Jetzt weiß ich nämlich gar nicht, was es ist. Ich habe ganz viele Ideen im Kopf, was es sein könnte. Aber darum geht's heute, Sabine. Warum hast du dir dieses Thema ausgesucht?
6: Ja, ich hole ja immer sehr gerne Leute hier ins Studio, die ich einfach interessant finde, wo ich der Meinung bin, die machen einfach eine gute Arbeit mit Menschen. Und da ist mir Jamuna eingefallen in Ziegenhagen, wo ich auch unheimlich gerne mal hingehe. Sie wird sich ja gleich selber vorstellen und mache auch dort oder darf mit ihr zusammen Soul Hunting machen. Und finde das sowas von einem super guten Angebot, dass ich dachte, das kann sie heute hier mal auch unseren Hörern draußen erklären, was sie da tut. Und Jamuna, stell dich doch einfach mal selber vor, bitte.
5: Genau.
7: Ja, okay, gerne. Ja, hallo. Also erstmal vielen Dank für die Einladung. Bin ganz berührt. Ja, ich bin seit 83, also 1983 Heilpraktikerin und

0: Tam in New York mit Soldaten, die aus Vietnam zurückkamen und nicht mehr fähig waren, am normalen Leben teilzunehmen, also die psychisch völlig krank waren und mit Hilfe von Soul Hunting eben wieder ins normale Leben integriert werden konnten. Und das hat mich sehr, sehr berührt damals. Und ich wollte das einfach lernen und hatte sehr gute Lehrer. Und ja, das hat sich bewährt jetzt bei 20 Jahren, ne? 96. Und dann habe ich Einzelarbeit gemacht damit, habe auch Gruppenarbeit gemacht. Und ja, ich denke, das kennen die allermeisten Menschen noch nicht.
1: Ja, ja, Sabine hat sucht sich ja immer sehr schöne Untertitel für unsere einzelnen Sendungen. Und heute kamst du auf das Wort Seelennahrung.
2: Was also ich total schön
1: finde. Ja, dazu muss ich sagen, das hat Jamuna gesagt.
2: Ja, ach,
1: das
2: was?
1: Ist nicht meine eigene. Ich frage ja auch immer die Leute, wie wollen wir die Sendung nennen? Und ja, dann kam dieser wundervolle Text Seelennahrung und ich habe gedacht, so wie ich das erlebe, wenn ich dort mich behandeln lasse, dann ist es für mich auch so, die Seele wird genährt und habe ich gedacht, ja, das muss man einfach mal in die weite Welt tragen, weil das tut einem gut und alle Dinge, die einem wirklich auch gut tun sollten, ein bisschen populärer werden, ja. Ja.
0: Sehr schön.
1: Ja, so ist ja unsere Sendung entstanden, Lass uns reden, dass wir gesagt haben, wir wollen mal den Leuten ein paar Tipps geben und ja, was Ideen. Tut uns gut. Mhm. Genau, wieder auch ein bisschen mehr auf sich selbst achten, vielleicht auf sein Umfeld, klar auch, aber auch auf sich selbst. Ich glaube, das kommt manchmal viel zu kurz heutzutage oder vielleicht sogar ganz oft viel zu kurz. Auf sich selbst achten.
2: Ja, ich denke dadurch, dass ich ja selber auch immer in Beratungen gehe mit anderen Menschen, die mich aufsuchen, finde ich es einfach wichtig, auch mal so breit zu gucken, was gibt es eigentlich noch, außer zu reden, außer gewisse Methoden anzuwenden, um zu schauen, dass das Leben schöner und besser und reicher wird. Und da finde ich gerade Jamuna mit ihrem Soul Hunting einfach ganz interessant und würde dich einfach mal bitten, zu erklären, ja, wo kommt das eigentlich her und was geht da vonstatten?
0: Ja, tolle Fragen. Es ist schamanische Arbeit im Grunde. Rund um den Erdball existiert die heute noch mit verschiedenen Handwerkszeugen, verschiedenen Ansatz, Equipment, aber das Gemeinsame ist, dass wir menschliche Wesen eine Seele haben und die ist mehr oder weniger komplett, wenn wir geboren werden und im Laufe des Lebens passieren eben Dinge, die nicht so schön sind, Verletzungen, körperliche, emotionale, geistige, ja, Traumata und dann hauen Seelenteile ab, ja, die sind nicht mehr bei Menschen, bei uns. Und die sind natürlich nicht völlig verschwunden, die sind noch da, nur nicht mehr da, wo sie hingehören. Das ist der Gedanke und es gibt eine Möglichkeit, diese Seelenanteile, die eben nicht mehr da sind, einzuladen, zurückzukehren zu demjenigen, wo sie hingehören.
1: Aber was meinst du mit abhauen? Also weil ich die verdränge, weil es so weh tut, weil ich mich nicht mehr erinnern will?
0: Zum Beispiel ist es vielleicht auch in der Situation überlebenswichtig, ja, diesen Schmerz nicht mehr spüren zu müssen.
1: Selbstschutz,
0: ja, genau. Und zu bestimmten Zeiten ist es wichtig vielleicht, dass diese Seelenanteile nicht da sind, dass man eben handlungsfähig ist noch oder die Situation aushält. Kinder zum Beispiel, ja, wenn da schlimme Geschichten passieren. Aber die fehlen dann irgendwann auch wieder, diese Anteile. Und es macht sich oft bemerkbar, dass Menschen nicht wirklich präsent sind oder traurig sind, depressiv sind oder nicht wissen, was mit ihnen los ist. Ne? Das sind so die Klassiker, wo man sagen kann, das könnte ein Fall für Soul Hunt sein, ne? Wenn diese Seelenteile dann eingeladen werden und zurückkommen, dann merkt man es den Menschen auch an, dass die wieder fröhlich sind, dass die wieder gut drauf sind, rosige Wangen haben, also sich wieder wohlfühlen mit sich selber. Und ich meine, ich habe auch wirklich Menschen behandelt mit Soul Hunting, sage ich, die 10, 20 Jahre Therapie gemacht haben und an bestimmten Themen nicht mehr weitergekommen sind, weil diese Seelenteile eben nicht da waren.

0: Könnte das auch sein, Jamuna, so wie du es jetzt nochmal erklärst, dachte ich gerade, ist es ein Zurückholen oder kann es auch ein Freisetzen sein? Könnte es auch so sein, dass ich die habe, aber dass die verdeckt sind, weil ich als Mensch bleibe ja als Mensch auf dieser Welt, egal was mir passiert, so stelle ich mir das gerade vor. Und durch die Behandlung werden Dinge, die nicht mehr spürbar sind oder nicht mehr ausgelebt werden können, freigesetzt, weil du sagst, du holst sie zurück. Was ist da der Unterschied?
1: Also Soul Hunting ist keine Therapie, das ist ein Ritual. Ja?
0: Okay.
1: Ich und derjenige, wir gehen zusammen, gemeinsam mit einer ganz klaren Absicht in dieses Ritual und bitten darum, dass diese Seelenanteile, die nicht da sind, zurückkommen, zurückkehren zu demjenigen. Und zwar ganz in Harmonie, es wird nichts passiert. Also das geht schon darum, dass Teile, die nicht da sind, das kann sein, dass die verdeckt sind, verschüttet, eingeklemmt oder so. Ich bekomme dann da manchmal Bilder oder auch die Leute selber spüren, ne? Das war irgendwie da und da, ne? An einem Platz, wo sie als Kinder sich viel aufgehalten haben. Oder Seelenteile bleiben auch manchmal auf anderen Kontinenten zum Beispiel. Menschen, die heute viel reisen, viel mit dem Flugzeug unterwegs sind, von Kontinent zu Kontinent. Da hatte ich einen Menschen, der war Clown, der hat viel in Asien, in Indien und war ständig unterwegs und hat sich an bestimmte Orte eben so gehängt. Er hat sich verliebt an bestimmte Orte und hat es immer Sehnsucht gehabt dorthin, war aber nie wirklich dann da, ja, da wo er gerade war. Und das ist, kann man sagen, ja, die waren da irgendwo versteckt. Mhm. Aber, ne? Und in diesem Ritual wird es zurückgeholt. Mhm. Eine klare Absicht und im Ritual, wenn du eine klare Absicht hast, dann kommt ganz klar das auch zurück.
0: Also was ich nochmal ganz schön finde, was du auch nochmal jetzt erklärst, ist, es ist keine Therapie, es ist ein Ritual. Mhm. Das heißt, wenn ich das Bedürfnis habe, zu dir zu kommen, dann muss ich das bezahlen, weil es keine Leistung ist, die ich über irgendeine Krankenkasse mir erkaufen kann.
1: Ja, das muss bezahlt werden. Das ist meine Arbeit.
0: Finde ich wichtig auch nochmal. Ne?
2: Ja. Also so aber denk dran, hier im Werra-Meißner-Kreis wirst du auch mal mit Weckewerk und aller Wurst bezahlt.
1: Das kenne ich von Berlin auch. Vollkornbrot. Ja. Bio-Vollkornbrot, lecker.
2: Ja, das wissen ja unsere Hörer nicht. Du hattest sehr lange Jahre eine Praxis auf dem Kuhdamm.
1: Mhm. Am Kuhdamm. Frankestraße. Mhm. Ja. Direkt am Breitscheidplatz. Blick auf die Gedächtniskirche.
2: Na, das passt ja.
0: Ich habe vorhin gesagt, es ist ein Unterschied. Es ist keine Therapie, es ist ein Ritual. Dann muss der Mensch, der zu dir kommt, natürlich auch zahlen. Das ist ja nochmal so ganz bewusst auch. Und wo ich mich erinnern kann, ich habe ja schon 3-4 Soul Huntings mit dir gemacht, wusste vorher auch erst gar nicht, auf was ich mich da einlasse, hatte also auch nur von der Kollegin gehört, das ist gut, geh da mal hin und du bist doch in der Veränderung und du willst dich doch verändern und habe das dann auch wirklich als sehr angenehm empfunden. Was ich toll fand, und das kam so gerade so ein Stück raus, man geht dorthin mit einem, und da achtest du auch immer wieder drauf, positiven Ziel. Ja,
1: ja, also das du ist ganz fragst, entscheidend.
0: Genau, du fragst immer wieder denjenigen, nämlich mich hast du gefragt, was mein Ziel ist. Mhm. Und man soll es ja auch dann wirklich äußern und aussprechen, damit es einem bewusst ist. Mhm. Und es ist positiv.
1: Es geht darum, die Kraft zurückzuholen. Soul Hunting, Seelen jagen. Und es bedeutet jagen im ursprünglichen Sinne. Früher sind die Menschen zur Jagd gegangen, wenn der Clan, die Gruppe Hunger hatten. Die brauchten was zum Überleben. Die sind losgezogen, um das Leben nach Hause zu holen. Die haben sich verbunden auf Seelenebene mit dem Tiergeist. Da gibt es Zeichnungen in alten Felshöhlen. Ja? Das ist dokumentiert. Und dann sind sie losgezogen und das Tier hat sich gegeben, dass der Stamm überlebt. Also die Seele ist was ganz, ganz Kostbares. Und wenn die Seele zurück ist, dann kann eben auch alles andere heilen im Nachgang. Und deswegen ist es so wichtig zu klären, warum gehe ich rein in dieses Ritual? Was soll rauskommen dabei? Und deswegen kann man das heute auch so schön, sage ich mal, 1, 2, 3, 4 innerhalb von 2 Stunden dieses Ritual auf den Punkt bringen. Und dafür bin ich meinen Lehrern unglaublich dankbar. Ne? Das passt in die heutige Zeit. Mhm. Das Vorgespräch geht immer darum, das dauert manchmal, wenn jemand das erste Mal kommt, eben 1 Stunde auch, bis wir rausgefunden haben, was ist es eigentlich, was den Unterschied machen würde. Ja, welches Thema? Und dann gucken wir eben, ne? Was möchtest du dir zurückholen? Und wenn die Leute gar nicht genau wissen, was es ist, das Thema, dann geht es darum, dass sie sich hinterher besser fühlen als vorher. Wieder bei sich, in ihrer Kraft. Sich wohlfühlen, fit, gesund, präsent. Das sind die Themen.
2: Ja, aber das können wir Sabine ja jetzt fragen. Sabine, erzähl doch mal. Du hast gesagt, du wusstest nicht, was auf dich zukommt. Mhm. Kannst du dich da zurückversetzen, was da in dir vorgegangen ist und was es dir gebracht hat, was es mit dir gemacht hat?
0: Also ich denke, wenn ich so auf mich beziehe jetzt, du hast mich auch gefragt, es ist immer eine Zeit meines Erachtens der Veränderung. Man möchte eine Veränderung in seinem Leben und man schaut, wo kann es denn hingehen und wie kann es passieren? Und da empfinde ich eben nicht nur Gespräche als hilfreich, sondern eben auch eine andere Art und Weise zu schauen, wo bin ich, wo komme ich in meine Kraft, wo komme ich in meine Wünsche, wo komme ich in meine Ziele. Manchmal muss man ja auch überlegen, was sind die eigenen Ziele. Mhm. Und ich weiß, dass ich Jamuna aufgesucht habe, weil es mir eigentlich auch nicht so gut ging und ich vorhatte, eigentlich meine Ziele, die ich zu dem Zeitpunkt hatte, unter anderem auch in meiner Praxis und Veränderung beruflich, dass ich da in die Kraft komme, das zu tun. Und da hat mir erstmal dieses Vorgespräch sehr geholfen, um diese positive Sache rauszuarbeiten, wo will ich hin? Ich finde, wenn man in einer belasteten Situation ist, weil man sich viele Gedanken macht, weiß man manchmal gar nicht mehr, wo ist denn so mein positives Ziel? Ne? Man ist belastet, man redet und verliert eigentlich so diesen Strom in die Kraft, in das Positive. Und da hat sie ganz am Anfang mich sehr schön hingelenkt und das Interessante ist auch, ein Satz steht dann als Ziel.
1: Ne, eine klare Absicht, wie möglich. Ja.
0: Also die wird rausgearbeitet. Mhm. Ne? Und die wird einem dann auch klar, aha, das ist es, was ich im Moment will oder erreichen möchte. Und dann setzt Jamuna ein mit ihrem Ritual.
1: Ja, und das ist eine Mischung aus Atem und Rhythmus. Ja, mhm. Also ich leite eine bestimmte entspannte Körperhaltung an. Der Mensch liegt auf dem Boden, auf dem Rücken, ganz entspannt. Das ist im Yoga die Leichenposition. Das hört sich jetzt vielleicht doof an, aber das ist die, die entspannteste Körperhaltung, die hingegebenste, ne, die wirklich die offenste, geöffnet. Die Handflächen nach oben. Empfangsbereit, hier bin ich. Also nichts über Kreuz und so ja, versteckt, sagen, sondern
2: aber auch die hier bin
1: ich.
2: Ne?
1: Ja, genau. Es gibt dann einen geschützten Raum. Und der nächste Punkt ist, die Leute tragen auch eine Augenbinde, damit, falls die Augen mal aufgehen, wenn der Mensch neugierig ist oder sich erschrickt und mal gucken möchte, ne, dann ist er wieder woanders als bei sich. Es geht um den Innenraum.
2: Ja.
1: Und dann leite ich eben auch einen bestimmten Atem an. Das ist der runde Atem. Es geht durch den Mund, wird tief ausgeatmet und durch die Nase wieder tief ein. Ja, immer im Kreis, immer im Rhythmus. Und das ist sehr, sehr, sehr entspannend. Da passiert eine Menge im Gehirn auch. Dazu gibt es einen Rhythmus, einen bestimmten. Entweder rassel ich oder ich trommel oder ich mache beides sozusagen. Ich rassel und habe eine CD aufgenommen mit diesem Rhythmus und dann geht es los. Und das dauert etwa eine halbe Stunde, dieser Rhythmus. Danach gibt es dann nochmal eine 20-minütige Ruhephase. Und danach wird besprochen, was erlebt wurde, gemeinsam. Das ergibt dann oft wie ein Puzzle eben. Ne? Der Betroffene erzählt, was er erlebt oder empfunden hat. Ich lasse immer zuerst reden, nutze aber auch diese Ruhepause, um meine Wahrnehmung zu notieren. Und dann besprechen wir das. Ja, und das hat Nachwirkungen. Ja? Die Seelenteile, die zurückkommen, die bringen bestimmte Kräfte mit. Manchmal sind es Kinderseelenteile, ne, die sehr kreativ sind und die wollen natürlich springen, hüpfen, tanzen, jauchzen, malen, Krach machen, was auch immer. Und die wollen dann auch was zu tun haben. Da sind wir bei der Seelennahrung. Ne? Die bleiben, wenn diese Seelenteile gut genährt werden. Ne? Und deswegen, ich sagte ja auch schon mal hier bei unserem kleinen, bei der kleinen Besprechung, es gibt Leute, die kommen einmal im Jahr und haben sozusagen Hausaufgaben und sind beschäftigt damit, diese Seelenteile zu nähren, zu füttern, dass sie bleiben und wieder stark werden und wieder reintegriert sind in ihr Leben, ne? Dass sie eben komplett sind wieder. Und das ist sehr hilfreich für alle Menschen. Es kommen viele Menschen, die selber in Heilberufen tätig sind. Ja, die kommen auch. Das finde ich wunderbar, weil ich meine, wenn die komplett sind und in ihrer Kraft sind, das ist ja, haben sie einen ganz anderen Stand auch wieder in ihrer Arbeit oder Künstler oder Lehrer oder Hebammen oder ja.
2: Lasst uns eine kurze Pause einlegen, ein bisschen Musik.

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1: Wir sind zurück und reden weiter mit Jamuna über Seelennahrung, über Soul Hunting. Ja, die Frage kam mir vorhin und das hat Sabine eigentlich auch aufgenommen. Du hast zwar gesagt, Jamuna, es sind viele Traumata, also dass man was Schlimmes erlebt hat, dass man was verarbeiten muss, was verdrängen will. Aber bei Sabine war es ja auch eher, ich will mich verändern. Ich habe eine Sehnsucht nach irgendwas. Und als du das vorhin, das Stichwort Sehnsucht sagtest, kam mir so die Frage, wie ist das denn, wenn man ganz plakativ gesagt jemand anderer sein will oder wenn man Wünsche hat oder ja, kann man dann auch zu dir kommen? Also wenn man nichts, vielleicht ist das auch ein Traumata, ich weiß es nicht. Aber wenn man einfach, ja, wie soll ich das ausdrücken? Wenn man jemand anderer sein möchte oder sich mal Gedanken macht, da fehlt was und hier muss ich noch und da und eigentlich wollte, hatte ich das so gedacht, hilft das dann auch?
2: Ja, also es gibt ja auch das Thema nicht nur Seelenverlust, sondern auch Seelenklau und Seelenvermischung. Und gerade in Partnerschaften ist es oft so, dass Seelenteile ausgetauscht werden. Ja, dass wir eben...
1: Sabine nickt.
3: Und die haben es ja auch schon 3 oder 4 Mal gemacht. Ich weiß, wovon sie spricht.
2: Ja. Ja. Ja, so alte Paare werden sich doch auch immer ähnlicher, ne? Oh, das ist doch bekannt. Ich bin auch verheiratet. So ist das nicht. Nein, aber Spaß beiseite. Also du wirst durch ein Soulhunt jetzt nicht komplett jemand anders werden, weil du das willst. Also das kenne ich nicht, das ist mir nicht bekannt.
1: Nein, nicht jemand anderes werden, aber sich bewusst werden, was man ist, die eigenen Stärken wieder schätzen lernen und dann vielleicht diese Sehnsucht, dass die nicht mehr so groß ist.
2: Ja.
1: Weil gerade in unserer heutigen Welt, in der Medienwelt, ist auch viele junge Leute, die projizieren so viel auf andere, die wollen sein wie oder die werden von zu Hause oder von der Schule gedrängt, du musst erfolgreich sein, du musst das erreichen, du musst so sein, du musst intelligent sein, du musst fit sein, du musst gut aussehen, was weiß ich, du musst schlank sein, du musst mit 30 4 Kinder haben, musst aber gleichzeitig Karriere machen. Das ist jetzt alles ein bisschen plakativ.
2: Klar. Verstehe.
1: Aber das ist ja so ein bisschen unsere heutige Welt. Da kann ja auch ein Teil der Seele auf der Strecke bleiben, weil ich das vielleicht eigentlich gar nicht bin.
2: Ja.
1: Aber irgendwie werde ich da immer, laufe ich so im Strom mit und werde dahin gepusht sozusagen. Wünsche es mir vielleicht sogar.
2: Das kannst du auf jeden Fall mit Soulhunting kannst du aufräumen. Ne? Das ist oft, dass Menschen kommen, die in ihrer Kindheit, in der Jugend durch bestimmte erzieherische Maßnahmen so geprägt sind, weil die so massiv waren im Elternhaus, in der Schule, ne? Ehrgeizige Vorstellungen von Pädagogen und die Kinder das eben aus dem Wunsch nach Anerkennung und Liebe und Dazugehörigkeit und gut zu sein, ja, mitgemacht haben und dann eben merken, das steht ihnen in ihrer eigentlichen persönlichen Entwicklung im Wege. Das kann man richtig auch dann, sage ich mal, aufräumen auf Seelenebene. Durchputzen.
3: Ich dachte gerade, du spürst ja auch irgendwann als Mensch, dass das nicht dein Weg ist oder ne, warum ist es irgendwie, fühlt es sich nicht gut an oder irgendwas ist da unstimmig und ich glaube, ich sage immer, wenn man so auf der Suche ist und irgendwann ist das fast jeder, denke ich, dann kommt man dazu, zu irgendwo sich Hilfe zu suchen, zu gucken, ja, wo ist denn, wo bin ich denn? Also weg von dem, was soll ich sein, wie soll ich überhaupt sein, sondern so zu sich zu finden. Da finde ich, kann das ganz toll mit dazu helfen, ja, zu sich selber zu finden oder auch zu sich selber zu stehen, wo man vielleicht meint, das steht mir nicht zu.
1: Wie war das bei dir? Also jetzt mal ernsthaft, hast du dann, weil du sagtest ja, Sabine, du warst in einem Umbruch und du hattest eigentlich...
3: Bin ich immer noch?
1: Oder bist du immer noch? Okay.
3: Ja.
1: Und hast Pläne und Vorstellungen. Inwieweit hat es dir geholfen? Hat es dich aufgeräumt? Hat es dir eine offenere Sichtweise vielleicht auch geschenkt?
3: Es hat mich mutiger gemacht. Es hat mich stärker gemacht. Es hat mich dazu gebracht, auch wieder mal mehr zu mir selber zu stehen. Ich bin so in meine Kraft gekommen, wo ich denke, die hatte ich oft und viel. Aber wenn man Veränderungen machen möchte, dann fehlt einem die manchmal auch. Und dann, glaube ich, ist ein bisschen wie Honig lecken. Da muss man sich überall was holen. Man muss wieder gestärkt werden, Seelennahrung, um sein Ziel, was man möchte, auch zu erreichen. Ich finde, dass das Leben häufig auch Dinge an einen heranbringt, die nicht so ganz einfach sind. Und auch da, finde ich, die durchzustehen, bringt es ganz viel zu sagen, ich gehe irgendwo hin, zum Beispiel zu Jamuna und lasse mich behandeln. Also ich fand das sehr gut. Ich kann mich erinnern, das war auch viel mit Weinen danach oder zwischendrin, ne? Die Behandlung oder das Ritual, und man ist auch hinterher, oder ich war es sehr geschafft, aber es war sehr reinigend, ne? Weil viel, was einen oftmals belastet, fällt dann auch so von einem ab. Und man hat wieder Energie für die schönen Seiten oder für das, was man wirklich auch umsetzen möchte.
2: Das hast du sehr schön gesagt. Und bei manchen Leuten sind das nicht nur Tränen, sondern auch wirklich Schreie, ja? Dinge, die eben nicht getan wurden, die im Hals stecken geblieben sind, zum Beispiel. Und dann, wenn die Energie wieder fließen kann, dann ist die Kraft wieder da. Und es geht hier nicht darum, also in die Verletzung nochmal reinzugehen, ja, das ist, sondern das liegt wirklich der Fokus, die Absicht liegt dahinter, die Kraft zurückzuholen, die davor da war bei dem Menschen, bevor dieses Schlimme passiert ist, ja. Und manchmal gibt es dann Tränen, und manche Leute, die schlafen einfach ein dabei, weil das so grässlich war, das will kein Mensch nochmal erleben. Die schlafen ein und in dem Ritual, und ja, wir sind in einer tiefen, tiefen Entspannung, und diese Seelenteile kommen trotzdem zurück. Ja, das sieht man ihnen richtig an, wenn sie sich dann hinterher zusammenrollen und da liegen wie so ein frisch gestilltes Baby mit rosa Wangen und dann läuft noch so ein Tröpfchen Muttermilch raus, so aus dem Mund, und ist einfach gut genährt, ja, wohlig, rosig, bei sich.
1: Aber also Sabine hat ja gerade gesagt, sie war richtig geschafft danach.
2: Das kann passieren.
1: Eigentlich ist es ja dann doch wieder Arbeit.
2: Ja, aber ganz am Schluss war alles gut, würde ich so sagen.
3: Also ich kann ja nur für mich sprechen, ne? Und ich will jetzt gar nicht so im Fokus hier stehen, Merke, weil ich werde immer gefragt, und Sabine,
1: ja. Wollen wir eine Musikpause machen, ja?
3: Nein, alles gut. Ich denke, dass es ganz individuell ist, wie alles im Leben, ne? Jeder wird es anders empfinden. Ich habe nur mich gerade noch mal so gefragt, wenn jetzt jemand einschlägt, bei dir? Ich bin jetzt nicht eingeschlafen.
1: Du weißt es nur nicht mehr.
3: Nee, das glaube ich, hätte sie mir auch gesagt. Nein, ich war sehr, sehr da eigentlich. Also ich habe zwar Dinge erlebt, aber ich war sehr da und habe auch für mich so Bilder gesehen, wo die ich dann auch erstmal bearbeiten musste für mich im Gespräch danach mit Jamuna, ne, so was bedeutet das jetzt für mein Ziel, für mein, wo ich hin will, und das fand ich gut, das fand ich angenehm. Also auch so Rückerinnerungen in meinem Leben, Dinge, die mich so gestärkt haben, die so positiv waren, die kamen mir so als Bilder wieder zurück, die kamen wieder hoch, ne? Und das fand ich interessant, auch hinterher mit Jamuna da nochmal drüber zu reden. Und die hatte dann ähnliche Bilder für sich erlebt in der Zeit, ohne dass wir davor drüber gesprochen hatten. Das habe ich alles als sehr stärkend, und trotzdem empfand ich es in der Zeit auch als Arbeit, das stimmt. Ne? Aber da ich gerne arbeite, immer schon in meinem Leben, und wenn es auch dann für mich ist, da habe ich jetzt überhaupt kein Problem mit. Und ich habe mich auch die Tage oder ganz lange danach auch besser gefühlt. Und ich glaube, wenn man es dann wieder tut, dann liegt wieder was Neues an. Ne? Es geht so Step by Step, und ich möchte ja noch mehr erreichen als das, was ich zurzeit erreicht habe.
1: Gut, lasst uns eine kurze Verschnaufpause einlegen. Ja. Ein bisschen Musik. Jamuna hat sich was von Udo Lindenberg gewünscht. ist eine aktuelle Single mit einem ganz schönen Hintergrund eigentlich, weil du auch sagst, der Mann ist durch ganz viele Höhen, aber auch sehr viele Tiefen gegangen. Und du sprachst vorhin auch von den Selbstheilungskräften, die in einem menschlichen Körper inne sind. Das glaube ich, davon hat Udo Lindenberg sehr viele in den letzten Jahren gesammelt und zusammengeholt. Und deswegen hören wir das jetzt und danach geht es weiter mit Lass uns reden und Sabine Theile und mit mir.
3: Stefanie Müller.
1: Genau.
3: Und Jamuna.
1: Und Jamuna zum Thema Seelennahrung.
3: Ja.

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0: Und ich.
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2: Wir sind zurück nach Udo Lindenberg und reden weiter mit Jamuna über Seelennahrung, über Soul Hunting und haben jetzt in der kurzen Pause überlegt, es gibt ja ganz viele verschiedene Therapiemöglichkeiten, so viele individuelle Menschen, wie es da draußen gibt, so viele Therapiemöglichkeiten gibt es. Deswegen haben wir gesagt, wir ordnen noch mal ganz kurz ein, an welcher Stelle du dich siehst, wie sich das eventuell ergänzen kann, dass ich noch eine andere Therapie mache, dass ich zu einem Psychotherapeuten gehe, dass ich gleich zu dir gehe. Wo, an welcher Stelle siehst du dich da? Also wenn ich schon mal woanders war und da vielleicht nicht weiterkomme oder wenn ich von vornherein einen anderen Ansatz habe oder weil ich, wie du mal vorhin kurz gesagt hast, lieber nach vorne gucke und gar nicht nach hinten. arbeitest du mit Therapeuten zusammen oder würdest du sagen, das eine hat seine Berechtigung, meins auch und man muss halt gucken, was am besten passt?
3: Oh, ich würde sagen, alles hat seine Berechtigung und Bedeutung, also jede Therapieform. Und es gibt halt, sage ich mal, Situationen, wo auch eine Therapie nicht weiterkommt. Da ist natürlich Soul Hunting dann sehr hilfreich, ne? Ja. Wenn Seelenteile gar nicht da sind, dann fehlt da etwas. Und
2: aber du würdest auch sagen, es gibt auch sicherlich Situationen oder, Krankheitsbilder, nennen wir es mal so, wo eine Therapie vielleicht unerlässlich ist.
3: Auf jeden
2: Fall.
3: Und dann
2: vielleicht zusätzlich noch Soul Hunting oder?
3: Auf jeden Fall, auf jeden Fall. Ne? Also ich würde das nie sagen, dass eine Psychotherapie oder Analyse oder Gestalttherapie oder Gesprächstherapie da irgendwie konkurrieren würde oder eine andere Wertigkeit hätte. Ich glaube, wir Menschen, wir sind so individuell und Menschen, die sich mitteilen müssen, die brauchen ganz andere Vorgehensweisen als jetzt einfach nur ein Ritual. Ja, das würde ich nicht vergleichen wollen und ich glaube auch nicht, dass das alternativ ist jetzt, die beiden Möglichkeiten. Und es gibt Menschen, die machen alles. Ja. Die machen alles, um weiterzukommen, um sich weiterzuentwickeln, um sich wohlzufühlen. Nur manchmal ist es eben so, wie bei diesen Vietnam-Soldaten, die waren so ausgeflogen, da hätte eine Psychotherapie nichts gebracht, weil sie einfach nicht präsent waren, nicht ansprechbar waren. Es gibt Situationen, da ist das einfach eine wunderbare Möglichkeit, ne? Dass der Mensch nicht nochmal diesen Schmerz spüren muss, den er eben erlebt hat und der Grund war für den Seelenverlust. Ja, und also ich bin da meinen Lehrern sehr, sehr dankbar, dass ich diese Möglichkeit lernen durfte.
2: Ja. Ich dachte gerade nochmal so, man rutscht ja immer sehr gerne. Ich finde das auch sehr deutsch, in so diese Thematik Therapie und Erkrankung oder es geht mir nicht gut und dann, gut, ich habe ja auch vorhin gesagt, ich wollte eine Veränderung, aber wenn ich jetzt so drüber nachdenke, es kommen ja sicherlich auch Menschen, die, na ganz sicher, die sagen, ich bin jetzt nicht krank, es geht mir jetzt nicht sonderlich schlecht, aber ich möchte etwas für mich tun.
3: Genau. Ne? Ganz also, genau, Persönlichkeitsentwicklung. Ne?
2: Genau, etwas verändern.
3: Ja.
2: Ne?
3: Wieder oder die wissen genau, sie stehen bei einem bestimmten Thema auf dem Schlauch. Ja, das kommt in den besten Familien vor. Das glaube ich, es gibt kaum Menschen, die das nicht von sich sagen können. Und die wollen einfach diesen blinden Fleck irgendwie, ja, sie wollen das auflösen. Und die kommen auch. Also es geht jetzt nicht nur um hochdramatische Geschehen. Ja, das ist ja das Schöne. Also es kann eben auch etwas sein, wo man nicht weiterkommt und eine Lösung finden möchte.
2: Und sich was eigentlich auch Gutes tun will. Ne?
3: Sich was Gutes tun will. Mhm. Genau, Klarheit bekommen möchte, Kraft, Inspiration, Motivation. Mhm. Einfach in eine gute energetische Verfassung kommen möchte, weil man was vorhat.
2: Mhm. Sabine und ich, wir haben uns noch überlegt, Jamuna, wo wir dich schon mal hier sitzen haben. Und wir haben jetzt schon ganz viel über Soul Hunting gesprochen. was man so im Alltag machen kann, um sich zu entspannen. Weil ein großer Teil deiner Aufgabe ist ja irgendwie schon, dass sich die Leute entspannen, so wie du es vorhin geschildert hast, auf den Boden legen und Handflächen nach oben und Musik und Rhythmus. Atmen war ganz wichtig. Jetzt nur mal so für unsere Hörer und für Sabine und mich. Im Alltag, wenn ich jetzt, ich bin in der Situation, ich habe Stress, bin im Büro, ich werde konfrontiert mit irgendwas, egal, es kann ja alles Mögliche sein. Irgendwas überfordert mich gerade, ich bin total verspannt oder ich kriege Kopfschmerzen, keine Ahnung. Was kann ich denn in meinem Alltag tun, um mich zu entspannen, um auf mich selber mal zurückzukommen und vielleicht die Umwelt mal auszublenden? Ohne, dass ich gleich das große Ritual mache.
3: Ja.
2: Erstmal nur für mich.
3: Mach ein kleines Ritual. Schaff dir einfach einen heiligen Raum um dich. Ein Kreis, ein Lichtkreis. Da gibt es zum Beispiel die wunderbare Arbeit von Phyllis Crystal. Mhm. Ja, die hat viel mit diesen Lichtkreisen gearbeitet. Kannst du dir vorstellen oder einfach so benennen, dass dich ein Kreis umgibt, der den Radius hat, sodass deine Fingerspitzen diesen Kreis berühren.
2: Den stelle ich mir vor.
3: Den stellst du dir vor, okay. Oder manche sehen den dann direkt, andere sagen es einfach nur und dann ist das so. Mhm. Ja, das ist ja eine Absicht, zur Erklärung.
2: Ja.
3: Und dieser Lichtkreis befindet sich ganz fest unten auf dem Boden und dann ziehst du den rundherum um dich hoch, wie ein Zylinder, ein Lichtzylinder um dich rum. Das ist dein heiliger Raum. Und du schmeißt alles da raus, was nicht zu dir gehört. Und das ist dein Schutzraum. Stress ist ja immer, wenn du dich in die Enge getrieben fühlst oder unter Druck gesetzt oder ne, es muss schneller gehen oder tausend Erwartungen. Und ja, aber wenn du dir vorstellst, eben du hast diesen Lichtkreis, deinen heiligen Raum um dich, deinen Schutzkreis, ne, der ist da und du bist da drin. Und dann sagst du dir so, in diesem Raum bin ich einfach geschützt, getragen, genährt, erfrischt und so weiter. Alles, was du dir vorstellst, was dir gut tut. Und dann kannst du auch mal die Augen schließen, weil du ja in einem geschützten Raum bist und alles andere bleibt draußen. Und dann machst du mal die Augen zu und atmest mal tief durch und kommst bei dir selber wieder an. Fühlst die Füße unter dir auf dem Boden, spürst, wie du auf dem Stuhl sitzt und atmest einfach mal tief durch und kommst bei dir an und sagst dir, alles ist gut, so wie es ist. Und wenn du das ein paar Mal am Tag praktizierst,
2: Sabine,
3: ist das sehr entspannend.
0: Ja, man darf es ruhig immer wieder ausprobieren, weil man fängt an, es zu vergessen.
2: Hast du das und dann, schon, machst du sowas? Hast du so kleine Rituale?
0: Ich kann mich gerade erinnern, dass ich das sicherlich von Jamuna auch schon mal gehört habe und dass ich mich immer wieder ertappe, auch oft in der Situation stecke, doch von mir dann wegzugehen, ne, innerlich, also mich auch unter Druck setzen lasse oder, was ich sehr, sehr schade finde. Ne? Und ich glaube, diese kleinen Hilfen können uns so über den Alltag und über das Leben auch tragen, ja, bei uns zu bleiben und sich nicht so vereinnahmen zu lassen, ne? Was uns ja meistens gar nicht so gut tut.
2: Ja, ich überlege mir das nur gerade, also ich stelle mich gerade in meinem Büro vor oder ich muss zum Beispiel ab und zu mal Vorträge halten, ne, was eigentlich gar nicht meins ist. wenn die Leute dich dann sehen, ne, im Radio sieht man dich ja nicht, dann mitten im Getümmel und dann suche ich mir ein Eckchen, wo ich mir meinen Lichtkreis aufbaue.
3: Mit Übung geht das ganz schnell.
2: Ich wollte gerade fragen, Übung.
3: So,
2: ne?
3: Zack, ja, und ja, dann ja, ist ja, es ja. So, du erinnerst dich, du hast es auch schon zu Hause vielleicht ein paar Mal trainiert. Ja. Ne? Das ist ja ein kleines Muskelchen, so ein ganz klitzekleines, wenn du anfängst und wenn du es öfter machst, dann wächst dieser Muskel und dann kennst du den schon und dann kannst du es eben auch mitten im Getümmel.
2: Weil es setzt ja ein Stück weit Vertrauen voraus. Also Schutzlosigkeit, Vertrauen, Offenheit auch dir gegenüber. Auch wenn Sabine zu dir kommt oder wenn andere zu dir kommen oder wenn ich jetzt zu dir kommen würde und ich lege mich bei dir auf den Boden. Ich schließe noch die Augen und kriege noch eine Augenklappe auf. Oder?
3: Ja.
2: Das setzt doch voraus, dass ich dir von Grund herauf vertraue, dass du jetzt nicht irgendwas mit mir machst.
3: Auf jeden Fall.
2: Also nicht, dass ich dir nicht vertrauen würde, aber das muss man, glaube ich, lernen, oder? Konntest du das, Sabine, einfach so?
0: Ich hatte ja Vorerfahrungen von einer ganz lieben Kollegin und ja, ich konnte das, aber ich glaube, ich kann das, weil ich so ein Gefühl für Menschen entwickle oder das auch habe, dass ich dann vertraue. Das ist, ja. Das würde ich sicherlich auch nicht bei jedem tun, ja. Aber bei Jamuna konnte ich das ja oder man, kann das immer.
2: Man muss es, glaube ich, einfach mal ausprobieren.
3: Ausprobieren. Ja. Und es gibt auch Menschen, die nicht gleich beim ersten Mal die Augenbinde tragen möchten. Das geht dann auch in Ordnung.
0: Und was ich ganz schön finde, auch nochmal hier zu sagen, es muss ja gar nicht, also es ist ein Weg, etwas, ne, wir reden, lass uns reden, ne? Ein Weg, die Seele zu nähren. Es gibt zig andere Dinge und ich glaube, man muss sich auch angesprochen fühlen, ob man etwas möchte, ob man es ausprobieren möchte, ob man dafür offen ist. Und es gibt Zeiten, da ist man nicht offen dafür und wird es vielleicht auch nie werden und das ist auch vollkommen okay. Ja, also wir sitzen ja nicht hier, um eine Werbung zu machen, sondern einfach um zu sagen, ja, wow, sowas gibt es und es kann eine Möglichkeit sein, zu sich näher zu finden, mehr in die Kraft zu kommen, aber das muss es nicht sein. Ne? Man hat als Mensch freie Entscheidung, freie Wahl und wir sind hier, um jemanden vorzustellen, der etwas tut, was vielleicht mal anders ist.
2: Ja, ich finde allein schon, dass man darüber spricht und sich bewusst wird, dass wir eine Seele haben und dass die Seele verschiedene Teile haben kann und verschiedene Lebensabschnitte oder Kontinente, wie du vorhin so spannend gesagt hast, verschiedene Lebensereignisse, muss man sich, da muss man auch erstmal drüber nachdenken, finde ich.
0: Und ich bin ja, das muss ich nochmal sagen, auch zu Jamuna gekommen, weil sie Heilpraktikerin ist. Ja, also es ist ja nochmal ein anderer Weg auch dorthin gewesen. Das heißt, ich habe eine Alternative gesucht. Ne? Du machst ja auch Bachblüten oder unter anderem jetzt auch ein Ernährungsprogramm, was eben jetzt hier zu weit führen würde, um das noch anzufangen. Das müssen wir ein anderen Mal machen. Aber all diese Sachen, die, wo man das Gefühl hat, ja, da möchte ich mal hingucken. Ne? Da möchte ich mal was für mich tun. Und da gibt es viel auf dem Markt. Und Jamuna ist halt jemand, der etwas anbietet. Mhm. Und wir wollten ja einfach nur mal interessant machen, ne? Mal ein bisschen die Hörer locken, was es noch so gibt.
2: Ja, genau. Wenn man es nicht weiß, dass es das gibt, kommt man oft nicht, auch nicht auf die Idee. Das ist auch so.
0: Vielleicht wissen ja auch viele gar nicht, wo Ziegenhagen ist.
2: Ja, überhaupt wäre das ja vielleicht mal ganz spannend für die Hörer zu wissen, wie sie dich kontaktieren können, Jamuna. Falls jetzt Fragen aufgekommen sind und man irgendwas genauer wissen möchte, falls man bei dir das mal ausprobieren möchte, wie können wir dich erreichen?
3: Am besten eine Mail schicken, eine E-Mail, ja, an jamunaw@gmail.com.
2: Jamuna W, also Jamuna schreibt man mit J, also Jamuna W, alles zusammen?
3: Alles zusammen, klein@gmail.com. Genau.
2: Ja, weil wir müssen vielleicht nochmal dazu sagen, Jamuna ist, ist nicht dein echter Name, dein Klarname, dein Geburtsname, du heißt eigentlich?
3: Sigrid Anne Weiland.
2: Und woher kommt jetzt Jamuna?
3: Den Namen habe ich von einem Lehrer bekommen.
2: Okay.
3: Das ist schon lange her, 84, und alle nennen mich so seitdem. Alle.
2: Genau,
3: das ist ganz lustig gewesen. Ja. In Berlin steht ja auf meinem Praxisschild auch Sigrid Anne Weiland. Da stand, ne? Ich habe ja die Praxis dort jetzt nicht mehr. Ich bin jetzt in Ziegenhagen. Und die kannten mich aber alle nur mit Jamuna. Und irgendwann fragte mich eine Patientin, wann kommt denn mal die Frau Weiland?
2: Sehr gut.
3: Ja, dann habe ich gesagt, naja, die ist doch immer da. Ach, das war nett.
2: Gut. Sabine, hast du noch was? Wir haben schon wieder so viel geredet, wie es halt, ne, ist ja unsere Sendung.
0: Ja, lass uns reden.
2: Genau.
0: Ne? Nee, ich fand es jetzt einfach spannend, auch ganz oft so einfach auch mit zuzuhören, ne, wenn Jamuna was erklärt hat oder du auch Fragen gestellt hast oder ich nochmal drüber nachdenken musste, Mensch, wie war das denn und warum ist das so für mich gut gewesen, dass ich das ausprobiert habe oder auch wieder hingehen werde. Nee, ich fand es jetzt interessant. Ich hoffe, für die Hörer draußen auch und gucken wir mal, ob es eine Rückmeldung gibt oder
2: Da freuen wir uns ja immer.
0: Ja.
2: Und was wir auch nochmal sagen müssen, ist, dass man sich auch an uns wenden kann, an dich und mich.
0: Ja.
2: Einfach bei RFM anrufen oder uns auch eine E-Mail schicken an studio@rundfunk-meißner.org. Falls Sie da draußen mal eine Idee haben, worüber wir reden könnten, falls Sie sagen, ach, ich habe da mal was gehört, ich habe da mal was gemacht, sprecht doch mal darüber. Oder wenn jemand wie Jamuna da draußen ist und sagt, hier, ich habe da was, das will ich loswerden, dann würden wir denjenigen ja dann auch mal vielleicht einladen.
0: Also das kam mir nämlich auch gerade in den Sinn, dass sicherlich auch der ein oder andere, der was ganz Interessantes macht, einfach auch mal sich melden könnte und sagt, ich würde das gerne mal vorstellen. Natürlich würden wir erstmal ein Vorgespräch machen.
2: Na klar, aber uns kommt nicht jeder ins Studio.
0: Aber wir sind natürlich offen.
2: Genau, das sind wir. Das ist ein schönes Schlusswort, Sabine. Gut, das war's wieder mit Lass uns reden. Danke, Jamuna.
3: Ja, danke an euch. Hat Spaß gemacht.
2: Und danke, Sabine.
0: Danke, Stefan.
2: Und bis zum nächsten Mal bei Lass uns reden hier auf Rundfunk Meißner.
0: Ja.

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2: Open Flair 2026. Der Tim hier und bei mir jetzt zum Interview. Heute 16:15 auf der Seebühne am Mittwoch. Salo, hallo.
3: Hallo, ich bin Salo. Es reimt sich.
2: Ihr seid heute das zweite Mal auf dem Open Flair, beziehungsweise das letzte Mal warst du alleine auf der Freibühne. Diesmal mit Band. Ich glaube, du trittst doch lieber mit Band auf, so habe ich das immer wahrgenommen.
3: Ja, voll, ich erinnere mich tatsächlich, das müsste aber schon länger her sein, dass ich hier solo war.
4: 22,
3: holy shit, ja, 4 Jahre, das war ganz der Anfang. Aber natürlich, ja, heute kann ich mir das gar nicht mehr vorstellen, alleine mich da hinzustellen, weil ich mir die Band so ans Herz gewachsen ist und weil ich auch finde, dass es viel geiler kommt. Natürlich mit Band, als irgendwie vom Band, wir sind ja keine Rapper, dass bei uns die Musik von Spotify abgespielt wird.
2: Nee, ich habe euch ja schon live gesehen, ist wirklich Energielevel 300, sage ich immer. Und das neue Album Hardcore ist jetzt ja erst im Frühjahr erschienen. Ich finde, zur letzten Platte hat sich so ein bisschen geändert, es ist nochmal ein bisschen ernsthafter geworden, noch düsterer. Empfindest du das auch so?
3: Ja, ich meine, es sind düstere Zeiten, in denen wir leben und natürlich spiegelt sich das immer so wieder in so einem Album, weil man schreibt ja immer aus einer gewissen, aus einem gewissen Zeitgeist heraus, würde ich sagen. Aber abgesehen davon, es ist definitiv härter geworden. Es ist so ein Bandalbum. Wir haben so wirklich als Band gemeinsam das geschrieben diesmal. Und ich glaube, das hört man auch. Es ist alles ein bisschen mehr Hardcore. Ja. Nomen est Omen.
2: Ja. Generell ist ja dein Ziel dann eher so ein bisschen im Post-Punk verankert. Ja. War das so deine Musik so auch als Jugendlicher, die dich inspiriert hat, so wirklich so, ich sag mal auch die alten Sachen wie Joy Division und sowas, was war da so deine Inspiration?
3: Tatsächlich nicht, diese ganzen wavigen Sachen, Joy Division ist ja so, ist ja Post-Punk, aber so, das was halt später auch ein bisschen so dieses neue deutsche Welle wurde oder so. Also aufgewachsen bin ich tatsächlich mit Deutschpunk und mit Metal. Deutschpunk so von Dead Kennedys zu Goldene Zitrone, NoFX, das war so meine Musik, die mich sozialisiert hat als Kind. 16-Jähriger. Und dann wurde es immer härter. Dann war ich auch so Metal-Bands, Hardcore-Bands, so Schreimusik. Das wurde dann immer softer und ganz ehrlich, diese ganze so Post-Punk-Musik, die kam mir erst unter, als ich schon begonnen hatte. Also ich wusste gar nicht, welche Genre ich mache. Ich habe das aber auch zufällig dasselbe gemacht wie die anderen und wie viele andere 100 MusikerInnen, die es so gab in meiner Anfangszeit 2020. Und erst durch die Vergleiche von meiner Musik mit anderen bin ich erst auf die Bands gekommen, mit denen ich verglichen wurde und die gefallen mir dann dementsprechend auch natürlich. Ja. Joy Division habe ich erst sehr spät erkannt, erst sehr spät entdeckt für mich. Aber es ist natürlich cool, ja. Tragische Band.
2: Ja. Das ist jetzt das zweite Mal, dass ihr jetzt auf dem Open Flair spielt, beziehungsweise das erste Mal mit der Band. Hat es schon zum Blick auf die Seebühne jetzt. Wie gefällt dir so das Ambiente hier?
3: Ja, mega geil. Das ist eine extrem fette Bühne. Wir sind auch happy, mit so coolen Bands zu spielen. Undermords, der ist ja auch bei unserem Label. Das ist ja unser Wunderkind aus Österreich. So, wie gesagt, fette Bühne, wo wir hoffen uns, dass auch viele Leute schon kommen so früh. Ist auch sehr heiß, aber wir werden auch auf jeden Fall ins Wasser springen dann.
2: Undermods ist ein Stichwort, da habe ich vorhin gelesen, ihr spielt nächstes Jahr ein großes Konzert mit Undermods zusammen in Wien. Wie ist das dann so zustande gekommen? Das wird ja, wie ich gelesen habe, so eine etwas größere Geschichte sogar für euch.
3: Ja, für uns auf jeden Fall. Genau, das ist das Arena Open Air, das ist definitiv definitiv das Größte, was wir je gespielt haben. Es liegt irgendwie auf der Hand, das gemeinsam mit anderen Mods zu machen. Ich glaube, wir teilen uns viele gemeinsame, eine gemeinsame Crowd. Ich glaube, es wird ein legendäres Konzert und wir freuen uns extrem drauf. Und Open Air am September wird es, 11. September, denn das ist kritische Datum neu, soll ich sagen, neu besetzen mit einer neuen Bedeutung und ich glaube, das wird cool. Ja, ich freue mich sehr, jetzt schon. Das erste Mal im Jahr, aber es wird geil.
2: Dann im November ist dann ja auch die große Tour, Deutschland, Österreich. Und für unsere Breitengrade ist dann interessant, am 18.11., wir haben es vorhin nochmal gecheckt, spielt ihr dann in Fulda.
3: Ja.
2: Was erwartet die Leute auf der Tour?
3: Genau, ist nicht ganz korrekt. Die Österreich-Deutschland-Tour hatten wir schon im April, aber jetzt kommen die kleineren Städte noch, unter anderem Fulda. Was erwartet Fulda? Spielspaß und gute Laune. Wir waren ja schon mal in Fulda. Letztes Jahr? Vorletztes Jahr?
5: 24.
3: Du bist gut mit Daten. Ja, stimmt. Ja.
5: Und an geile Sachen erinnere ich mich.
3: Ist super, danke. Und das wird, denke ich, noch besser als beim letzten Mal. Ich glaube, letztes Mal war Fulda nicht so viel los, aber das wird diesmal anders.
2: Das hoffe ich. Ja. Leute, ich kann schon mal verraten, wirklich eine geile Live-Show. Also alle Infos über die Band bekommen wir ja über Instagram und sowas. Wie wichtig ist dir mittlerweile Social Media als Künstler? Ist es für dich wichtig oder ist es so ein notwendiges Übel?
3: Definitiv ein notwendiges Übel. Mir ist es überhaupt nicht mehr wichtig. Ich verbringe privat gar keine Zeit mehr dort. Ich habe jetzt auch unserem lieben Johnny, mit dem schmeiße ich den Account gemeinsam, dass ich nicht dort sein muss, weil jeder, der Instagram kennt, der weiß, wenn man die App nur öffnet, dass man eine halbe Stunde verschwendet oder mehr. Ne, je nachdem, ob du jetzt da im Feed bist oder in den Reels. Ich will halt mein Leben nicht verschwenden und ich will auch nicht diesen Vergleich mit anderen Artists die ganze Zeit. Das ist ein sehr toxisches Environment. Ich mache den Scheiß halt auf YouTube Shorts. Da hole ich mir meine billigen Dopamin-Thrills. Aber ja, generell Social Media ist mir nicht mehr so wichtig, wie es mal war. Ich weiß, man muss da mitspielen, aber so, wie heißt es schön, so viel wie notwendig und so wenig wie möglich.
2: Wichtiger ist auf jeden Fall live spielen und somit die Leute dann auf jeden Fall beeindrucken.
3: Viel geiler, ja.
2: So, habt ihr jetzt das dritte Album, habt ihr jetzt ja ausgebracht. Ist schon neue Musik in Planung oder sagt ihr jetzt erstmal die Tour und dann schauen wir, was wird?
3: Nein, wir sind natürlich schon dran am nächsten Album. Wir haben auch schon ein paar Songs. Das kommt natürlich pünktlich.

0: kann man dann alle Infos lesen.
1: Korrekt, super, danke.
2: Danke auch. Ja.
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4: Flair FM 99,7, Tim hier mit Sven auch wieder am Start. Jetzt bei mir, bei uns, ja, Shoreline, stellt euch erstmal kurz vor.
5: Hi, ich bin Julius und ich spiele Gitarre bei Shoreline.
6: Ich bin Hansol und ich singe bei Shoreline.
4: Ja, ihr habt eben, vorhin hattet ihr euren Auftritt hier auf der Freibühne, wie war es für euch?
6: Es war, also um es nicht missverständlich zu machen, aber es war viel besser als erwartet. Irgendwie sind wir heute so früh losgefahren zu Hause und ich habe mir nicht so richtig viele Gedanken gemacht, was mich erwartet. Wir wussten natürlich so, dass das Open Flair ein sehr bekanntes Festival ist, aber es war insgesamt viel, viel voller, als ich gedacht hätte irgendwie. Ja.
5: Viele bekannte Gesichter auch.
6: Ja, voll.
7: Bekannte Gesichter aus anderen Fans oder Bandkollegen, Bandkumpels?
6: Ich glaube beides so ein bisschen. Ja. Also wir haben im Publikum auf jeden Fall ein paar Leute gesehen, die immer wieder auf Konzerte kommen, aber auch so hinter der Bühne immer mal wieder Leute, die man wieder sieht. Das ist ganz schön. Ja.
4: Ihr habt jetzt ja im Frühjahr euer viertes Album veröffentlicht. Ist das The Low Point oder The Moment After? Euer bestes Album bisher, auf jeden Fall.
6: Danke.
4: Wirklich knapp eine halbe Stunde nur Hits und in der Kürze liegt die Würze, sagt man ja immer so schön. Was war euch diesmal wirklich wichtig bei dem Album? Wo habt ihr da den Fokus gelegt bei den Aufnahmen?
6: Erstmal danke, sehr nett. Ich glaube zum Beispiel, dass wir mit Absicht gesagt haben, wir wollen 10 Songs unter halbe Stunde machen. Irgendwie gibt es ganz viele Alben, die ich sehr gerne höre, die genau so sind, die relativ kurz sind, aber wenn man das gehört hat, hat man nicht das Gefühl, oh, das ist jetzt irgendwie zu kurz oder so. Und ich glaube, wir hatten jetzt dieses Mal nicht das große Bedürfnis, uns irgendwie in neue Genres auszuprobieren, weil ich glaube, wir haben mittlerweile verstanden, was für eine Band wir sein wollen. Wir sollen eine Punkband sein, wir sollen eine Emo-Band sein. Und wir versuchen, glaube ich, das beste Emo-Punk-Album zu schreiben, was wir schreiben konnten irgendwie. Und ich bin immer noch ziemlich happy damit.
4: Dann steht ja dann jetzt ab Herbst dann ja die Tour an, die in Hannover dann startet am 25.09. Und jetzt habt ihr vier Alben schon veröffentlicht. Seid ihr da so ein bisschen jetzt am Tüfteln? Wie gestalten wir jetzt die Setlist? Seid ihr dann euch in der Band einig und sagt dann, nee, ich will den Song aber haben oder den? Und da kommen ja vom Publikum ja auch manchmal Rückmeldungen, welche Songs sie haben wollen. Wie ist das dann bei euch so banddemokratisch?
6: Ich glaube, insgesamt haben wir schon, ich würde sagen, so 80% die gleiche Meinung, was die Songs wir spielen wollen. Und wir spielen ehrlicherweise in einem Set jetzt im Herbst fast nur neue Songs. Wir spielen fast das komplette neue Album. Und dann noch so, also so ausgewählt aus der Diskografie, kann man ja fast schon sagen, vorher. Und ich hab das Gefühl, dass es schon im kleinen Rahmen vielleicht so ein, zwei Songs gibt, wo wir so ein bisschen diskutieren. Aber im Großen und Ganzen habe ich das Gefühl, dass wir schon alle so ein ähnliches Bauchgefühl haben, was wir gerne spielen wollen würden. Ja.
5: Ich glaube, viele von den alten Songs, die wissen wir auch gar nicht mehr, wie man die spielen muss.
6: Ja, also, das kommt dazu.
5: Ich vergesse mir doch. Ja, viele.
7: Okay. Ja, manchmal fliegen halt mal alte Songs halt raus, ne? Auch, wo man sagt, nee, komm her, lass den weg. Lass den lieber nehmen, der ist vom Feeling besser. Oder der passt da besser hin. Ne? Also ich habe auch jetzt reingehört, intensiv, habe ich ein bisschen vorbereitet und so, aber auch ein paar Musikvideos gesehen, geile Instrumente. Ich glaube, du bist, glaube ich, Gitarrist, gell, auch. Das ist auch wieder so eine Funfact-Frage. Spielst du diese Fender Jazzmaster?
6: Richtig.
7: Ist die geil? Ist die gut? Ich habe mir überlegt, ist es die Jaguar, ne, die er spielt, oder ist es die Jazzmaster? Die
6: Jazzmaster. Jazzmaster, ja.
7: Und ich habe eine Framus Renegade, also eine Telecaster, wird, glaube ich, gar nicht mehr gebaut. Und hab da Interesse an der Gitarre. Hab die in dem Musikvideo gesehen und ich dachte, ich muss die heute fragen, die Jungs. Und es ist Jazzmaster, geil. Und gut, zufrieden?
6: Ja, voll.
5: Also ich habe sie jetzt schon relativ lang und ich spiele sie immer noch gern.
7: Ich finde, ihr habt euren Sound extrem gut weiterentwickelt. Da sind wir stehen geblieben tatsächlich. Am Anfang war es noch, ja, Emo-Punk. Ein bisschen so Blink von 82-Einflüsse. Aber ihr habt euch dann so ein bisschen, finde ich geil, in den neueren Alben ein bisschen abgewandt. Die Stimme ist ein bisschen rauer geworden. Ein paar Screams habe ich gehört, finde ich mega geil. Also Weiterentwicklung halt. Ne? Ich finde den neuen Sound jetzt auch sehr, sehr geil von euch.
6: Danke. Sehr nett.
7: Ja, aber ich stehe halt auch auf experimentelle Sachen. Ich habe halt jahrelang Incubus gehört. Das ist auch einer

0: absoluten Lieblingsbands, also Mike Einziger und so, geilster Gitarrist. Habe ich auch live gesehen in Hamburg. Hatte ich die Chance, nochmal Incubus nochmal abzucashen. Und ja, das, da sehe ich, ich weiß nicht, so experimentell sagt man, ich finde das geil. Ja, also weiß ich nicht, ob ihr das auch so seht.
1: Also so. Ich kenne nicht, also ich kenne keinen Song von Incubus, deswegen kann ich das leider nicht verantworten. Nee. Das weiß ich nicht.
2: Ich meine, du hast es ja gerade auch schon ein bisschen erwähnt auf dem vorigen Album.
3: Ja.
2: Hab ich versucht, ein bisschen mit Sounds zu experimentieren. Aber wir sind, glaube ich, froh, dass wir jetzt wieder zu diesem relativ klassischen Emo-Punk sind, mit einem relativ stringenten Sound.
3: Passt aber, ja.
1: Also auf jeden Fall, der neue Sound ist geil. Okay. Das war auf jeden Fall ein Upgrade. Das hat man gehört auf jeden Fall zu den ersten Alben.
3: Hat sich immer wieder entwickelt.
4: Und ich finde ja, ihr habt ja den Song schon vor Jahren, Meat for Youth, und das ist ein bisschen viral gegangen, habe ich das Gefühl, so dieser Spruch, weil die Aufkleber auch, gerade viele Veganer, die einfach den Aufkleber dann so ein bisschen immer benutzen, obwohl viele auch die Band gar nicht kennen. Ist es euch so bewusst, dass das so ein bisschen viral gegangen ist, dann gerade in der veganen Szene?
1: Ehrlich gesagt nicht so sehr. Nee. Ich habe das nicht so auf dem Schirm. Ich habe das Gefühl gehabt, dass damals, das war ja zu Covid, dass irgendwie viele Sachen, die wir da veröffentlicht haben, halt im Internet gelebt haben, und jetzt, nachdem die Phase so vorbei ist, gut, wir haben dann nochmal ein neues Album rausgebracht, aber ich habe das Gefühl, dass es irgendwie so eine sehr 22 bis 22 Sache war. Ja. Deswegen habe ich das nicht so richtig mitgekriegt.
2: Ich dachte, das wäre eher so ein bisschen Ragebait-mäßig, weil also die YouTube-Kommentare sind teilweise eher so, dass die Leute davon also angepisst fühlen.
4: Nee, ihr seid dann, wie gesagt, im Herbst auf Tour. Alle Infos gibt es dann auf Instagram, TikTok, alles was ihr habt, Homepage. Und dann bis zur Tour auf jeden Fall.
2: Vielen Dank.
1: Danke, bis zur Tour, bis zum Geburtstag.
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herzliches Willkommen den Hörerinnen und Hörern zum Raumfahrtjournal mit der 8. Ausgabe im Jahr 2026. Mein Name ist Detlef Höhner und das sind die Themen für die folgende Stunde. Ein relativ nahes schwarzes Loch als Fenster in das frühe Universum. Was damit gemeint ist, das frage ich Frau Dr. Stefanie Kommissar vom Max-Planck-Institut für Radioastronomie in Bonn und Effelsberg. Das NASA-Infrarot-Weltraumteleskop Nancy Grace Roman ist erfolgreich gestartet. Ich hatte hierzu mit einem der Projektbeteiligten, die einzigen von deutscher Seite am NASA-Teleskop, vor 2 Jahren ein Interview zu dieser Mission mit Dr. Oliver Krause vom Max-Planck-Institut für Astronomie in Heidelberg. Das möchte ich nochmal zur Einstimmung unseren Hörerinnen und Hörern auf die Ohren geben, was wir von dem Teleskop zu erwarten haben. Wir werfen heute einen kürzeren Blick auf die internationale Raumstation zum einen und auf die chinesische Raumstation, was es hier für Höhepunkte gegeben hat, wer die Menschen sind an Bord dieser Raumstation und was in naher Zukunft auf die Besatzung zukommt. Hierüber bin ich im Telefonat mit Herrn Fellenberg von den Essener Raumfahrtinformationen. Den Abschluss bildet wie immer das astronautische Tagebuch mit der Ausgabe Juli 2026. Darin stellen wir alle Missionen vor, die an den Start gegangen sind. Und es waren wieder sehr zahlreiche Missionen. Darüber später mehr. Ich bitte nun die Hörerinnen und Hörer, sich zurückzulehnen, zu entspannen, eventuell auch anzuschnallen, denn unsere Reise ins All beginnt.

0: Ein schwarzes Loch im Zentrum einer nahen Galaxie wächst außergewöhnlich schnell und sorgt für einen bisher nie beobachteten Ausbruch von Radiostrahlung. Mit Eigenschaften, wie man sie im frühen Universum erwartet, liefert diese einzigartige Galaxie wichtige Erkenntnisse über das Wachstum der ersten schwarzen Löcher. Hierzu bin ich jetzt verbunden mit Frau Dr. Stefanie Komossa vom Max-Planck-Institut für Radioastronomie in Bonn und Effelsberg und Teamleiterin von der Sache, über die wir jetzt sprechen werden. Schönen guten Tag, Frau Dr. Komossa.
1: Guten Tag, freut mich.
0: Frau Dr. Komossa, was hat man hier eigentlich genau entdeckt bzw. gefunden?
1: Ja, das Besondere ist zunächst, also dass wir einen Strahlungsausbruch im Radiolicht entdeckt haben von einem Zentrum einer Galaxie. Dieser Strahlungsausbruch also ist sehr schnell entstanden, war extrem hell und hat sich dann als unerwartet langlebig erwiesen. Und dabei handelt es sich um ein neues Phänomen, das hat man so noch nicht beobachtet. Und das ist dann aus verschiedenen Gründen interessant. Zum Beispiel stellt es uns Informationen zur Verfügung über extreme physikalische Prozesse in dem Kernbereich dieser Galaxie. Ein anderer Aspekt ist zum Beispiel, dass die Eigenschaften dieser Galaxie widerspiegeln, was wir im frühen Universum erwarten. Die Galaxie ist aber viel näher und kann daher von uns viel besser untersucht werden. Und es handelt sich schließlich auch um, ja, ich sag mal, einen neuen Prototypen von sogenannten Transienten. Also Transienten sind Strahlungsausbrüche von astrophysikalischen Objekten, die man in den letzten Jahren vermehrt entdeckt hat. Und dieser konkrete Transient zeigt neue Eigenschaften, die so noch nicht beobachtet wurden.
0: Was sicherlich die Hörer interessiert, wie weit ist dieses Objekt von uns entfernt und ja, wie heißt das eigentlich?
1: Ja, fangen wir mit dem Namen an. Also die Galaxie hat einen relativ auf den ersten Blick kompliziert erscheinenden Namen. Wenn ich ihn einmal ganz ausspreche, ist das SDSSJ 110546 plus 145202. Dieser Name selbst basiert auf der Himmelsdurchmusterung des Sloan Digital Sky Surveys, die Hunderttausende von Objekten, auch Galaxien, neu entdeckt und vermessen hat. Und jedes dieser Objekte bekommt dann einen Namen und der Name entspricht den Koordinaten der Galaxie am Himmel. Das also zu dem etwas kompliziert klingenden Namen des Objektes. Und die Entfernung der Galaxie liegt bei circa 2 Milliarden Lichtjahren. Das ist astronomisch gesehen nicht mehr unsere unmittelbare Nachbarschaft, aber dennoch relativ nahegelegen mit der Implikation, dass sich die Galaxie recht gut untersuchen lässt.
0: Nun, das bedeutet also, dass diese Galaxie außerhalb unserer Galaxie ist, also nicht Bestandteil unserer Galaxie ist.
1: Ja, genau. Es ist eine eigenständige Galaxie. Im Prinzip ähnlich wie unsere Galaxie, eine Galaxie mit Spiralarmen wie unsere Milchstraße, die aber weit entfernt ist von unserer eigenen Galaxie, aber doch noch in unserer kosmischen Nachbarschaft, wenn man so will.
0: Nun wurde in Ihrem Artikel, der veröffentlicht worden ist, die Ausführung getätigt, dass es uns neue Einblicke gibt in die frühen Phasen unseres Universums. Worin spiegelt sich das jetzt wieder?
1: Vielleicht kann ich kurz zur Einleitung oder Erklärung etwas sagen, einen Hintergrund zum frühen Universum und dann komme ich auf unsere neue Entdeckung zurück. Es gibt in der modernen Astrophysik, sage ich mal, zwei Kernfragen, die schwarze Löcher und Galaxien betreffen. Die eine betrifft das Wachstum schwarzer Löcher. Wir beobachten heutzutage in den Zentren von Galaxien schwarze Löcher mit Massen von dem Millionen bis 10 Milliardenfachen der Masse unserer Sonne. Das sind riesige Massen und diese schwarzen Löcher müssen über kosmische Zeiträume stark angewachsen sein, um auf diese großen Endmassen zu kommen. So, die erste Frage ist also, wie sind in der Frühzeit das Universum schwarze Löcher effizient gewachsen auf die heute beobachteten riesigen Massen? Die zweite Kernfrage richtet sich an die beobachtete enge Skalierung zwischen den Massen oder Eigenschaften der schwarzen Löcher und denen ihrer Muttergalaxien. Tatsächlich beobachtet man, je massereicher ein schwarzes Loch ist, desto massereicher ist auch die Muttergalaxie. Und die Frage ist, wie ist in der Frühzeit des Universums, wie ist diese Skalierungsrelation entstanden? Das ist so eine enge Beziehung zwischen der Masse des Schwarzen Loches, das direkt im Zentrum der Galaxie ist, und der weit ausgedehnten Muttergalaxie existiert. Da schaut man sogenannte Feedback- oder Regulierungsprozesse an, wie durch Winde oder Jets, die vom Schwarzen Loch gestartet werden, wie die mit der Umgebung in der Galaxie wechselwirken und diese Regulierungsprozesse hervorrufen. So, also eine Frage ist das schnelle Wachstum der schwarzen Löcher, die andere Frage ist der Regulierungsprozess zwischen Schwarzem Loch und der Muttergalaxie. Und das sind die Prozesse, die im frühen Universum abgelaufen sein müssen, damit man heute die Endprodukte so beobachtet. Nun ist es aber sehr schwierig, technisch das frühe Universum direkt zu beobachten. Dazu gibt es leistungsstarke neue Teleskope, wie zum Beispiel das James-Webb-Teleskop. Das funktioniert überhaupt nur, dass wir als Astrophysiker versuchen können, das frühe Universum zu beobachten aufgrund der endlichen Lichtlaufzeit. Das heißt, das Licht, das von Objekten im frühen Universum ausgesandt wurde, braucht eine endliche Zeit, um uns auf der Erde zu erreichen. Und so können wir im Prinzip versuchen, das frühe Universum direkt zu beobachten. Das ist aber technisch sehr schwierig, weil es sich um sehr entfernte, sehr lichtschwache Objekte handelt. Interessant ist, wenn wir ähnliche Bedingungen wie im frühen Universum in unserer größeren Nähe beobachten, weil dann die Objekte leichter detektierbar sind, die Bedingungen leichter messbar sind. Mhm. Und genau das haben wir jetzt gesehen im Fall der vorliegenden Galaxie. Ich nenne die jetzt mal abkürzend, um nicht den ganzen langen Namen auszusprechen, J1105. So. Wir haben zum einen gesehen, dass das Schwarze Loch relativ leichtgewichtig ist, sprich circa 1 Million Sonnenmassen. Das ist für schwarze Löcher in den Kernen von Galaxien am unteren Ende. Und wir haben auch gemessen, dass das Schwarze Loch sehr mit hoher Rate Materie aufschluckt. Also es leuchtet sehr hell. Das kommt dadurch, dass mit hoher Rate Materie auf das Schwarze Loch fällt, sich aufheizt und dann helle Strahlung aussendet. So, das ist die eine Eigenschaft, die interessant ist. Ein schnell wachsendes schwarzes Loch, relativ geringer Masse, das den Bezug zum frühen Universum setzt. Mhm. Zusätzlich ist aber jetzt interessant, dass innerhalb kürzester Zeit ein leistungsstarker Radiojet, also das erklärt den Strahlungsausbruch im Radiolicht, entstanden ist. Und es sind gerade diese Jets und Ausflüsse, die Wechselwirkung zwischen dem Schwarzen Loch und der Muttergalaxie regulieren. Das heißt, die interessant sind für die Regulierungsprozesse, die ich eben erwähnt hatte. Wenn starke Ausflüsse getriggert werden, dann heizen die das umgebende interstellare Gas auf und die Sternentstehungsrate wird beeinflusst. Und so wechselwirkt das Schwarze Loch mit der Umgebung und erklärt so potenziell die enge Skalierungsrelation zwischen den Eigenschaften der schwarzen Löcher und den Eigenschaften ihrer Muttergalaxien. Und all diese Phänomene beobachten wir hier in relativ großer Nähe. Und weil sich die Eigenschaften so schnell geändert haben, das heißt, der Jet in so kurzer Zeit entstanden ist, auf der Zeitskala von Jahren, können wir die Prozesse hier besonders gut beobachten.
0: Und wenn wir jetzt von frühen Universum reden, muss man sozusagen mit dem Urknall hat alles angefangen. Das ist sicherlich damit gemeint, mit dem frühen Universum, was danach passierte.
1: Ja. Ja, also tatsächlich nicht die Zeit unmittelbar nach dem Urknall, sondern die Zeit etwas später, wenn die ersten Galaxien angefangen haben, sich zu bilden. Also wenn Materie begonnen hat, sich zu verdichten und erste Galaxien sich gebildet haben und vermutlich auch erste schwarze Löcher. Und diese schwarzen Löcher, die erstmal beginnen mit geringen Massen, von einigen Sonnenmassen, einigen hundert Sonnenmassen zum Beispiel, Ende des Lebens von massereichen Sternen, die entwickeln sich dann weiter und müssen dann stark an Masse anwachsen, bis sie die hohen Massen erreichen, die wir heutzutage in den Zentren von Galaxien sehen.
0: Könnte es sein, dass diese schwarzen Löcher, die, als man die am Anfang entdeckt hatte, als gefräßige Ungeheuer dargestellt hat, weil sie die ganze Materie, die um sie herum war, praktisch angezogen hat und entsprechend verdichtet hat und nichts ging mehr raus. Aber letzten Endes gibt es diese Jets, die auch wieder dafür sorgen, dass Materie sich im Universum verteilt.
1: Ja, genau. Also bei den schwarzen Löchern selbst ist es zunächst so, tatsächlich in, die sind so dicht, dass tatsächlich in ihrer unmittelbaren Nähe nichts dem Schwarzen Loch entweichen kann. Keine Jets, keine Materie, weil die Entweichgeschwindigkeit gleich der Lichtgeschwindigkeit ist und nichts kann sich schneller bewegen. Aber in größerer Entfernung von dem Schwarzen Loch kann Materie durchaus existieren. Nicht die Schwerkraft sinkt, wie man sagt, umgekehrt proportional mit dem Quadrat der Entfernung. Das heißt, in doppelter Entfernung von dem Schwarzen Loch ist die Schwerkraft schon, die Anziehungskraft schon nur noch ein Viertel so stark. Das führt dazu, dass schwarze Löcher zwar zum einen aufgrund ihrer starken Gravitationskraft Materie aufschlucken können, andererseits aber auch in genügend großer Entfernung die Materie dem Schwarzen Loch entweichen kann. Und diese Prozesse sind tatsächlich gekoppelt, also etwas auch so, wie das gesagt haben, wenn die Rate, mit der Materie auf das Schwarze Loch fällt, besonders hoch ist, also in unmittelbarer Umgebung des Schwarzen Lochs, dann heizt sich diese Materie stark auf unter den extremen Bedingungen und fängt an, selbst helle Strahlung auszusenden, helles Licht. Und schließlich wird der Strahlungsdruck dieser Materie so stark, dass der Gravitation entgegenweicht und dass Ausflüsse oder Winde nach außen getrieben werden durch den Strahlungsdruck. Und durch diesen Mechanismus kann man tatsächlich beides haben. Zum einen das Aufschlucken von Materie in das Schwarze Loch, zum anderen aber auch das Triggern von starken Ausflüssen, entweder in Form von Winden oder auch in Form von gebündelten Jets.
0: Wer war denn alles beteiligt? Auf jeden Fall Sie waren beteiligt als Teamleiterin.
1: Ja, genau. Das war eine internationale Zusammenarbeit. Das war von meinem Institut, war das der Alex Kraus, der Direktor des Radioteleskops Effelsberg, mit dem wir wichtige Nachfolgebeobachtungen gemacht haben. Und ansonsten waren das Kollegen aus China, aus Australien, aus Italien, ja, es war ein größeres Team.
0: Ganz kurz noch, wie geht es jetzt weiter bei der Beobachtung?
1: Ja, genau, wir beobachten die Galaxie jetzt tatsächlich weiter. Also eine wichtige Frage ist jetzt zum Beispiel, wie langlebig ist dieser helle Strahlungsausbruch im Radiolicht? Bisher ist der 8 Jahre konstant hell geblieben und je länger er hell bleibt, desto effizienter ist zum Beispiel, sind die Regulierungsprozesse durch den Jet. Andererseits wäre es auch interessant, das Ausschalten genau zu beobachten, weil man dann, wenn sich auf kurzen Zeitskalen besonders viel ändert in der Strahlung, man besonders wichtige neue physikalische Informationen über die direkte Umgebung des Schwarzen Loches sammeln kann. Und langfristig ist es interessant, es sind derzeit in Planung weltweit verschiedene sogenannte Radio-Himmelsdurchmusterungen, die also im Radiolicht den Himmel immer wieder ablichten, wiederholt. Und auf diese Weise kann man genau diese sogenannten Transienten oder Strahlungsausbrüche entdecken, indem die Quelle einmal schwach ist und dann hell geworden ist. Wir haben jetzt erst den ersten dieser Fälle beobachtet und zukünftige Himmelsdurchmusterungen werden also zahlreiche neue dieser Strahlungsausbrüche entdecken und dann ist man viel besser vorbereitet, welche schnellen Nachfolgebeobachtungen dann von Interesse sind.
0: Ich hoffe, Sie haben viel Erfolg bei Ihrer zukünftigen Arbeit. Ich bedanke mich ganz herzlich bei Frau Dr. Stefanie Komosa vom Max-Planck-Institut für Radioastronomie in Bonn und ich sage immer gerne noch Effelsberg dazu.
1: Ja, danke schön. Ich bedanke mich auch.
2: And lift off. Go Falcon Heavy and go Roman Space Telescope.
3: And liftoff of NASA's Roman Space Telescope on a mission to revolutionize our understanding of the universe.
0: Am 30. August 2026 um 13.26 Uhr mitteleuropäischer Sommerzeit startete mit einer Falcon Heavy Trägerrakete vom Kennedy Space Center Florida Rampe LC-39A das rund 10 Tonnen schwere Nancy Grace Roman Infrarot-Weltraumteleskop zu seiner Forschungsreise in Richtung L2-Punkt in 1,5 Millionen Kilometer Entfernung zur Erde, wie im Hintergrund zu hören ist.
3: Falcon Heavy soaring into the Florida sky. We are 53 seconds into this flight. Rocket will be heading into max Q.
4: Falcon 9 is supersonic.
3: Picking up speed and altitude very quickly. Engines will throttle down slightly to reduce the mechanical pressure.
0: Aus diesem Anlass möchte ich das interessante Interview, das ich im September 2024 mit Dr. Oliver Krause vom Max-Planck-Institut für Astronomie und Projektleiter des Coronographen-Instruments für diese Mission führte, wiederholen. Übrigens, mit Dr. Krause habe ich kurz vor seinem Abflug nach Florida, wo er den Start beiwohnen wollte, noch einmal kurz telefoniert und verabredet, wenn erste Ergebnisse vorliegen, dass ich das Raumfahrtjournal bei ihm melden darf. Er freut sich darauf. Nun hier das Interview vor diesem Start, ausgestrahlt vor 2 Jahren.
5: Das Max-Planck-Institut für Astronomie baut zentrale Elemente für ein Messinstrument des Roman-Weltraumteleskops zur Erprobung eines wegweisenden Kameradesigns. Hierzu begrüße ich Dr. Oliver Krause, der die Leitung der Infrarotastronomie am Max-Planck-Institut für Astronomie hat, in Heidelberg stationiert ist. Schönen guten Tag, Herr Dr. Krause.
6: Ja, schönen guten Tag, Herr Höhner.
5: Nun gibt es eine ganze Reihe von Teleskopen, die schon fantastische Welten erkundet haben. Ich denke nur an Hubble, an Chandra, an das James-Webb-Teleskop, was sehr, sehr aktuell ist. Euklid hatten wir letzte Sendung besprochen. Und jetzt ist ein neues Teleskop in Vorbereitung, das Roman Space Teleskop der NASA, was am Jet Propulsion Laboratorium entwickelt wird. Welcher Anteil ist bei Ihnen und um was geht es eigentlich bei diesem Projekt? Überschrieben ist es ja auf dem Weg zur Entdeckung einer zweiten Erde, also ein hoher Anspruch.
6: Ja, genau. Also das Besondere an diesem Roman Weltraumteleskop, was die NASA im Prinzip entwickelt und wo das Jet Propulsion Laboratory in Pasadena ein Partner ist, das ist, dass da ein Instrument an Bord ist, was eine ganz besondere Zielsetzung hat. Und das ist, was Sie schon erwähnt haben, jetzt außer extrasolare Planeten zu untersuchen, also Planeten, die nicht um unsere Sonne kreisen, unsere eigenen Planeten wie Jupiter, Saturn, sondern ferne Planeten. Das ist eine Entdeckung, die wir so seit den letzten 20 Jahren gemacht haben, dass es eigentlich relativ normal ist, dass Sterne, die wir abends am Himmel sehen, von Planeten umgeben sind. Das haben die alten Griechen sich schon so gedacht. Also Epikur hat mal gesagt, jeder Stern hat wahrscheinlich Planeten wie unsere Erde. Aber es war natürlich nie bewiesen worden und jetzt ist es uns gelungen, in den letzten Jahrzehnten das zu machen. Aber jetzt ist natürlich die große Frage, wie sind diese Welten beschaffen? Was haben die für Eigenschaften? Und das ist eine ganz schwierige Messung, die man da machen muss, weil eben die Sterne normalerweise diese relativ lichtschwachen Planeten überstrahlen und man muss jetzt diese Planeten von dem hellen Licht der Sterne trennen. Und da hat eben das Roman Space Telescope ein Instrument an Bord, an dem wir eben auch als wichtiger Partner hier aus Deutschland beteiligt sind, um das möglich zu machen.
5: Sie sind von der NASA praktisch mit ins Boot geholt worden. Sie haben aber auch eine entsprechende Expertise, denn Sie haben, glaube ich, wohl schon ganz hervorragende Arbeit auf dem Gebiet geleistet.
6: Genau, also wir sind letztendlich mit der NASA viele Jahre, Jahrzehnte zusammen schon im gleichen Boot bei solchen Satelliten. Es ist ja so, wenn man ein Instrument baut im Weltraum, das hat natürlich gewisse Randbedingungen, die man normalerweise am Boden ja nicht hat. Es muss zum einen natürlich sehr zuverlässig funktionieren, weil man kann ja nicht mehr später da einfach so ran und es reparieren. Zumal unsere Satelliten mittlerweile meistens gar nicht um die Erde kreisen, sondern so 1,5 Millionen Kilometer von der Erde entfernt sind. Und was in Instrumenten eben, vor allem wenn die sehr leistungsfähig sind, oft der Fall ist, dass man da eben irgendetwas verändern muss, dass man bestimmte Farbfilter in den Strahlengang fahren muss, dass man in dem Fall für Roman jetzt gewisse Koronographenmasken in den Strahlengang fahren muss. Das heißt, man muss was bewegen und solche Mechanismen, das sind eben optomechanische Gerätschaften, die man da braucht, da haben wir in Heidelberg eine ganz, ganz lange Erfahrung und sind da eben sehr gut. Und deswegen ist es dann so, dass uns die NASA bei solchen neuen Missionen, jetzt auch bei der nächsten Mission, die danach kommt, standardmäßig quasi fragt, ob wir da nicht Interesse haben, mitzumachen. Das hat natürlich auch den Charme und die Europäer machen das ja genauso oder das Deutsche Zentrum für Luft- und Raumfahrt, dass man eben bei solchen teuren Weltraummissionen gerne auch international zusammenarbeitet, einfach um diese Kosten zu verteilen, auch um das politisch natürlich irgendwo, sagen wir mal, abzusichern, zu unterstützen, wenn da mehrere Parteien mit dabei sind. Und die Wissenschaft ist natürlich weiterhin ja auch eine Sache, die man oft gerne weltweit zusammen macht. Und so kommen wir dazu, dass wir da öfters schon mitgearbeitet haben an solchen Missionen. Und in dem speziellen Fall sind wir jetzt eben dafür verantwortlich, 6 Einheiten zu liefern, die da ganz verschiedene optische Elemente mit hoher Präzision in den Strahlengang fahren. Und das ist eben immer eine sehr anspruchsvolle Sache, sowas zu bauen.
5: Da müssen wir noch mal größer ausholen, denn was stellt eigentlich dieses Teleskop dar?
6: Erstmal ist ein Teleskop ja immer dazu da, in der Astronomie Licht zu sammeln. Also wir sehen, wenn wir jetzt mit unseren Augen nachts den Himmel anschauen, dann sehen wir eben bei gutem, bei dunkler Nacht irgendwo, wenn man schön irgendwo draußen ist von den Städten, sieht man ja das Band der Milchstraße. Man sieht so am ganzen Himmel 6000 Sterne, weil eben die Pupille eben maximalen Durchmesser von 8 mm hat und da ist eben die Lichtmenge begrenzt, die da durchgeht. Wenn ich jetzt ein Teleskop habe, kann ich eben durch die Fläche des Teleskops sehr viel mehr Licht einsammeln und ich sehe viel schwächere Objekte. Das ist eigentlich so der Hauptgrund, warum man überhaupt Teleskope baut. Dann ist es natürlich auch so, dass man scharfer sieht, weil eben das Licht ist ja eine Welle und diese Welle kann man durch einen Spiegel, durch eine Linse bündeln und die Auflösung, die Feinheit, die man am Himmel sieht, die hängt auch linear davon ab, wie groß der Spiegel ist. Das heißt, wenn ich jetzt eben ein Teleskop habe und das Teleskop jetzt von Roman hat 2,4 Meter Durchmesser, also 2400 Millimeter. Wenn ich das mit den 8 Millimetern der Pupille vergleiche, dann ist das ja 300 Mal so viel. Das heißt, man kann 300 Mal so feine Details auflösen wie unser Auge. Das sind die beiden Gründe, ein Teleskop zu bauen. Und jetzt ist es so, im Weltraum hat man eben jetzt den großen Vorteil, man hat jetzt nicht die Erdatmosphäre dazwischen, die erstens mal Licht absorbiert, auch gerade, sagen wir mal, wichtige Elemente und Moleküle wie zum Beispiel Wasser. Dampf, Wasser ist ja etwas, was auf der Erde sicher mit Leben auch in Zusammenhang ist. Ich meine, wir als Mensch brauchen sicher Wasser zum Überleben, viele andere Lebewesen auch. Und wenn man jetzt Wasser nachweisen will, dann muss man eigentlich über die Atmosphäre gehen, sonst weise ich nur das atmosphärische Wasser nach. Und deswegen geht man in den Weltraum, man hat natürlich auch keine Turbulenz in der Atmosphäre, man kann noch scharfer sehen, man kann wirklich diese Beugungsgrenze, die man optisch, die hat ja mal Ernst Abbe, der ja auch in Jena natürlich da eine große Zeit hätte mit Zeiss zusammen, ja abgeleitet, dass man eben da eine Auflösungsgrenze hat und das kann man eben nur im Weltraum theoretisch erreichen. Und deswegen geht man in den Weltraum und hat da eben ungestörte Bedingungen für so ein großes Teleskop.
5: Sie erwähnten 2,4 Meter Durchmesser, also etwa Hubble-Dimension.
6: Ja, genau, es ist letztendlich vom Teleskop her ähnlich wie Hubble, aber es ist eben jetzt mit Instrumenten ausgestattet, die wir davor nicht hatten. Also ein Teleskop ist jetzt eins, es ist letztendlich, sagen wir mal, das optische System erstmal, was man immer braucht, um Daten aufzunehmen. Aber dann hängt es natürlich davon ab, was man jetzt mit dem Licht machen will. Ich meine, normalerweise, wenn man jetzt eine Aufnahme macht, wie Sie das kennen vom James-Webb-Teleskop von Hubble, da hängt letztendlich einfach eine Kamera dahinter, die macht jetzt eben ein Bild von dem Licht, was durchs Teleskop fällt. Aber für diese Fragestellung, die wir vorher erwähnt haben, die extrasolaren Planeten, wo wir jetzt eben ein ganz schwaches Objekt neben einem ganz hellen Stern anschauen wollen, da brauchen wir jetzt eben ein spezielles Gerät. Und das ist ein sogenannter Koronograph. Der Name kommt daher, dass man mit solchen Systemen früher die Sonnenkorona beobachtet hat. Also die Korona der Sonne ist ja, die kennt man, wenn jemand mal eine Sonnenfinsternis gesehen hat, eine totale, dann kennt er das, dann, wenn sich die helle Sonnenscheibe durch den Mond verfinstert, sieht man dann so einen Strahlenkranz um die Sonne herum. Das ist die Korona, das ist ganz heißes Gas, was eben um die Sonne sich befindet und das ist relativ lichtschwach gegenüber dieser gleißend hellen Sonne, deswegen kann man das eigentlich nur bei einer Sonnenfinsternis beobachten oder eben mit einem speziellen Gerät und das ist entwickelt worden ja im frühen 20. Jahrhundert von einem Franzosen Lyot, der eben so einen Koronographen gebaut hat und der sorgt letztendlich dafür, dass man eben das zentrale Licht des Sterns oder der Sonne in seinem Fall abblendet und abdeckt. Und genau sowas machen wir jetzt hier. Also es ist jetzt nicht die Sonne, sondern wir schauen jetzt wirklich auf einen Stern. Der ist natürlich jetzt erstmal gar nicht so hell für unsere Verhältnisse. Aber wenn ich jetzt quasi die Erde zum Beispiel neben so einem Stern abbilden will, dann ist die eben noch 1 Milliarde Mal oder 10 Milliarden Mal lichtschwächer. Und ich habe keine Chance, das neben diesem hellen Licht und dem Streulicht von diesem Stern zu sehen und muss jetzt mit optischen Tricks arbeiten. Und dieser Koronograph, der ist jetzt so aufgebaut, dass das Licht durch das Teleskop kommt und jetzt aber eben nicht wie normal durch die Optik ganz scharf gebündelt wird. Man will ja natürlich normalerweise einen ganz hellen, scharfen Lichtpunkt haben, sondern genau das will man in dem Fall nicht haben. Und man will, dass das Licht jetzt nicht im Zentrum landet, sondern verteilt wird, dass man eben den Hintergrund quasi von diesem Licht verteilt und dadurch eben jetzt ganz schwache Objekte herauskitzeln kann aus diesem Hintergrund. Und dafür ist dieses Instrument ausgelegt. Und es gab schon davor solche Koronographen, auch beim James-Webb-Teleskop, aber die sind eben nicht so leistungsfähig, die sind relativ einfach aufgebaut. Das Besondere bei dem Instrument, beim Roman-Koronographen ist, dass jetzt erstmal, bevor man überhaupt diese Korrektur durchführt, man das einfallende Licht perfekt gerade bekommen muss. Also das Licht von so einem ganz entfernten Stern ist ja letztendlich so eine Wellenfront, kann man sich vorstellen, eine ebene Welle, die da einfällt. Die wird aber jetzt natürlich durch das Teleskop selbst und durch irgendwelche Effekte am Ende immer noch ein bisschen gestört. Und das muss man erstmal alles gerade bügeln wieder, also im wahrsten Sinne des Wortes gerade bügeln, dass eben in dem Instrument dann wirklich die Wellenfront wieder eine ebene Welle ist. Und nur dann kann man eben diese theoretischen Effekte dieser Beugungsoptik ausnutzen. Also wenn ich vorstelle, ich will da jetzt einen Stern 10 Milliarden Mal lichtschwächer machen, also das Licht quasi auf so einem Level wegbekommen, dann muss eben auch die Wellenfront auf einem Level von 10 Milliardstel genau sein. Und es sind dann am Ende eben Genauigkeiten von Pikometern, mit denen man diese Wellenfront bearbeiten muss. Also es ist wirklich ganz Hochleistungsoptik, die man da betreibt. Und da ist eben ein sehr leistungsfähiges System an Bord, was erstmal analysiert, wie jetzt diese Wellenfront des Sterns, wie gesagt, erstmal deformiert ist, und der wird dann korrigiert, und dann kann man eben auf die Suche gehen nach diesem schwachen Lichtpünktchen daneben, was dann eben die Erde zum Beispiel ist. Also stellen Sie sich vor, Sie schauen die Erde an von draußen, von dem nächsten Stern von der Sonne, von Proxima Centauri zum Beispiel, und da sehen Sie halt nur die Sonne, und da sehen Sie die Erde, würden Sie niemals sehen, und da müssen Sie jetzt eben wirklich ganz, ganz große Tricks wie so einen anwenden, um dieses Licht, das schwache Licht der Erde sichtbar zu machen.
5: Jetzt stelle ich mir vor, das Gerät wird bei Ihnen gebaut im Labor, und das muss aber dann ins All transportiert werden, die ganzen Erschütterungen, die ganzen Vibrationen und so weiter. Das ist doch eine hochkomplexe Geschichte, die Sie da in den Griff kriegen müssen.
6: Genau, deswegen dauert natürlich so eine Entwicklung für so ein Weltrauminstrument lange. Also in dem Fall sind wir zum Beispiel von der NASA eingeladen worden, das war im Jahr 2015. Wir haben am Ende dann die Geräte geliefert. Also wir haben ja auch nicht das ganze Instrument geliefert. Das Instrument können Sie sich vorstellen, das hat so eine Dimension von 1,50 Meter auf 1 Meter auf 1 Meter. Das ist ein richtig großes Gerät. Und wir haben eben da 6 Einheiten geliefert, die eher so groß sind wie, sage ich jetzt mal, ein Telefon, natürlich hochkomplex. Und das Entwicklung hat quasi 7 Jahre gedauert. Das geht natürlich bei der Weltraumfahrt immer damit los, dass man natürlich erstmal genau definieren muss, was die Umgebungsbedingungen sind, was leitet der Raketenstart zum Beispiel an Vibrationen ein. Dann gibt es da oben natürlich im Weltall Strahlung, die eine Rolle spielt, die eben Effekte auf elektronische Bauteile hat. Dann ist natürlich alles im Vakuum. Dann ist es in dem speziellen Fall so, dass es eben äußerst stabil sein muss. Also es muss quasi, um diese enorme 10 hoch minus 10 Genauigkeit, also dieses 10 Milliardstel zu erreichen, extrem stabil mechanisch sein. Und also wie stabil, kann ich Ihnen im Vergleich ganz gut erzählen. Das ist quasi eine gegen Verkippung muss dieses System auf 40 Millibogensekunden, das ist ja ein kleiner Winkel, genau sein. Und aber 40 Millibogensekunden, das ist gerade der Winkeldurchmesser, der ein Mensch hat in Los Angeles von Deutschland aus gesehen. Also wenn ich von Heidelberg nach Los Angeles schauen würde, um die Erdkrümmung herum, das sind 10.000 Kilometer, und dann muss quasi die Sichtlinie dieses Spiegels, den wir da zum Beispiel drauf haben, so stabil sein, dass der dann immer entweder auf den Kopf oder auf den Fuß des Menschen, aber nie eben außerhalb deutet. Also ist ein ganz kleiner Winkel. Und das kann man natürlich erstens mal natürlich nur erreichen, indem man sich das jetzt wirklich ganz clever, sagen wir mal, überlegt, mit welchen Materialien, wie man das genau erstmal von einem mechanischen Design bewerkstelligt. Dann muss man es natürlich aufbauen und dann eben aber auch testen. Und das ist auch ein ganz großer Zeitfaktor immer, dass ich jetzt eben, wie Sie gesagt haben, so ein Raketenstart, der muss immer simuliert werden. Man hat dafür dann so etwas wie einen Rütteltisch, einen Vibrationsteststand, wo man jetzt eben das Gerät dann draufbaut und wo man es dann mit genau den Schüttellasten aussetzt, die man dann auf der Rakete sieht. Und die sind teilweise wirklich beachtlich. Also man kennt ja so den Ausdruck des Gs, ein G ist die schwere Beschleunigung an der Erde, und die macht ja unsere Masse. Also wenn wir jetzt irgendwie 70 oder 80 Kilo wiegen, dann kommt es eben durch die einfache Erdbeschleunigung. Und jetzt ist es so, dass eben durch die Vibration, und es gibt dann auch Resonanzen, gibt es dann eben teilweise Beschleunigungswerte, die gehen bis zu 60, 70 G hoch. Also da waren dann Dinge, wenn jetzt der Mechanismus zum Beispiel 1 Kilo wiegt, hat er dann letztendlich intern ein Gewicht von 60, 70 Kilo. Und das muss natürlich alles so ausgelegt sein, dass es dann trotzdem das erstmal nicht bricht und dann aber trotzdem auch die Genauigkeit danach halt auch hat. Und das ist natürlich eine langwierige Aufgabe, und die natürlich auch mit sehr viel Erfahrung einhergeht und mit viel Rechnerei, mit viel Simulationen. Also der eigentliche Bau dieser Flughardware, wie wir dann sagen, also wirklich die Geräte, die dann ins All geschossen werden, der ist dann wirklich das Ende einer Kette. Also das waren dann von den 7 Jahren vielleicht das letzte Jahr letztendlich, wo dann wirklich das Eigentliche gebaut wurde. Der Rest davor war wirklich die ganze Testerei. Man baut dann meistens ein Modell auf, was genau identisch ist mit dem Flugmodell, das Qualifikationsmodell, und das wird dann sozusagen getestet, sieht all diese Belastungen, teilweise sogar natürlich mit Sicherheitsfaktoren, um sich da ganz sicher sein zu können, dass nichts passiert. Und das ist eben natürlich mal ein ganz großer Zeitfaktor.
5: Nun, Sie haben geschrieben, auf dem Weg zur Entdeckung einer zweiten Erde. Das ist also die Vorstufe dazu. Wir finden also mit einer hohen Wahrscheinlichkeit nicht gleich mit dieser Mission eine Schwester im All.
6: Genau, also das Problem ist eben natürlich, jetzt, ich habe vorher gesagt, dass eben, sagen wir mal, jeder Stern Planeten hat. Und es ist wahrscheinlich mit einer großen Wahrscheinlichkeit auch so, dass wirklich die allermeisten Sterne Planeten haben. Aber eine Entdeckung zum Beispiel, die wir jetzt in den letzten Jahren gemacht haben, ist, dass viele von diesen Planeten gar nicht so sind wie bei uns in unserem Planetensystem. Also wir sind ja bei uns gewohnt, man hat die Sonne, dann hat man erstmal diese vier Gesteinsplaneten, Merkur, Venus, Erde, Mars. Die sind ja relativ klein, sind aus Gestein. Und dann weiter außen kommen dann eben große Gasplaneten wie der Jupiter, der Saturn, Neptun, Uranus. Und das ist teilweise ganz anders. Also die ersten Planeten, die man eben entdeckt hat, auch weil sie eben so einfach zu entdecken sind, waren eben riesige Gasplaneten, die ganz nah bei einer Sonne sind. Zum Beispiel stellen Sie sich vor, wir haben jetzt irgendwie den Jupiter auf einer Merkurbahn. Der ist natürlich dann total heiß, weil er eben so nah an diesem Stern richtig gebraten wird. Da ist natürlich kein Leben möglich. Der hat dann irgendwie 1500 Grad Oberflächentemperatur und es ist völlig undenkbar, dass da jetzt irgendwie sowas wie ein Mensch leben würde. Deswegen heißt es nicht automatisch, dass ein Stern auch einen erdähnlichen Planeten hat. Und da kommt eben jetzt das Problem dazu. Das heißt, im Mittel muss man jetzt natürlich jetzt nicht vielleicht zum nächsten Stern gehen, sondern man muss vielleicht erstmal auch einen Stern finden, der auch ein paar Lichtjahre weiter weg ist. Und dann ist natürlich so, wenn ich weiter von der Erde weg bin, dann waren natürlich die Sterne schwächer. Das ist ganz klar. Eine Lichtquelle, die ich weiter wegsetze, wenn ich die jetzt irgendwo doppelt so weit wegsetze, dann ist natürlich dann die Intensität ein Viertel nur noch. Und da braucht man eben ein großes Teleskop, um dann möglicherweise mit großer Sicherheit auch mal einen Stern zu haben, wo man so eine Erde sehen würde. Also man würde mit dem Roman-Teleskop das eigentlich nachweisen können, wenn jetzt quasi eine Erde um den nächsten Stern, um Proxima Centauri, wenn da eine Erde wäre, dann wäre das unter Umständen möglich, wenn es ein sonnenähnlicher Stern wäre. Aber im Mittel sind dann die eben doch weiter weg und da braucht man einfach ein größeres Teleskop. Und das ist so, was wir da mit dieser Unterzeile ansprechen wollten. Das Instrument ist letztendlich das Gleiche. Also mit diesem Instrument, was wir jetzt bauen für das Roman-Teleskop, das ist so leistungsfähig, dass es diesen Abschwächungsfaktor erreicht. Das könnte dann so eine zweite Erde nachweisen, aber man muss es halt hinter einem System haben, was dementsprechend viel Licht einsammelt. Und so ist es auch angedacht letztendlich, dass eben die NASA das Instrument im Wesentlichen jetzt baut als eine Demonstration, dass die Technologie dann sozusagen da ist für eine noch größere Mission in der Zukunft. Also das James-Webb-Teleskop ist ja momentan größte Weltraumteleskop mit 6,5 Meter. Es ist auch ein bisschen für andere Zielsetzungen gebaut worden. Das ist ein Infrarot-Teleskop, was eben auch früh ins Universum schauen soll. Es ist gar nicht so sehr in Richtung Exoplaneten entwickelt worden. Die gab es damals übrigens noch gar nicht. Also als man das James-Webb-Teleskop Mitte der 90er Jahre wirklich so als Mission aufgesetzt hat, da hat man eigentlich dieses ganze Wissen, von dem ich jetzt rede, noch gar nicht gehabt. Es war wirklich eine Entdeckung der letzten 20 Jahre, dass man jetzt diese ganzen extrasolaren Planeten entdeckt hat. Und irgendwann natürlich bei der NASA ist es auch schon so programmatisch, sage ich jetzt mal, eingeplant, dass man eben als nächste große Mission irgendwann mal wieder so ein richtig großes optisches Teleskop bauen will mit 6-8 Metern Durchmesser, was dann eben so einen Planeten anschauen könnte. Und dann hat man eben dieses Instrument zumindest schon mal getestet, gesichert. Weil es ist halt immer so im Weltraum, auch wenn man jetzt neue Technologie einsetzt, dann ist es teilweise gar nicht so, ja, so einfach, weil man eben erstmal natürlich dann sicher sein muss, dass die funktioniert. Und man will dann nicht in einer neuen Mission alles neu machen. Also wenn da jetzt zum Beispiel das Teleskop schon bahnbrechend neu ist und groß ist, dann will man eben zumindest bei den Instrumenten auch was aufbauen, was man eben schon beherrscht.
5: Nun stellt sich natürlich die Frage, wann soll das Teleskop auf Reisen gehen?
6: Also erstmal unser Teleskop, das Roman Space Teleskop, das ist im Moment ganz gut, kommt ganz gut voran. Also der Starttermin, auf den wir hinarbeiten, ist Oktober 2026. Also das ist ein bisschen mehr als 2 Jahre. Das ist natürlich jetzt eine tolle Sache. Und da arbeitet die NASA auch wirklich mit Hochdruck dran, weil so eine Startverzögerung, die kostet sich immer auch viel Geld. Man muss das ganze Team da weiter am Leben halten, muss es bezahlen. Also ich denke, das sieht im Moment wirklich sehr, sehr gut aus, dass es da zu einem Start kommt, Ende 2026. Und dann wird dann eben relativ schnell auch das Teleskop dann in Betrieb genommen, wird dann auch der Koronograph in Betrieb genommen. Und dann waren wir sicher im Jahr 2027, in der ersten Hälfte, sagen wir mal, von 2027, waren wir da erste Daten bekommen. Da wird man wahnsinnig viel entdecken. Also ich meine, es ist nicht nur so, dass es natürlich, klar, diese zweite Erde ist natürlich, es geht uns Astronomen so, es geht aber auch sicher der Öffentlichkeit. Und das ist halt natürlich eine ganz fantastische Frage, auch sowas nachzuweisen, eventuell mal, dass es da einen Planet gibt, der möglicherweise sogar Lebensformen drauf hat, wo man irgendwo einen chemischen Nachweis führen kann, dass da zum Beispiel Moleküle in der Atmosphäre sind, die man sich nur durch Leben erklären kann. Das ist bei der Erde ja zum Beispiel auch so, dass man zum Beispiel Ozon was ja jetzt immer wieder abgebaut wird, wenn man das jetzt nicht sozusagen auch mit biologischen Prozessen nachliefert, ist es schwierig zu erklären, die Menge von Ozon in unserer Atmosphäre. Und sowas könnte man eben dann führen. Aber davon abgesehen ist es halt so, was ich vorher auch kurz erwähnte, dass eben man erstmal verstehen muss, auch wir sind da so drauf wie alte Zoologen, die letztendlich zum ersten Mal Katalog geführt haben, was gibt denn alles für Lebewesen auf der Erde? Oder als Humboldt seine Entdeckungsreisen um die Welt gemacht hat und dann geschaut hat, was gibt's da für Tiere überall? Und ich meine, so ist es auch bei dem Planetensystem. Wir wissen momentan gar nicht so richtig, was gibt's da überhaupt alles draußen für Planeten? Da sind auch sicher welche dabei, die äußerst spannend sind, die keine Lebewesen haben, aber dafür aus anderen Aspekten her sehr spannend und interessant sind. Und das wird man auf jeden Fall mit Roman erreichen können, dass man eben in diese neuen Welten eine neue Sicht bringt und einen Katalog und von Eigenschaften aufbaut. Und der macht's natürlich dann auch viel einfacher, dann später, sagen wir mal, die Spreu vom Weizen zu trennen und dann eben jetzt zu sehen, worauf man genau achten muss, wenn man jetzt sowas wie einen belebten Planeten finden will. Also das wird im Prinzip dann, ja, durchaus schon relativ bald passieren.
5: Ich hoffe, wir können das noch einige Zeit verfolgen und bedanke mich ganz herzlich bei Dr. Oliver Krause, den Projektverantwortlichen für das entsprechende Instrument und der Leitung der Infrarot-Weltraumastronomie beim Max-Planck-Institut für Astronomie in Heidelberg. Herzlichen Dank.
6: Ja, sehr gerne, Herr Höhner. Danke, tschüss.

0: Zurzeit befindet sich die 75. Stammbesatzung mit 7 Crewmitgliedern auf der Internationalen Raumstation. Hierzu bin ich verbunden mit Herrn Fellenberg von den Essener Raumfahrtinformationen. Schönen guten Tag, Herr Fellenberg.
1: Schönen guten Tag.
0: Ja, 7 Menschen sind an Bord, arbeiten und so weiter. Wer sind die 7 Besatzungsmitglieder? Und es steht ja ein Besatzungswechsel vor der Tür auf amerikanischer Seite und da gibt es, glaube ich, wohl Probleme.
1: Ja, kommen wir erst zur Besatzung der Internationalen Raumstation. Das ist auf russischer Seite mit dem Raumschiff Soyuz MS 29 Pyotr Dubrov, Anna Kikina und Anil Menon aus den USA. Mit der Crew 12, das ist die Dragon-Kapsel, das ist Jessica Meyer, Christopher Hathaway, Sophie Arnoux, die europäische ESA-Astronautin aus Frankreich, und Andrei Fedyaev für die russische Raumfahrtbehörde. Die sind also an Bord. Es sollte einen Besatzungswechsel geben. Am 15. September etwa sollte das neue Raumschiff, die Crew 13, Dragon-Kapsel an der Internationalen Station festmachen. Das ist verschoben worden. Grund hierfür ist ein Leck, das am 30. August festgestellt wurde im Oxidatorsystem des Antriebs der Kapsel. Es handelt sich hier um die neueste Kapsel, die Grace, und das wäre die C-213, der zweite Einsatz. Ich glaube nicht, dass man die Kapsel tauschen wird, aber es sieht so aus, dass erst im Oktober der Start erfolgen kann. Das ist höchstwahrscheinlich für die Crew-12 kein großes Problem. Wir hatten ja schon mal eine Mission, die 240 Tage gedauert hat. Und Crew-12 wäre am 11. Oktober dann bei dieser 240-Tage-Marke. Und wir werden in der nächsten Ausgabe ausführlich darüber berichten, wie es jetzt weitergeht mit dem Crew-Austausch.
0: Nun gab es einige Ausstiege auf der Raumstation, die immer wieder einen Höhepunkt darstellen. Neben der Wartung und der eigentlichen Forschung sind das ja sozusagen die Highlights, wenn nicht gerade Crew-Austausche sind. Um was ging es bei dieser Ausstiegsaktion? Oder es waren ja mehrere?
1: Es waren mehrere. Am 6. August der erste Ausstieg auf amerikanischer Seite aus der ISS, das 96. IWE. Jessica Meyer und Anil Menon waren ausgestiegen, 6 Stunden 27 Minuten. Und es ging um die Vorbereitung der Installation einer neuen Solarzellanlage, der IROSA, was später in diesem Jahr erfolgen soll. Am 18. August ein weiterer Ausstieg, wieder die beiden, Jessica Meyer und Anil Menon, 6 Stunden 23 Minuten, wenige Minuten kürzer als der erste Ausstieg. Dabei ging es um die Vorbereitung der Installation einer weiteren Solarzellenanlage, IROSA, das später in diesem Jahr noch erfolgen soll. Am 25.08. dann ein weiterer Ausstieg. Dabei ging es um die Installation einer neuen Q-Band-Kommunikationsantenne, die sollte also ausgetauscht werden, sowie die Inspektion der Raumstation, diesmal 6 Stunden 30 Minuten, die Französin Sophie Arnoux und Anil Menon. Und dann am 1. September ein weiteres EWI, das ist dann auf amerikanischer Seite aus der ISS ausgestiegen, der 99. Ausstieg insgesamt für die ISS, der 284. Ausstieg. Hierbei sind natürlich die ganzen Shuttle-Missionen mitgerechnet. Jessica Meyer und Sophie Arnoux, also eine Frauen-IWE, 6 Stunden 49 Minuten. Es ging um den Austausch einiger Geräte, einer Kamera zum Beispiel. Ein Retroreflektor sollte neu justiert werden. Und am Alpha-Magnetik-Spektrometer sind Arbeiten ausgeführt worden. Das waren die Ausstiege aus der ISS.
0: Was kommt als nächstes auf die Crew zu?
1: Kurz einen Rückblick. Am 27. August gab es eine Anhebung der Raumstationen. Das haben wir ja des Öfteren. Und zwar diesmal mit den Triebwerken des Cygnus-Transporters. Und die brannten 1243 Sekunden, wodurch die Station um einige Kilometer angehoben wurde. Das Highlight des Monats September, wenn wir mal von dem Crew-Austausch ausgehen, dass der erst im Oktober ist, ist der Austausch eines russischen Transportraumschiffes. Am 7. September wird der alte Transporter MS 33 vom Poisk-Modul abgekoppelt. Am 9. September soll dann MS 35 starten und nach 2 Tagen Überflug am 11. September an Poisk festmachen, um die Station wieder zu versorgen.
0: Soweit zur Internationalen Raumstation. Kommen wir zur chinesischen Raumstation. Dort arbeiten ja 3 Menschen an Bord.
1: Ja, das sind Zhu Yangzhu, Zhang Ziyang und Li Jiajing. Das ist im Prinzip so, wie bei der Internationalen Raumstation Highlight war, der Ausstieg am 28. August, und zwar von Zhu Yangzhou und Zhang Ziyang für 5 Stunden und 30 Minuten. Hier ging es um die Überprüfung der Solarzellenanlage des Orbitalkomplexes und um die weitere Installierung von Schutzschilden gegen Mikrometeoriten und Kleinteile, die die Station ja treffen können, um die Außenhaut zu schützen. Das macht man mit Regelmäßigkeit dieser Station. Es werden diese Schutzschilde immer mit den Transportraumschiffen angeliefert. Am 23. November soll ja dann das nächste Raumschiff starten, mit an Bord ein pakistanischer Astronaut, der einen Kurzzeitflug machen wird, und daraus folgt, dass der wieder mit dem alten Raumschiff dann zurückkehren muss und ein Besatzungsmitglied ja dann einen Einjahresflug machen wird. Ein neuer Rekord dann für China, und bis heute steht nicht fest, wer dieser drei Besatzungsmitglieder das machen wird. Man sagt nämlich ganz klar, wir richten uns danach, welches Besatzungsmitglied am fittesten ist, am gesündesten, und die Ausdauer bringt auch noch ein weiteres halbes Jahr im All zu bleiben. Und wir werden dann natürlich ausführlich darüber berichten.
0: Soweit der Herr Fellenberg zu den beiden Raumstationen, den wir gleich wieder hören im astronautischen Tagebuch.
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0: zu hören ist immer noch das Raumfahrtjournal. Wir kommen jetzt zur Rubrik Astronautisches Tagebuch. Darin stellen wir alle Raumfahrtmissionen vor, die im Zeitraum Juli 2026 stattgefunden haben. Das war wieder eine ganz schöne Menge. Und hier habe ich wieder den Herrn Fellenberg von den Essener Raumfahrtinformationen in der Leitung. Herr Fellenberg, wie sah das im Einzelnen aus?
1: Also wir hatten insgesamt 26 Starts, also nicht ganz so viele. Dabei sind 426 Satelliten ins All gelangt. Das ist so die Zahl des Gesicherten, weil bei einer Transportermission nicht ganz sicher ist, wie viele Satelliten eigentlich insgesamt dabei waren. Ganze 12 Starts davon mit der Falcon 9, wobei bis auf eine Rakete alle Stufen wieder zur Erde zurückgekehrt sind. Zu der anderen kommen wir dann noch. 9 Starts in China und bemerkenswert, es sind 2 neue Raketen zum Einsatz gekommen. Beginnen wir nun mit den Starts. Am 1. Juli der Start einer Changzheng 4B-Trägerrakete in Yuquan in China, also mit dem Satelliten Haiyang 2E. Das ist ein SAR-Radar-Ozeanographie- und Klimaüberwachungssatellit, der auch Ozean 205 genannt wird. Am 2. Juli der erste Starlink-Start G1746 an Bord einer Falcon 9 Rakete in Vandenberg, 24 Satelliten an Bord. Am 2. Juli ein weiterer Start, und zwar eine Atlas 5 551 Trägerrakete in Cape Canaveral, Amazon LA08. Das sind 29 Kuiper-Internet-Satelliten des Amazon-Konzerns. Es ist der letzte Start in dieser Serie an Bord einer Atlas-Trägerrakete. Am 3. Juli ein ganz besonderer Start von einem Flugzeug aus, von einer L-10-11 Stargazer, eine Pegasus-Rakete XL. Der Start des Flugzeuges erfolgte in Kwajalein, also im Pazifik, an Bord der Satellit Link. Das ist eine Rettungsmission aus den USA für den SWIFT Astronomie-Satelliten. Es ist eine Kopplung geplant und dann soll die Bahn angehoben werden. Der Satellit selbst hat jetzt eine Masse von 350 Kilogramm und es ist vermutlich der letzte Start einer Pegasus-Rakete gewesen. Am 4. Juli in China in Taiwan an Bord einer Changzheng 6A-Trägerrakete eine weitere Qianfan-Mission, die 13A bis R, 18 Einsatzsatelliten des Space Sail Polar Internetnetzes in China. Am 5. Juli wieder ein Starlink-Start, G1050, an Bord einer Falcon-Rakete in Cape Canaveral mit 29 Satelliten an Bord. Gefolgt am 5. Juli, also an diesem Tag, mit einer weiteren Qianfan-Mission 15A bis C an Bord einer Changzheng 8A-Trägerrakete in Wenchang mit 20 Einsatzsatelliten. Am 7. Juli schon die erwähnte Transporter-Mission, die Nummer 17 an Bord einer Falcon-Trägerrakete in Vandenberg. Und zwar hat es bei diesen Missionen ja auf sich, dass sehr viele kleine Satelliten ins All gebracht werden. Hier sind es vermutlich 80 Satelliten gewesen und die stammen aus den USA, aus Bulgarien, aus Israel, Frankreich, Südkorea, Australien, Deutschland, Spanien, Japan, Griechenland, Finnland, Italien, Tschechien, Taiwan, der Slowakei, Kanada, der Türkei, Polen, Chile, der Vereinigten Arabischen Emiraten und von der ESA. Alle Satelliten konnten erfolgreich ausgesetzt werden. Am 9. Juli ein weiterer Starlink-Start G1042 an Bord einer Falcon-Rakete in Cape Canaveral mit 29 Satelliten. Am 10. Juli ein Start einer Changzheng 10B-Trägerrakete in Wenchang in China an Bord Hulian Wang, 2 Satelliten. Es ist eine Testmission für dieses Internet-Satellitennetz. Der erste Satellit wurde auch Changzheng 26 genannt und der zweite Satellit ist lediglich ein Dummy. Es handelt sich um den Erststart der CZ-10B und erstmals konnte eine Grundstufe einer chinesischen Trägerrakete wieder sicher zur Erde zurückgebracht werden, und zwar auf einem Schiff, wo es mit Seilen aufgefangen und gesichert wurde und dann an Land gebracht werden konnte. Am 11. Juli ein weiterer Starlink-Start, G1748, eine Falcon-Rakete in Vandenberg, 24 Satelliten an Bord. Am 14. Juli ein weiterer Starlink-Start, G1514, an Bord einer Falcon-Rakete in Vandenberg mit 27 21 Satelliten an Bord und aller guten Dinge sind drei. Am 14. Juli noch ein Starlink-Start, J1045 an Bord einer Falcon-Rakete in Cape Canaveral mit 29 Satelliten an Bord. Einer der wichtigsten Starts des Monats am 14. Juli in Baikonur an Bord einer Soyuz-1A-Trägerrakete Soyuz MS-29, der bemannte Zubringer zur ISS. Kopplung erfolgte bereits nach 3 Stunden und 5 Minuten am Prichal-Modul. Kommandant Piotr Dubrov, Bordingenieur 1A.

0: am 10. Juli dann einen Start einer weiteren neuen Trägerrakete, und zwar der ersten in Indien entwickelten privaten Trägerrakete, einer Vikram 1. Und der Start erfolgte im Raumfahrtzentrum Sriharikota. An Bord befanden sich zwei Satelliten, die ausgesetzt wurden. Scope, das ist ein Technologiesatellit des Raketenherstellers Skyroad, und Solaris ist eine Technologieabprobungsmission von Graha Space, ein kleiner ISU-Kubsat, beide Satelliten also aus Indien. Dazu kommt, dass 5 Experimente auf der Oberstufe, auf der Buxierstufe der Rakete sind, also auf der OAM wird diese Stufe genannt, und diese Experimente werden auch über einige Tage hinweg ausgeführt. Am 19. Juli der Start der Rasviet-Satelliten 3, 17 bis 32 an Bord einer Soyuz 2, 1B-Trägerrakete in Plesetsk. Das sind 60 Einsatzsatelliten des Internet-Satellitennetzes von Buro 1440, ähnlich den amerikanischen Starlink-Satelliten. Möglicherweise ist ein weiterer OBZP-Satellit an Bord, ein Objekt S, das etwas später erst registriert wurde. Beim ersten Einsatzstart dieser Rasviet-Satelliten war ein solcher Satellit zusätzlich dabei. Am 21. Juli ein weiterer Starlink-Start, G1739 an Bord einer Falcon-Rakete in Vandenberg mit 24 Satelliten. Eine interessante Falcon-Mission begann am 21. Juli mit dem Start in Cape Canaveral, und zwar MRV-1, das ist ein Test für eine Einsatzverlängerung von Geosatelliten. Der Satellit hat eine Masse von etwa 3 Tonnen, besitzt Greifarme zum Ansetzen an Zielsatelliten, um deren Lebensdauer dann zu verlängern. Die Einsatzdauer dieses Satelliten von Space Logistics beträgt 4 Jahre mit dabei. 3 sogenannte MEP-Satelliten von je 400 Kilogramm, das sind kleinere Satelliten, die ebenfalls an Geosatelliten angedockt werden können. Ziel sind 2 Internetsatelliten und ein Optus-Satellit, um deren Lebensdauer dann zu verlängern. Hier ist die Erststufe, die ihren 32. Einsatz hatte, nicht mehr zur Erde zurückgekehrt, sondern wie eine normale Wegwerfrakete dann im Ozean aufgeschlagen. Am 22. Juni der Start von 9 Satelliten an Bord einer Yinli-1-Trägerrakete von einem Schiff im Ostchinesischen Meer. Es handelte sich um Erdbeobachtungssatelliten und Ionosphärenforschungssatelliten, die hier in den Weltraum gelangten. Am 23. Juli der Start von Tianlian 206 an Bord einer Changzheng 3B-Trägerrakete in Xichang in China. Es handelt sich hierbei um einen weiteren Datenrelais-Satelliten, der unter anderem für Verbindung zur Raumstation CSS Tiangong genutzt wird. Am 23. Juli 5 Satelliten an Bord einer Lijian 1-Trägerrakete in Yuquan in China. Es handelt sich um 5 Technologie- und Erdbeobachtungssatelliten. Am 25. Juli wieder ein Starlink-Start an Bord einer Falcon-Rakete in Vandenberg mit 24 Satelliten. Am 29. Juli ein weiterer Datenrelais-Satellit in China an Bord einer Changzheng 7A-Trägerrakete in Wenchang. Tianlian 301, hierbei handelt es sich um den ersten Satelliten der dritten Generation dieser Datenrelais-Satelliten. Am 30. Juli an Bord einer Changzheng 6A in Taiyuan in China, TJSW 27A und B. Offiziell sind das 2 Kommunikationstestsatelliten, vermutlich sind es jedoch militärisch genutzte Satelliten. Und am 30.07. der letzte Start des Monats an Bord einer Falcon-Trägerrakete in Cape Canaveral, die Mission NROL 95. Das heißt, es handelt sich um eine Aufklärungsmission der militärischen Aufklärungsbehörde NRO. Vermutlich ist es ein militärischer Ozeanüberwachungssatellit der NOSS-Serie, der dann auch die Bezeichnung USA 619 erhielt. Das waren alle Starts des Monats Juli 2026.
1: Ich bedanke mich ganz herzlich bei Herrn Fellenberg vom Essener Raumfahrt-Informationsdienst für diese Übersicht. Herzlichen Dank.

0: Tagebuch sind wir auch schon wieder am Ende unserer heutigen Raumfahrtjournal-Ausgabe angekommen. Eine Meldung habe ich, die nicht besonders schön ist, nämlich der japanische Astronaut Toyohiro Akiyama, 1942 geboren, starb am 26. August 2026. Akiyama absolvierte einen Raumflug zur Raumstation Mir mit Soyuz TM-11 im Dezember 1990 für 9 Tage. Das soll es für heute gewesen sein. Ich sage Tschüss und wir hören uns hoffentlich in einem Monat wieder, wenn wir zu den Sternen reisen, sagt Detlef Höhner.
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1: Hier ist Karin Schuster mit einer weiteren Ausgabe vom Pflegestützpunkt, wie wir pflegen und pflegen wollen. Der Sendungstitel lautet heute Altern und Pflege gemeinsam neu denken. Wer sind die jungen Alten und die alten Alten? Über Altersbilder, Werte und gesellschaftliche Debatten. Was macht die mediale Darstellung von Risikogruppen mit den Menschen? Und wie wirkt sich das wiederum auf die intergenerationalen Pflegeteams aus? Anna-Christina Keinradl vom Zentrum für interdisziplinäre Alterns- und Care-Forschung der Uni Graz wählte für ihre Präsentation einen kulturwissenschaftlichen Zugang, Spots aus der Pandemiezeit. Ihren Vortrag hielt sie im Rahmen der Langen Nacht der Pflege am 9. Mai 2022 am Steiermarkhof in Graz. Veranstaltet wurde die Lange Nacht vom Österreichischen Gesundheits- und Krankenpflegeverband, Landesverband Steiermark. Musikalisch begleitet werden wir in dieser Sendung mit dem Soundtrack vom Film Oh Brother, Where Are You? Eine Mississippi Odyssee. Der legendäre Film der Coen-Brüder aus dem Jahr 2000 ist teilweise an Homers Odyssee angelehnt und ich wünsche euch viel Vergnügen mit dem Soundtrack. In der Ankündigung zur heutigen Sendung auf helsinki.at findet ihr auch wieder relevante Links.
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3: Dass wir uns heute in einer Gesellschaft des langen Lebens befinden, dass immer mehr Menschen ein höheres Lebensalter erreichen, wird Sie alle überhaupt nicht überraschen. Ich erzähle Ihnen nichts Neues, wenn ich sage, dass immer wieder thematisiert wird, was diese Entwicklungen fürs Gesundheitswesen, für die Pflege, für die Medizin bedeuten. Das ist alles bekannt. Was mir an dieser Initiative der Nurses Generation Plus gefällt und was sie aufzeigt, ist, dass diese demografischen Veränderungen nicht nur die Patientinnen betreffen, nicht nur die Klientinnen betreffen, nicht nur das Umfeld der Pflege betrifft und die Bedürfnisse, die da auftauchen. Wenn Alter und Pflege wirklich gemeinsam neu gedacht werden soll, dann betrifft das eben nicht nur Patientinnen, Klientinnen des Gesundheitswesens, auch die Pflegefachpersonen selbst sind diesen Entwicklungen ausgesetzt. Sie befinden sich, wie Sie gesagt haben, in intergenerationellen Teams. In denen werden Altersfragen thematisiert. In denen muss die intergenerationelle Zusammenarbeit immer wieder neu ausgehandelt werden. Sie erleben den Übergang in die Pension. Wenn Sie diesen Übergang erleben, so haben mir zumindest sehr viele berichtet, werden Sie plötzlich mit Altersstereotypen konfrontiert. Dann muss plötzlich eine Auseinandersetzung stattfinden mit so Vorstellungen des guten Lebens im Alter. Und diese Zusammenarbeit, auch gerade in intergenerationellen Teams, die finden nicht irgendwo im luftleeren Raum statt, sondern da gibt es intergenerationelle Erwartungen, da gibt es Kommunikation und auch in der Pflege finden diese Debatten vor einem gesellschaftlichen Hintergrund statt. Und den möchte ich heute beleuchten. Vor gesellschaftlichen Debatten, Diskussionen, vor Erwartungen, Altersbildern, Werten, gerade auch in Bezug auf das Altern. Die Herausforderung ist, dass gerade in den intergenerationellen Pflegeteams noch zusätzlich erschwerte strukturelle Bedingungen vorherrschen. Da haben wir jetzt schon ganz viel dazu gehört. Es herrschen einseitige Wissenshierarchien, die manche Formen von Wissen, wie Erfahrungswissen, wie Handlungswissen, tendenziell abwerten. Und diese zusätzlichen Umstände, erschwerenden Umstände, führen dazu, dass manche gesellschaftlichen Herausforderungen, die die ganze Gesellschaft betreffen, wie in einem Brennpunkt auftauchen und wie sich in einem Brennpunkt ganz deutlich zeigen. Wenn Altern und Pflege gemeinsam neu gedacht werden soll, dann zahlt es sich aus, auf diesen Brennpunkt zu schauen. Und gerade, und dafür stehe ich und steht auch das Zentrum für interdisziplinäre Alterns- und Care-Forschung in Graz, wollen wir aus alterswissenschaftlicher Sicht schauen. Also, gehen wir den Schritt zurück sozusagen, welche gesellschaftlichen Entwicklungen in Bezug auf Altersbilder, auf Erwartungen im Alter, mit welchen müssen wir umgehen? Was wirkt auf die intergenerationelle Zusammenarbeit in intergenerationellen Teams ein? Und ich möchte jetzt einen ganz anderen Zugang wählen. Keine Studien, keine Zahlen, sondern Spots. Ein kulturwissenschaftlicher Zugang, vielleicht kennen Sie diese Spots. Sie kommen aus einer Reihe der deutschen Bundesregierung, die ganz am Anfang der Pandemie ausgestrahlt wurde. Besondere Helden, wurde sehr kritisiert, sehr kritikwürdig auch. Am Anfang der Pandemie wurden sie gezeigt und sie erzählen zwei ältere Männer, also sie erzählen hauptsächlich die zwei oberen Männer. Sie sind mehrere Jahrzehnte in der Zukunft angesiedelt und sie erzählen in imaginierten Rückblenden auf das Jahr 2020 von der wertvollen Aufgabe, die ihnen als damals noch junge Männer zuteil wurde. Also es ist, das Ganze ist so gedreht in einer Anspielung auf Weltkriegsdokumentationen, dramatische Musik, dramatische Stimme und es werden anstelle der Kriegserlebnisse die Corona-Erlebnisse der Männer erzählt, aus dem Jahr 2020. So erzählt der Herr Anton Lehmann, das ist der oberste Herr: Wir taten, was von uns erwartet wurde, das einzig Richtige, wir taten nichts. Absolut gar nichts. Waren faul wie die Waschbären. Unsere Couch war die Front und unsere Geduld war die Waffe. Es ist ganz klar, diese Spots sollten dazu dienen, junge Menschen dazu zu motivieren, zu Hause zu bleiben, anstatt auszugehen und dadurch sich und vor allem die ältere Generation zu schützen. Aber in diesen Spots, in diesen Darstellungen alter Männer, denn es sind hauptsächlich Darstellungen alter Männer, tauchen auch einige charakteristische Zuschreibungen des Alterns auf. Diese zukünftigen Alten sprechen als Helden in der Rückschau über ihr Leben während der Corona-Krise und sind, wie Sie vielleicht auch hier sehen und vor allem auf den Hintergrund bezogen sehen, sehr wenig divers. Sie repräsentieren ein sehr klassisches Bild, sie sind wenig vielfältig. In bürgerlichen Settings entsprechen sie einem sehr klassischen Bild alter Menschen, nämlich alter Männer, sodass man mit Van Dyck sogar sagen kann, sie entsprechen einer impliziten Kodierung des allgemeinen Menschseins. Sie sind weiß, männlich, heterosexuell und mittelschichtszugehörig und natürlich gesund. Das trifft auf alle diese Männer zu. In einem einzigen Spot gibt es auch eine Frau mit asiatischem Hintergrund, sie wird Luise Lehmann genannt, man sieht sie unten, die allerdings nie alleine spricht, sondern immer neben ihrem Mann, dem erwähnten Anton Lehmann, sitzt. Das Paar scheint gut situiert, zufrieden. Es fehlen alle Anspielungen auf gesundheitliche Einbußen, Gebrechlichkeit, Hilfsbedürftigkeit, möglicherweise betreute Wohnformen. Aber, und das muss gerade hier im Rahmen der Lange nach der Pflege gesagt werden, es fehlen auch alle, auch in der Darstellung der jungen Menschen, viele Darstellungen. Die sind auch sehr klassisch und machen beispielsweise eine Gruppe unsichtbar, die Ihnen sehr bekannt sein wird. Es fehlen alle Darstellungen von pflegenden Personen. Es fehlen Darstellungen von Personen verschiedenen Alters im Gesundheitswesen, die vielleicht nicht faul wie die Waschbären auf der Couch gelegen sind während der Corona-Pandemie, deren Alltag nicht vom Nichtstun geprägt war. Diese Bilder kommen nicht vor. Und gerade zu schauen, was sozusagen nicht vorkommt, welche Bilder überhaupt nicht sichtbar sind, ist ein sehr interessanter Zugang zu diesen Spots. Denn es kommt etwas weiteres nicht vor. Und damit ist es typisch für das Sprechen über ältere Menschen in der Corona-Pandemie. Die jungen Alten, wie Silke van Dyck sie nennt. Denn die Gruppe der älteren Menschen ist ja seit längerer Zeit großen Unterscheidungen unterworfen. Da gibt es die jungen Alten. Das ist eine heterogene, vielfältige Gruppe, aktiv, das eigene Leben gestaltend, selbstbewusst und eine selbstverständlich das eigene Leben gestaltende Gruppe. Oft sind sie noch aktiv im Beruf und auch gesellschaftlich werden ihnen immer wichtigere Aufgaben zugeordnet. Das ist klassischerweise in der Pension dann das Ehrenamt, nicht zu vergessen die Betreuung der Enkel. Das ist eine wirklich gesellschaftlich auch angesehene Gruppe. Und von dieser Gruppe des dritten Lebensalters also nennt man das dritte Lebensalter, wird das vierte Lebensalter unterschieden. Für das vierte Lebensalter schaut es ganz anders aus. Diese werden nicht aktiv dargestellt, nicht selbstbewusst, nicht das eigene Leben gestaltet. Da herrscht ein Narrativ des Verfalls, der Gebrechlichkeit. Trotz Bemühungen gibt es in diesem vierten Lebensalter kein Entrinnen mehr aus der Abhängigkeit von anderen Menschen. Und Sie können sich vorstellen, gesellschaftlicher Konsens ist, dieses vierte Lebensalter muss vermieden werden.

Und diese Unterscheidung, die natürlich nicht ganz unproblematisch ist, kann eine plötzliche Veränderung von Altersbildern in der Corona-Krise deutlich werden. Denn geprägt um das Wissen der zunehmenden Wahrscheinlichkeit eines schweren Verlaufs von Covid, und ich erzähle Ihnen da jetzt nichts Neues, fanden sich plötzlich, und es war wirklich ziemlich plötzlich, auch die jungen Alten in einer Gruppe mit den alten Alten, mit den Menschen, die hochaltrig waren. Es fanden sich plötzlich diese potenziellen Leistungsträger, die gewohnt sind, aktiv zu gestalten, in einer Gruppe. Und Gräfe drückt das sehr massiv aus, wieder vereint im Alterspool mit den Hochaltrigen, den Pflegebedürftigen und den Verwirrten. Sie waren nicht mehr Teil der restlichen Gesellschaft. Sie wurden den jungen Generationen gegenübergestellt, waren alle auf einmal bei den Alten dabei. Vom alterslosen Erwachsenenleben getrennt und befanden sich in der gemeinsamen Risikogruppe. Und der Schutz dieser Gruppe der alten Menschen war der zentrale intergenerationelle Auftrag für alle anderen. Dieser plötzliche Wandel, und wie plötzlich der war, der spiegelt sich auch in Umfragen älterer, also der jungen Alten sozusagen wieder. Denn viele erlebten das als Altersdiskriminierung. Sie waren voller Unmut darüber, dass plötzlich, in Deutschland war die Altersgrenze 65 Jahre, zur Einstufung als Risikogruppe und als beinahe oder in vielen Fällen einziges Charakteristikum zur Einstufung in diese Risikogruppe. Zumindest in der medialen Darstellung, muss man sagen. Diese Einstufung und pauschale Bewertung als Risikogruppe wurde als inadäquat und willkürlich erlebt. Dabei gab es noch ganz andere Veränderungen in diesem Altersbild, nämlich Veränderungen in der Darstellung des vierten Lebensalters. Denn während der Ausfall der jungen Alten durch Isolierung, durch Schutz, während ihr Ausfall etwa im Bereich der Enkel-Kinderbetreuung und im Ehrenamt noch bedauert wurde, ging es für die alten Alten, für die Hochaltrigen, nur mehr um deren Schutzbedürftigkeit. Schon vorher war die Darstellung von diesem Narrativ des Verfalls geprägt. Aber danach gab es gleichsam ein mediales Bombardement mit pauschalisierenden Bildern von älteren Menschen als denjenigen, die bald sterben werden, die verletzlich, gebrechlich sind, die nicht in der Lage sind, neue virtuelle Technologien zu beherrschen und die in diesen dramatischen Zeiten nicht innovativ sind. Die Beschreibung dieser Altersgruppe als gebrechlich, schutzbedürftig fand nachher noch die Zuspitzung, und ich glaube, Sie können sich sicher daran erinnern, in der Darstellung der Krankheits- und Sterbefälle in Pflegeheimen. Und diese Darstellung hatte konkrete Auswirkungen auf die öffentliche Meinung und die Möglichkeiten der Interaktion dieser Klientinnen, dieser Bewohnerinnen von Pflegeheimen, dieser Bewohnerinnen von Seniorinnenzentren. Was heißt jetzt diese Analyse der Spots für intergenerationelle Teams? Da sind zuerst zwei Erkenntnisse zentral. Zuerst die Veränderung, mit der die jungen Alten, die es gerade ja sind, die in intergenerationellen Teams arbeiten, betrachtet wurden. Sie wurden zumindest vor der Corona-Pandemie sehr aktiv, selbstbewusst, wichtig für die Gesellschaft oft dargestellt, als eigene Bevölkerungsgruppe, aber auch da den Jungen gegenübergestellt. Da waren die jungen Alten und da waren die Jungen. Mit dieser binären Darstellung, die eigentlich zuerst ganz sympathisch gewirkt hat, war aber eines klar. Auch die jungen Alten sind anders, sie sind nicht die Normalen, weil die Normalen sind die, die nicht beschrieben werden müssen. Das sind die in der Mitte. Das sind die 30- bis 60-Jährigen, die weder jung noch alt sind. Dass die jungen Alten in der medialen Darstellung nicht zur Gruppe der Normalen gehören, als andere und nicht normal sind dargestellt werden, zeigte auch Konsequenzen zu Beginn der Pandemie. Denn plötzlich, sie waren ja nie Teil der Normalen, waren sie bei den anderen dabei, bei den Alten dabei. Also so schnell zeigt das Auswirkungen, zu dieser Gruppe zu gehören.

0: Das ist die Sendung Pflegestützpunkt und in dieser Stunde hört ihr den Vortrag von Anna-Christina Keinradl vom Zentrum für interdisziplinäre Alterns- und Care-Forschung der Uni Graz. 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Und sie schaut in ihrem Vortrag auf Altersbilder, Werte und die gesellschaftlichen Debatten und wie sich das wiederum auf die intergenerationalen Pflegeteams auswirkt.
1: Vielleicht erinnern Sie sich noch an diesen Spot. Ein sympathischer Spot, wo eine ältere Dame mit einem leicht Wiener Akzent, das ist der Spot der österreichischen Bundesregierung, betont, ich schaue auf mich, indem ich meinen Enkeln sage, kommt es mich momentan nicht besuchen, geplaudert, kann ja auch übers Handy werden, so stecke ich mich nicht an, so bleiben wir alle gesund. Interessanterweise werden auch einige zentrale Charakteristika des Altersbildes an diesem Spot deutlich. Etwa die starke Betonung der Verletzlichkeit, der Vulnerabilität älterer Menschen. Denn ich weiß nicht, ob es Ihnen aufgefallen ist, obwohl Sie ja, erinnern Sie sich an das Spot, schau auf mich, schau auf dich. Das ist ja eigentlich ein wechselseitiger Spot. Die ältere Dame spricht aber nur davon, dass sie selbstschutzbedürftig ist. Dass auf sie geschaut werden muss. Das ist natürlich bedingt durch die erhöhte Wahrscheinlichkeit eines schweren Verlaufs von Covid. Aber die hat dazu geführt, dass ältere Menschen nicht nur als einheitlich homogene Gruppe dargestellt worden sind, sondern auch als vulnerable Gruppe, als potenzielle Opfer des Virus, die es auf alle Fälle zu schützen gilt. Und damit, mit diesem prinzipiell wichtigen Impetus, verschwanden die vorhandenen Unterschiede in dieser Gruppe. In Bezug auf Selbstständigkeit, soziale Einbettung, aber auch auf Gesundheit. Das chronologische Alter, das heißt das Alter, die Jahreszahl, in der man geboren wurde, wurde beinahe automatisch mit gefährdeter Gesundheit verbunden. Es war das chronologische Alter, das zum zentralen Kriterium für die Zuschreibung von Vulnerabilität, zumindest in den Medien, wurde. Eine Zuschreibung, die natürlich selbst aus biomedizinischer Sicht überhaupt nicht zutreffend ist. Denn nicht alle, die älter sind, haben ein erhöhtes Risiko und nicht alle die jünger sind, haben kein erhöhtes Risiko. Ich erzähle Ihnen da nichts Neues. Den neu verordneten und gut gemeinten gesellschaftlichen Schutz konnten jene, die vorher bei den jungen Alten waren und die selbstbestimmt und individuelle Freiheiten erlebt hatten, aber nicht mehr einfach ablehnen. Und wenn sie es ablehnten, kamen schneller mal Altersstereotypen wie das Altersstarrsinns oder paternalistisches, aber wir schauen schon auf dich. Was heißt das jetzt wieder für die intergenerationelle Zusammenarbeit in den Teams? Die Alten, und ich sage das jetzt absichtlich so pauschalisierend, sind nicht wie wir die Normalen. Und in Krisenzeiten können sie sich schnell mit den anderen abgewerteten Alten in einer Gruppe wiederfinden. Und zu dieser schützenswerten Gruppe zu gehören, ist nicht die Entscheidung des Einzelnen. Denn hier schlägt die Vereinheitlichung der älteren Bevölkerung zu. Und das ist das Schwierige, die Schützenden sind den Schützern nicht gleichgestellt. Das ist, ich weiß nicht, ob Sie den kennen, das ist einer der lustigsten Werbespots, die ich auf meiner Recherche durchs Netz gefunden habe. Es ist der Spot der Wiener Stadtregierung. Der erklärt Michael Buchinger, der ist Kabarettist und YouTuber, im Beisein einer älteren Dame, seinen Zuschauerinnen, die Euder-Regeln, nämlich Abstand halten, immer die Hände waschen, daheim bleiben, eine Masken aufsetzen. Die ältere Dame bedankt sich für das Einhalten des Mindestabstands, als Buchinger sich zu ihr auf die Bank setzt. Und sie hört geduldig lächelnd sein Schimpftiraden über Menschen zu, die den Abstand nicht halten im Supermarkt. Und sie meint, milde lächelnd, sie können sich aber gut aufregen. Und dann setzt sie ihren Mund-Nasenschutz auf und steigt in die Straßenbahn ein. Auch hier wird der Unterschied zwischen alt und jung betont, wobei interessanterweise dem jungen Mann die sonst eher dem alten Mann zustehende Rolle des Grantlers zugeschrieben wird. Und die ältere Dame hat natürlich eher die klassischen Alterstugenden. Sie ist milde, weise, lächelnd, versteht die Aufregung der Jungen. Und trotzdem fällt der Unterschied zu den anderen Spots positiv auf. Immerhin, zumindest, muss man fast sagen, zeigen sich ältere Menschen humorvoll und aktiv. Aber trotzdem werden klassisch die älteren Menschen als binäres Gegenüber zur Jugend dargestellt. Sie werden als die anderen charakterisiert. Und im Arbeitsalltag, aber teilweise auch hier, führt diese Binarität in weiterer Folge zur Begründung spezieller Handlungsmuster und Handlungsstereotypen. Infolge dieser Binarität sind dann die Jungen für manche Dinge zuständig und die Alten nicht. Egal, ob die Alten oder Jungen das jeweils können. Nicht unbedingt deshalb, weil die Jungen sich besser auskennen, sind sie dann klassischerweise für die Technik zuständig. Eben ein typisches Beispiel sind die digitalen Medien. Die Jungen sind dann für die Technik zuständig und niemand würde auf die Idee kommen, ältere Mitarbeiterinnen zu fragen, wie das jetzt mit der Technik ausschaut. Das heißt, diese Gegenüberstellung und die Erwartungen führen zu Inklusionen. Manche sind dann plötzlich drinnen in sozialen Feldern und andere werden aber exkludiert aus sozialen Feldern, können manche Rollen nur mehr sehr schwer erfüllen. Das heißt aber, für intergenerationelle Teams als Hintergrundfolie, das muss jetzt nicht für alle intergenerationellen Teams zutreffen, aber das ist so die gesellschaftliche Hintergrundfolie, auf denen wir unsere Zusammenarbeit verhandeln, dass tendenziell den Jungen manche Rollen zugeschrieben werden und den Alten andere Rollen zugeschrieben werden, die nicht unbedingt mit den Fähigkeiten dieser Personen zusammenhängen. Und wie gesagt, normal ist das mittlere Alter. Davon ausgehend werden den Alten spezielle Rollen zugeschrieben, andere oftmals abgesprochen. Die Jungen sind die Aktiven, die Dynamischen, in dem Fall dieses Spots die Lustigeren. Den Alten werden klassischerweise Tugenden zugeschrieben. Verständnisvoll, milde, lächelnd. Allerdings sind diese Tugenden, die den Älteren zugeschrieben werden, oftmals im Arbeitsprozess nicht so positiv konnotiert, weil es eben nicht das innovative, aktive, schnell verstehende, digitalen Zugewandte ist. Die Eigenschaften des mittleren Alters werden gar nicht beschrieben, denn sie sind ja die normalen Eigenschaften.

mediale Appelle während der Corona-Pandemie veranschaulichten eine Ambivalenz, die sicher jetzt verstärkt in diesen Spots auftaucht, die sicher verstärkt in der Hochphase der Corona-Pandemie aufgetaucht ist, aber die auf eine dahinterliegende Haltung verweist. Weil während einerseits von so einer großen Solidarität zwischen allen Altersgruppen gesprochen wurde, allen Altersgruppen, allen Gesellschaftsschichten im gemeinsamen Kampf gegen die Pandemie die Rede war, prägten gleichzeitig einseitige Beschreibungen der Beziehung zwischen jungen und alten Menschen die Medien. Und das waren teilweise gar keine schiefen Beschreibungen. Das waren die Jungen, die den Alten helfen und wirklich positiv helfen. Aber in diesen Beschreibungen war ganz klar, dass die Jungen den Alten helfen. Es waren einseitige, asymmetrische Beschreibungen. Auf Kosten der älteren Menschen, einseitig von einer überlegenen Gruppe ausgehend, die den Schwachen, Verletzlichen, aus Mitgefühl und wie Ellerich und Gruppe in einer Analyse dieser Darstellungen gut beschrieben haben, aus supererogatorischer Wohltätigkeit hilft. Deutlich bleibt und durch dieses Reden der Solidarität zwischen den Alten und den Jungen noch verstärkt, das Bild, dass es eine als würde es eine Kategorie der Alten als eigene Bevölkerungsgruppe geben. Und, das kommt dann in Folge schneller zu, weil es auch vorher schon da war, dass diese rapide, wachsende, anspruchsvolle, vielleicht auch wohlhabende Gruppe von Individuen, dass von dieser eine gewisse Bedrohung ausgeht. Eine Bedrohung, die nicht zuletzt durch die kollektive Abhängigkeit dieser Gruppe vom Wohlfahrtsstaat ausgeht, die eine Steuerbelastung für die Jungen hervorbringt. Das heißt, die ausgeführte Homogenisierung, die Vereinheitlichung der Gruppe der älteren Menschen, deren Vulnerabilisierung, das heißt deren Darstellung als schutzbedürftig, ist gefährdet, muss nicht immer, aber ist gefährdet, zu einem Bild zu führen, dass sich die Jungen um die Last der Älteren kümmern müssen. Und hier gerät alle gegenseitige Hilfe, die wir aus unserem alltäglichen Leben kennen, die wir auch wahrnehmen können, aus dem Blick. Die Älteren erscheinen als Bürde für die jüngeren Mitarbeiterinnen, die ihnen dann zum Beispiel alles Digitale erklären müssen. Durch diesen starken Wir-Sie-Gegensatz befördert, folgten im Rahmen der Corona-Pandemie bald auf die ersten Schutzmaßnahmen für ältere Generationen dann auch die Aufforderungen, sich selbst zurückzunehmen an diese ältere Generation, sich zu isolieren, die eigenen Bedürfnisse zugunsten der Jungen, wahlweise Jungen, Gesellschaft oder Wirtschaft, zurückzustellen. Und dieses Interessen zurückstellen war in Österreich noch sehr harmlos vertreten. In anderen Ländern ging das bis zu Aufforderungen, den eigenen Tod zu riskieren für die jungen Menschen. Und wurde diese Solidarität noch zuerst von den Jungen gefordert, wie es in den Spots der österreichischen und der deutschen Bundesregierung zu sehen war, und war damit eigentlich Abstand halten, helfen, unterstützen der Älteren gemeint, erfuhr dieser Begriff eine Bedeutungsverschiebung. Als ältere Menschen gebeten wurden, ihre Bedürfnisse zurückzustellen, sich selbst zu isolieren, damit die Jungen ihre Freiheit genießen können. Die Kosten des Schutzes dieser älteren Bevölkerung wurden vermehrt diskutiert. Und auch ältere Menschen sprachen den Wunsch aus, die Jungen nicht zu belasten. Sie plädierten für eine freiwillige Selbstisolierung. Und das ist alles nicht verwerflich, diese Diskussionen, wenn sie nicht auf einem Hintergrund negativer Altersbilder stattfinden. Und welche Erkenntnisse lassen sich aus diesen Darstellungen der Pandemiezeit für aktuelle Kooperationen, intergenerationelle Kooperationen folgern? Was bedeutet das für die Gegenüberstellung von Alt und Jung? Was bedeutet der Aufruf zur Solidarität der Jungen mit den Alten? Es heißt, dass auch wenn zuerst die positiven Gefühle der Solidarität überwiegen, die Gefahr besteht, dass mit der Zeit die anderen, denen geholfen wird, eher als Bürde gesehen werden. Es wird stärker dargestellt, dass eine Gruppe der anderen hilft. Es werden Ober-Unterordnungen wirksam, die sich dann auch auf die Bewertung des Beitrags, den ältere Menschen geben können, den sie in intergenerationellen Teams geben können, auswirken. Das heißt, ihre Arbeit in intergenerationellen Teams wird auf diesem Hintergrund womöglich schlechter beurteilt, weil sie ja eine Bürde sind.

Was sind die Folgerungen für die Arbeit in intergenerationellen Teams? Zuerst, und das war ein erster Versuch hier, ein Sichtbarmachen von Stereotypen und Hierarchien. Was bedeuten diese Altersbilder, wie ich sie am Beispiel der drei Spots der Corona-Zeit deutlich gemacht habe, für die Zusammenarbeit in intergenerationellen Pflegeteams? Also zuerst die Wichtigkeit des Sichtbarmachens, dass unser Leben und unser Arbeiten in intergenerationellen Teams nicht im luftleeren Raum stattfindet. Es findet vor dem Hintergrund gesellschaftlicher Werte, gesellschaftlicher Diskussionen, gesellschaftlicher An- und Abwertungen statt. Unser Leben, unser Arbeiten in intergenerationellen Teams wird von Altersbildern geprägt. Diese Altersbilder tragen in sich die Gefahr, dass sie jungen und alten Menschen gewisse stereotype Eigenschaften zuschreiben, die weder den jungen, den mittelalterlichen noch den alten Menschen entsprechen, die den Menschen in keinem chronologischen Alter und in keiner Lebensphase gerecht werden. Vom Zentrum für interdisziplinäre Alterns- und Care-Forschung haben wir vor kurzem ein Projekt zum digitalen Zeitungskonsum in intergenerationellen Teams gemacht. Wir haben befragt, wie in Teams ältere und jüngere Menschen mit digitaler und analoger Zeitung umgehen. Und eine Teilnehmerin erzählte von ihrer Überraschung, wie geschickt die ältere Teilnehmerin mit den digitalen Medien umzugehen wusste. Und sie meinte, was rein altersbezogene Stereotype angeht, so war keins erfüllt. Mit dieser Denkweise müsste man folgern, dass unsere Altersangaben vertauscht waren. Und eine andere fasste zusammen, was den eigentlichen Unterschied ausmacht. Anders als erwartet ist nicht alt und jung der Differenzierungsfaktor für die digitalisierte Zeitung, sondern die Frage, wie passt die Zeitung zu meinen Bedürfnissen? Und ich möchte jetzt nicht behaupten, dass alle älteren Menschen super mit digitalen Medien umgehen können, aber diese Frage, wie passt die Zeitung zu meinen Bedürfnissen, ist eine Frage, die wir auch auf die Zusammenarbeit in intergenerationellen Teams umlegen können. Das heißt, eine Orientierung an den realen Bedürfnissen der realen Mitarbeiterinnen, die unterschiedlich sein können, die unterschiedlich in unterschiedlichen Lebensphasen sein können, die aber womöglich auch ähnlich sein können, wenn man pflegende Angehörige, wenn man Angehörige zu Hause hat, die gepflegt werden müssen, oder wenn man kleine Kinder zu Hause hat, die gepflegt werden müssen. Da gibt es auch über die Altersspanne hinweg Ähnlichkeiten. Und auf diese lohnt es sich zu schauen, weil die entsprechen nicht den Stereotypenvorstellungen von jungen und alten Menschen. Oder vielleicht auch schon, aber es sind jedenfalls die Bedürfnisse dieser konkreten Mitarbeiterinnen und Mitarbeiter. Mehr als ein Einbeziehen dieser typischen Eigenschaften braucht es daher eine Orientierung an den individuellen Personen in ihrer aktuellen Lebenssituation. Das ist jetzt keine besonders neue Weisheit, die ich davon mir gebe, weil dann können die Ähnlichkeiten zwischen den Personen deutlicher werden, aber auch die Unterschiede zwischen den Generationen. Und die Bedürfnisse können angesprochen und ausgesprochen werden. Der zweite Punkt ist etwas, mit dem ich mich gleich selbst relativiere. Der Generationenkonflikt als Dethematisierung von Konflikten, wie Van Dijk immer sagt. Die Konzentration auf das Thema Alter hat nämlich eine ganz große Gefahr in sich. Wenn man glaubt manchmal, dass man mit der Unterscheidung alt und jung den eigentlichen Unterschied, die eigentliche Konfliktlinie getroffen hat, die eine Lösung für alle Konflikte verspricht. Oft wird dann ganz groß vom Generationenkonflikt gesprochen und es kann dabei natürlich um Altersdiskriminierung, Altersstereotype, Vorteile zwischen den Generationen, Unterschiede zwischen den Generationen gehen. Es kann aber auch sein, dass mit dem Reden vom Generationenkonflikt andere Konfliktlinien, wo man vielleicht gerade nicht hinschauen will, dethematisiert werden. Dass damit oftmals unbewusst versucht wird, ein Gespräch oder eine Auseinandersetzung über andere konfliktträchtige Unterschiede, wie unterschiedliche sozioökonomische Hintergründe, unterschiedliche Werte, unterschiedliche Einstellungen, aber vor allem auch strukturelle Ungerechtigkeiten, damit vermieden werden können. Indem man ganz einfach sagt, das ist alles ein Generationenkonflikt. Also eine große Gefahr des Thematisierens, dass ein Dethematisieren anderer Konfliktlinien stattfindet. Der letzte Punkt klingt jetzt wie ein sehr lieblicher Punkt. Der Vielfalt Raum geben, sie bedenken und moderieren.
Ich meine es aber ganz ernst, denn soll wechselseitiges Lernen, Zusammenarbeiten in intergenerationellen Teams einer Gesellschaft, die eben von Altersstereotypen, die von Wissenshierarchien geprägt ist, möglich sein, dann braucht es Orte, wo das möglich ist, wo diese Aushandlung möglich ist. Dann braucht es Orte, wo diese vielfältigen Zugänge thematisiert werden können. Diese vielfältigen Zugänge, die sich überall in unserer pluralen Gesellschaft finden, die eben nicht nur vom chronologischen Alter, nicht nur von der entsprechenden Lebensphase geprägt sind, aber auch von diesem geprägt sind, damit es Orte gibt, wo das thematisiert werden kann. Die Wahrnehmungen und Erkenntnisse dieser Teilnehmerinnen unseres Digitalisierungsprojektes waren nur deshalb möglich, glaube ich, weil zuvor eine Auseinandersetzung, ein Sichtbarmachen von Stereotypen stattgefunden hat, weil ein Ort da war, wo das ausgehandelt werden konnte, ein Ort, der moderiert war, wo darüber geredet werden konnte. Das heißt, und damit schließe ich mich in anderer Weise aber doch meinen Vorrednerinnen an, es braucht Räume, in denen gemeinsam und moderiert verhandelt werden kann, wer welche Erkenntnisse und Erfahrungen einbringt. Wo besprochen werden kann, wie gute Zusammenarbeit, wie Arbeit Teil eines gesamten guten Lebens ist. Wie dieses gute Leben auch für Pflegefachpersonen ausschauen kann, in der Arbeit, aber im ganzen Leben mit einem Blick aufs gesamte Leben. Und da schließe ich mich wieder an, und einen derartigen Raum zu schaffen, der wirklich Vielfalt, Reflexion, Kritik ermöglicht, das kann nicht nur an der Anstrengung und Tugendhaftigkeit einzelner Pflegedienstleitungen hängen. Es ist unverantwortlich, das in die Verantwortlichkeit einzelner Personen, einzelner Managementverantwortlichkeit zu schieben. Dass man darauf vertraut, dass individueller Ideenreichtum da schon vorhanden sein wird, dass da schon eine individuelle Offenheit für Fragen der Altersbilder liegen, dass da schon was von den intergenerationellen Teams, von den Herausforderungen thematisiert werden kann. Denn wir sind hier wieder bei den strukturellen Fragen, die zu stellen sind. Wenn sorgende Arbeit in intergenerationellen Teams als Teil eines gesamten guten Lebens möglich sein soll. Und damit schließe ich mich wieder in die Reihen meiner Vorrednerinnen an. Danke für die Aufmerksamkeit.

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1: Das war der Vortrag von Anna-Christina Keinradl vom Zentrum für interdisziplinäre Alterns- und Care-Forschung der Uni Graz. Die Musik kam heute vom Soundtrack Oh Brother, Where Are You? Eine Mississippi Odyssee. Ich wünsche euch eine gute Zeit und viel Vergnügen mit dem Programm von Radio Helsinki. Alles Liebe, ciao, ciao.
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1: Liebe Hörer und Hörer, wir sind nur bis in die Nachbarstadt gereist, nach Bad Soden-Allendorf, in den Teil Soden, zu einer Firma, die vielleicht viel weiter außerhalb des Werra-Meißners bekannt ist als bei uns selber im Werra-Meißner-Kreis. Sie bauen Hühnermobile oder man könnte vielleicht richtiger sagen Hühnerhotels. Es ist ja für die Hühner schon fast Luxus im Gegensatz zu den Stallhennen, die auf engem Raum eingesperrt sind. Machen das auch schon seit einigen Jahren recht erfolgreich. Und die Chefin und ich denke auch Mitentwicklerin von Anfang an, die Frau Iris Weiland, sitzt mir jetzt gegenüber. Erstmal herzlichen Dank für Ihre Zeit. Frau Weiland, fangen wir mal ganz am Anfang an. Sie sind ja nicht in Bad Soden als erstes ansässig gewesen, sondern haben, glaube ich, in Witzenhausen angefangen, Ihre Ideen zu verwirklichen.
2: Ja, ich hatte mit meinem Mann damals in Witzenhausen studiert, Landwirtschaft. Und wir haben direkt nach dem Studium einen landwirtschaftlichen Betrieb gepachtet und auf diesem Betrieb unsere Erfahrungen mit Legehennen in einem festen Stall, so wie das üblich ist, gemacht. Und aufgrund dieser Erfahrung haben wir danach einen landwirtschaftlichen Betrieb gepachtet. Dort haben wir 300 Legehennen in einem festen Stall gehalten und dort nach wenigen Jahren die Erfahrung gemacht, dass der stallnahe Bereich übernutzt wurde. Und das Problem war eigentlich zum einen, dass der Auslauf verschlammt war, nicht mehr schön aussah, viel Unkraut dort stand, aber vor allem, dass die Tiere sich immer wieder an ihrem Kot infiziert haben, dass sie also Verwurmungsprobleme bekamen. Und das bekamen wir nicht wirklich in den Griff. Als Biobetrieb darf man Entwurmungsmittel nur mit Wartezeit anwenden. Und das war damals auch tatsächlich ein wirtschaftliches Thema, zusätzlich zu den Belastungen, die die Tiere durch die Entwurmung haben.
1: Also das Problem war jetzt nicht der Stall selber, sondern praktisch der Auslauf um den Stall.
2: Genau. Der Auslauf ist gerade bei Legehennen das große Thema. Denn Legehennen kommen aus Südostasien, sind Waldrandbewohner und möchten gerne Deckung haben. Aus gutem Grund. Es gibt viele natürliche Feinde, zum Beispiel auch hier bei uns in der Gegend den Habicht oder den Fuchs. Und sie möchten gerne stallnah sein. Deswegen entfernen sie sich nicht so weit von ihrem geschützten Bereich. Bei Rindern ist das anders. Die laufen ja weite Strecken auch, Pferde auch. Aber Legehennen übernutzen deshalb diesen stallnahen Bereich im 30-Meter-Radius um den Stall so stark, dass innerhalb einer Woche eigentlich schon ein Großteil der Vegetation weggepickt ist.
1: Das heißt, die Henne als solche ist ein Waldrandbewohner, der praktisch Tag und Nacht wechselt zwischen dem mehr offenen Gebiet und dem Wald, wo sich das Huhn dann geschützt fühlt. Und wir haben es probiert, eben halt fest einzubauen. Und damit haben wir das Problem, dass wir in der Nähe des Waldrandes, des Waldes der Henne praktisch den Boden übernutzen.
2: Genau, da wo das Tier, das Huhn, eben aus dem Stall rausgeht, dort hinterlässt es seinen Kot, dort pickt es, dort schart es. Und das ist eine ziemlich intensive Nutzung dieses Bodens. Auch die Nährstoffeinträge dort sind sehr hoch. Und dadurch, dass die Hühner so aktiv sind, kann im Grunde kein Gras in dem Bereich auch nachwachsen, wenn man nicht den Stall weiterzieht. Und das ist genau dann die Idee gewesen damals, Ende der 90er Jahre, dass wir Anbieter gesucht haben, die mobile Ställe anbieten würden. Wir wollten eigentlich nie selber einen Stall bauen.
1: Das heißt, Ihnen war relativ klar von Anfang an dann, dass praktisch die Wohnung der Hühner sich verschieben muss, denn sie können ja schlecht das Land verschieben vor dem Haus.
2: Genau, so ist es. Denn es ist bei den Hühnern nicht so, dass sie sich morgens sozusagen den Rucksack packen und marschieren ans andere Ende der Wiese und kommen abends wieder, sondern die Hühner wechseln am Tag 15 bis 20 Mal zwischen dem Stück auf der Wiese und wieder dem Stall. Dann wird getrunken, gefressen, sich ausgeruht, ein Ei gelegt, was auch immer. Und immer wieder laufen sie durch den stallnahen Bereich. Deswegen ist dieser stallnahe Bereich so stark genutzt.
1: Nun gehen wir mal weiter. Ich gehe mal davon aus, dass Sie vielleicht nicht das passende Angebot gefunden haben. Was haben Sie dann gemacht?
2: Ja, wir haben uns intensiv beraten lassen und dann hat Max Weiland damals intensiv mit dem Geflügelberater sich überlegt, wie müsste denn so ein mobiler Stall aussehen, welche Eigenschaften müsste er haben. Und daraus wurde dann das erste Hühnermobil entwickelt für damals 1000 Legehennen. Wir hatten überlegt, dass ja so ein mobiler Stall, der mit allem ausgestattet ist, mit dem auch ein näherer Stall ausgestattet ist, nämlich Futtereinrichtung, Wasser, Sitzstangen, Nester, alles, was man sonst braucht, recht teuer werden würde pro Hennenplatz, wenn man da nicht so viele Tiere einstallt. Deswegen ist der erste Stall schon für 1000 Legehennen konzipiert worden.
1: Das ist ja eine Größe, die heute eigentlich nicht mehr so üblich ist.
2: Ja, also ich würde sagen, sie wird wieder üblich, aber es wurden eben erstmal diese größeren Ställe konzipiert. Dann der nächste war für 1200, dann auch einer für 700 oder 800 Legehennen. Und dann wurde aber 2005 das Thema Vogelgrippe in den Zeitungen laut. Und Landwirte, die sich überlegt hatten, in einen großen Stall zu investieren, zogen dann auch den Auftrag zurück. Und wir dachten, oh je, was wird jetzt? Wird Freilandhaltung möglicherweise gar nicht mehr zulässig sein? Und dann sprachen uns aber Landwirte an, die sagten, also das mit diesen mobilen Ställen, das ist einfach eine tolle Idee und baut die doch kleiner. Wir möchten gerne einen Stall haben für, sagen wir mal, 250 Legehennen. Und damals hat sich dann Max Weiland Gedanken gemacht, wie der aussehen könnte. Und das ist eigentlich die Grundlage, das Grundprinzip der kleinen Hühnermobile, die immer noch sozusagen zumeist genutzt werden.
1: Nun haben Sie irgendwann den ersten Stall für sich selber sozusagen gebaut. Wann haben Sie dann den ersten Stall für einen Auftrag, für einen Kunden gebaut?
2: Also den ersten Stall haben wir schon 2002 erstmal für uns selber gebaut und dann auf unserem Hof damals immer wieder die Neuentwicklungen getestet. Also dann Althennen gekauft, sozusagen, die aus Stellen, aus festen Stellen kamen. Die hatten wir dann in die Mauser geschickt und dann 3 bis 4 Monate in den Stellen dann getestet. Und wenn die Ställe gut waren, das war am Anfang in der Entwicklungszeit, eben war das erstmal so, haben wir dann den Stall auch an Landwirte, die ihn brauchen konnten, verkauft.
1: Das waren wirklich individuelle Einzelstücke damals?
2: Naja, das kann man so nicht sagen. Sie waren schon vom Typ her ähnlich, also ein Stall für 1000 Tiere oder für 1200 oder einer eben für 250 Tiere. Aber dieser Typ, der wurde eben so entwickelt. Also Individuallösungen sind begrenzt dann möglich, also im Rahmen von Zusatzausstattungen, die variieren zwischen den Ställen. Also die Breite der Reifen zum Beispiel oder habe ich noch zusätzliche Futtereinrichtungen im Stall. Damals gab es die Ställe mit und ohne Photovoltaikanlage und so weiter.
1: Und hat sich ja in den letzten Jahren sicherlich viel getan, aber sozusagen sind die Ställe, die heute produziert werden, immer noch auf der Basis von der Grundidee von damals?
2: Grundidee ist immer noch die gleiche. Nur haben wir einiges an arbeitswirtschaftlichen Erleichterungen in die neuen Ställe bringen können. Und Landwirte, die die ersten Ställe von uns bekommen haben und jetzt die Ställe bekommen, die merken schon auch deutlich den Unterschied. Also die Entwicklungserfahrung, die macht sich bemerkbar. Aber ich denke, das ist immer so, wenn man eine neue Software entwickelt oder irgendetwas weiterentwickelt, dann schlägt sich das im Produkt nieder.
1: Damals haben Sie, wie Sie sagten, ja selber noch einen Hof gehabt, wo Sie das direkt mit Tieren auch getestet haben. Wenn Sie heute eine neue Idee haben und wollen die testen, wie machen Sie das dann? Haben Sie dann irgendeinen Bauern, wo Sie das mal hinfahren können und mal ausprobieren können?
2: Ja, wir haben Landwirte, mit denen wir enger im Kontakt sind und wir haben Landwirte, die wir auch anfragen können und sagen, wir hätten hier Stall in Entwicklung. Hast du Interesse daran, den Stall bei dir zu testen, beziehungsweise auch diesen Stall anzuschaffen? Und bisher hat das alles super geklappt. Wir sind dann im engen Kontakt mit den Landwirten und deren Erfahrungen.
1: Das heißt, wenn ein Landwirt vor 10 Jahren oder so einen Stall bei Ihnen gekauft hat und heute vorbeikommt und irgendwas zu ändern hat oder irgendwelche Ideen hat, dann ist er immer noch willkommen?
2: Ja, immer. Also wir haben ja eine Entwicklungsabteilung mit mindestens 4 Menschen. Ich sage mindestens, weil im Grunde entwickeln wir fast alle, also immer wieder in Verbindung mit Impulsen unserer Kunden, mit den Erfahrungen, die der technische Kundenservice mitbringt, mit den Vorschlägen, die aus der Produktion kommen, mit vielleicht auch Änderungen, die aus gesetzlichen Gründen notwendig werden. Wir sind also ständig dran und verbessern und entwickeln die Ställe weiter, also sowohl die bestehenden als auch neue Stalltypen.
1: Und damals haben Sie wahrscheinlich nicht so viele hergestellt, weiß ich nicht, im Monat vielleicht ein, aber heute ist das ja ein recht großes Gelände hier, wo Sie auch eine ganze Menge mehr produzieren.
2: Ja, also die ersten Jahre hatten wir die Ställe in der Scheune gebaut auf unserem landwirtschaftlichen Betrieb und seit 2010 sind wir nach Bad Soden-Allendorf gezogen und haben dort glücklicherweise ein großes Gelände zur Verfügung. Und dort ist im Grunde die Idee, die damals auf dem Hof anfing, ja, mit dem Hintergrund einer Vision, der Vision mit den mobilen Stallsystemen tatsächlich etwas bewegen zu wollen auf dem Land und für die Menschen. Also etwas Beitrag zum Wohlergehen von Menschen und Tieren zu leisten. Und das ist der Motor für unsere Firma, der Motor für das Hühnermobil. Sie hatten mich vorhin angesprochen, eben nicht der Gewinn im Vordergrund. Der ist natürlich auch wichtig, damit wir Möglichkeiten haben für die Weiterentwicklung und angemessene Entlohnungen zu zahlen und so weiter. Aber das ist nicht im Vordergrund, sondern es ist schön und wir freuen uns, dass wenn man von dieser Seite kommt und möchte mit einer Idee etwas Positives erreichen, dass das gut angenommen wird. Also dass Menschen da sehr positiv reagieren und sich die Firma auch sehr gut entwickeln konnte. Wir alle miteinander.
1: Das klingt ja zunächst erstmal sehr lobenswert, aber gehen wir jetzt mal in eine andere Sichtweise. Gucken wir uns mal die Tiere an. Die haben ja früher, als ich Kind war, da hatte jeder so 5 oder 10 Hühnchen und dazu einen Hahn. Die liefen dann im Garten rum, krähten bei uns da auf dem Warteberg überall rum. Mich hat das nicht gestört. Manche Leute haben sich furchtbar aufgeregt, wenn man Giggel morgens geschrien hat. Das gibt es ja heute so nicht mehr. Und die normalen Bauern, die haben, weiß ich nicht, 10.000 Hühner in einem Stall. Das ist ja jetzt bei ihnen auch nicht die Sache. Das haben ja ihre Ställe nicht. Wie kann man das Tierwohl jetzt messen? Oder woran sieht man, ob die Hühner mit ihrem Produkt glücklich und zufrieden, ist vielleicht übertrieben, aber sich wohlfühlen?
2: Ja, spannende Frage. Da würde ich sagen, hilft zum einen der Blick, wir sind empfindsame Lebewesen als Menschen und als Tiere. Und wir können schon, wenn wir dieses Lebewesen Tier, Huhn betrachten und sehen, wie das Tier sich verhält, wie es sonnenbadet, staubbadet, wie es, ja, ich würde fast den Begriff sagen, fröhlich rausrennt, wenn der Stall versetzt ist, die Auslaufklappen aufgehen und es wieder auf die Weide läuft. Da kann ich etwas wahrnehmen bei dem Tier und da kann ich sagen, das fühlt sich positiv an. Ich kann auf der anderen Seite, wenn ich Tiere besuche, Hühner in Ställen, wo sie teilweise in sehr dunklen Haltungen sind, in sehr großen Haltungen sind und ich schaue mir die Tiere an, dann habe ich eine andere Empfindung. Und wenn Verbraucher sagen, ach, das ist aber nicht so schön und das hier gefällt es mir besser und also hier gefällt mir die Haltung besser, dann würde ich sagen, ist diese Empfindung, die man hat, schon erstmal gar nicht schlecht. Natürlich muss man sie auch hinterfragen und da hilft uns die Wissenschaft, in dem Fall die Verhaltensforschung, die Ethologie und einige von uns, ich auch, haben an der Uni Witzenhausen studiert und ich habe jahrelang im Fachgebiet Nutztierethologie gearbeitet und da spricht man vom Bedarf und Bedürfnis der Tiere. Also ich kann schauen, wie ist zum Beispiel das natürliche Nestbauverhalten der Tiere. Ich kann schauen, wie ist das natürliche Nahrungsaufnahmeverhalten der Tiere. Und zum Beispiel, das ist ein ganz wichtiger Punkt. Die Tiere, die Hühner, beschäftigen sich naturgemäß fast den ganzen Tag mit Nahrungssuche und Nahrungsaufnahme. Wenn ich also einen attraktiven Auslauf biete, wo sie rumlaufen können, scharren, picken und viel Nahrung aufnehmen, obwohl ich sie im Stall noch mit dem normalen Legemehl füttere, dann können sie ihr Bedürfnis nach Bewegung, nach einem hohen Maß von Nahrungsaufnahme eben nachgehen. Oder weiteres Beispiel, wenn ich Ihnen Einstreunester anbiete, dann können Sie die natürlich angelegte, in den Tieren angelegte Abfolge eines Nestbauverhaltens oder Eilegeverhaltens komplett ausführen. Also Sie gehen hin, können mit der verformbaren Einstreu in den Dinkelnestern, können Sie eine Kuhle bauen, Sie setzen sich rein, Sie haben dann Ihre bestimmte Körperhaltung, in der Sie das Ei legen, dann setzen Sie sich da nochmal drauf und das Ei bleibt liegen, das rollt nicht weg. Und dann können Sie da noch eine Weile sitzen und das sind Abfolgen, die dem Tier entgegenkommen. Wenn dann das zusammentrifft, meine Empfindung und das, was ich auch im natürlichen Lebensraum der Tiere beobachten kann, was die Tiere üblicherweise machen würden, dann würde ich sagen, ist ein hoher Grad von Übereinstimmung möglicherweise erreicht. Am schönsten wäre es, man kann die Tiere fragen. Es gibt tatsächlich Wahlversuche, wo man dann sagt, wie viel ist ein Tier bereit, dafür zu arbeiten oder zu tun, damit es in eine andere, möglicherweise für sie bessere, angenehmere Lebenssituation kommt. Und solche Wahlversuche fanden zum Beispiel bei der Frage Einstreunest oder Abrollnest statt. Und da kann man sagen, das Ergebnis zeigt, ein Huhn ist bereit, Arbeit zu leisten, um zu einem Einstreunest zu kommen. Und da kann man dann sagen, ja, das fühlt sich wahrscheinlich da wohler. Ihm ist das wichtig.
1: Wenn wir als Kinder mit den Hühnern gespielt haben, ich gebe zu, das haben wir auch gemacht und haben uns dann mal im Sommer hingelegt und geschlafen, dann kamen die Hühner meistens nach einer Weile an, pickten uns an und wollten dann ein paar Körner oder so haben. Irgendwann hatten die wahrscheinlich gelernt, dass wir was in der Tasche hatten. War ja ein nettes Spiel. Und dann haben sie so eine bestimmte Melodie gesungen, sage ich jetzt mal hinterher. Ich kann das gar nicht nachmachen, ich bin ja auch kein Huhn. Das heißt ja, dass die Tiere auch eine gewisse Kommunikation über ihre Stimme haben. Dann müsste das ja in ihren Stellen, wenn man den natürlichen Verhalten des Huhns näher kommt, müssen die ja auch einen deutlich größeren Umfang haben in ihrer Kommunikation, als wenn man sie alle in einen Riesenstall sperrt.
2: Also es gibt tatsächlich Untersuchungen dazu, wie die Lautäußerungen zum Beispiel in großen Stallanlagen sind oder in Anlagen wo oder Haltungen, die zum Beispiel kleiner sind oder wo die Tiere eher ihren arteigenen Bedürfnissen nachgehen können. Und da kann man tatsächlich unterscheiden, dass Schrecklaute oder Aggressionslaute, Angstlaute, Schmerzlaute größer, eher vertreten sind in größeren Haltungen. Also das war mal ein Thema in der Ethologie. Da hatte Professor Völsch drüber berichtet und wir wissen auch, dass es über 200 laute Äußerungen gibt, die Hühner unterscheiden können. Also es ist schon interessant, wenn ein Huhn ein Ei gelegt hat, dann gibt es ein ganz bestimmtes Gackern, das Legegackern. Oder es gibt zum Beispiel, wenn die Hühner schlafen gehen, so fast wie so eine Gute-Nacht-Musik, wo sie sich einstimmen, vielleicht austauschen, das weiß ich nicht. Ich kann leider die Hühnersprache nicht genau verstehen, aber es ist wie eine ganz besondere Musik vor dem Einschlafen. Ganz bestimmter, ruhiger Ton. Ja, wenn man sich damit näher befassen würde, dann kann man sicherlich viel differenzieren und die Hühner auch noch viel mehr anhand der Lautäußerung verstehen.
1: Ja, da müsste man mit dem Computer einbauen, das Ganze analysieren und dann wüsste man wahrscheinlich immer auf einer Skala, wie wohl sich gerade die Hühner oder Hühnerherde, würde man dann sagen, ne? Auch 200 Tiere sind ja schon eine kleine Herde, fühlen.
2: Ja, die Eier entnehmen wir bei den größeren Stellen, zum Beispiel im Stall, da wo man eine größere Menge Eier zu entnehmen hat und wir sagen, das ist auch ganz gut, da bekommt man mit, wie die Hühner, welche Lautäußerungen die Hühner von sich geben. Also man kriegt das schon auch mit, wie die Stimmung im Stall ist. Oder so auch bei den kleineren Stellen. Ich bin ja, wenn ich die Eier rausnehme, sehr eng im Kontakt mit den Tieren und kann das schon empfinden. Was ist da los? Also das ist schon ein erstes Frühwarnsystem, würde ich mal sagen, ja.
1: Nun setzt das wahrscheinlich voraus, bei Ihren Stellen, die ja sicherlich auch eine ganze Menge Geld kosten, dass sich das für den Landwirt oder Bauern, wie man das jetzt auch nennen will, lohnt. Das heißt, er muss mehr Arbeit investieren, er muss sich mehr um seine Tiere, um seine Damen kümmern. Auf der anderen Seite hat er vielleicht auch glücklichere Hühner, aber das muss ihm ja der Endkunde irgendwie auch vergelten. Wie macht das dann der Landwirt? Ich rede jetzt mal nicht mal von so einer ländlichen Gegend wie wir hier, aber in der Nähe von einer großen Stadt, wo die Leute wahrscheinlich Angst haben, wenn sie einen Huhn sehen und weglaufen.
2: Also die Erfahrung ist, dass gerade in der Stadtrandlage von größeren Städten auch eine besonders positive Resonanz auf diese Haltung ist. Also wir hören das immer wieder, dass Familien, Omas, Opas ihre Spazierwege mit den Enkelchen ändern und dann mal schnell beim Stall vorbeigucken wollen. Also das ist ja gerade das Schöne, dass das Mensch-Tier-Verhältnis bei dieser sehr transparenten, offenen Haltung, wo die Tiere wirklich rauskommen, die sind eigentlich den ganzen Tag über mehr oder weniger draußen. Es sind, sagen wir mal, im Schnitt 40% der Tiere sind im Tagesschnitt draußen. Das heißt, wenn ich da vorbeigehe, dann kann ich immer wieder Tiere beobachten. Und das wird als sehr positiv erlebt von den Menschen. Und gerade in Stadtnähe, wo ich sonst selten Gelegenheit habe, mit Tieren in Kontakt zu kommen, kommt das ganz besonders gut an. Uns wurden schon Preise genannt für Eier in Stadtrandnähe, die zwischen 50 und 60 Cent für ein konventionelles Ei liegen.
1: Das ist natürlich ein sehr guter Preis. Damit müsste man ja dann gut hinkommen. Denn ein Landwirt muss ja schon überlegen, wenn er sich sowas kauft, ob er das in ein Jahr oder in 10 Jahren amortisieren kann. Ob er die Kunden hat, die ihm praktisch auch dieses Hühnermobil bezahlen.
2: Ja, das ist die Erfahrung der Landwirte, ob es der ländliche Raum ist oder der stadtnahe Bereich, dass in dem Moment, wo der Kunde sieht, wie die Tiere gehalten werden, Er versteht, dass ein Mehrpreis für die Eier absolut gerechtfertigt ist. Wir befragen unsere Kunden einmal im Jahr, welche Preise sie für die Eier bekommen. Und das ist für einen konventionellen Betrieb im Schnitt etwa zwischen 30 und 35 Cent und für einen Ökobetrieb zwischen 38 und 45 bis zu 50 Cent fürs Ei. Und mit diesen Preisen kommt der landwirtschaftliche Betrieb wunderbar zurecht. Also damit kann man mit einem kleinen Hühnermobil schon einen ganzen Anteil des durchschnittlichen Jahreseinkommens eines landwirtschaftlichen Betriebes erwirtschaften, also etwa ein Viertel. Man kann ungefähr rechnen, je nachdem, welchen Eierpreis man bekommt, zwischen 900 und 1200 Euro als Einkommensbeitrag im Monat. Und wenn ich dann zwei Ställe zum Beispiel betreibe, dann ist das schon ein nennenswerter Einkommensbeitrag für den Betrieb.
1: Aber das heißt nicht, dass der Betrieb jetzt nur Hühner haben muss, sondern es kann durchaus sein, dass er Hühner hat, vielleicht auch noch ein bisschen Getreideanbau, wo er dann an seine Hühner verfüttern kann oder auch was ganz anderes noch produziert, also sich auf mehrere Säulen verlässt.
2: Das empfehlen wir auch den Landwirten, die sich für ein Hühnermobil interessieren, selbst wenn es sehr gut läuft mit den Eiern, nicht auf andere Standbeine zu verzichten, sondern möglichst eben diese positive Kundenresonanz zu nutzen und zu sagen, und jetzt könnte ich vielleicht noch Gemüse, vielleicht Hokkaido-Kürbisse oder Kartoffeln oder eine andere Tierart, andere Produkte noch anbieten. Und damit schaffe ich mir zum einen ein weiteres Standbein, eine Vielseitigkeit und Synergieeffekte auf dem Hof. Also wenn ich zum Beispiel den Dünger der Hühner nutzen kann, um Gemüseflächen zu düngen oder die Hühner auch noch mit in der Schädlingsbekämpfung mit einsetzen kann und so weiter. Also solche Synergieeffekte, die sind natürlich total schön, wenn man die erreichen kann.
1: Und wir sprachen ganz am Anfang, also jetzt nicht im Hühnermobilbereich, davon, dass die Hühner mit Wurmkrankheiten Probleme hatten. Aber nichtsdestotrotz muss man doch so ein Hühnermobil auch irgendwie putzen oder sauber halten. Denn ich denke mal, sonst würden da auch Krankheiten einziehen. Wie ist das möglich? Kann man das einfach mit dem Kercher ausblasen? Oder wie muss man sich das vorstellen? Ich meine, die Hühner können ja nicht langfristig in ihrem eigenen Mist stehen bleiben.
2: Das Hühnermobil wird ja wöchentlich versorgt und entsorgt sozusagen. Also das heißt, einmal in der Woche bringt man das Futter, das Wasser, mistet den Stall und versetzt den Stall. Das ist eigentlich so die Arbeit, für die rechnet man etwa anderthalb Stunden einmal in der Woche. Und ansonsten kommt das tägliche Eier rausholen dazu. Und nach einem Durchgang wird der Stall komplett gereinigt. Das heißt, dann wird auch die Einstreu komplett rausgenommen und der Stall wird komplett feucht gereinigt. Also nass, mit dem Kercher zum Beispiel.
1: Nun sprachen Sie es gerade ein, also es werden dann wieder neue Tiere eingestallt. Heute gibt es ja sehr spezielle Rassen. Die einen, die können kaum laufen, die sind nur dafür da, um möglichst viel Brustfleisch zu entwickeln. Die anderen können vielleicht super Eier legen, aber wieder was anderes nicht. Ist es mit Ihrem System auch möglich, so eine Art Huhn glücklich zu machen, was so ein bisschen von beiden hat, also was man hinterher auch noch aufessen kann?
2: Ja, wir haben ein Hähnchen oder einen Kombistall entwickelt. Dort kann man auch wachsende Tiere drin halten. Das heißt, sowohl die Futtereinrichtung als auch das Wasser, die Tränken und die Abgänge von einer Ebene in die andere sind so ausgelegt, dass sie eben für wachsende Tiere geeignet ist. Also von 4 Wochen an bis zu 20, 25 Wochen beziehungsweise die Zeit des Legens dann auch im Stall, sodass man auch die Geschwister Tiere, also nicht nur die Legehenne, eierbetonte Legehenne, sondern dass man auch den Bruder mit aufziehen könnte in dem Hühnermobil oder auch reine Masttiere.
1: Gibt das dann, wenn die zusammen sind, nicht irgendwann ein großes Hickhack, wenn man das so sagt? Oder ist das bei diesen Rassen nicht?
2: Doch, das ist so. Sobald die männlichen Tiere geschlechtsreif werden, so mit 10 bis 12 Wochen, dann ist es gut, sie zu trennen. Also es kommt auf die Herde an, aber es kann durchaus sein, dass dann die männlichen Tiere, gerade wenn man halbe-halbe hat, Männchen, Weibchen, dass das dann schwieriger wird.
1: Aber grundsätzlich hat man auch in der Legeherde immer noch 1 oder 2 Hähne?
2: Ja, also wir empfehlen etwa einen Hahn pro 40 Tiere und das ist für die ganze Herde sehr gut, weil der Hahn eine wichtige soziale Funktion hat. Der Hahn passt auf, also er schaut, gibt gibt es irgendwo eine Gefahr und das bedeutet dann für die Legehennen, wenn der Hahn nicht warnt, dann können sie in Ruhe picken, fressen und müssen nicht aufpassen gleichzeitig. Der Hahn ist auch Streitschlichter, also die käbbeln sich auch untereinander mal, die Hähne, aber an für sich ist er für das Sozialverhalten in der Herde sehr förderlich.
1: Nun geben Sie ja viel Geld auch wahrscheinlich für die Weiterentwicklung Ihrer Stelle aus. Niemand kann, glaube ich, heute stehen bleiben. Und es gibt ja auch immer neuere oder forschende Erkenntnisse, die wichtig sind. Die Stelle, die Sie vor 20 Jahren fast gebaut haben, sehen wahrscheinlich auch nicht mehr ganz genauso aus wie die Stelle, die Sie heute bauen. Ja. Wenn jetzt ein Bauer so etwas kaufen will, etwas, was Sie jetzt heute bauen, oder ein Landwirt, dann wird er ja zunächst mal vielleicht per Internet oder Messe, ich weiß nicht, wie das bei Ihnen ist, Kontakt mit Ihnen aufnehmen. Reden Sie dann erstmal mit Ihnen oder heißt das dann, kauf das Größte und sei glücklich?
2: Nein, um Gottes Willen. Also das Wichtigste ist, dass wir erstmal im gemeinsamen Gespräch herausfinden, welche positive Wirkung das Hühnermobil auf dem landwirtschaftlichen Betrieb haben kann. Das kann sogar im Extrem heißen, dass wir sagen, vielleicht warten Sie lieber noch ein, zwei Jahre. Oder dass man erst noch Vorbereitungen treffen muss, dass für den Betrieb das Hühnermobil wirklich passt. Aber in der Regel ist es so, dass das Hühnermobil genau das ist, was der landwirtschaftliche Betrieb brauchen kann, weil das Hühnermobil sehr gut geeignet ist, um ja den Kunden anzusprechen. Also die Hühner, die geben so ein fröhliches Bild und sind so ein Hingucker für den Hof, dass wir sagen, es ist wie ein Aushängeschild und man kann auch das Hühnermobil als ja, Kommunikationswerbeanlage sozusagen nutzen, also dass man auf die Seiten des Hühnermobils draufschreibt, den Namen des Hofes und dass dort die Eier erzeugt werden und das ist so eine positive Wirkung für die allermeisten landwirtschaftlichen Betriebe, dass auch wenn anfangs erstmal die Sorge bestand, kann ich die Eier überhaupt alle vermarkten, wenn ich jetzt bei 250 Hühnern jeden Tag 210, 220 Eier habe, bleibe ich auf all diesen Eiern sitzen? Nein, die Erfahrung ist, die verkaufen sich wirklich sehr gut. Viele unserer Betriebe, fast die Hälfte, braucht sogar dann im ersten Jahr oder spätestens im zweiten Jahr das zweite Hühnermobil.
1: Das heißt, die kaufen dann nicht ein größeres und tauschen das erste aus, sondern es ist dann vielleicht schlauer, zwei kleine nebeneinander zu benutzen.
2: Ja, es hat Vorteile, wenn man die eine Herde zum Beispiel im September einstallt und die andere Herde im Januar, Februar. Dann hat man immer eine gute Mischung an Eiern da. Es gibt auch Betriebe, die legen die Einstallung so, dass sie im Sommer eher weniger Eier haben und um die Weihnachtszeit und Ostern eher mehr Eier, also dass dann mehr Tiere in der Hauptlegeperiode sind sozusagen. Ja, das ist wirklich gut, zwei Hühnermobile zu haben.
1: Nun gibt es ja viele Labels von den Biologen und Ökologen, die manchmal den Kunden wahrscheinlich eher verwirren, als dass sie ihm helfen. Und dann gibt es natürlich die ganz normalen konventionellen. In welchem Bereich gehen denn Ihre Hühnermobile nun?
2: Anfangs gab es eigentlich nur Biobetriebe. Also es waren allein Biobetriebe, die das Hühnermobil eingesetzt haben. Ich nehme an, weil Biobetriebe eher eine Direktvermarktung aktiv hatten und das Hühnermobil eben sich da sehr gut eignet. Und jetzt ist es so, dass sich die Idee der mobilen Hühnerhaltung doch sehr verbreitet hat und wir sehr stark auch Anfragen von konventionellen Betrieben bekommen. Dann auch immer mit einer Direktvermarktung und konventionelle Betriebe machen mit dem Hühnermobil eben auch sehr gute Erfahrungen. Sodass wir eigentlich sowohl von sämtlichen Bioverbänden Stallbetreiber haben, die mit dem Hühnermobil arbeiten, als auch konventionelle Betriebe. Und das im In- und Ausland. Also wir liefern mittlerweile in 14 europäische Länder, wobei der Schwerpunkt Deutschland ist und aber auch Österreich, Schweiz dazugekommen sind und dann die anderen europäischen Länder in etwas kleinerem Umfang, aber da spricht sich das auch immer mehr rum.
1: Sie sind ja, glaube ich, auch nicht mehr der Einzige am Markt, der solche mobilen Hotels, könnte man es ja fast nennen, baut. Nichtsdestotrotz gibt es wahrscheinlich auch immer noch eine ganze Menge Hühner, die in Ställen leben. Das heißt, die nicht umherfahren, sondern wirklich ihr ganzes Leben in einem Stall hocken. Wie ist denn da das Verhältnis? Also wie viele Hühner leben denn nun in solchen beweglichen Heimen mit Auslaufen oder mit ja, breiten Auslauf? Die anderen haben vielleicht einen ganz kleinen Auslauf. Und wie viele Hühner leben denn noch in ganz normalen, in Anführungszeichen, Ställen?
2: Also in Deutschland werden etwa 40, 41 Millionen Legehennen gehalten. Und die Zahl der Hennen im Hühnermobil, also in dem System, das wir entwickelt haben und verbreiten, sind es zwischen 500 und 600.000 Hennen mittlerweile. Und wie die Zahl jetzt ist in anderen Systemen, also in anderen mobilen Systemen, das kann ich nicht genau sagen. Aber es wird immer mehr. Also ich kann mir gut vorstellen, dass es mindestens 1 Million Legehennen sind, die in mobilen Systemen gehalten werden.
1: Das ist aber immer noch nur in Anführungszeichen ein Vierzigstel. Also das heißt, es ist noch Luft nach oben.
2: Ja, da ist Luft nach oben. Und ich denke, es ist auch sehr gut für jeden bäuerlichen Betrieb, der an Direktvermarktung denkt oder sich irgendwie eine Direktvermarktung vorstellen kann, auch über eine mobile Legehennenhaltung nachzudenken. Das heißt, wenn wir sagen, haben wir überhaupt in Deutschland den Platz dafür, die Legehennen alle in Systemen zu halten, wo die Hühner viel mehr Auslauf pro Henne bekommen. Also beim Hühnermobil empfehlen wir etwa 30 Quadratmeter pro Henne. Und da gibt es manch einen, der sagt, oh ja, das passt doch alles gar nicht in Deutschland rein. 40 Millionen Hennen mit so viel Auslauf, das ist so viel. Nein, das ist gar nicht so viel. Wenn Sie sich eine Fläche vorstellen von 30 Kilometern mal 40 Kilometer, da würden theoretisch alle Legehennen Deutschlands mit 30 Quadratmeter Auslauf reinpassen. Nicht, dass das jetzt besonders gut wäre, alle an einem Fleck, aber wir hätten die Fläche dafür. Das heißt, man könnte die Hennen wunderbar in kleinen Haltungen halten und damit bäuerliche Betriebe stärken und damit den ländlichen Raum.
1: Muss das denn immer eine reine Grasfläche sein oder könnte auch ein paar Büsche und Bäume drauf wachsen oder ein Waldrand, wo das Hühnermobil aufgestellt wird, oder ist das eher ungünstig?
2: Doch, das ist sehr gut für die Hennen, wenn sie Unterschlupf haben, auch in der Fruchtfolge, also im Ackerfutter, Kleegras, Luzerne, das sind sehr schöne Flächen, in denen man die Hühner halten kann, natürlich auch auf der Wiese. Was Hühner nicht so gerne mögen, ist langes, überständiges Gras. Das können sie nicht so gut picken und schlucken, also besser kurz gehaltene Flächen oder weiches Material, also wie zum Beispiel Kleeblättchen, die lieben Hühner sehr.
1: Das heißt, sie sind doch auch ein bisschen kulinaristisch veranlagt.
2: Die Hühner durchaus, ja. Sie lassen gerne auch was stehen. Aber ja, auf der anderen Seite fressen sie ja auch viele andere Dinge gern, wenn jetzt zum Beispiel Äpfel runterfallen oder Kürbisse ihnen gegeben werden. Also die Flächen, wir haben reichlich Flächen für die Hühner. Also entweder in der Nachernte oder eben in der Fruchtfolge oder auf Grünflächen.
1: Gehen wir mal zum Ökonomischen. Ich war gestern im Laden, da kosten Eier so zwischen 1,19 Euro, also ich weiß es nicht mehr ungefähr, und 3 Euro. Also pro 10 Stück meine ich natürlich. Wenn man jetzt ihre Eier vielleicht nicht über den Laden, sondern eher direkt vermarktet, dann hätte ja der Landwirt auch etwas mehr Ertrag von jedem einzelnen Ei. Ist es dann fair zu sagen, dass die Eier vielleicht im Karton dann etwa 1 Euro mehr kosten würden?
2: Ja, das ist sehr fair. Also auch selbst wenn sie 2 Euro mehr kosten würden, also 20 Cent mehr pro Ei. Wenn man sagt, man kauft etwa 100 Schaleneier im Jahr pro Kopf, dann wären das etwa 20 Euro Unterschied, die ich mehr ausgebe für ein Ei aus dieser Haltung. Der Mehrwert, also der Nutzen, den ich aber mit diesem Ei, das ich regional kaufe, habe, der ist ganz, ganz vielseitig. Also ich erhalte damit einen bäuerlichen Betrieb, damit eine Landwirtschaft bei mir in der Nähe, ein landwirtschaftlicher Hof hat viele Vorteile für uns. Also zum einen die Nahrungsmittelsicherung, zum anderen ja, werden Felder auch gepflegt, auch Wegränder gepflegt. Landwirte haben eine wichtige positive Funktion in Dörfern. Wir haben einen Umsatz, den wir im ländlichen Raum generieren. Das sind, ich habe es mal ausgerechnet, das sind bezogen auf die Hühner im Hühnermobil etwa 42 Millionen Euro, die im ländlichen Raum durch die Hühnermobile, durch die Eiererzeugung an Wertschöpfung erbracht werden. Also wenn ich sagen kann, welchen Umsatz habe ich pro Stall, dann bleibt dieser Umsatz weitgehend in meinem landwirtschaftlichen Bereich, also in meiner Region, und kann dort wieder die Region stärken mit allem, was dazugehört.
1: Also wenn ich die konventionellen Hühnermobil-Landwirte dazu zähle, dann wäre das irgendwo im Monat zwischen 1,50 Euro und 2 Euro, also kein riesiger Betrag. Und dann, da kann man das ja auch anwenden. Es müssen ja nicht nur Bio-Eier werden. Dann heißt das, wir hätten ungefähr pro Monat, pro Person 1,50 Euro bis 2 Euro an Mehrkosten gegenüber der allerbilligsten Möglichkeit.
2: Ja, so wäre das etwa.
1: Kein riesiger Betrag.
2: Kein riesiger Betrag. Selbst bei einer 3-4-köpfigen Familie sind es dann etwa vielleicht 5 Euro pro Monat, ja, wenn man die Zahl der durchschnittlichen Eier pro Kopf, also Schaleneier sind das jetzt, gell? Also nicht die verarbeiteten Eier, sondern bei Hühnermobilen geht es ja dann um die Eier, die ich in der Schale verzehre, kaufe.
1: Genau. Ja, nicht in Nudeln verarbeitet oder so, genau. Sondern die Eier, die ich dann wirklich mir aufs Brot mache.
2: Mhm. Genau, ja. Und ein weiterer Faktor sind die Arbeitsplätze im ländlichen Raum. Also ich kann mit einem Hühnermobil eben einen Arbeitsplatz schaffen auf dem Betrieb. Wir haben Betriebe, die sind vom Nebenerwerb in den Haupterwerb gegangen über die Hühnermobile. Oder sie sind überhaupt erst wieder in die Landwirtschaft neu eingestiegen. Wir hatten die Erfahrung gemacht, eine Familie, da hatte sich die Mutter überlegt, gehe ich irgendwo außerhalb auf die Suche nach einem 400-Euro-Job oder schaffe ich mir ein Hühnermobil an. Die Entwicklung war, dass die Familie über die Jahre 3 Hühnermobile hatte und sogar der Mann, der Partner, seinen Arbeitsplatz außerhalb aufgegeben hat und sie gemeinsam den landwirtschaftlichen Betrieb aufbauen konnten.
1: Und haben Sie ungefähr, ich glaube, so 75, 80 Mitarbeiter inzwischen? Also dafür, dass Sie ja mal ganz klein angefangen haben, ist das ja schon durchaus eine Erfolgsgeschichte in so relativ kurzer Zeit. Gehören Sie damit bei diesem Produkt zu den eher größeren oder eher kleineren Herstellern?
2: Also bezogen auf die vollmobile Haltung sind wir tatsächlich Vorreiter, kann man sagen. Und es sind jetzt auch Mitbewerber, die eigentlich aus anderen Sparten der Hühnerhaltung kommen, eingestiegen in die mobile Haltung. Also zum Beispiel Big Dutchman ist einer der größten Stalleinrichter weltweit, war auch ganz vorne oder ist wahrscheinlich auch noch ganz vorne in der Einrichtung von Käfiganlagen. Und auch diese Firma bietet einen mobilen, ich würde mal sagen teilmobilen Stall an. Und so gibt es auch andere Firmen, die zum Beispiel Stalleinrichter waren und jetzt sich spezialisiert haben oder zumindest eine zusätzliche Sparte haben, mobile Ställe zu bauen. Ja.
1: Würden Sie das eher jetzt als Verschärfung des Wettbewerbs betrachten oder ist das auch, sagen wir mal, insofern gut, dass man sagt, das spornt an?
2: Es spornt sicherlich an und wir können alle voneinander lernen. Das ist ja in jeder Entwicklung immer wieder sehr positiv. Uns ist es wichtig, dass man, wenn man die Systeme vergleicht, man auch wirklich den Unterschied sieht zwischen einem Stallsystem, das vielleicht nur einmal oder viermal im Jahr versetzt wird, was also mobil heißt, aber teilmobil eingesetzt wird, und einem Stallsystem, was wirklich jede Woche oder alle 2 Wochen versetzt wird. Das macht einen großen Unterschied für die Hennen, denn der stallnahe Bereich bleibt, wenn man eben häufig versetzt in der Vegetationszeit, wirklich grün. Auch die Wurzelmasse bleibt intakt. Und wir sind der Ansicht, dass die mobile Haltung so konsequent betrieben sein sollte, dass also tatsächlich die Grasnarbe intakt bleibt. In der Vegetationsruhe, also in den Wintermonaten, ist das nicht so wichtig, weil die Grasnarbe sich dann komplett wieder regeneriert im Frühjahr. Aber in der Vegetationszeit ist das wirklich sehr wichtig und es gibt wissenschaftliche Untersuchungen, die das auch untermauern, dass der Stall, wenn er jede Woche oder alle 2 Wochen versetzt wird, auch keinen nennenswerten Nährstoffeinträge hinterlässt, zumindest keine, die nicht wieder pflanzenverfügbar aufgenommen werden können. Also es findet keine Auswaschung ins Grundwasser, in tiefere Bodenschichten statt. Und das ist etwas, worauf wir achten müssen bei der Hühnerhaltung.
1: Also keine zusätzliche Nitratbelastung, die dann auch unser Grundwasser oder am Ende unser Trinkwasser belastet.
2: Genau. Also diese Haltung, die ist sowohl gut für die Umwelt als auch für die Tiere und die Menschen und die Region. Das heißt, wenn der Stall regelmäßig versetzt wird, dann erhalte ich die Grasnarbe und ich verhindere diese Nährstoffeinträge. Ich stabilisiere den landwirtschaftlichen Betrieb, der damit dann auch wieder dafür sorgen kann, dass er zum Beispiel Blühstreifen anbauen kann und weitere positive ökologische Wirkungen in der Region hinterlassen kann.
1: Normalerweise, wenn man als Landwirt einen Traktor hat oder eine Maschine hat, dann wird die ja nach dem Einsatz oder zu zumindest nach der Kampagne schön sauber gemacht, eingeölt, abgefettet und dann in die Halle gestellt. Nun sieht das ja so aus, dass die Hühnermobile eigentlich das ganze Jahr über draußen stehen. Das heißt, der Kot von den Hühnern ist ja auch recht korrosiv. Sie müssen doch mit Korrosion dann irgendwann ein Problem kriegen, denn im Grunde genommen kann das ja nie in der Halle stehen. Dann könnten die Hühner ja nicht mehr rauslaufen. Das hätte ja überhaupt keinen Sinn. Ja. Das heißt, das muss eigentlich immer draußen sein.
2: Ja, deswegen sind die Ställe auch aus Materialien gebaut, die sehr dauerhaft sind. Also ähnlich wie eine Halle, eine Industriehalle, bestehen die Ställe aus diesen Sandwich-Elementen, also Blech, Schaum, Blech. Und so eine Industriehalle, die steht ja durchaus auch bei Wind und Wetter 30, 40 Jahre. Und die Stahlkonstruktion ist verzinkt, feuerverzinkt. Das heißt, da ist also keine massive Korrosion zu erwarten. Und das zeigen auch die Erfahrungen mit den ersten Ställen, die wir gebaut haben. Wobei wir die ersten Ställe noch in der Situation bei uns in der Scheune damals gebaut haben. Und da hatten wir gar nicht die Möglichkeiten, die wir jetzt haben in Bezug auf Verzinkung.
1: Und der Boden, auf dem die Tiere dann laufen?
2: Ja, also die Ställe, das hatte ich noch nicht gesagt, die Ställe haben alle eine Bodenplatte und haben alle Räder und bestehen aus zwei Ebenen. Das heißt, die untere Ebene ist die eingestreute Ebene und dann kommt nach oben hin das Mistband und dann kommt die Ebene, wo die Hühner schlafen, fressen, trinken und auch die Eier legen. Das heißt, wir haben immer zwei Etagen in unseren Ställen und dieses Mistband, das zwischen den beiden Etagen ist, das wird wöchentlich gemistet. Das heißt, der auch aggressive Kot, der verbleibt nicht lange im Stall, sondern wird wöchentlich abgedreht. Und das, was ansonsten im Stall anfällt an Kot, das ist dann oft ummantelt mit Staub und so weiter. Also unsere Erfahrung ist, dass die Ställe wirklich sehr dauerhaft sind, jetzt keine nennenswerten Korrosionsprobleme haben.
1: Man braucht dann also noch einen Misthaufen oder wird das dann einfach an Ort und Stelle breit gehakt, sage ich jetzt mal?
2: Nein, das ist doch schon nennenswert, was an Kot anfällt. Und da braucht man einen überdachten Misthaufen, ja.
1: Denn sonst würde dann wahrscheinlich der Stickstoffeintrag auf dem Feld zu sehr in die Höhe gehen.
2: Ja, das ist so, genau. Also der Mist, der kann dann sehr gut im landwirtschaftlichen Betrieb an anderen Stellen eingesetzt werden. Und das ist ja gerade das Gute, wenn man einen bäuerlichen Betrieb hat, da kann man ja in der Regel Dünger gebrauchen. Und der Hühnermist ist ganz hochwertiger Dünger.
1: Früher hat man immer drauf gesagt, da kann man ein paar Champignons drauf züchten. Ja. Nun ist ja in der Diskussion immer mehr der sehr hohe Einsatz von Antibiotikern in der Hühnerhaltung, aber natürlich auch in der Schweinehaltung. Wenn man die Hühner nun mehr mobil hält, braucht man dann nicht mehr so viel Antibiotika? Kann man dann in gewissem Umfang darauf verzichten?
2: Die Antibiotika-Thematik ist bei Legehennen insgesamt nicht so hoch. Bei Masttieren, sowohl Masthähnchen als auch Puten, da ist das wirklich ein ganz massives Problem, auch oft in der Schweinehaltung noch, bei Legehennen nicht so sehr. Beim Hühnermobil kenne ich niemanden, der Antibiotika überhaupt einsetzen musste. Das heißt, wenn ich jetzt eine intensive Verwurmung hatte, dann kann ich mit Wurmmitteln dagegen ansteuern. Die habe ich aber in der Regel nicht mit dem Hühnermobil, weil ich muss ja einfach nur weiterfahren. Wenn ich jetzt eine Wiese hätte, die, sagen wir mal, eine Wurmbelastung hätte, aufgrund von einer anderen Haltung früher, dann kann ich die Wiese umbrechen, neu einsehen und dann ist das Thema auch erledigt. Also ich habe in der Regel entweder gar keine oder nur eine ganz geringe Parasitenbelastung. Und wenn ich da was merke, dann fahre ich einfach weiter. Also dann würde ich die Hennen entwurmen und weiterfahren. Aber dass es so massiv wird, dass sich dann wieder Infektionen da oben drauf setzen auf die gestörte Darmschleimhaut, dass ich dann mit Antibiotika daran gehen müsste, das ist sehr, sehr selten. Und also ich kenne es gar nicht bei Legehennen aus dem Hühnermobil, die da mit Antibiotika arbeiten mussten. Ist ganz vereinzelt, habe ich mal gehört, von einer Art Mandelentzündung. Also es gibt auch vereinzelt mal Infektionen, aber das kommt wirklich sehr selten vor. Die Hühner werden auch im Hühnermobil mit den vorgeschriebenen Impfungen geimpft. Gegen Newcastle Disease zum Beispiel. Und das geht mit Impfmittelbehältern, die wir im Hühnermobil auch anbieten. Aber an für sich ist es so, jeder Landwirt muss einen Ordner oder einen Nachweis zur Tierbehandlung, Tiermedikation vorweisen. Und die Landwirte sagen, ja, ich habe diesen Ordner, aber der ist leer.
1: Nun machen wir mal einen ganz großen Sprung und denken mal so in 20, 30 Jahren voraus, ich vielleicht dann Ihre Kinder, dass Sie übernommen haben oder jemand anders, dann haben wir sowas wie bei Amazon, gibt es ja diese kleinen Kästchen, die man ansprechen kann und die einem dann morgens alles erzählen, was man wissen will. Hat man das wahrscheinlich in jedem Hühnermobil, dann sitzt hier bei Ihnen ein Mitarbeiter und kontrolliert alle 5000 dann schon existierenden Ställe und kann an der Soundanalyse sagen, wie es jedem einzelnen Huhn da drinnen geht und wenn es ein Problem gibt, den entsprechenden Landwirt anrufen. Ist das so die langfristige Geschichte, dass man das auch noch deutlich technologisierter, digitalisierter macht oder ist das eigentlich keine gute Idee?
2: Also zum Beispiel eine Abfrage, wie ist der Ladestatus meiner Batterie, wie ist der Wasserverbrauch, Futterverbrauch und das aufs Handy. Ja, da arbeiten wir auch dran an solchen sozusagen Informationen aufs Smartphone. Solche Wünsche bestehen oder also jegliche Ideen von Stallüberwachung zum Beispiel, auch Tierbeobachtung von Ferne oder was bewegt sich noch um den Stall rum, sowas zum Beispiel. Da in die Richtung kann man weiterdenken. Aber die Vision, die wir haben, ist, dass die Hühnerhaltung noch viel mehr zur Stabilisierung von bäuerlichen Betrieben beitragen kann. Das ist also wieder der Trend, der sich schon ganz langsam mit Hühnermobilen auch schon umdreht. Also dieses Wachsen oder Weichen, das dafür gesorgt hat, dass wir nur noch einen Bruchteil der landwirtschaftlichen Betriebe haben, die wir mal hatten, mit allen Folgen für den ländlichen Raum, auch bezogen auf Arbeitsplätze, Wertschöpfung im landwirtschaftlichen Raum, Abwanderung in die Städte, die ganze Mietenthematik, also alles, was da dran hängt, dass sich diese Entwicklung wieder umkehrt. Also das heißt, dass wieder mehr landwirtschaftliche Betriebe dass es wieder mehr landwirtschaftliche Betriebe gibt und dass man durchaus mit einer Betriebsgröße von 30, 50 Hektar vielleicht oder auch weniger eine Familie ernähren kann.
1: Das würde aber insgesamt dann mehr in die Richtung von Endkundenvermarktung, Bauernhofladen oder kleine Gruppen, dass drei Bauernhöfe zusammen sich einen Laden teilen, damit sie nicht den ganzen Tag daran gebunden sind, so in diese Richtung gehen.
2: Das sind diese positiven Effekte, ja, die wir auch hier durchaus im Werra-Meißner-Kreis bei einigen Betrieben sehen können. Ja, die Direktvermarktung wird mehr und damit wird die Abhängigkeit von größeren Abnehmern geringer. Also ich kann als Landwirt wieder selbst bestimmen, was mein Produkt kosten wird. Also das war jahrelang über Jahrzehnte, auch heute ist es ja noch recht verbreitet, so eine ganz umgedrehte Entwicklung, dass ein Landwirt sein Produkt abliefert und dann irgendwann später erfährt, was er dafür an Geld bekommt. Und das hängt mittlerweile schon fast vom Weltmarkt ab. Das heißt, Landwirte sind in Abhängigkeiten, die ungut sind. Und das wirkt sich dann am Ende, sagen wir mal, an manchen Stellen auch negativ auf die Qualität aus, wenn es sich lohnt, an bestimmten Stellen Kosten zu sparen, wo es nicht günstig ist.
1: Das ist sicherlich ein wichtiger Punkt. Auf der anderen Seite ist er natürlich auch etwas von Ihnen abhängig. Wenn mal was kaputt geht, was vielleicht gar nicht so häufig ist, dann muss er ja auch irgendwie an Ersatzteile kommen, beziehungsweise wenn er gar nicht klarkommt, muss Ihnen ja auch einer helfen, das einzubauen.
2: Ja, das ist so. Also wir haben Servicetechniker, die rausfahren zu unseren Landwirten. Wir haben auch Servicetechniker, die, wenn ein Stall ausgeliefert wird, zum Stall kommen und bei den kleinen Hühnermobilen das Nest anbauen und die Landwirte beraten. Und sozusagen Standard, dass immer wieder unsere Servicetechniker unterwegs sind und vor allem auch wir telefonisch erreichbar sind. Das heißt, wir haben Beratung sowohl in Bezug auf die Technik hier vor Ort, wir haben zwei Mitarbeiter, die den ganzen Tag zur Verfügung stehen für die technische Beratung und dann eben unsere Kundenberater, die insgesamt für alle Fragen rund um die Legehennenhaltung gut informiert Auskunft geben können. Also wenn zum Beispiel die neuen Hennen gebraucht werden, wo bekomme ich die her, was mache ich im Winter, welche Ideen habt ihr noch, wie ich meine vielleicht im Sommer mal zu vielen Eier gut vermarkten kann oder alle Fragen rund um die Hühnerhaltung. Da kommen so viele Informationen hier zusammen in unserem Betrieb, dass wir auch diese Informationen gerne weitergeben.
1: Nun hatten Sie Ihre Idee ja sozusagen in Witzenhausen, das ist von hier 50 Kilometer ungefähr entfernt, sind dann hierher gezogen, also im Werra-Meißner-Kreis, im strukturschwachen Nordhessen geblieben. Haben Sie das mal bereut oder dass Sie nicht in eine große oder an eine große Stadt rangezogen sind oder finden Sie das eigentlich ganz passend, dass Sie jetzt hier mitten auf dem Land leben?
2: Also ich persönlich komme aus Frankfurt, das heißt, das Stadtleben habe ich als Kind erleben dürfen. Und ich finde unseren Werra-Meißner-Kreis hier, und ich glaube, da geht es vielen unserer Mitarbeiter auch so, einen sehr attraktiven Lebensort. Also wir haben die Städte in guter erreichbarer Nähe, Kassel und Göttingen. Und ich finde eine sehr lebenswerte Umgebung hier. Ich glaube, im Stadtrand von Frankfurt, Rhein-Main-Gebiet oder anderen Städten wäre es für uns viel schwieriger, so einen Produktionsstandort zu finden, der für uns finanzierbar ist und auch dann die Möglichkeiten der Betriebsentwicklung so gibt. Also das war toll hier.
1: Also Platz haben wir natürlich auf jeden Fall mehr, aber Sie brauchen ja sicherlich auch Zulieferer. Also Sie werden ja nicht jedes einzelne Teil selber herstellen. Das macht ja heute, glaube ich, wahrscheinlich auch keinen Sinn mehr. Ist das dann schwieriger oder einfacher?
2: Also wir haben sehr eng und über viele Jahre mit Zulieferern aus dem Umkreis von 50 Kilometern zusammengearbeitet. Das sind ganz intensive, jahrelange, grauensvolle Zusammenarbeiten, und das ist für beide Seiten eine sehr gute Sache. Das heißt, die Firma, die schon die allerersten Stelle für uns gebaut hat oder Teile dafür entwickelt hat, mit denen arbeiten wir immer noch zusammen. Dazu sind natürlich auch andere Lieferanten gekommen, auch teilweise von etwas weiter weg. Aber es ist nicht so, dass wir nach Polen, Tschechien oder sonst wohin die Fühler ausstrecken, sondern uns ist es wichtig, in der Region auch unsere Zulieferer zu haben und auch die engen persönlichen Kontakte zu unseren Lieferanten.
1: Also es ist nicht unbedingt immer der Allerbilligste, der den Zuschlag dann kriegt.
2: Naja, es ist ja so, dass etwas, was günstig ist für beide Seiten, nicht unbedingt das Billigste ist. Es muss natürlich, wir müssen wettbewerbsfähig sein, gerade angesichts auch eines wachsenden Wettbewerbes. Aber solange das in irgendeiner Weise gut machbar ist, dann möchten wir gerne mit unseren langjährigen Partnern auch weiter vertrauensvoll zusammenarbeiten.
1: Ja. Sie sind ja, glaube ich, noch eine privat geführte Firma oder eine Familienfirma. Das heißt, Sie haben auch nicht den Druck, jetzt für Ihre Aktionäre unbedingt eine 10%ige Rendite jedes Jahr erwirtschaften zu müssen.
2: Ja, das ist wirklich schön, dass wir, also ob ich das bin, die da die Geschäftsführung hat, oder ob die Firma auf mehreren Schultern getragen wird. Es ist so, dass die Firma schon von mehreren Schultern getragen wird, ich aber dennoch die Geschäftsleitung habe und da auch Ideen sind, wie sich das auch noch weiterentwickeln kann zukünftig. Aber es wird immer so sein, dass wir gemeinsam in der Firma entscheiden können, wo wollen wir uns hin entwickeln und nicht davon abhängig sind, Shareholder Values oder welchen Maßgaben auch immer zu folgen. Und das ist etwas, was wir alle hier, alle 80, sehr genießen. Dass das, was wir hier voranbringen möchten, das, ja, was wir an Ideen haben, das können wir umsetzen. Da brauchen wir nicht den freundlichen Onkel in Amerika zu fragen oder sonst wo oder in Schweden oder, sondern wir sind es, die gemeinsam mit den Landwirten, mit unseren Lieferanten, wir sind es, die Entwicklung voranbringen können.
1: Ja, Frau Weilander, wünschen wir Ihnen erstmal sehr viel Erfolg noch für die nächste Zeit, dass Sie sich hier auch bei uns im Werra-Meißner-Kreis nach wie vor wohlfühlen und vielleicht auch noch Angestellte, Lehrlinge, Auszubildende heißt das ja heute, finden, denn eine Firma lebt ja eigentlich auch von jungen Leuten, die nachwachsen. Die ältere Generation muss den Staffelstab ja irgendwann mal weiterleiten. Da wünsche ich Ihnen viel Erfolg, und vielleicht haben wir ja irgendwann nochmal die Zeit, dann können wir uns über die 200 verschiedenen Laute der Hühner unterhalten. Ich finde das ja spannend, hätte nicht gedacht, dass die so eine Bandbreite haben, die Hühner. Müsste man mal gucken, ob man die irgendwo kriegen könnte.
2: Das wäre noch spannend. Also da bin ich wirklich nicht die Fachfrau. Finde das selber so spannend, dass die Hühner so interessante Tiere sind, die auch ihre Verhaltensweisen so ausgeprägt äußern. Das ist wunderschön, den Tieren zuzuschauen, wie sie so inbrünstig sonnenbaden oder staubbaden oder rumsausen. Das sind einfach spannende Tiere. Und ich denke mal, dass es wichtig ist, egal was man macht, dafür zu sorgen, dass es zum Wohlergehen aller Beteiligten ist. Also sowohl der Mitarbeiter als auch der Landwirte, aber eben auch dieser vielen Hühner, für die wir Verantwortung haben. Und das sind alles Lebewesen. Und die Produkte, die wir von diesen Tieren bekommen, die haben eine ganz besondere Qualität, wenn die Tiere auch gut gehalten sind. Das ist zum Teil sogar messbar, aber mindestens ist es schmeckbar, dass diese Eier aus der Haltung ganz tollen Geschmack haben. Also wenn die Tiere so viel Grünes aufnehmen, die nehmen ähnlich einer Kuh 10% ihres Körpergewichtes an Grünmasse auf. Und das schmeckt man. Das gibt eine andere Zusammensetzung der Fettsäuren. Das gibt sehr hohe Carotingehalte. Und diese Carotingehalte, die sind sowohl für die Tiere gut, zur Stärkung der Abwehr, als auch für uns Menschen. Also wenn man etwas macht, was für alle Beteiligten zum Wohle dient, dann macht das richtig Freude. Und das geht uns jeden Tag so.
1: Ja, wenn ich Sie hier so grinsend und lachend sitzen sehe, dann denke ich, wenn Sie nochmal wiedergeboren werden würden, dann würden Sie auf jeden Fall in eines Ihrer Hühnermobile einziehen. Ja. Also, herzlichen Dank für das Interview.
2: Ja, sehr gerne. Vielen Dank, Herr Lorenz.
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Heute am Anfang dieser Sendung steht ein Titel der Dire Straits, The Walk of Life. Und ich erzähle Ihnen gleich, warum ich dieses Lied gewählt habe.

The Walk of Life. Das ist ein Spaziergang durch ein Leben. Und normalerweise sind Sie von dieser Stimme Rix Mottenkiste gewöhnt. Aber leider Gottes hat es mal wieder ein trauriges Erlebnis gegeben, nämlich der Tod von Milva. Und das berührt nicht nur die Italiener, sondern im Besonderen auch die Deutschen. Denn sie hat hier in Deutschland mit Sicherheit genauso viel Erfolg gehabt wie zu Hause in Italien.

Die ganze Lebensgeschichte von Milva kann ich Ihnen nicht darbieten. Da müsste man wahrscheinlich eine Tagessendung draus machen. Und da reicht auch mein Wissen nicht ganz dazu. Aber für 2 Stunden Milva zum Gedenken reicht es mit Sicherheit.

Tja, es ist so, 81 Jahre ist eigentlich ein gesegnetes Alter. Aber wenn man so berühmt ist und dann geht, dann kommt Traurigkeit auf. Und ich versuche, die jetzt ein bisschen wegzuschieben, auch wenn es ein trauriger Anlass ist. Am 17. Juli 1939 kam sie in Goro im Po-Delta zur Welt. Vater war kleiner Händler in Italien, wie viele. Und als sie mal in einem Interview gefragt worden ist, was sie denn werden möchte, hatte sie gesagt, Schauspielerin und Sängerin. Warum Schauspielerin und Sängerin? Ja, sagt sie, da kann ich Geld verdienen, dass mein Papa ihm einen Lieferwagen kaufen kann.

Na, war das kein Anfang? Das war typisch italienische Lebensfreude, die Milva mit Sicherheit ein ganzes Leben lang immer wieder verbreitet hat. Funicoli, Funicola, ein italienisches Volkslied. Und da muss ich noch ein bisschen was dazu sagen, weil es auch im Grunde genommen vergleichbar für Milva zutrifft. Funicolare ist die Standseilbahn, die mal gebaut worden ist auf den Vesuv. Die ist dann bei einem Ausbruch, ich glaube 1944 war das, total zerstört worden, wurde dann als Sesselbahn wieder aufgebaut und ist dann irgendwann eingestellt worden. Und dieses Funicula, ja, das bedeutet eigentlich Standseilbahn rauf, Standseilbahn runter, Standseilbahn da, Standseilbahn dort. So die direkte italienische Übersetzung. Ich habe es mir sagen lassen, ich weiß es selber nicht. Tja, so viel zu diesem italienischen Volkslied und Milva. Und dann gibt's ein deutsches Lied, das aus der Feder von Peter Maffay kommt. 1987, 88 war das Studio in Tutzing am Starnberger See fast ständig besetzt. Die haben eine ganze LP gemacht. Und da kommt ein Titel, der ja rückblickend eigentlich eine sehr große Wahrheit für Milva ist. Es tut ihr keine Stunde leid, wie sie gelebt hat.

Keine Minute tut mir leid, in der ich Milva gehört habe. Und ich habe lange gesucht nach deutschen Vergleichsinterpreten. Es gibt sie fast kaum, aber es gibt einige, die von ihrer Stimme, von ihrem Ausdruck in der Stimme und von der Musik durchaus vergleichbar sind. Sie hören eine Sondersendung von RFM zum Dahinscheiden von Milva.

Zumindest ist Gitte Henning genauso ausdrucksstark in ihrer Singstimme wie Milva. Ich dachte, das passt eigentlich ganz gut dazu. Ein weiteres Stück von Milva aus der Produktion von Peter Maffay, das heißt also im Studio bei Peter Maffay gemacht, und er hat komponiert. Tanz mit mir.

zumindest von den roten Haaren her würde eine deutsche Interpretin auch dazu passen, zum Beispiel Katja Epstein. Ne? Ja, La Rosa heißt sie, die Milva, oder La Pantera di Goro, der Panther, der aus Goro kam. Und das hat ein Image erzeugt, das elektrisierend war für ein Publikum weltweit. In Deutschland eine Dame, die lange, lange bevor Milva bei uns bekannt geworden ist, Erfolge gehabt hat, die sehr prononciert singen konnte, sehr ausdrucksstark singen konnte. Sie ist leider Gottes bei einem Autounfall sehr, sehr früh im jungen Leben ums Leben gekommen. Alexandra, der Zigeunerjunge.

La Rosa Milva. Warum heißt sie so? Zwei Erklärungen gibt es in Italien. Zum einen stand sie linkspolitisch sehr, sehr strikt. Und das sind ja bekanntlich die Roten. Und La Rosa natürlich, ihr prachtvolles, ihre Mähne muss man schon sagen, ihr prachtvolles Haar in bestem Feuerrot gesegnet. Und einer, der in Italien auf gleichem Niveau, allerdings in einer leichteren Musikart zu Hause war, ist ein Kollege, der auch linkspolitisch in Italien aufgetreten hat. Zuletzt in vielen Fernsehshows gegen Berlusconi, den er überhaupt nicht mochte, den er auch auf offener Bühne beschimpft hat, kann man ruhig sagen. Und das ist Adriano Celentano, ungefähr gleichaltrig wie Milva. Ich glaube, der ist 1938 geboren. Und der, auch aus Norditalien stammend, hat ein autobiografisches Lied geschrieben. Und er singt es auch. Der Junge aus der Gluckstraße. Il ragazzo della via Gluck.

0: Unvergessen sein berühmtes Una Festa sui Prati aus dem Jahr 66, 67, 68, glaube ich. Ich weiß es nicht mehr ganz genau. Das waren so die ersten Schritte in der Diskothek von mir. Und da gehörten zwei Lieder dazu, Pata Pata von Miriam Makeba und eben dieses Una Festa sui Prati. So, und jetzt kommen wir endlich mal zu dem Titellied von Milva. Das beschreibt ihre roten Haare, ihren Spitznamen, und die Musiker um sie herum haben gesagt, wir müssen mal etwas komponieren, was du in einem Konzert bringen kannst, was dann auch für dich spricht. Der Titel Milva und La Rossa.
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Feuer in der Stimme, Feuer in den Haaren, Feuer auf der Bühne. Das ist Milva und deswegen heißt sie La Rossa. Wenn man irgendwo auf der Welt jemanden vergleichen möchte mit Milva, kommt man unwillkürlich in die linkspolitische Seite. Und die ist in Amerika besetzt von Joan Baez.

und weiß. Und wir haben in Amerika noch einen Künstler, der in seinem Leben nichts zu lachen gehabt hat, der drogenabhängig war, der wieder gesundet ist, der Konzerte speziell gibt für AIDS-Hilfen, für Drogenhilfen und so weiter, der eine ganze Serie von Konzerten unter dem Namen Crossroads gemacht hat, um diesen Leuten zu helfen, weil er ganz einfach zu diesen Leuten auch mal gehört hat. Und trotzdem ist dem Übel im Leben nicht erspart geblieben. Und das Resultat davon war ein Lied. Und seine Tränen sind im Himmel bei seinem Sohn.

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1: Sie hören RFM mit einer Sondersendung zum Tode von Milva.

Das war ein Franzose griechisch-ägyptischer Abstammung, Georges Moustaki mit Le Métèque. Und er und Milva, die passen zusammen wie Pott und Deckel so ungefähr, während Milva natürlich auch sehr oft in Frankreich aufgetreten ist, Lieder von Jacques Brel gesungen hat. Und wir werden sie noch hören mit dem Lied La Vie en Rose von ihm. Es heißt dann in Italien La Vita è Rosa. Und wir hören A Kiss from a Rose. Ein Kuss an die Rose. Milva von Seel.

Diese italienische Version von La Vie en Rose im Original von Brel ist doch auf dem gleichen Niveau wie das Original. So, und das Lobhudeln über Milva überlasse ich jetzt wieder Seal. Der sagt, die Liebe ist göttlich, ob er da La Diva Ross

81 Jahre ist Milva geworden. Nach langer Krankheit ist sie gestorben. Sie hat uns Lieder dargebracht in ihrer Muttersprache, Italienisch, in Deutsch, in Französisch, in Spanisch, in Griechisch, hat Lieder von Brel, von Brecht und Theodorakis und Vangelis gesungen. Portugiesisch und Japanisch war auch noch dabei. Und Enrico Morricone hat auch noch Musik für sie komponiert. Und dem Ganzen setzen wir jetzt noch ein kleines Häubchen drauf aus Amerika. Die Temptations singen My Girl.

Das war ein musikalischer Blumenstrauß aus Amerika für die Italienerin Milva. Und aus Amerika singt auch noch Dean Martin eine Huldigung an die schönen Frauen, an die Liebe. Und er macht das mit einem italienischen Titel, That's Amore.

Und noch eine Liebeserklärung an Italien. Ja, und davon kriegt natürlich auch Milva ein bisschen was ab. Sie hören eine Sondersendung zum Tode von Milva. Sie ist 81-jährig gestorben in Mailand. Und wir bemühen uns, Gleichnisse der Musik zu finden, mit denen wir Milva ehren können. So zum Beispiel noch ein zweites Mal ein französisches Lied von Georges Moustaki, Ma Liberté.

Am Ende steht gute Musik und die hat Milva uns gebracht. In Deutschland gibt es eine Dame, die sehr ähnlich Milva ist. Sie lebt auch schon lange nicht mehr. Wenn Sie jetzt dieses Lied hören, dann denken Sie unwillkürlich auch an Milva, wenn Hildegard Knef 1000 rote Rosen regnen lässt.

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Jetzt stellen Sie sich vor, das hätte Milva gesungen. Es hätte bestimmt ähnlich geklungen. Noch einmal zwei Titel aus dem Jahr 1987, die Peter Maffay initiiert hat. Und vom zweiten Titel »Komm zurück zu mir« ist der Text von Heinz Rudolf Kunze. Und zuerst hören Sie noch »Solange sich diese Erde dreht«. Solange werden wir Milva hören.

war eine Prise Rock von Peter Maffay mit dabei. So, und jetzt zum Text von Heinz Rudolf Kunze. Komm zurück zu mir. Wobei angemerkt sei, die meisten Texte von Milvers stammen von Thomas Wojtkiewicz.

Das war die musikalische Seite von Milva. Die schauspielerische, die Bühnen-Milva konnten wir nicht darstellen. Im Hörfunk geht das nicht. Deswegen ein Titel von Katja Epstein, der sich mit der Schauspielerei befasst. Immer dieses Theater.

Tja, und für die letzten Minuten dieser knapp 2-Stunden-Sendung überlasse ich Sie dem Live-Konzert von Milva. Da können Sie hören, was sie auf der Bühne alles schaffte. Und ich denke, da ist keiner rausgegangen, der unzufrieden war. Für mich gilt, ich habe es gerne gemacht, diese Reminiszenz auf die musikalische Seite von Milva. Es war mir ein Anliegen. Ich habe vielleicht nicht alle Wünsche erfüllen können, die man gerne gehört hätte von Milva. Es war meine persönliche Sichtweise. Und für all die anderen, da gibt's ja Schallplatten. Da kann man nur noch sagen, thank you for the music you gave us. Grazie mille, Milva, per la musica italiana.

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Dieses Lied heißt Non arrenderti, uomo. Mensch, ergib dich nicht.

Lied heißt Quando il sipario calerà, wenn der Vorhang

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Am Mikrofon Udo Scharf. Ja, hallöchen und herzlichst willkommen zum Wannefredder Radio bei Radio RFM. So, heute mit einem Rätsel und diesmal jede Menge Schlager. Und Sport gibt's auch diese Woche wieder. Bernd Fricke hat uns natürlich wieder versorgt. Und wir starten mit der fantastischen Katharina Valente und ganz Paris träumt von der Liebe.

Ja, wie ihr unschwer mitbekommt, sind das keine aktuellen Schlager, die hier gerade laufen, sondern das ist wirklich gutes altes Zeug aus den 60er, 50er, 70er Jahren, keine Ahnung. Das war Conny Francis mit Schöner fremder Mann. Und weiter geht es mit den legendären Die Flippers. Aber dich gibt's nur einmal für mich.

0: Was gibt's Neues?
1: Ja, was gibt's Neues? Der Wannefredder ist voll in der Produktion. Da sitzen mehrere Leute und schreiben und basteln zusammen, damit es alles gut aussieht. Und ganz besonders die Eschweger, die erste Ausgabe, die sogenannte Nullnummer, die ist auch in der Produktion. Also seid gespannt. Hier geht's jetzt weiter mit unseren Classic-Schlagern. Und der darf natürlich nicht fehlen, der Kollege Drafi Deutscher mit seinem supercoolen Song Marmor, Stein und Eisen bricht. Viel Spaß!

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0: Wunderbar. Gerhard Wendland, Tanze mit mir in den Morgen war das. Hier ist das Wannefrieder Radio und das ist von Wannfriedern für Wannfrieder. Und mich würde mal interessieren, was habt ihr da draußen für Themenwünsche für unsere Radiosendung? Also Musikthemen, inhaltliche Themen, Interviewthemen, keine Ahnung. Ihr seid gefragt. Und natürlich auch für unsere Zeitung könnt ihr uns auch anrufen. Es gibt nämlich die Wannefrieder Radio Schnuddelbox. Da kann man es drauf sprechen. Das ist ein Anrufbeantworter, der ist 24 Stunden am Tag, 7 Tage die Woche für euch geschaltet. Und wir spielen hier eure Musik und senden eure Grüße. Also nur Mut und Mitmachen. Und hier ist die Nummer von der Wannefrieder Radio Schnuddelbox. Das ist Wannfried 056 55 32 000 99. Diese Nummer, die wiederholen wir auch nochmal am Ende der Sendung. So, weiter geht's mit der wunderbaren Hildegard Knef und für mich soll's rote Rosen regnen.
1: Mit 16

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0: Hallo, liebe Sportfreunde des VfL Wanfried. Hier ist wieder der Wochenendrückblick durch den Vorsitzenden Bernd Fricke. Aktiv im Geschehen haben nach wie vor nur die Fußballer eingegriffen. Beide Mannschaften bestritten ihr zweites Saisonspiel, wobei die zweite Mannschaft bei Großamrode 2 angetreten ist und im zweiten Spiel die zweite Niederlage mit 4-2 hinnehmen musste. Die erste Mannschaft konnte dagegen bei der SG Sondratal, die ja auch als Meisterschaftsmitfavorit gilt, dagegen 2-1 gewinnen, hat jetzt ein ausgeglichenes Punkteverhältnis und hat den Fehlstart damit vermieden. Die ersten Heimspiele gibt es bereits am kommenden Sonntag um 13 Uhr, spielt die zweite Mannschaft gegen Sondratal 2 und um 15 Uhr ist das Heimspiel der ersten Mannschaft gegen Reichensachsen. Also bitte kommt ganz viel ins Werra-Stadion, um unsere beiden Mannschaften hierbei bei den Heimspielen zu unterstützen. Bis nächste Woche. Tschüssi.
1: Ja, vielen Dank, Bernd Fricke. Von dem Bernd Fricke findet ihr auch in der nächsten Ausgabe vom Wannefridder einen schönen Bericht über ein Konzert auf der Burg Scharfenberg. Weiter geht's mit Hoffmann und Hoffmann, Himbeereis zum Frühstück.

na klar, das war Jürgen Markus. Eine neue Liebe ist wie ein neues Leben. Kommen wir zu unserer kleinen Rätselecke. Die Lösung des letzten Rätsels von letzter Woche war Richard Wagner. Gewonnen hat Heinz-Hermann Schneider aus Schwebda. Glückwunsch, Heinz-Hermann. Du kannst dir deinen gewonnenen Eierlikör in unserem Redaktionsladen in der Marktstraße 19 in Wanfried abholen. Nach dem nächsten Song gibt's das neue Rätsel für diese Woche. Und weiter geht's mit Schuld war nur der Bossa Nova von Manuela.

Ja, kommen wir zum Rätsel dieser Woche. Diesmal müsst ihr mal wieder eine Frage beantworten und wenn ihr richtig liegt, könnt ihr mal wieder ein Fläschchen Eierlikör von Jakobs Spirituosen aus Röhrda gewinnen. Also los geht's. Ich lösche, mach das nur einmal jetzt so, ne? Wie viele Knochen hat eine menschliche Hand? Das ist die Frage. Einsendeschluss ist der 24. August um 24 Uhr. Einfach die Lösung auf die Wannefelder Radio Schnuddelbox sprechen. Wannfried 05655 32 000 99 und bitte nicht vergessen, euren Namen zu nennen. Hier ist das Wannefelder Radio bei Radio RFM. Weiter geht's mit dem Bett im Kornfeld von Jürgen Drews.

Oh, Marianne Rosenberg. So, und er gehört zu mir. Und ich baller direkt den nächsten Schlager ab. Ganz in Weiß von altem Roy Black.

Ja, das war Sugar Baby von Peter Kraus. Mein Sugar Baby sitzt zu Haus und ist das Bienchen und vielleicht tanzt die auch Samba mit mir. Tony Holiday.

Ja, da ist die Sendung schon wieder aus. Bums, aus. Ein Stündchen ist schon wieder rum. Schade, schade. Und deswegen sage ich ja nochmal die Wannefreder Radio Schnuddelbox. Wanfried 05655 32 000 99. Nochmal ein ganz großes Dankeschön an Bernd Fricke. Und diese Sendung wird am Freitag um 16.05 Uhr auf Radio RFM wiederholt und ist in der Audiothek ebenfalls von Radio RFM sowie auf der Homepage vom Wannefreder abrufbar. Und dann bis nächsten Dienstag um

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herzliches Willkommen den Hörerinnen und Hörern zum Raumfahrtjournal mit der 8. Ausgabe im Jahr 2026. Mein Name ist Detlef Höhner und das sind die Themen für die folgende Stunde. Ein relativ nahes schwarzes Loch als Fenster in das frühe Universum. Was damit gemeint ist, das frage ich Frau Dr. Stefanie Kommissar vom Max-Planck-Institut für Radioastronomie in Bonn und Effelsberg. Das nahe

NASA-Infrarot-Weltraumteleskop Nancy Grace Roman ist erfolgreich gestartet. Ich hatte hierzu mit einem der Projektbeteiligten, die einzigen von deutscher Seite am NASA-Teleskop, vor 2 Jahren ein Interview zu dieser Mission mit Dr. Oliver Krause vom Max-Planck-Institut für Astronomie in Heidelberg. Das möchte ich nochmal zur Einstimmung unseren Hörerinnen und Hörern auf die Ohren geben, was wir von dem Teleskop zu erwarten haben. Wir werfen heute einen kürzeren Blick auf die internationale Raumstation zum einen und auf die chinesische Raumstation, was es hier für Höhepunkte gegeben hat, wer die Menschen sind an Bord dieser Raumstation und was in naher Zukunft auf die Besatzung zukommt. Hierüber bin ich im Telefonat mit Herrn Fellenberg von den Essener Raumfahrtinformationen. Den Abschluss bildet wie immer das astronautische Tagebuch mit der Ausgabe Juli 2026. Darin stellen wir alle Missionen vor, die an den Start gegangen sind, und es waren wieder sehr zahlreiche Missionen, darüber später mehr. Ich bitte nun die Hörerinnen und Hörer, sich zurückzulehnen, zu entspannen, eventuell auch anzuschnallen, denn unsere Reise ins All

0: Ein schwarzes Loch im Zentrum einer nahen Galaxie wächst außergewöhnlich schnell und sorgt für einen bisher nie beobachteten Ausbruch von Radiostrahlung. Mit Eigenschaften, wie man sie im frühen Universum erwartet, liefert diese einzigartige Galaxie wichtige Erkenntnisse über das Wachstum der ersten schwarzen Löcher. Hierzu bin ich jetzt verbunden mit Frau Dr. Stefanie Komossa vom Max-Planck-Institut für Radioastronomie in Bonn und Effelsberg und Teamleiterin von der Sache, über die wir jetzt sprechen werden. Schönen guten Tag, Frau Dr. Komossa.
1: Guten Tag, freut mich.
0: Frau Dr. Komossa, was hat man hier eigentlich genau entdeckt bzw. gefunden?
1: Ja, das Besondere ist zunächst, also dass wir einen Strahlungsausbruch im Radiolicht entdeckt haben von einem Zentrum einer Galaxie. Dieser Strahlungsausbruch also ist sehr schnell entstanden, war extrem hell und hat sich dann als unerwartet langlebig erwiesen. Und dabei handelt es sich um ein neues Phänomen, das hat man so noch nicht beobachtet. Und das ist dann aus verschiedenen Gründen interessant. Zum Beispiel stellt es uns Informationen zur Verfügung über extreme physikalische Prozesse in dem Kernbereich dieser Galaxie. Ein anderer Aspekt ist zum Beispiel, dass die Eigenschaften dieser Galaxie widerspiegeln, was wir im frühen Universum erwarten. Die Galaxie ist aber viel näher und kann daher von uns viel besser untersucht werden. Und es handelt sich schließlich auch um, ja, ich sag mal, einen neuen Prototypen von sogenannten Transienten. Also Transienten sind Strahlungsausbrüche von astrophysikalischen Objekten, die man in den letzten Jahren vermehrt entdeckt hat. Und dieser konkrete Transient zeigt neue Eigenschaften, die so noch nicht beobachtet wurden.
0: Was sicherlich die Hörer interessiert, wie weit ist dieses Objekt von uns entfernt und ja, wie heißt das eigentlich?
1: Ja, fangen wir mit dem Namen an. Also die Galaxie hat einen relativ auf den ersten Blick kompliziert erscheinenden Namen. Wenn ich ihn einmal ganz ausspreche, ist das SDSSJ 110546 plus 145202. Dieser Name selbst basiert auf der Himmelsdurchmusterung des Sloan Digital Sky Surveys, die Hunderttausende von Objekten, auch Galaxien, neu entdeckt und vermessen hat. Und jedes dieser Objekte bekommt dann einen Namen und der Name entspricht den Koordinaten der Galaxie am Himmel. Das also zu dem etwas kompliziert klingenden Namen des Objektes. Und die Entfernung der Galaxie liegt bei circa 2 Milliarden Lichtjahren. Das ist astronomisch gesehen nicht mehr unsere unmittelbare Nachbarschaft, aber dennoch relativ nahegelegen mit der Implikation, dass sich die Galaxie recht gut untersuchen lässt.
0: Nun, das bedeutet also, dass diese Galaxie außerhalb unserer Galaxie ist, also nicht Bestandteil unserer Galaxie ist.
1: Ja, genau. Es ist eine eigenständige Galaxie. Im Prinzip ähnlich wie unsere Galaxie, eine Galaxie mit Spiralarmen wie unsere Milchstraße, die aber weit entfernt ist von unserer eigenen Galaxie, aber doch noch in unserer kosmischen Nachbarschaft, wenn man so will.
0: Nun wurde in Ihrem Artikel, der veröffentlicht worden ist, die Ausführung getätigt, dass es uns neue Einblicke gibt in die frühen Phasen unseres Universums. Worin spiegelt sich das jetzt wieder?
1: Vielleicht kann ich kurz zur Einleitung oder Erklärung etwas sagen, einen Hintergrund zum frühen Universum und dann komme ich auf unsere neue Entdeckung zurück. Es gibt in der modernen Astrophysik, sage ich mal, zwei Kernfragen, die schwarze Löcher und Galaxien betreffen. Die eine betrifft das Wachstum schwarzer Löcher. Wir beobachten heutzutage in den Zentren von Galaxien schwarze Löcher mit Massen von dem Millionen bis 10 Milliardenfachen der Masse unserer Sonne. Das sind riesige Massen und diese schwarzen Löcher müssen über kosmische Zeiträume stark angewachsen sein, um auf diese großen Endmassen zu kommen. So, die erste Frage ist also, wie sind in der Frühzeit das Universum schwarze Löcher effizient gewachsen auf die heute beobachteten riesigen Massen? Die zweite Kernfrage richtet sich an die beobachtete enge Skalierung zwischen den Massen oder Eigenschaften der schwarzen Löcher und denen ihrer Muttergalaxien. Tatsächlich beobachtet man, je massereicher ein schwarzes Loch ist, desto massereicher ist auch die Muttergalaxie. Und die Frage ist, wie ist in der Frühzeit des Universums, wie ist diese Skalierungsrelation entstanden? Das ist so eine enge Beziehung zwischen der Masse des Schwarzen Loches, das direkt im Zentrum der Galaxie ist, und der weit ausgedehnten Muttergalaxie existiert. Da schaut man sogenannte Feedback- oder Regulierungsprozesse an, wie durch Winde oder Jets, die vom Schwarzen Loch gestartet werden, wie die mit der Umgebung in der Galaxie wechselwirken und diese Regulierungsprozesse hervorrufen. So, also eine Frage ist das schnelle Wachstum der schwarzen Löcher, die andere Frage ist der Regulierungsprozess zwischen Schwarzem Loch und der Muttergalaxie. Und das sind die Prozesse, die im frühen Universum abgelaufen sein müssen, damit man heute die Endprodukte so beobachtet. Nun ist es aber sehr schwierig, technisch das frühe Universum direkt zu beobachten. Dazu gibt es leistungsstarke neue Teleskope, wie zum Beispiel das James-Webb-Teleskop. Das funktioniert überhaupt nur, dass wir als Astrophysiker versuchen können, das frühe Universum zu beobachten aufgrund der endlichen Lichtlaufzeit. Das heißt, das Licht, das von Objekten im frühen Universum ausgesandt wurde, braucht eine endliche Zeit, um uns auf der Erde zu erreichen. Und so können wir im Prinzip versuchen, das frühe Universum direkt zu beobachten. Das ist aber technisch sehr schwierig, weil es sich um sehr entfernte, sehr lichtschwache Objekte handelt. Interessant ist, wenn wir ähnliche Bedingungen wie im frühen Universum in unserer größeren Nähe beobachten, weil dann die Objekte leichter detektierbar sind, die Bedingungen leichter messbar sind. Mhm. Und genau das haben wir jetzt gesehen im Fall der vorliegenden Galaxie. Ich nenne die jetzt mal abkürzend, um nicht den ganzen langen Namen auszusprechen, J1105. So. Wir haben zum einen gesehen, dass das Schwarze Loch relativ leichtgewichtig ist, sprich circa 1 Million Sonnenmassen. Das ist für schwarze Löcher in den Kernen von Galaxien am unteren Ende. Und wir haben auch gemessen, dass das Schwarze Loch sehr mit hoher Rate Materie aufschluckt. Also es leuchtet sehr hell. Das kommt dadurch, dass mit hoher Rate Materie auf das Schwarze Loch fällt, sich aufheizt und dann helle Strahlung aussendet. So, das ist die eine Eigenschaft, die interessant ist. Ein schnell wachsendes schwarzes Loch, relativ geringer Masse, das den Bezug zum frühen Universum setzt. Mhm. Zusätzlich ist aber jetzt interessant, dass innerhalb kürzester Zeit ein leistungsstarker Radiojet, also das erklärt den Strahlungsausbruch im Radiolicht, entstanden ist. Und es sind gerade diese Jets und Ausflüsse, die Wechselwirkung zwischen dem Schwarzen Loch und der Muttergalaxie regulieren. Das heißt, die interessant sind für die Regulierungsprozesse, die ich eben erwähnt hatte. Wenn starke Ausflüsse getriggert werden, dann heizen die das umgebende interstellare Gas auf und die Sternentstehungsrate wird beeinflusst. Und so wechselwirkt das Schwarze Loch mit der Umgebung und erklärt so potenziell die enge Skalierungsrelation zwischen den Eigenschaften der schwarzen Löcher und den Eigenschaften ihrer Muttergalaxien. Und all diese Phänomene beobachten wir hier in relativ großer Nähe. Und weil sich die Eigenschaften so schnell geändert haben, das heißt, der Jet in so kurzer Zeit entstanden ist, auf der Zeitskala von Jahren, können wir die Prozesse hier besonders gut beobachten.
0: Und wenn wir jetzt von frühen Universum reden, muss man sozusagen mit dem Urknall hat alles angefangen. Das ist sicherlich damit gemeint, mit dem frühen Universum, was danach passierte.
1: Ja. Ja, also tatsächlich nicht die Zeit unmittelbar nach dem Urknall, sondern die Zeit etwas später, wenn die ersten Galaxien angefangen haben, sich zu bilden. Also wenn Materie begonnen hat, sich zu verdichten und erste Galaxien sich gebildet haben und vermutlich auch erste schwarze Löcher. Und diese schwarzen Löcher, die erstmal beginnen mit geringen Massen, von einigen Sonnenmassen, einigen hundert Sonnenmassen zum Beispiel, Ende des Lebens von massereichen Sternen, die entwickeln sich dann weiter und müssen dann stark an Masse anwachsen, bis sie die hohen Massen erreichen, die wir heutzutage in den Zentren von Galaxien sehen.
0: Könnte es sein, dass diese schwarzen Löcher, die, als man die am Anfang entdeckt hatte, als gefräßige Ungeheuer dargestellt hat, weil sie die ganze Materie, die um sie herum war, praktisch angezogen hat und entsprechend verdichtet hat und nichts ging mehr raus. Aber letzten Endes gibt es diese Jets, die auch wieder dafür sorgen, dass Materie sich im Universum verteilt.
1: Ja, genau. Also bei den schwarzen Löchern selbst ist es zunächst so, tatsächlich so dicht, dass tatsächlich in ihrer unmittelbaren Nähe nichts dem Schwarzen Loch entweichen kann. Keine Jets, keine Materie, weil die Entweichgeschwindigkeit gleich der Lichtgeschwindigkeit ist und nichts kann sich schneller bewegen. Aber in größerer Entfernung von dem Schwarzen Loch kann Materie durchaus existieren. Nicht die Schwerkraft sinkt, wie man sagt, umgekehrt proportional mit dem Quadrat der Entfernung. Das heißt, in doppelter Entfernung von dem Schwarzen Loch ist die Schwerkraft schon, die Anziehungskraft schon nur noch ein Viertel so stark. Das führt dazu, dass schwarze Löcher zwar zum einen aufgrund ihrer starken Gravitationskraft Materie aufschlucken können, andererseits aber auch in genügend großer Entfernung die Materie dem Schwarzen Loch entweichen kann. Und diese Prozesse sind tatsächlich gekoppelt, also etwas auch so, wie das gesagt haben, wenn die Rate, mit der Materie auf das Schwarze Loch fällt, besonders hoch ist, also in unmittelbarer Umgebung des Schwarzen Lochs, dann heizt sich diese Materie stark auf unter den extremen Bedingungen und fängt an, selbst helle Strahlung auszusenden, helles Licht. Und schließlich wird der Strahlungsdruck dieser Materie so stark, dass der Gravitation entgegenweicht und dass Ausflüsse oder Winde nach außen getrieben werden durch den Strahlungsdruck. Und durch diesen Mechanismus kann man tatsächlich beides haben. Zum einen das Aufschlucken von Materie in das Schwarze Loch, zum anderen aber auch das Triggern von starken Ausflüssen, entweder in Form von Winden oder auch in Form von gebündelten Jets.
0: Wer war denn alles beteiligt? Auf jeden Fall Sie waren beteiligt als Teamleiterin.
1: Ja, genau. Das war eine internationale Zusammenarbeit. Das war von meinem Institut, war das der Alex Kraus, der Direktor des Radioteleskops Effelsberg, mit dem wir wichtige Nachfolgebeobachtungen gemacht haben. Und ansonsten waren das Kollegen aus China, aus Australien, aus Italien, ja, es war ein größeres Team.
0: Ganz kurz noch, wie geht es jetzt weiter bei der Beobachtung?
1: Ja, genau, wir beobachten die Galaxie jetzt tatsächlich weiter. Also eine wichtige Frage ist jetzt zum Beispiel, wie langlebig ist dieser helle Strahlungsausbruch im Radiolicht? Bisher ist der 8 Jahre konstant hell geblieben und je länger er hell bleibt, desto effizienter ist zum Beispiel, sind die Regulierungsprozesse durch den Jet. Andererseits wäre es auch interessant, das Ausschalten genau zu beobachten, weil man dann, wenn sich auf kurzen Zeitskalen besonders viel ändert in der Strahlung, man besonders wichtige neue physikalische Informationen über die direkte Umgebung des Schwarzen Loches sammeln kann. Und langfristig ist es interessant, es sind derzeit in Planung weltweit verschiedene sogenannte Radio-Himmelsdurchmusterungen, die also im Radiolicht den Himmel immer wieder ablichten, wiederholt. Und auf diese Weise kann man genau diese sogenannten Transienten oder Strahlungsausbrüche entdecken, indem die Quelle einmal schwach ist und dann hell geworden ist. Wir haben jetzt erst den ersten dieser Fälle beobachtet und zukünftige Himmelsdurchmusterungen werden also zahlreiche neue dieser Strahlungsausbrüche entdecken und dann ist man viel besser vorbereitet, welche schnellen Nachfolgebeobachtungen dann von Interesse sind.
0: Ich hoffe, Sie haben viel Erfolg bei Ihrer zukünftigen Arbeit. Ich bedanke mich ganz herzlich bei Frau Dr. Stefanie Komosa vom Max-Planck-Institut für Radioastronomie in Bonn und ich sage immer gerne noch Effelsberg dazu.
1: Ja, danke schön. Ich bedanke mich auch.
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0: Am 30. August 2026 um 13.26 Uhr mitteleuropäischer Sommerzeit startete mit einer Falcon Heavy Trägerrakete vom Kennedy Space Center Florida Rampe LC-39A das rund 10 Tonnen schwere Nancy Grace Roman Infrarot-Weltraumteleskop zu seiner Forschungsreise in Richtung L2-Punkt in 1,5 Millionen Kilometer Entfernung zur Erde, wie im Hintergrund zu hören ist.
3: Falcon Heavy soaring into the Florida sky. We are 53 seconds into this flight. Rocket will be heading into max Q.
4: Falcon 9 is supersonic.
3: Picking up speed and altitude very quickly. Engines will throttle down slightly to reduce the mechanical pressure.
0: Aus diesem Anlass möchte ich das interessante Interview, das ich im September 2024 mit Dr. Oliver Krause vom Max-Planck-Institut für Astronomie und Projektleiter des Coronographen-Instruments für diese Mission führte, wiederholen. Übrigens, mit Dr. Krause habe ich kurz vor seinem Abflug nach Florida, wo er den Start beiwohnen wollte, noch einmal kurz telefoniert und verabredet, wenn erste Ergebnisse vorliegen, dass ich das Raumfahrtjournal bei ihm melden darf. Er freut sich darauf. Nun hier das Interview vor diesem Start, ausgestrahlt vor 2 Jahren.
5: Das Max-Planck-Institut für Astronomie baut zentrale Elemente für ein Messinstrument des Roman-Weltraumteleskops zur Erprobung eines wegweisenden Kameradesigns. Hierzu begrüße ich Dr. Oliver Krause, der die Leitung der Infrarotastronomie am Max-Planck-Institut für Astronomie hat, in Heidelberg stationiert ist. Schönen guten Tag, Herr Dr. Krause.
6: Ja, schönen guten Tag, Herr Höhner.
5: Nun gibt es eine ganze Reihe von Teleskopen, die schon fantastische Welten erkundet haben. Ich denke nur an Hubble, an Chandra, an das James-Webb-Teleskop, was sehr, sehr aktuell ist. Euklid hatten wir letzte Sendung besprochen. Und jetzt ist ein neues Teleskop in Vorbereitung, das Roman Space Teleskop der NASA, was am Jet Propulsion Laboratorium entwickelt wird. Welcher Anteil ist bei Ihnen und um was geht es eigentlich bei diesem Projekt? Überschrieben ist es ja auf dem Weg zur Entdeckung einer zweiten Erde, also ein hoher Anspruch.
6: Ja, genau. Also das Besondere an diesem Roman Weltraumteleskop, was die NASA im Prinzip entwickelt und wo das Jet Propulsion Laboratory in Pasadena ein Partner ist, das ist, dass da ein Instrument an Bord ist, was eine ganz besondere Zielsetzung hat. Und das ist, was Sie schon erwähnt haben, jetzt außer extrasolare Planeten zu untersuchen, also Planeten, die nicht um unsere Sonne kreisen, unsere eigenen Planeten wie Jupiter, Saturn, sondern ferne Planeten. Das ist eine Entdeckung, die wir so seit den letzten 20 Jahren gemacht haben, dass es eigentlich relativ normal ist, dass Sterne, die wir abends am Himmel sehen, von Planeten umgeben sind. Das haben die alten Griechen sich schon so gedacht. Also Epikur hat mal gesagt, jeder Stern hat wahrscheinlich Planeten wie unsere Erde. Aber es war natürlich nie bewiesen worden und jetzt ist es uns gelungen, in den letzten Jahrzehnten das zu machen. Aber jetzt ist natürlich die große Frage, wie sind diese Welten beschaffen? Was haben die für Eigenschaften? Und das ist eine ganz schwierige Messung, die man da machen muss, weil eben die Sterne normalerweise diese relativ lichtschwachen Planeten überstrahlen und man muss jetzt diese Planeten von dem hellen Licht der Sterne trennen. Und da hat eben das Roman Space Telescope ein Instrument an Bord, an dem wir eben auch als wichtiger Partner hier aus Deutschland beteiligt sind, um das möglich zu machen.
5: Sie sind von der NASA praktisch mit ins Boot geholt worden. Sie haben aber auch eine entsprechende Expertise, denn Sie haben, glaube ich, wohl schon ganz hervorragende Arbeit auf dem Gebiet geleistet.
6: Genau, also wir sind letztendlich mit der NASA viele Jahre, Jahrzehnte zusammen schon im gleichen Boot bei solchen Satelliten. Es ist ja so, wenn man ein Instrument baut im Weltraum, das hat natürlich gewisse Randbedingungen, die man normalerweise am Boden ja nicht hat. Es muss zum einen natürlich sehr zuverlässig funktionieren, weil man kann ja nicht mehr später da einfach so ran und es reparieren. Zumal unsere Satelliten mittlerweile meistens gar nicht um die Erde kreisen, sondern so 1,5 Millionen Kilometer von der Erde entfernt sind. Und was in Instrumenten eben, vor allem wenn die sehr leistungsfähig sind, oft der Fall ist, dass man da eben irgendetwas verändern muss, dass man bestimmte Farbfilter in den Strahlengang fahren muss, dass man in dem Fall für Roman jetzt gewisse Koronographenmasken in den Strahlengang fahren muss. Das heißt, man muss was bewegen und solche Mechanismen, das sind eben optomechanische Gerätschaften, die man da braucht, da haben wir in Heidelberg eine ganz, ganz lange Erfahrung und sind da eben sehr gut. Und deswegen ist es dann so, dass uns die NASA bei solchen neuen Missionen, jetzt auch bei der nächsten Mission, die danach kommt, standardmäßig quasi fragt, ob wir da nicht Interesse haben, mitzumachen. Das hat natürlich auch den Charme und die Europäer machen das ja genauso oder das Deutsche Zentrum für Luft- und Raumfahrt, dass man eben bei solchen teuren Weltraummissionen gerne auch international zusammenarbeitet, einfach um diese Kosten zu verteilen, auch um das politisch natürlich irgendwo, sagen wir mal, abzusichern, zu unterstützen, wenn da mehrere Parteien mit dabei sind. Und die Wissenschaft ist natürlich weiterhin ja auch eine Sache, die man oft gerne weltweit zusammen macht. Und so kommen wir dazu, dass wir da öfters schon mitgearbeitet haben an solchen Missionen. Und in dem speziellen Fall sind wir jetzt eben dafür verantwortlich, 6 Einheiten zu liefern, die da ganz verschiedene optische Elemente mit hoher Präzision in den Strahlengang fahren. Und das ist eben immer eine sehr anspruchsvolle Sache, sowas zu bauen.
5: Da müssen wir noch mal größer ausholen, denn was stellt eigentlich dieses Teleskop dar?
6: Erstmal ist ein Teleskop ja immer dazu da, in der Astronomie Licht zu sammeln. Also wir sehen, wenn wir jetzt mit unseren Augen nachts den Himmel anschauen, dann sehen wir eben bei gutem, bei dunkler Nacht irgendwo, wenn man schön irgendwo draußen ist von den Städten, sieht man ja das Band der Milchstraße. Man sieht so am ganzen Himmel 6000 Sterne, weil eben die Pupille eben maximalen Durchmesser von 8 mm hat und da ist eben die Lichtmenge begrenzt, die da durchgeht. Wenn ich jetzt ein Teleskop habe, kann ich eben durch die Fläche des Teleskops sehr viel mehr Licht einsammeln und ich sehe viel schwächere Objekte. Das ist eigentlich so der Hauptgrund, warum man überhaupt Teleskope baut. Dann ist es natürlich auch so, dass man scharfer sieht, weil eben das Licht ist ja eine Welle und diese Welle kann man durch einen Spiegel, durch eine Linse bündeln und die Auflösung, die Feinheit, die man am Himmel sieht, die hängt auch linear davon ab, wie groß der Spiegel ist. Das heißt, wenn ich jetzt eben ein Teleskop habe und das Teleskop jetzt von Roman hat 2,4 Meter Durchmesser, also 2400 Millimeter. Wenn ich das mit den 8 Millimetern der Pupille vergleiche, dann ist das ja 300 Mal so viel. Das heißt, man kann 300 Mal so feine Details auflösen wie unser Auge. Das sind die beiden Gründe, ein Teleskop zu bauen. Und jetzt ist es so, im Weltraum hat man eben jetzt den großen Vorteil, man hat jetzt nicht die Erdatmosphäre dazwischen, die erstens mal Licht absorbiert, auch gerade, sagen wir mal, wichtige Elemente und Moleküle wie zum Beispiel Wasser. Dampf, Wasser ist ja etwas, was auf der Erde sicher mit Leben auch in Zusammenhang ist. Ich meine, wir als Mensch brauchen sicher Wasser zum Überleben, viele andere Lebewesen auch. Und wenn man jetzt Wasser nachweisen will, dann muss man eigentlich über die Atmosphäre gehen, sonst weise ich nur das atmosphärische Wasser nach. Und deswegen geht man in den Weltraum, man hat natürlich auch keine Turbulenz in der Atmosphäre, man kann noch scharfer sehen, man kann wirklich diese Beugungsgrenze, die man optisch, die hat ja mal Ernst Abbe, der ja auch in Jena natürlich da eine große Zeit hätte mit Zeiss zusammen, ja abgeleitet, dass man eben da eine Auflösungsgrenze hat und das kann man eben nur im Weltraum theoretisch erreichen. Und deswegen geht man in den Weltraum und hat da eben ungestörte Bedingungen für so ein großes Teleskop.
5: Sie erwähnten 2,4 Meter Durchmesser, also etwa Hubble-Dimension.
6: Ja, genau. Es ist letztendlich vom Teleskop her ähnlich wie Hubble, aber es ist eben jetzt mit Instrumenten ausgestattet, die wir davor nicht hatten. Also ein Teleskop ist jetzt eins. Es ist letztendlich, sagen wir mal, das optische System erstmal, was man immer braucht, um Daten aufzunehmen. Aber dann hängt es natürlich davon ab, was man jetzt mit dem Licht machen will. Ich meine, normalerweise, wenn man jetzt eine Aufnahme macht, wie Sie das kennen vom James-Webb-Teleskop von Hubble, da hängt letztendlich einfach eine Kamera dahinter, die macht jetzt eben ein Bild von dem Licht, was durchs Teleskop fällt. Aber für diese Fragestellung, die wir vorher erwähnt haben, die extrasolaren Planeten, wo wir jetzt eben ein ganz schwaches Objekt neben einem ganz hellen Stern anschauen wollen, da brauchen wir jetzt eben ein spezielles Gerät. Und das ist ein sogenannter Koronograph. Der Name kommt daher, dass man mit solchen Systemen früher die Sonnenkorona beobachtet hat. Also die Korona der Sonne ist ja, die kennt man, wenn jemand mal eine Sonnenfinsternis gesehen hat, eine totale, dann kennt er das, dann wenn sich die helle Sonnenscheibe durch den Mond verfinstert, sieht man dann so einen Strahlenkranz um die Sonne herum. Das ist die Korona, das ist ganz heißes Gas, was eben um die Sonne sich befindet und das ist relativ lichtschwach gegenüber dieser gleißend hellen Sonne, deswegen kann man das eigentlich nur bei einer Sonnenfinsternis beobachten oder eben mit einem speziellen Gerät und das ist entwickelt worden ja im frühen 20. Jahrhundert von einem Franzosen Lyot, der eben so einen Koronographen gebaut hat und der sorgt letztendlich dafür, dass man eben das zentrale Licht des Sterns oder der Sonne in seinem Fall abblendet und abdeckt. Und genau sowas machen wir jetzt hier. Also es ist jetzt nicht die Sonne, sondern wir schauen jetzt wirklich auf einen Stern. Der ist natürlich jetzt erstmal gar nicht so hell für unsere Verhältnisse. Aber wenn ich jetzt quasi die Erde zum Beispiel neben so einem Stern abbilden will, dann ist die eben noch 1 Milliarde Mal oder 10 Milliarden Mal lichtschwächer. Und ich habe keine Chance, das neben diesem hellen Licht und dem Streulicht von diesem Stern zu sehen und muss jetzt mit optischen Tricks arbeiten. Und dieser Koronograph, der ist jetzt so aufgebaut, dass das Licht durch das Teleskop kommt und jetzt aber eben nicht wie normal durch die Optik ganz scharf gebündelt wird. Man will ja natürlich normalerweise einen ganz hellen, scharfen Lichtpunkt haben, sondern genau das will man in dem Fall nicht haben. Und man will, dass das Licht jetzt nicht im Zentrum landet, sondern verteilt wird, dass man eben den Hintergrund quasi von diesem Licht verteilt und dadurch eben jetzt ganz schwache Objekte herauskitzeln kann aus diesem Hintergrund. Und dafür ist dieses Instrument ausgelegt. Und es gab schon davor solche Koronographen, auch beim James-Webb-Teleskop, aber die sind eben nicht so leistungsfähig, die sind relativ einfach aufgebaut. Das Besondere bei dem Instrument, beim Roman-Koronographen ist, dass jetzt erstmal, bevor man überhaupt diese Korrektur durchführt, man das einfallende Licht perfekt gerade bekommen muss. Also das Licht von so einem ganz entfernten Stern ist ja letztendlich so eine Wellenfront, kann man sich vorstellen, eine ebene Welle, die da einfällt. Die wird aber jetzt natürlich durch das Teleskop selbst und durch irgendwelche Effekte am Ende immer noch ein bisschen gestört. Und das muss man erstmal alles gerade bügeln wieder, also im wahrsten Sinne des Wortes gerade bügeln, dass eben in dem Instrument dann wirklich die Wellenfront wieder eine ebene Welle ist. Und nur dann kann man eben diese theoretischen Effekte dieser Beugungsoptik ausnutzen. Also wenn ich vorstelle, ich will da jetzt einen Stern 10 Milliarden Mal lichtschwächer machen, also das Licht quasi auf so einem Level wegbekommen, dann muss eben auch die Wellenfront auf einem Level von 10 Milliardstel genau sein. Und es sind dann am Ende eben Genauigkeiten von Pikometern, mit denen man diese Wellenfront bearbeiten muss. Also es ist wirklich ganz Hochleistungsoptik, die man da betreibt. Und da ist eben ein sehr leistungsfähiges System an Bord, was erstmal analysiert, wie jetzt diese Wellenfront des Sterns, wie gesagt, erstmal deformiert ist, und der wird dann korrigiert. Und dann kann man eben auf die Suche gehen nach diesem schwachen Lichtpünktchen daneben, was dann eben die Erde zum Beispiel ist. Also stellen Sie sich vor, Sie schauen die Erde an von draußen, von dem nächsten Stern von der Sonne, von Proxima Centauri zum Beispiel. Und da sehen Sie halt nur die Sonne, und da sehen Sie die Erde, würden Sie niemals sehen. Und da müssen Sie jetzt eben wirklich ganz, ganz große Tricks wie so einen anwenden, um dieses Licht, das schwache Licht der Erde sichtbar zu machen.
5: Jetzt stelle ich mir vor, das Gerät wird bei Ihnen gebaut im Labor, und das muss aber dann ins All transportiert werden. Die ganzen Erschütterungen, die ganzen Vibrationen und so weiter. Das ist doch eine hochkomplexe Geschichte, die Sie da in den Griff kriegen müssen.
6: Genau, deswegen dauert natürlich so eine Entwicklung für so ein Weltrauminstrument lange. Also in dem Fall sind wir zum Beispiel von der NASA eingeladen worden. Das war im Jahr 2015. Wir haben am Ende dann die Geräte geliefert. Also wir haben ja auch nicht das ganze Instrument geliefert. Das hat so, das Instrument können Sie sich vorstellen, das hat so eine Dimension von 1,50 Meter auf 1 Meter auf 1 Meter. Das ist ein richtig großes Gerät. Und wir haben eben da 6 Einheiten geliefert, die eher so groß sind wie, sage ich jetzt mal, ein Telefon, natürlich hochkomplex. Und das Entwicklung hat quasi 7 Jahre gedauert. Das geht natürlich bei der Weltraumfahrt immer damit los, dass man natürlich erstmal genau definieren muss, was die Umgebungsbedingungen sind, was leitet der Raketenstart zum Beispiel an Vibrationen ein. Dann gibt es da oben natürlich im Weltall Strahlung, die eine Rolle spielt, die eben Effekte auf elektronische Bauteile hat. Dann ist natürlich alles im Vakuum. Dann ist es in dem speziellen Fall so, dass es eben äußerst stabil sein muss. Also es muss quasi, um diese enorme 10 hoch minus 10 Genauigkeit, also dieses 10 Milliardstel zu erreichen, extrem stabil mechanisch sein. Und also wie stabil, kann ich Ihnen im Vergleich ganz gut erzählen. Das ist quasi eine gegen Verkippung muss dieses System auf 40 Millibogensekunden, das ist ja ein kleiner Winkel, genau sein. Und aber 40 Millibogensekunden, das ist gerade der Winkeldurchmesser, der ein Mensch hat in Los Angeles von Deutschland aus gesehen. Also wenn ich von Heidelberg nach Los Angeles schauen würde, um die Erdkrümmung herum, das sind 10.000 Kilometer, und dann muss quasi die Sichtlinie dieses Spiegels, den wir da zum Beispiel drauf haben, so stabil sein, dass der dann immer entweder auf den Kopf oder auf den Fuß des Menschen, aber nie eben außerhalb deutet. Also ist ein ganz kleiner Winkel. Und das kann man natürlich erstens mal natürlich nur erreichen, indem man sich das jetzt wirklich ganz clever, sagen wir mal, überlegt, mit welchen Materialien, wie man das genau erstmal von einem mechanischen Design bewerkstelligt. Dann muss man es natürlich aufbauen und dann eben aber auch testen. Und das ist auch ein ganz großer Zeitfaktor immer, dass ich jetzt eben, wie Sie gesagt haben, so ein Raketenstart, der muss immer simuliert werden. Man hat dafür dann so etwas wie einen Rütteltisch, einen Vibrationsteststand, wo man jetzt eben das Gerät dann draufbaut und wo man es dann mit genau den Schüttellasten aussetzt, die man dann auf der Rakete sieht. Und die sind teilweise wirklich beachtlich. Also man kennt ja so den Ausdruck der Gs, die schwere Beschleunigung an der Erde, und die macht ja unsere Masse. Also wenn wir jetzt irgendwie 70 oder 80 Kilo wiegen, dann kommt es eben durch die einfache Erdbeschleunigung. Und jetzt ist es so, dass eben durch die Vibration, und es gibt dann auch Resonanzen, gibt es dann eben teilweise Beschleunigungswerte, die gehen bis zu 60, 70 G hoch. Also da werden dann Dinge, wenn jetzt der Mechanismus zum Beispiel 1 Kilo wiegt, hat er dann letztendlich intern ein Gewicht von 60, 70 Kilo. Und das muss natürlich alles so ausgelegt sein, dass es dann trotzdem das erstmal nicht bricht und dann aber trotzdem auch die Genauigkeit danach halt auch hat. Und das ist natürlich eine langwierige Aufgabe, und die natürlich auch mit sehr viel Erfahrung einhergeht und mit viel Rechnerei, mit viel Simulationen. Also der eigentliche Bau dieser Flughardware, wie wir dann sagen, also wirklich die Geräte, die dann ins All geschossen werden, der ist dann wirklich das Ende einer Kette. Also das waren dann von den 7 Jahren vielleicht das letzte Jahr letztendlich, wo dann wirklich das Eigentliche gebaut wurde. Der Rest davor war wirklich die ganze Testerei. Man baut dann meistens ein Modell auf, was genau identisch ist mit dem Flugmodell, das Qualifikationsmodell, und das wird dann sozusagen getestet, sieht all diese Belastungen, teilweise sogar natürlich mit Sicherheitsfaktoren, um sich da ganz sicher sein zu können, dass nichts passiert. Und das ist eben natürlich immer ein ganz großer Zeitfaktor.
5: Nun, Sie haben geschrieben, auf dem Weg zur Entdeckung einer zweiten Erde. Das ist also die Vorstufe dazu. Wir finden also mit einer hohen Wahrscheinlichkeit nicht gleich mit dieser Mission eine Schwester im All.
6: Genau, also das Problem ist eben natürlich, jetzt, ich habe vorher gesagt, dass eben, sagen wir mal, jeder Stern Planeten hat. Und es ist wahrscheinlich mit einer großen Wahrscheinlichkeit auch so, dass wirklich die allermeisten Sterne Planeten haben. Aber eine Entdeckung zum Beispiel, die wir jetzt in den letzten Jahren gemacht haben, ist, dass viele von diesen Planeten gar nicht so sind wie bei uns in unserem Planetensystem. Also wir sind ja bei uns gewohnt, man hat die Sonne, dann hat man erstmal diese vier Gesteinsplaneten, Merkur, Venus, Erde, Mars. Die sind ja relativ klein, sind aus Gestein. Und dann weiter außen kommen dann eben große Gasplaneten wie der Jupiter, der Saturn, Neptun, Uranus. Und das ist teilweise ganz anders. Also die ersten Planeten, die man eben entdeckt hat, auch weil sie eben so einfach zu entdecken sind, waren eben riesige Gasplaneten, die ganz nah bei einer Sonne sind. Zum Beispiel, stellen Sie sich vor, wir haben jetzt irgendwie den Jupiter auf einer Merkurbahn. Der ist natürlich dann total heiß, weil er eben so nah an diesem Stern richtig gebraten wird. Da ist natürlich kein Leben möglich. Der hat dann irgendwie 1500 Grad Oberflächentemperatur und es ist völlig undenkbar, dass da jetzt irgendwie sowas wie ein Mensch leben würde. Deswegen heißt es nicht automatisch, dass ein Stern auch einen erdähnlichen Planeten hat. Und da kommt eben jetzt das Problem dazu. Das heißt, im Mittel muss man jetzt natürlich jetzt nicht vielleicht zum nächsten Stern gehen, sondern man muss vielleicht erstmal auch einen Stern finden, der auch ein paar Lichtjahre weiter weg ist. Und dann ist natürlich so, wenn ich weiter von der Erde weg bin, dann waren natürlich die Sterne schwächer. Das ist ganz klar. Eine Lichtquelle, die ich weiter wegsetze, wenn ich die jetzt irgendwo doppelt so weit wegsetze, dann ist natürlich dann die Intensität ein Viertel nur noch. Und da braucht man eben ein großes Teleskop, um dann möglicherweise mit großer Sicherheit auch mal einen Stern zu haben, wo man so eine Erde sehen würde. Also man würde mit dem Roman-Teleskop das eigentlich nachweisen können, wenn jetzt quasi eine Erde um den nächsten Stern, um Proxima Centauri, wenn da eine Erde wäre, dann wäre das unter Umständen möglich, wenn es ein sonnenähnlicher Stern wäre. Aber im Mittel sind dann die eben doch weiter weg und da braucht man einfach ein größeres Teleskop. Und das ist so, was wir da mit dieser Unterzeile ansprechen wollten. Das Instrument ist letztendlich das Gleiche. Also mit diesem Instrument, was wir jetzt bauen für das Roman-Teleskop, das ist so leistungsfähig, dass es diesen Abschwächungsfaktor erreicht. Das könnte dann so eine zweite Erde nachweisen, aber man muss es halt hinter einem System haben, was dementsprechend viel Licht einsammelt. Und so ist es auch angedacht letztendlich, dass eben die NASA das Instrument im Wesentlichen jetzt baut als eine Demonstration, dass die Technologie dann sozusagen da ist für eine noch größere Mission in der Zukunft. Also das James-Webb-Teleskop ist ja momentan größte Weltraumteleskop mit 6,5 Meter. Es ist auch ein bisschen für andere Zielsetzungen gebaut worden. Das ist ein Infrarot-Teleskop, was eben auch früh ins Universum schauen soll. Es ist gar nicht so sehr in Richtung Exoplaneten entwickelt worden. Die gab es damals übrigens noch gar nicht. Also als man das James-Webb-Teleskop Mitte der 90er Jahre wirklich so als Mission aufgesetzt hat, da hat man eigentlich dieses ganze Wissen, von dem ich jetzt rede, noch gar nicht gehabt. Es war wirklich eine Entdeckung der letzten 20 Jahre, dass man jetzt diese ganzen extrasolaren Planeten entdeckt hat. Und irgendwann natürlich bei der NASA ist es auch schon so programmatisch, sage ich jetzt mal, eingeplant, dass man eben als nächste große Mission irgendwann mal wieder so ein richtig großes optisches Teleskop bauen will mit 6-8 Metern Durchmesser, was dann eben so einen Planeten anschauen könnte. Und dann hat man eben dieses Instrument zumindest schon mal getestet, gesichert. Weil es ist halt immer so im Weltraum, auch wenn man jetzt neue Technologie einsetzt, dann ist es teilweise gar nicht so, ja, so einfach, weil man eben erstmal natürlich dann sicher sein muss, dass die funktioniert. Und man will dann nicht in einer neuen Mission alles neu machen. Also wenn da jetzt zum Beispiel das Teleskop schon bahnbrechend neu ist und groß ist, dann will man eben zumindest bei den Instrumenten auf was aufbauen, was man eben schon beherrscht.
5: Nun stellt sich natürlich die Frage, wann soll das Teleskop auf Reisen gehen?
6: Also erstmal unser Teleskop, das Roman Space Teleskop, das ist im Moment ganz gut, kommt ganz gut voran. Also der Starttermin, auf den wir hinarbeiten, ist Oktober 2026. Also das ist ein bisschen mehr als 2 Jahre. Das ist natürlich jetzt eine tolle Sache. Und da arbeitet die NASA auch wirklich mit Hochdruck dran, weil so eine Startverzögerung, die kostet sich immer auch viel Geld. Man muss das ganze Team da weiter am Leben halten, muss es bezahlen. Also ich denke, das sieht im Moment wirklich sehr, sehr gut aus, dass es da zu einem Start kommt, Ende 2026. Und dann wird dann eben relativ schnell auch das Teleskop dann in Betrieb genommen, wird dann auch der Koronograph in Betrieb genommen und dann waren wir sicher im Jahr 2027, in der ersten Hälfte, sagen wir mal, von 2027, waren wir da erste Daten bekommen. Da wird man wahnsinnig viel entdecken. Also ich meine, es ist nicht nur so, dass es natürlich, klar, diese zweite Erde ist natürlich, es geht uns Astronomen so, es geht aber auch sicher der Öffentlichkeit so. Das ist halt natürlich eine sehr Ja, eine ganz fantastische Frage, auch sowas nachzuweisen, eventuell mal, dass es da einen Planet gibt, der möglicherweise sogar Lebensformen drauf hat, wo man irgendwo einen chemischen Nachweis führen kann, dass da zum Beispiel Moleküle in der Atmosphäre sind, die man sich nur durch Leben erklären kann. Das ist bei der Erde ja zum Beispiel auch so, dass man zum Beispiel Ozon, was ja jetzt immer wieder abgebaut wird, wenn man das jetzt nicht sozusagen auch mit biologischen Prozessen nachliefert, ist es schwierig zu erklären, die Menge von Ozon in unserer Atmosphäre. Und sowas könnte man eben dann führen. Aber davon abgesehen ist es halt so, was ich vorher auch kurz erwähnte, dass eben man erstmal verstehen muss, auch wir sind da so drauf wie alte Zoologen, die letztendlich zum ersten Mal Katalog geführt haben, was gibt denn alles für Lebewesen auf der Erde? Oder als Humboldt seine Entdeckungsreisen um die Welt gemacht hat und dann geschaut hat, was gibt's da für Tiere überall? Und ich meine, so ist es auch bei den Planetensystemen. Wir wissen momentan gar nicht so richtig, was gibt's da überhaupt alles draußen für Planeten? Da sind auch sicher welche dabei, die äußerst spannend sind, die keine Lebewesen haben, aber dafür aus anderen Aspekten her sehr spannend und interessant sind. Und das wird man auf jeden Fall mit Roman erreichen können, dass man eben in diese neuen Welten eine neue Sicht bringt und einen Katalog und von Eigenschaften aufbaut. Und der macht's natürlich dann auch viel einfacher, dann später, sagen wir mal, die Spreu vom Weizen zu trennen und dann eben jetzt zu sehen, worauf man genau achten muss, wenn man jetzt sowas wie einen belebten Planeten finden will. Also das wird im Prinzip dann, ja, durchaus schon relativ bald passieren.
5: Ich hoffe, wir können das noch einige Zeit verfolgen und bedanke mich ganz herzlich bei Dr. Oliver Krause, den Projektverantwortlichen für das entsprechende Instrument und der Leitung der Infrarot-Weltraumastronomie beim Max-Planck-Institut für Astronomie in Heidelberg. Herzlichen Dank.
6: Ja, sehr gerne, Herr Höhner. Danke, tschüss.

0: Zurzeit befindet sich die 75. Stammbesatzung mit 7 Crewmitgliedern auf der Internationalen Raumstation. Hierzu bin ich verbunden mit Herrn Fellenberg von den Essener Raumfahrtinformationen. Schönen guten Tag, Herr Fellenberg.
1: Schönen guten Tag.
0: Ja, 7 Menschen sind an Bord, arbeiten und so weiter. Wer sind die 7 Besatzungsmitglieder? Und es steht ja ein Besatzungswechsel vor der Tür auf amerikanischer Seite und da gibt es, glaube ich, wohl Probleme.
1: Ja, kommen wir erst zur Besatzung der Internationalen Raumstation. Das ist auf russischer Seite mit dem Raumschiff Soyuz MS-29 Pyotr Dubrov, Anna Kikina und Anil Menon aus den USA. Mit der Crew-12, das ist die Dragon-Kapsel, das ist Jessica Meyer, Christopher Hathaway, Sophie Arnaud, die europäische ESA-Astronautin aus Frankreich und Andrei Fedyaev für die russische Raumfahrtbehörde. Die sind also an Bord. Es sollte einen Besatzungswechsel geben. Am 15. September etwa sollte das neue Raumschiff, die Crew-13, Dragon-Kapsel an der Internationalen Station festmachen. Das ist verschoben worden. Grund hierfür ist ein Leck, das am 30. August festgestellt wurde im Oxidatorsystem des Antriebs der Kapsel. Es handelt sich hier um die neueste Kapsel, die Grace, und das wäre die C-213, der zweite Einsatz. Ich glaube nicht, dass man die Kapsel tauschen wird, aber es sieht so aus, dass erst im Oktober der Start erfolgen kann. Das ist höchstwahrscheinlich für die Crew-12 kein großes Problem. Wir hatten ja schon mal eine Mission, die 240 Tage gedauert hat. Und Crew-12 wäre am 11. Oktober dann bei dieser 240-Tage-Marke. Und wir werden in der nächsten Ausgabe ausführlich darüber berichten, wie es jetzt weitergeht mit dem Crew-Austausch.
0: Nun gab es einige Ausstiege auf der Raumstation, die immer wieder einen Höhepunkt darstellen. Neben der Wartung und der eigentlichen Forschung sind das ja sozusagen die Highlights, wenn nicht gerade Crew-Austausche sind. Um was ging es bei dieser Ausstiegsaktion? Oder es waren ja mehrere?
1: Es waren mehrere. Am 6. August der erste Ausstieg auf amerikanischer Seite aus der ISS, das 96. IWE. Jessica Meyer und Anil Menon waren ausgestiegen, 6 Stunden 27 Minuten. Und es ging um die Vorbereitung der Installation einer neuen Solarzellanlage, der IROSA, was später in diesem Jahr erfolgen soll. Am 18. August ein weiterer Ausstieg, wieder die beiden Jessica Meyer und Anil Menon, 6 Stunden 23 Minuten, wenige Minuten kürzer als der erste Ausstieg. Dabei ging es um die Vorbereitung der Installation einer weiteren Solarzellenanlage, IROSA, das später in diesem Jahr noch erfolgen soll. Am 25.08. dann ein weiterer Ausstieg. Dabei ging es um die Installation einer neuen Q-Band-Kommunikationsantenne, die sollte also ausgetauscht werden, sowie die Inspektion der Raumstation, diesmal 6 Stunden 30 Minuten, die Französin Sophie Arnaud und Anil Menon. Und dann am 1. September ein weiteres EWI, das ist dann auf amerikanischer Seite aus der ISS ausgestiegen, der 99. Ausstieg insgesamt für die ISS, der 284. Ausstieg. Hierbei sind natürlich die ganzen Shuttle-Missionen mitgerechnet. Jessica Meyer und Sophie Arnaud, also eine Frauen-IWE, 6 Stunden 49 Minuten. Es ging um den Austausch einiger Geräte, einer Kamera zum Beispiel. Ein Retroreflektor sollte neu justiert werden. Und am Alpha-Magnetik-Spektrometer sind Arbeiten ausgeführt worden. Das waren die Ausstiege aus der ISS.
0: Was kommt als nächstes auf die Crew zu?
1: Kurz einen Rückblick. Am 27. August gab es eine Anhebung der Raumstation. Das haben wir ja des Öfteren. Und zwar diesmal mit den Triebwerken des Cygnus-Transporters. Und die brannten 1243 Sekunden, wodurch die Station um einige Kilometer angehoben wurde. Das Highlight des Monats September, wenn wir mal von dem Crew-Austausch ausgehen, dass der erst im Oktober ist, ist der Austausch eines russischen Transportraumschiffes. Am 7. September wird der alte Transporter MS-33 vom Poisk-Modul abgekoppelt. Am 9. September soll dann MS-35 starten und nach 2 Tagen Überflug am 11. September an Poisk festmachen, um die Station wieder zu versorgen.
0: Soweit zur Internationalen Raumstation. Kommen wir zur chinesischen Raumstation. Dort arbeiten ja 3 Menschen an Bord.
1: Ja, das sind Zhu Yangzhu, Zhangjiang und Li Jianjing. Das ist im Prinzip so wie bei der Internationalen Raumstation. Highlight war der Ausstieg am 28. August, und zwar von Zhuyangzhou und Zhangjiang für 5 Stunden und 30 Minuten. Hier ging es um die Überprüfung der Solarzellenanlage des Orbitalkomplexes und um die weitere Installierung von Schutzschilden gegen Mikrometeoriten und Kleinteile, die die Station ja treffen können, um die Außenhaut zu schützen. Das macht man mit Regelmäßigkeit dieser Station. Es werden diese Schutzschilde immer mit den Transportraumschiffen angeliefert. Am 23. November soll ja dann das nächste Raumschiff starten, mit an Bord ein pakistanischer Astronaut, der einen Kurzzeitflug machen wird, und daraus folgt, dass der wieder mit dem alten Raumschiff dann zurückkehren muss und ein Besatzungsmitglied ja dann einen Einjahresflug machen wird. Ein neuer Rekord dann für China, und bis heute steht nicht fest, wer dieser drei Besatzungsmitglieder das machen wird. Man sagt nämlich ganz klar, wir richten uns danach, welches Besatzungsmitglied am fittesten ist, am gesündesten, und die Ausdauer bringt auch noch ein weiteres halbes Jahr im All zu bleiben. Und wir werden dann natürlich ausführlich darüber berichten.
0: Soweit der Herr Fellenberg zu den beiden Raumstationen, den wir gleich wieder hören im astronautischen Tagebuch.
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0: zu hören ist immer noch das Raumfahrtjournal. Wir kommen jetzt zur Rubrik Astronautisches Tagebuch. Darin stellen wir alle Raumfahrtmissionen vor, die im Zeitraum Juli 2026 stattgefunden haben. Das war wieder eine ganz schöne Menge. Und hier habe ich wieder den Herrn Fellenberg von den Essener Raumfahrtinformationen in der Leitung. Herr Fellenberg, wie sah das im Einzelnen aus?
1: Also wir hatten insgesamt 26 Starts, also nicht ganz so viele. Dabei sind 426 Satelliten ins All gelangt. Das ist so die Zahl des Gesicherten, weil bei einer Transportermission nicht ganz sicher ist, wie viele Satelliten eigentlich insgesamt dabei waren. Ganze 12 Starts davon mit der Falcon 9, wobei bis auf eine Rakete alle Stufen wieder zur Erde zurückgekehrt sind. Zu der anderen kommen wir dann noch. 9 Starts in China und bemerkenswert, es sind 2 neue Raketen zum Einsatz gekommen. Beginnen wir nun mit den Starts. Am 1. Juli der Start einer Chang'e 4B-Trägerrakete in Jiuquan in China, also mit dem Satelliten Haiyang 2E. Das ist ein SAR-Radar-Ozeanographie- und Klimaüberwachungssatellit, der auch Ozean 205 genannt wird. Am 2. Juli die erste Starlink-Start G1746 an Bord einer Falcon 9 Rakete in Vandenberg, 24 Satelliten an Bord. Am 2. Juli ein weiterer Start, und zwar eine Atlas V 551 Trägerrakete in Cape Canaveral, Amazon LA08. Das sind 29 Kuiper-Internet-Satelliten des Amazon-Konzerns. Es ist der letzte Start in dieser Serie an Bord einer Atlas-Trägerrakete. Am 3. Juli ein ganz besonderer Start von einem Flugzeug aus, von einer L-10-11 Stargazer, eine Pegasus-Rakete XL. Der Start des Flugzeuges erfolgte in Kwajalein, also im Pazifik, an Bord der Satellit Link. Das ist eine Rettungsmission aus den USA für den SWIFT-Astronomie-Satelliten. Es ist eine Kopplung geplant und dann soll die Bahn angehoben werden. Der Satellit selbst hat jetzt eine Masse von 350 Kilogramm und es ist vermutlich der letzte Start einer Pegasus-Rakete gewesen. Am 4. Juli in China in Taiwan an Bord einer Chang'e 6A-Trägerrakete eine weitere Qianfan-Mission, die 13A bis R, 18 Einsatzsatelliten des Space Sail Polar Internetnetzes in China. Am 5. Juli wieder ein Starlink-Start, G1050, an Bord einer Falcon-Rakete in Cape Canaveral mit 29 Satelliten an Bord. Gefolgt am 5. Juli, also an diesem Tag, mit einer weiteren Qianfan-Mission 15A bis C an Bord einer Chang'e 8A-Trägerrakete in Wenchang mit 20 Einsatzsatelliten. Am 7. Juli schon die erwähnte Transporter-Mission, die Nummer 17 an Bord einer Falcon-Trägerrakete in Vandenberg. Und zwar hat es bei diesen Missionen ja auf sich, dass sehr viele kleine Satelliten ins All gebracht werden. Hier sind es vermutlich 80 Satelliten gewesen und die stammen aus den USA, aus Bulgarien, aus Israel, Frankreich, Südkorea, Australien, Deutschland, Spanien, Japan, Griechenland, Finnland, Italien, Tschechien, Taiwan, der Slowakei, Kanada, der Türkei, Polen, Chile, der Vereinigten Arabischen Emiraten und von der ESA. Alle Satelliten konnten erfolgreich ausgesetzt werden. Am 9. Juli ein weiterer Starlink-Start G1042 an Bord einer Falcon-Rakete in Cape Canaveral mit 29 Satelliten. Am 10. Juli ein Start einer Chang'e 10B-Trägerrakete in Wenchang in China an Bord Hulian Wang, 2 Satelliten. Es ist eine Testmission für dieses Internet-Satellitennetz. Der erste Satellit wurde auch Chang'e 26 genannt und der zweite Satellit ist lediglich ein Dummy. Es handelt sich um den Erststart der CZ-10B und erstmals konnte eine Grundstufe einer chinesischen Trägerrakete wieder sicher zur Erde zurückgebracht werden, und zwar auf ein Schiff, wo es mit Seilen aufgefangen und gesichert wurde und dann an Land gebracht werden konnte. Am 11. Juli ein weiterer Starlink-Start, die 1748 eine Falcon-Rakete in Vandenberg, 24 Satelliten an Bord. Am 14. Juli ein weiterer Starlink-Start, G1514 an Bord einer Falcon-Rakete in Vandenberg mit 27 Satelliten an Bord. Und alle guten Dinge sind drei. Am 14. Juli noch ein Starlink-Start, G1045 an Bord einer Falcon-Rakete in Cape Canaveral mit 29 Satelliten an Bord. Einer der wichtigsten Starts des Monats am 14. Juli in Baikonur an Bord einer Soyuz-4-1A-Trägerrakete Soyuz MS-29, der bemannte Zubringer zur ISS. Kopplung erfolgte bereits nach 3 Stunden und 5 Minuten am Prichal-Modul. Kommandant Piotr Dubrov, Bordingenieur 1 Anna Kikina und Bordingenieur 2 Anil Menon aus den USA. Am 16. Juli ein weiterer Start einer Falcon-Trägerrakete in Vandenberg an Bord 21 militärische Tracking-Satelliten der Serie STA-T1LE in dem Fall. Die Satelliten stammen von York Space und gelten als wichtiger Bestandteil eines großen Systems von Satelliten des amerikanischen Militärs und sie haben die Bezeichnung Praetorian 501 bis 521 erhalten. Am 10. Juli dann ein Start einer weiteren neuen Trägerrakete und zwar der ersten in Indien entwickelten privaten Trägerrakete einer Vikram 1 und der Start erfolgte im Raumfahrtzentrum Sriharikota. An Bord befanden sich zwei Satelliten, die ausgesetzt wurden. Scope, das ist ein Technologiesatellit des Raketenherstellers Skyroad und Solaris ist eine Technologieerprobungsmission von Graha Space, ein kleiner Einsuchhub, beide Satelliten, also aus Indien. Dazu kommt, dass 5 Experimente auf der Oberstufe, auf der Buxierstufe der Rakete sind, also auf der OAM wird diese Stufe genannt. Und diese Experimente werden auch über einige Tage hinweg ausgeführt. Am 19. Juli der Start der Rasviert-Satelliten 317 bis 32 an Bord einer Soyuz 2-1B-Trägerrakete in Plesetsk. Das sind 60 Einsatzsatelliten des Internet-Satellitennetzes von Bureau 1440, ähnlich den amerikanischen Starlink-Satelliten. Möglicherweise ist ein weiterer OBZP-Satellit an Bord, ein Objekt S, das etwas später erst registriert wurde. Beim ersten Einsatzstart dieser Rasviert-Satelliten war ein solcher Satellit zusätzlich dabei. Am 21. Juli ein weiterer Starlink-Start, G1739 an Bord einer Falcon-Rakete in Vandenberg mit 24 Satelliten. Eine interessante Falcon-Mission begann am 21. Juli mit dem Start in Cape Canaveral, und zwar MRV-1, das ist ein Test für eine Einsatzverlängerung von Geosatelliten. Der Satellit hat eine Masse von etwa 3 Tonnen, besitzt Greifarme zum Ansetzen an Zielsatelliten, um deren Lebensdauer dann zu verlängern. Die Einsatzdauer dieses Satelliten von Space Logistics beträgt 4 Jahre mit dabei. 3 sogenannte MEP-Satelliten von je 400 Kilogramm, das sind kleinere Satelliten, die ebenfalls an Geosatelliten angedockt werden können. Ziel sind 2 Internetsatelliten und ein Optus-Satellit, um deren Lebensdauer dann zu verlängern. Hier ist die Erststufe, die ihren 32. Einsatz hatte, nicht mehr zur Erde zurückgekehrt, sondern wie eine normale Wegwerfrakete dann im Ozean aufgeschlagen. Am 22. Juni der Start von 9 Satelliten an Bord einer Yinli-1-Trägerrakete von einem Schiff im Ostchinesischen Meer. Es handelte sich um Erdbeobachtungssatelliten und Ionosphärenforschungssatelliten, die hier in den Weltraum gelangten. Am 23. Juli der Start von Tianlian 206 an Bord einer Chang'e

0: Pyeongchang. Hier in Lian 301, hierbei handelt es sich um den ersten Satelliten der dritten Generation dieser Datenrelais-Satelliten. Am 30. Juli an Bord einer Changzheng 6A in Taiyuan in China, TJSW 27A und B. Offiziell sind das zwei Kommunikationstestsatelliten, vermutlich sind es jedoch militärisch genutzte Satelliten. Und am 30.07. der letzte Start des Monats an Bord einer Falcon-Trägerrakete in Cape Canaveral, die Mission NROL-95. Das heißt, es handelt sich um eine Aufklärungsmission der militärischen Aufklärungsbehörde NRO. Vermutlich ist es ein militärischer Ozeanüberwachungssatellit der NOSS-Serie, der dann auch die Bezeichnung USA 619 erhielt. Das waren alle Starts des Monats Juli 2026.
1: Ich bedanke mich ganz herzlich bei Herrn Fellenberg vom Essener Raumfahrt Informationsdienst für diese Übersicht. Herzlichen Dank.
0: Bitteschön.

0: Mit dem astronautischen Tagebuch sind wir auch schon wieder am Ende unserer heutigen Raumfahrtjournal-Ausgabe angekommen. Eine Meldung habe ich, die nicht besonders schön ist, nämlich der japanische Astronaut Toyohiro Akiyama, 1942 geboren, starb am 26. August 2026. Akiyama absolvierte einen Raumflug zur Raumstation Mir mit Soyuz TM-11 im Dezember 1990 für 9 Tage. Das soll es für heute gewesen sein. Ich sage Tschüss und wir hören uns hoffentlich in einem Monat wieder, wenn wir zu den Sternen reisen, sagt Detlef Höhner.
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0: Fish Vision. 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Die Nachbesprechung zum Finale 2026. So, hallo liebe Zuhörerinnen und Zuhörer zu einer verspäteten Nachbesprechungsfolge von Eschwege Funkhaus Calling hier bei Radio RFM aus dem Funkhaus in Eschwege. Ja, Celine und ich, wir sind in der Weltgeschichte rumgereist. Celine war im Urlaub, ich glaube, in Polen. Ich war im Urlaub in Ungarn. Und letztes Wochenende, unsere Staffel hört ja traditionell im Mai auf. Haben wir es nicht so ganz geschafft, die Nachbesprechung vom Finale zu machen. Deshalb sind wir jetzt einfach einen Sendetermin nach hinten gegangen und jetzt noch mit der letzten Folge für unsere dritte Staffel im Juni mit dabei. Es soll um die Nachbesprechung vom Finale gehen. Der Gewinnersong aus Bulgarien wird sicherlich einmal zum Thema werden. Und wie ihr es jetzt schon hört, ich rede ganz viel, denn auch heute hat Celine leider keine Zeit, mit dabei zu sein. Aber ich bin nicht alleine. Ich habe mir nicht nur heute für die Sendung einen Gast geholt, sondern ich habe auch bei der ESC-Fangruppe Göttingen, die kennt ihr schon aus der letzten Staffel, ein paar Interviews gemacht von Leuten oder mit Leuten, die live dabei waren in Wien beim Finale. Aber wie schon gesagt, habe ich heute Nachmittag auch einen Gast hier, und zwar Luca. Hi, schön, dass du da bist. Stell dich doch mal ganz kurz vor.
1: Ja, hallo. Ich bin der Luca. Ich bin 21 Jahre alt und ich komme aus Heirode. Das ist ganz in der Nähe von Eschwege, also noch in Thüringen. Ich wohne aktuell in Leipzig und bin Finanzwirt beim Finanzamt in Altenburg mittlerweile. Und natürlich sehr großer ESC-Fan. Ich war dieses Jahr, hatte ich das große Glück und die Ehre, als Volunteer

0: hier in Wien dabei sein zu dürfen. Und ja, ich freue mich, dass ich hier sein darf.
1: Ja, schön, dass das endlich mal geklappt hat. Wir haben das, glaube ich, auch schon für die letzte Staffel geplant. Haben uns mal irgendwann so über Social Media kennengelernt. Und ja, ich glaube auch über ein ESC letztes Jahr oder vorletztes Jahr. Ich bin mir nicht mehr ganz sicher. Sowas in dem Dreh. Genau, und Heirode ist nicht weit weg. War richtig, ne? Heirode?
0: Genau, ja.
1: Heirode, gut, okay. Ist nicht weit weg. Und es hat doch irgendwie jetzt über ein Jahr gedauert, bis wir das mal so hingekriegt haben. Aber umso mehr freue ich mich. Ja, du hast eben gesagt, Volunteer. Damit bist du jetzt der Erste in der Sendung, den wir haben, der auch mitgearbeitet hat beim ESC. Ja, vielleicht kannst du mal ein bisschen was dazu sagen. Was hast du da gemacht? Wie bist du da überhaupt zugekommen?
0: Also dazu gekommen bin ich, weil ein sehr guter Freund von mir beim ORF arbeitet. Und der war dieses Jahr mit im ESC-Team vom ORF. Also er war IT-Manager. Der hat sich da vor allem um die Netzwerke gekümmert, also um die WLAN-Netzwerke, dass da alles rund läuft. Und als der so im September in das ESC-Team gekommen ist, hat er ja mich so auf die Idee gebracht, ich könnte mich doch als Volunteer bewerben. Und dann habe ich mich beworben und ich wurde genommen vom ORF. Und ja, dann habe ich hauptsächlich im IT-Support gearbeitet. Das heißt, wir hatten zwei verschiedene Standorte, einmal in der Delegation Bubble und einmal im Pressezentrum. Und wir haben da die Leute unterstützt, die richtigen WLAN-Netzwerke für sich zu finden. Weil es gab, um das mal zu erklären, viele verschiedene, auch freie WLAN-Netzwerke in der Stadthalle, wo man sich mit seiner Akkreditierung anmelden konnte. Also es gab ein separates für die Delegation, für die Kommentatoren, für die Medien, für das DAF. Und falls man da Probleme hatte, konnte man sich sehr vertrauensvoll an uns wenden. Und wir konnten auch eigentlich in den allermeisten Fällen helfen.
1: Und also ganz flach gesagt, ihr habt quasi auch dabei geholfen, dass alle Kommentatoren, alle Fansites etc. parallel zum Wettbewerb und bei den Pressezentren ihre Tweets und Hottakes ins Internet raushauen konnten.
0: Ja, genau. Genau. Ja. Und dann durfte ich noch, also ich hatte jetzt nicht nur die eine Aufgabe, es gab wie so ein Schichtsystem, wo du dir Sachen buchen konntest, also Schichten buchen konntest. Und da konnte ich zum Beispiel auch bei der Opening Ceremony mit dabei sein, also quasi auf der Seite wo vom türkisen Teppich, wo die Medienvertreter stehen. Da durfte ich, ja, hieß Media Support. Das war jetzt nicht meine, muss ich ganz ehrlich sagen, meine Lieblingsaufgabe. Ich durfte alle halbe Stunde die Pressevertreter durchzählen. Ja, ja. Aber man war dabei im Rathaus in Wien. Das war auch schön. Und dann gab es so mehrere kleine Sidequests, nenne ich das jetzt mal. Ich durfte, wenn man sich erinnert, im Finale war ja Parov Stella Interval Act und der hat ja zusammen da mit dem RSO performt. Und wir durften bei der allerersten Probe von dieser Performance, durften 20 Volunteers von uns da das RSO imitieren auf der Bühne. Das heißt, wir haben da gesessen und haben so getan, als würden wir Geige spielen. Das war auch eine sehr schöne Erfahrung, mal auf dieser Bühne zu stehen. Dann durfte ich im Dress Rehearsal Nummer 1 vom Finale, also da, wo nur die Presse zu eingeladen ist, durfte ich im Green Room sitzen bei der Probe der Punktevergabe. Dasselbe durfte ich auch nochmal beim Juryfinale machen. Und das ist halt auf einer ganz anderen Ebene Wahnsinn, weil man, also es ist das eine, als Zuschauer in der Halle zu sein, und es ist was komplett anderes, bei in einer gefüllten Arena im Green Room zu sitzen, quasi mitten auf dem Präsentierteller. Und ja, das war auch schon was. Und ich durfte, also, ja?
1: Also du hast dann quasi so, du warst auf der halben Strecke zwischen Zuschauer und selber Performer. Also ich glaube, das ist dann natürlich die größte Kunst, selber aufzutreten beim ESC, aber du warst dann quasi derjenige, der dazwischen war.
0: Ja, ja, so halt. Ich war quasi der Stand-in und das war so, es ist so surreal irgendwie gewesen, dann hinter der Bühne zu stehen und dann so, ey, Alter, gleich geht's los. So, gleich gehst du da hoch und das ist dein Moment im Rampenlicht quasi. Und ja, das ist krass.
1: Und ja, wir hatten uns, glaube ich, auch mal kurz über die Generalprobe unterhalten, ne? Bei der Punktevergabe, dann von der Finalshow, hatten wir beide so ein bisschen gewitzelt, dass die Jurypunkte, die dann vergeben wurden, so random waren wie bei der Generalprobe.
0: Ja, auf jeden Fall. Also, das kann ich auch wirklich, ich saß ja wirklich dann zum Juryfinale die ganze Punktevergabe über im Green Room und ja, das hat sich wirklich ähnlich gewürfelt angefühlt, das Jury-Ergebnis wie im echten Finale.
1: Also saßt du für welches Land saßt du im Green Room?
0: Ich saß für Tschechien im Green Room. Ich wollte das eigentlich zusammen, es gab Volunteers, die waren sogenannte Delegation Hosts. Das heißt, waren immer drei pro Delegation und die haben sich waren quasi Ansprechpartner für die Delegation. Also die haben sind für die auch einkaufen gegangen oder so, wenn die Delegation das wollten. Und ich habe mich mit der aus Tschechien sehr gut verstanden. Und haben uns eigentlich ausgemacht, wenn wir da hochgehen, wir sitzen beide bei Tschechien. So, und dann hat das leider nicht ganz geklappt. Sie musste dann woanders sitzen. Aber ich habe es dann doch geschafft und ja, es war so ein kleiner Traum, das Stand-in für Tschechien zu sein.
1: Dann erklären wir vielleicht auch mal ganz, ganz schnell, warum. Ich habe mir ja natürlich ganz speziell auch einen Gast eingeladen, der einen ähnlichen Musikgeschmack hat, wie ich zumindest, was dieses Jahr angeht. Denn wenn ich das richtig in Erinnerung habe, haben wir beide eine ganze Reihe von Anrufen für Tschechien getätigt.
0: Ja, ja. Ich habe also Tschechien war dieses Jahr mein Lieblingsbeitrag. Hat mich sehr, sehr fasziniert. Seine Ausstrahlung, seine Stimme, seine Performance. Und mich ärgert das immer noch, weil ich hatte am 3. Mai sollte die tschechische Delegation in Wien mit dem Zug ankommen. Ich hatte am 3. Mai Geburtstag und dann ist die Delegation Host einen Tag vorher auf mich zugekommen. Er hat mich gefragt, ob ich denn Lust habe, ihn mit vom Bahnhof abzuholen. Und, ja. ich war natürlich sofort total begeistert davon. Und dann stehen wir am Bahnhof und dann Oberleitungsstörung. Die sind irgendwo an der tschechischen Grenze an einem Bahnhof gestrandet. Und die ÖBB hat diese Störung nicht behoben gekriegt. Und da ist dann das Ganze natürlich ins Wasser gefallen. Also die ist dann mit ihren zwei anderen Volunteer-Kolleginnen ist die dann in die Stadthalle und hat da für die Delegation einen Bus organisiert. Und die wurden dann irgendwann abends mit dem Bus von der tschechischen Grenze geholt, mit dem Shuttlebus. Und da durften wir natürlich leider nicht mit, oder durfte ich leider nicht mit. Und ja, das hat mich natürlich dann schon ein bisschen gewurmt, aber dafür, ich konnte nicht, eine Delegation Area konnte ich nicht direkt mit ihm reden, weil ich mich nicht getraut habe, ihn anzusprechen, muss ich ganz ehrlich sagen. Ich habe dann immer so ein bisschen, keine Ahnung, eine Hemmschwelle, dass ich dann so auf die Künstler zugehe. Aber ich habe sehr viele Blicke, wo er seine Haare gestylt bekommen hat bei Moroccan Oil. Und ja, auf jeden Fall, er hat mich sehr begeistert.
1: Aber wenn ich dein Instagram richtig verfolgt habe, so ein paar Performer hast du schon auch getroffen und mit Fotos gemacht, oder? Meine ich, mich erinnern zu können.
0: Jetzt erinnere ich mich. Ich habe mit Gojo war ja da und der hat uns im Volunteer Center im Keller von der Stadthalle einen Besuch abgestattet. Und da konnte ich tatsächlich ein Foto mit ihm machen. Aber ansonsten so direkt mit Künstlern habe ich kein Foto dieses Jahr gemacht.
1: Also wenn ich das richtig im Kopf habe, es war aber nicht dein erster ESC, wo du live dabei warst. Du warst schon mal dabei, glaube ich, ne? Vor Ort. Nein. Letztes Jahr in Basel?
0: Ich war letztes Jahr in Basel Samstag vor Ort. Also ich bin quasi für einen Tag hingefahren. Und da war ich nicht in der Arena direkt, sondern in dem Fußballstadion nebenan.
1: Ah, ja, da hatte ich auch zwei Freunde, die da waren, ja. Musstet ihr da nicht noch irgendwie Waterloo oder sowas singen?
0: Oh Gott. Das war absolut furchtbar.
1: Aber immerhin war es ein ESC-Lied, weil jetzt in der Pause wurde mir erzählt, was wurde denn da gesungen? Sweet Caroline oder irgendwie sowas, ne?
0: Ja, das war mir als Warm-up, ja.
1: Ja.
0: Und die haben ja, genau, quasi als Warm-up haben die Sweet Caroline und dann haben die noch, damit man bei diesem Interval-Act im Finale, wo bei diesem Jubiläums-Interval-Act ein bisschen textsicher ist, haben die noch Volare mit uns geübt. Ja. Konnte das die Crowd auch so gut singen.
1: Die Göttinger haben sich furchtbar darüber aufgeregt, dass Sweet Caroline gesungen wurde. Ich meine, es ist jetzt kein schlechtes Lied, das ist halt so ein typischer Kirmesschlager, würde ich sagen, aber da hätte man durchaus auch irgendwas vom ESC nehmen können, aber das ist jetzt mal, ist ja, glaube ich, Meckern auf einem anderen Niveau. Ja, dann gehen wir doch nochmal ein bisschen konkreter auf den Contest ein. Vielleicht sage ich nochmal vorneweg, also das war jetzt dein zweiter ESC, wo du vor Ort warst?
0: Nein, richtig? Mein dritter.
1: Dein dritter sogar. Wo warst du schon vorher?
0: Vorher war ich in Malmö.
1: Ah, also du hast jetzt die letzten drei Jahre quasi gemacht.
0: Genau, und in Malmö hatte ich auch für alle drei Live-Shows plus Juryfinale Tickets für die Arena.
1: Also ich war noch nicht vor Ort. Ich werde auch, glaube ich, nächstes Jahr nicht nach Bulgarien fahren, sagen wir es mal so, damit ich den Hauptstadtnamen nicht falsch betone. Und dieses Jahr, also es war irgendwie bei uns, ich weiß nicht, wie die Saison für dich insgesamt lief, aber ich kam sehr spät erst rein. Ich habe sehr spät erst irgendwie richtig Lust gefunden dieses Jahr. Dieser ganze Trubel mit dem Boykott und Israel insgesamt, es hat mir einfach die Lust verdorben. Ich würde da jetzt auch nicht, also ich habe in den vergangenen Sendungen häufiger mal meine Position dazu gesagt. Ich werde da jetzt nicht nochmal breit treten. Aber es hat mir irgendwie schon ein bisschen Spaß insgesamt geraubt. Und irgendwie auch am Samstag das Finale zu gucken, das war dieses Jahr auch irgendwie ein bisschen komisch. Also die Leute, mit denen ich sonst üblicherweise geguckt habe, die waren wie Celine entweder auf Reisen oder hatten anderweitig keine Zeit. Und es haben da zwar ein, zwei Leute auch nochmal gefragt, ob ich irgendwas mache. Aber wenn halt so meine Usuals nicht da waren, habe ich dann quasi meine normale ESC-Sause ins Wasser fallen lassen und habe mehr oder minder mit meiner Mutter und meinem Onkel alleine geguckt. Aber halt ohne große Party. Also dieses Jahr war es irgendwie sehr ruhig. Der Contest an sich, also die Woche vorher hatte ich dann schon Lust, aber ich kam, wie gesagt, erst Ende März so wirklich rein. Ich weiß nicht, wie war es bei dir in der Vorsaison? Hast du alles verfolgt oder ging es dir da ähnlich? War es irgendwie dieses Jahr auch ein bisschen anders?
0: Es war dieses Jahr anders. Also ich habe teilweise nicht die große Lust verspürt, mich wirklich in die Songs reinzuhören, in den Vorentscheiden. Ich habe schon meine Länder gehabt, wo ich voll drinne war. Also wie immer Albanien war ich voll drinne im Vorentscheid, dann Schweden natürlich und Italien. Aber es haben mir dieses Jahr war während der Vorentscheidssaison es war ja so, diese Abstimmung war ja, glaube ich, am 4. oder 5. Dezember letztes Jahr. Und ich bin tatsächlich an diesem Abend oder an diesem Tag bin ich nach Wien gefahren. Da habe ich meinen Kumpel besucht. Und wir sind dann Tag danach oder an dem Samstag zum Konzert von Nemo in Wien gegangen.
1: Und wo ich ihr wart in Wien bei Nemo?
0: Genau, wir waren in Wien.
1: Ich war in Hamburg bei Nemo letztes Jahr im Oktober. Das war toll.
0: Ja, es war auch in Wien toll. Und es war dann schon im Zug, wo dann die Nachricht kam, hier die Niederlande zieht sich zurück. Da war schon für mich so ein Gedanke, scheiße, was wird das jetzt? Was kommt jetzt? Und dann sind dir die ganzen anderen Spanien etc. nachgefolgt. Und ab dem Moment war für mich klar, das wird eine ganz, ganz komische ESC-Saison. Und es ist auch so geblieben. Und es hat so dieses Jahr immer so einen Fadenbeigeschmack gehabt, alles. Ja, weil also man wusste, oder ich habe immer so gedacht, boah, wie geil wäre das jetzt, einfach diese ganzen anderen Länder noch mit dabei zu haben, weil es hat wirklich dieses Jahr was gefehlt.
1: Ja, also ich fand das mit dem Fadenbeigeschmack ist echt eine gute Formulierung. Das war bei mir auch so. Ende Februar, Anfang März, als dann langsam alle Songs draußen waren, habe ich mir dann doch mal einen Abend Zeit genommen und den Schnelldurchlauf oder so ein paar Schnelldurchläufe durchgeguckt. Und da kam dann, glaube ich, auch das Lied, das für mich diese ganze Staffel gerettet hat, weil ich dann endlich dazu kam, auch mal die Konkurrenz von meinem Lieblingslied durchzugucken. Und ich würde sagen, bevor wir jetzt nochmal drüber sprechen, hören wir es einmal ganz kurz. Was hältst du davon?
0: Ja, auf jeden Fall. Weißt du,
1: was jetzt kommt? Genau, dann hören wir jetzt einmal ganz kurz Daniel Sitschka und Crossroads, der tschechische Beitrag.
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0: Gut, das war der tschechische Beitrag. Daniel, ist das übrigens richtig? Du hast ja mehr mit der tschechischen Delegation zu tun gehabt. Wie wird sein Nachname ausgesprochen?
1: Ich glaube, Žička.
0: Žička, also war es gar nicht so schlecht, was ich gesagt habe. Der tschechische Beitrag Crossroads. Ja, ich fand den super. Luca, du hast eben schon ein bisschen was drüber gesagt. Ich glaube auch bei den Halbfinalsendungen mit Celine habe ich drüber gesprochen, dass das mein absoluter Lieblingsbeitrag dieses Jahr war. Ich bin ganz ehrlich, ich habe nicht unbedingt selber drauf gewettet, dass der Beitrag gewinnt, weil ich schon fand, dass das so die dritte Boy-Ballade in Folge gewesen wäre. Das wäre dann schon so ein bisschen eintönig gewesen, aber ich hätte ihm schon einen deutlich besseren Platz gegönnt, als es dann am Ende geworden ist. Ich fand die vor allen Dingen auch die Instrumentalisierung im Hintergrund richtig gut, aber vor allen Dingen halt auch im Video und in der Studioversion. Ich habe mir das immer wirklich auf volle Lautstärke gehört, weil ich genau diese ganz feinen Töne und Klänge im Hintergrund hören wollte. Und da habe ich schon so ein bisschen befürchtet, ob das auf der ESC-Bühne so rumkommt, wie ich es fühle, bin ich mir nicht so ganz sicher. Und dann kam auch noch der Kamera-Freeze.
1: Ich muss halt zugeben, ich habe also natürlich, ich habe es nicht mitgekriegt, weil logischerweise sieht man das in der Arena nicht. Oder kriegt man nicht mit, das ist genauso wie 2024 mit Kerlin gewesen, die auch so einen Kamera-Freeze hatte. Ich habe das dann, da habe danach nach der Performance kurz auf mein Handy geguckt und habe Twitter aufgemacht und dann habe ich das gelesen, dass der einen Kamera-Freeze hatte und ich dachte mir, mir hat denn dann diesen Moment nur so ultra leid getan, wenn da irgend so ein
0: Fehler drin ist. Es gab ja in der Vergangenheit schon einige Momente, ich glaube Spanien 2010 oder 11 war es, die nochmal auftreten konnten, weil sie einen Störer auf der Bühne hatten. Nee. Es wurde aber irgendwie so ein bisschen abgewiegelt, das fand ich schon schade.
1: Ja, gut. Es ist vielleicht, ich war in dem Moment, war ich wirklich, wo das dann kam, sie dürfen nicht nochmal auftreten, war ich ein bisschen enttäuscht. Aber jetzt rückblickend mit ein bisschen mehr Abstand kann man sagen, es war schon die richtige Entscheidung, weil für so eine Ballade ist das halt, wenn man dann ganz am Ende nochmal kommt, halt schon ein Killer, würde ich sagen. Also ja. Dann, also ich fand das mit Österreich, mit Stadtplatz 25, das hat gepasst und das
0: war ja ausgelost. Dafür konnten sie nichts, aber ich fand es ein gutes Lied.
1: Es hat auch gut ans Ende gepasst, fand ich.
0: Ja, fand ich auch. Und mir war auch bei Österreich schon von vornherein klar, dass das Punkte aus Deutschland bekommen wird und sonst nirgendwoher. Das kam nämlich bei mir im Bekanntenkreis auch super an. Aber wenn wir jetzt schon bei den anderen Liedern sind und vielleicht auch bei Rohrkrepierern, reden wir doch nochmal ein bisschen so über die gesamte Saison, was wir da an Musikpalette dabei hatten, so ein bisschen als Schnelldurchlauf. Vielleicht fangen wir mal ganz oben an und gucken uns nochmal die Quoten an und überlegen, was ist denn mit Finnland passiert?
1: Ach ja, Finnland. Es war, wo das den Vorentscheid gewonnen hat, da war ich auch auf diesem Hype-Train mit. Und dann ist Finnland, wie ich finde, während der Proben war dann so ein bisschen die Luft raus.
0: Weil, so ein bisschen abgesoffen, ne?
1: Ja, weil ich finde, schön und gut, dass die im finnischen Vorentscheid jetzt eigentlich jedes Jahr eine ESC-Ready-Performance haben. Aber ich glaube, das ist auch das große Problem bei Schweden. Man weiß, was kommt als Fan. Man weiß, was man erwartet. Und das ist, wie ich finde, das Problem. Weil es gibt keine so wirkliche Überraschung.
0: Meinst du jetzt musikalisch oder was den Auftritt generell betrifft?
1: Beides.
0: Also ich finde das eher bei dem Auftritt tatsächlich, weil da würde ich dir vollkommen recht geben, sowohl Schweden als auch Finnland war 1:1 die gleiche Performance auf der ESC-Bühne in Wien, wie im Vorentscheid. Da hat sich so gut wie nichts geändert. Ich glaube, bei Felicia waren ein paar weniger Tänzer dabei. Die hatte beim Mello noch 7 oder 8 Tänzer und dann logischerweise beim ESC ein bisschen weniger. Also ich hatte so ein bisschen bei Finnland, ich hatte auch nicht unbedingt den Riecher, dass das gewinnt. Es war ein bisschen overhyped. Ich fand es ganz am Anfang auch gar nicht so gut. Es ist dann während der Saison ein bisschen höher gekommen. Ich glaube tatsächlich, dass das ein Lied ist, was so wirklich in dieser Hardcore-ESC-Blase ein sehr, sehr guter kleinster gemeinsamer Nenner ist. Und bei denen ist das einfach, glaube ich, sehr gut angekommen. Aber es ist nichts, was in der breiten Masse gut angekommen ist oder was wirklich jetzt was herausstechend gut war. Es ist auch bei der Jury, finde ich, deutlich schlechter abgefallen, als ich es erwartet habe. Und ich glaube tatsächlich auch, es hat damit zu tun, oder die Platzierung von Finnland hat damit zu tun, dass viele eingeschworene ESC-Fans tatsächlich dieses Jahr den Contest boykottiert haben und dann nicht angerufen haben.
1: Ja, das spielt natürlich auch nochmal rein. Und ich finde, man hat sich, also diese Hardcore, also die in der ESC-Fan-Bubble, hat man sich so ein bisschen zu sehr drauf eingeschossen, dass die ja wirklich, ich glaube, mit einem Rekordpunktestand den finnischen Vorentscheid gewonnen haben. Mhm. Also sie haben, glaube ich, das beste Televoting-Ergebnis ever im finnischen Vorentscheid eingefahren. Und davon hat man sich dann so ein bisschen blenden lassen, finde ich.
0: Ja, das finde ich auch. Das finde ich auch immer noch ein bisschen komisch, weil der finnische Vorentscheid insgesamt ja ziemlich gut war. Da waren eigentlich waren alle 6 Lieder, die in dem Finale waren, oder 8, ich meine, es waren 6, fand 6, ich richtig ja. gut hörbar.
1: Ja, das ist generell bei Finnland in den letzten Jahren so, da ist immer was dabei. Also theoretisch sind immer 2-3 Songs dabei, die du sofort auf die ESC-Bühne stellen kannst. Dann, ja.
0: Stimme ich dazu.
1: Finnland hat wirklich, und man merkt wirklich bei Finnland, dass sie es wollen. Also sie wollen wirklich gut sein, sie wollen den ESC nochmal gewinnen. Und ich würd's Finnland wirklich gönnen.
0: Muss ich sagen. Ja, das ist tatsächlich was ich in den letzten Wochen auch häufiger gesagt habe. Das ist ähnlich wie bei der Schweiz und ich finde auch ein Stück weit ähnlich wie bei Österreich. Sie wollen es und dann waren Nemo und JJ die Höhepunkte und bei Finnland merke ich das genauso. In den letzten 2-3 Jahren, ich glaube seit wann eigentlich?
1: Seit Carrier.
0: Seit Carrier vermutlich. Seit Carrier merkt man es nochmal umso deutlicher.
1: Seitdem die so tragisch auf den zweiten Platz für die gelandet sind. Ja. Hinter Schweden mit diesem enormen Televoting-Boost ist da, glaube ich, in Finnland irgendwie ein Funke entfacht worden und seitdem wollen die diesen Sieg. Und
0: ja, Carrier sehe ich im November in Hannover. Das war mein Geburtstagsgeschenk dieses Jahr. Mal gucken, wie das wird. Bin ich auch gespannt drauf. Vielleicht sehen wir noch mal so ein bisschen auf die Highlights und Lowlights, bevor wir uns jetzt allzu sehr in die einzelnen Lieder verlieren. Also vielleicht kann ich relativ guten Gewissens sagen, dass meine letzten 5 Plätze auf meiner Excel-Liste alle im Halbfinale rausgeflogen sind. Deshalb, da bin ich, glaube ich, hatte ich dieses Jahr einen ganz guten Riecher. Aserbaidschan war ein absoluter Rohrkrepierer, finde ich, dieses Jahr. Da merkt man, dass die irgendwie genau das Gegenteil, gar keine Lust mehr haben. Oder zumindest das Ölgeld nicht mehr reicht, um entsprechend
1: gute Punkte zu holen.
0: Sie versuchen es noch nicht mehr. Sie nehmen teil, wie ich damals bei den Bundesjugendspielen. Auch Portugal fand ich in den letzten Jahren, die waren immer anders, aber es war auch immer anders gut. Und ich glaube, die haben es dieses Jahr wirklich mal provoziert. Sie haben wieder was anderes geschickt und sie wollten mal provokativ versuchen, ob sie damit auch ins Finale kommen. Und dieses Jahr hat es nicht geklappt. Ja, ich bin persönlich auch kein Riesenfan von Estland gewesen. Ich weiß aber, dass das in der...
1: Wir haben ja wirklich im Vornherein im portugiesischen Vorentscheid, glaube ich, alle Künstler außer die tatsächlich zum ESC gefahren sind, die gewonnen haben, gesagt, dass sie im Falle dessen, dass sie den Vorentscheid gewinnen, nicht zum ESC fahren.
0: Ja gut, außer das Mandito macht dieser, stimmt, Portugal war ja, glaube ich, auch in dem Gespräch drin, ob die noch zurückziehen. Ja, ich erinnere mich.
1: Ja.
0: Ja. Also in der Göttinger Fanbubble weiß ich, dass Vanilla Ninja bei vielen sehr gut ankam. Ich fand es nicht gut, weil ich die Live-Performance im vor allen Dingen nationalen Finale nicht gut fand. Aber das war jetzt so ein bisschen insgesamt das Lowlight für mich in der Show. Ich glaube, im Finale hatte ich gar nicht so viel, was ich wirklich schlecht fand. Ich war kein Fan vom Beitrag von UK. glaube, das ist aber das Einzige, ich habe meine Liste hier noch, wo ich Punkte vergeben habe. Ich glaube, das ist aber tatsächlich das Einzige, was bei mir ein Minus hat. Das Lied war nicht schlecht. Ich glaube, Look Mom, No Computer, ich finde den auch super. Das ist ein sehr kreativer Kopf, aber der hatte auch einen schweren Stand dieses Jahr. Auch bei UK war es, glaube ich, so, dass das der Ersatz war dieses Jahr, ne? Meine ich mich erinnern zu können.
1: Ja.
0: Weil der ursprüngliche Künstler oder die ursprüngliche Künstlerin nicht hin wollte.
1: Ja, es gab auf jeden Fall da auch wieder zwei Optionen und dann hat sich, ja. Ja, es war wieder komisch dieses Jahr.
0: Und Highlights im Finale neben Tschechien waren für mich Kroatien, die ich finde dieses epische Frauengesinge super. Ich fand Moldau ganz fantastisch. Diese Party-Songs brauche ich immer. Und auch der Opener Dänemark steht bei mir ganz, ganz hoch im Kurs. Was fandst du beim Finale oder generell diese Saison noch neben Tschechien an richtig guten Highlights oder was hat dir überhaupt nicht gefallen?
1: Also es war also natürlich ganz, also für mich war, also um mal auf dein zu sprechen, ich war von Kroatien total geflasht. Also ich habe die Performance zum ersten Mal, ich weiß, war während der Jury-Show vom ersten Halbfinale, war ich im Pressecenter und da wird das ja auch übertragen, die Show. Und da habe ich wirklich, wo Kroatien aufgetreten ist, ich war wirklich geflasht von den Visuellen, was da gezeigt wurde, was angeboten wurde. Und ja, das war auch ein totales Highlight für mich. Und dann auf jeden Fall Dänemark, aus Gründen. Ich finde ihn auch, er ist auch super sympathisch. Also ich habe ihn tatsächlich in der Delegationsareal, habe ich ihn auf dem Klo getroffen. Und ich kann wirklich bestätigen, sein Outfit, sein Bühnenoutfit sieht in echt nochmal viel besser aus, als das auf dem Bildschirm rüberkommt.
0: Das sind die Gründe, die du meinst.
1: Ja, das sind die Gründe, die ich meine. Aber nein, ich finde es auch gut. Und dann muss ich wirklich sagen, ganz großer Applaus für Australien dieses Jahr. Weil Australien hat dieses Jahr wirklich mal wieder abgeliefert. Und sie hat, wie ich finde, also Bulgarien ist ein würdiger Gewinner dieses ESCs. Sie hat eine wirklich Hammer-Performance abgeliefert. Aber ich muss wirklich sagen, Australien hatte an diesem Finalabend den besten Auftritt hingelegt. Es war ein Auftritt. Ja, sie könnte wirklich, sie ist ein Superstar. Und das hat man wirklich gemerkt. Und ich konnte auch.
0: So habe ich das auch im Vorfeld gehört, ja.
1: Ja, und ich konnte auch mal kurz mit ihr sprechen, einmal. Und sie war immer so, sie ist so freundlich. Sie ist wirklich so eine tolle Person. Und auch wenn sie in einen Raum reingeht, dann gefühlt, also dann leuchtet gefühlt alles, weil sie hat so eine unfassbare Ausstrahlung. Und es gibt auch eine kleine Story. Ich habe mal auf dem Weg zum Pressecenter, wo ich in die Stadthalle gegangen bin, zwei italienische Journalisten den Weg gezeigt. Und da ist sie gerade mit dem Bus angekommen und war dann auf dem Weg zum Delegationseingang. Und ich habe nur ganz normal, wie das so ist, ich habe Hello gesagt und sie hat mich zurückgegrüßt. Und diese Journalisten waren total geflasht. Sie haben nur gesagt, you know that's a good ram. Und die haben, glaube ich, immer noch, dass ich die persönlich kenne oder so, obwohl die einfach nur nett Hallo zu mir gesagt hat, was sie wahrscheinlich zu jedem macht, der sie grüßt. Aber
0: Das wurde mir auch im Vorfeld gesagt, dass das ein richtiger Superstar ist, muss man sagen. Aber ich fand das Lied ein bisschen, also ich fand das Lied nicht so gut wie die Sängerin.
1: Ja, das kann ich verstehen. Ich finde das Lied, ich glaube, das, was das Lied nicht hat, hat sie. Also sie füllt quasi irgendwie diese Lücke mit ihrer, also mit der Performance, die quasi das Lied irgendwie lässt. So.
0: Ja.
1: Sie macht das ein bisschen nett. Und ich habe auch wirklich, war auch vor der Show, habe ich eigentlich getippt, Australien macht das. Australien gibt uns hier den Landslide im Jury-Voting und dann die paar Televoting-Punkte, dann wird es ausreichen. Aber ist am Ende nicht so gekommen.
0: Wir hören jetzt Dänemark. Søren Torpegaard Lund, der Mann, dessen Name ein Passwort als stark generiert würde. Mit so viele Sonderzeichen hat er mit dem ebenso starken Passworttitel Før vi går hjem.
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0: Das war der dänische Beitrag Søren Torpegaard-Lund für Vigor Chem. Und ich hatte ja am Anfang der Sendung erwähnt, Luca ist nicht mein einziger Kommentargast heute in der Sendung, sondern ich habe auch mit einigen Fans aus der Göttinger Bubble reden können. Paul zum Beispiel und Leon, und am Ende kam Sophie auch noch dazu. Paul und Leon waren beide vor Ort und hier hört ihr ihre Eindrücke.
1: Wir machen einen kleinen Ausflug aus dem Radiostudio in Eschwege und sind in Göttingen und wieder einmal zusammen mit der Göttinger ESC-Fangruppe, die ihre Post-Eurovision-Depression hier mal bei einem Freibad-Treffen kurieren möchte. Vielleicht hört man im Hintergrund ein bisschen Musik und ein bisschen Gequengel und Gekreische von den Kindern, die hier rumspringen. Und das Donnern ist kein Gewitter, sondern die Rutsche. Aber bei mir sind Paul.
2: Leon.
1: Ja, und ich, Jakob, und Paul und Leon habe ich hier, weil ich sie tatsächlich einmal ganz kurz fragen möchte, wie es denn in Wien gewesen ist.
3: Phänomenal.
2: Spektakulär.
1: Paul, du warst ja schon einige Male da. Leon, das war dein erstes Mal beim ESC Live, stimmt das?
2: Ja.
1: Fangen wir mal mit dir an. Was hat dich nach Wien getrieben?
2: Es war eine sehr spontane Entscheidung. Ich habe Paul kennengelernt, der ja auch hier dabei ist. Einmal beim ESC dabei zu sein, war schon lange so ein Traum von mir. Ich hatte es irgendwie nie so richtig so geplant auf den Zettel und es hat, glaube ich, einfach so ein bisschen der, ich sag mal ganz lieb, der Tritt gefehlt, mich dafür zu entscheiden. Und genau, dann habe ich mit Paul ja nochmal geschrieben und er hat mich nochmal ermutigt. Und dann habe ich ganz spontan eine Woche vorher mich dafür entschieden.
1: Was waren denn deine diesjährigen Lieblingssongs?
2: Auf jeden Fall mochte ich den Siegersong sehr gerne, Banga Banga. Und ich mochte auch den rumänischen Beitrag, Shook Me.
1: Das heißt, mit der Abschlusstabelle musst du da ja ziemlich glücklich gewesen sein. Gibt es irgendeine Überraschung für dich oder irgendwas, was du dir vielleicht nicht vorgestellt hattest vorher, wie es live ist?
2: Ich bin auf jeden Fall sehr zufrieden. Ich war eher noch ein bisschen überrascht, dass der finnische Beitrag doch nicht so weit oben gelandet ist, wie ich es erwartet hatte.
1: Ich glaube, da sind fast ganz Eurovisions-Europa ist darüber überrascht, auch wenn es in den Quoten hochstand. Dass es dann doch nur auf Platz 6, glaube ich, am Ende gelandet ist. 7, ich meine 6, ja. Ist dann doch eher ein bisschen überraschend gewesen, dass es vielleicht nicht gewinnt. Hatten einige schon so ein bisschen im Blut, aber oder im Näschen, aber Platz 6 ist dann noch ein bisschen abgeschlagen gewesen. Ja, danke dir für deine Eindrücke. Jetzt gehen wir über zu Paul, unserem langzeitigen ESC-Experten in Göttingen, der kaum Zeit hat für Interviewanfragen, denn er reist quer durch Europa auf allen möglichen ESC-Partys rum. Was war dein Favorit dieses Jahr? Wie hast du Wien empfunden?
3: Oh Gott, ich hatte mehrere. Also tatsächlich von Anfang an war es My System aus Schweden. In der ESC-Woche selbst hat sich dann bei mir Jalla noch sehr weit nach oben katapultiert, weil wenn man Jalla im Euroclub hört und jede einzelne Person gleichzeitig Jalla ruft in die Luft springt, das ist ein Erlebnis, das muss man einmal erlebt haben. Und zu meinem Erstaunen tatsächlich auch Italien. Ich habe keine Ahnung, wie das passiert ist. Ja, da darfst du sehr gerne Ach du Scheiße sagen. Vorher war der italienische Song für mich halt so ein Song. Aber wenn man auch diesen Song im Euroclub hört, dann öffnen sich alle Türen, um diesen Song auch wirklich zu genießen. Und am Ende habe ich mir tatsächlich dann sogar auch noch eine italienische Flagge gekauft. Ja, aber tatsächlich habe ich im Finale 10-mal für Bangerang abgestimmt.
1: Ja, wie siehst du denn das? Also mit den Quoten im Vorfeld und mit dem Siegertitel und der allgemeinen Platzierung dieses Jahr, was ist da deine Expertise auch vielleicht von den Eindrücken, die erst in der Live-Show entstanden sind? Also ist Bangeranger von vornherein ein heißer Siegeranwärter gewesen oder ist das eher was, was sich wirklich live nochmal ganz stark gesteigert hat?
3: Was man nicht vergessen darf, ist, dass beim ESC ja auch die Stimme, die Show und das generell das Gesamtkonzept mit reinspielt und auch generell noch das Abstimmungsverhalten der Zuschauer, denn tatsächlich das, was am Ende so ein bisschen verzerrend wirkt, sind tatsächlich genau die Nichtwähler, die zwar Lieblingslieder haben, aber tatsächlich nicht für ihren Favoriten abstimmen. Ja, Bangeranger hat tatsächlich meiner Ansicht nach ganz, ganz, ganz extrem für das phänomenale Staging gewonnen.
1: Irgendeine andere Überraschung, die du quasi vor Ort erstmal so richtig mitgekriegt hast? Oder du hast ja auch ein paar Stars dann live gesehen, vielleicht da irgendwie ein besonderes Ereignis?
3: tatsächlich habe ich mehr mit den anderen Fans Zeit verbracht als mit den Künstlern. Überraschung, aber also Lowlight war tatsächlich das Warm-up zu der Show. Also ich weiß nicht, wie man auf den Gedanken kommt, 10 Minuten bevor der ESC losgeht, irgendwelche nicht ESC-bezogene Musik zu spielen. Was war das nochmal? Wie heißt der Song nochmal, der vorher gespielt worden ist?
2: Sweet Caroline.
3: Sweet Caroline, also sorry. Also geht gar nicht. Ich habe da einen Kopfhörer reingesteckt und stattdessen My System gehört. Andere Highlights, was gab es denn noch so? Oder interessante Momente, die...
1: Also wir hatten vorhin auch schon mal ein bisschen drüber gesprochen, dass auch die Produktion insgesamt nicht so ganz so phänomenal gewesen ist, wie der ESC vielleicht musikalisch ansonsten ist.
3: Ja.
1: Das ist jetzt kein Highlight, das ist auch eher das
3: Lowlight. Ja, auch eher ein Lowlight. Aber was war denn so katastrophal toll? Katastrophal toll, auch eine schöne Formulierung. Da muss ja mal ganz kurz in mich gehen. Ja, also auch wenn ich es gerade schon mal hervorgehoben habe, der Euroclub war dieses Jahr so gut, wie er nie wieder sein wird. Ich kann mir nicht vorstellen, dass es einen Euroclub geben kann, der das noch toppt, was da in Wien abgeliefert worden ist. 3 Floors, auf denen ESC-Musik gespielt worden ist. Eine Location, die einer Burg gleicht, egal wo du hingekommen bist, bist du anderen ESC, obviously, in die Arme gelaufen. Und es war einfach ein so großes Fest voller Fröhlichkeit.
1: Gut, und nächstes Jahr geht's nach Sofia, vermuten wir mal. Du fährst natürlich hin, so wie ich dich kenne, Paul. Leon, du auch? Hat dich jetzt der Spirit gepackt?
2: Ja, vielleicht. Also, es ist noch eine finanzielle Entscheidung, aber das Interesse ist da.
1: Ja, und Paul, was sagst du? Der erste ESC seit langer Zeit in Osteuropa?
3: Ja, ist geil, oder? Auch das erste Mal, dass generell ist es ja so krass. Das finde ich ganz besonders. Ich finde es klasse, dass zum ersten Mal der Publikumssieger und der Jury-Sieger 2018 übereingestimmt hat. Das ist toll, dass zum ersten Mal. Seit 2017, stimmt, zum ersten Mal, dass seit 2017 ein Land, das zurückgekommen ist, gewonnen hat. Bulgarien hat 3 Jahre lang ausgesetzt. Der letzte Beitrag war, objektiv gesagt, Schrott. Und dann kommen die einfach zurück, obwohl die auch schon im, ich weiß nicht, August, September meinten, ja, nee, wir planen nicht 2026 zurückzukommen. Das erste Mal seit 2012, dass der ESC-Gewinnerbeitrag auf Platz 1 der Singlecharts ist. Also wirklich ganz, ganz, ganz viel Liebe für Baller, wollte ich gerade sagen. Und dann wollte ich Jala sagen. Für Bangaranga.
1: Zum Abschluss schalten wir jetzt nochmal nach Finnland, denn während wir gerade unsere 3-4 Minuten hier aufgenommen haben, ist noch ein weiteres Mitglied der ESC-Fangruppe in Göttingen dazu gestoßen, nämlich Sophia. Und Sophia, du kannst uns bestimmt was dazu sagen, wieso denn Finnland jetzt doch am Ende nicht so hoch gelandet ist, wie es vielleicht in den Quoten war.
4: Ja, ich glaube, es gab andere Lieder, die einfach besser drauf waren dieses Jahr leider.
5: Was war dein Favorit?
4: Ich mochte die Norweger, glaube ich, waren das. Ich bin mittendurch schlafen gegangen, ich hatte echt Hoffnungen, dass Finnland das dieses Mal schafft zu gewinnen, und ich hatte auch das Gefühl, dass das potenzielles Gewinnerlied war. Aber erfahrungsgemäß in Finnland, immer wenn wir richtig optimistisch und da so drauf waren und sagen so, oh, jetzt ist unseres Jahr, jetzt ist unseres Jahr, jetzt gewinnen wir, dann gewinnen wir nie. Und dann habe ich jetzt dieses Jahr gezielt pessimistisch gedacht darüber, und im Endeffekt war das auch richtig so, leider.
1: Gut, dann ist die Devise für nächstes Jahr Finnland, weil ich glaube, das ist auch eins der Länder, das in den letzten Jahren wirklich viel, viel dafür tut, mal wieder einen Sieg nach Hause zu holen. Das heißt, unser Abschlusswort ist jetzt, wir wünschen den Finnen viel Pech für nächstes Jahr, dass möglichst ein zu Hause schlecht ankommendes Lied bei rauskommt, weil dann gewinnt es. Gut, ich sehe Nicken und damit zurück ins Studio. Das waren Paul und Leon aus der Göttinger Fanbubble, und am Ende hatte auch nochmal Sophia, die kam gerade, während wir das Interview gemacht haben, kam dazu und hat nochmal was zu ihrem Heimatland Finnland gesagt. Ja, die hat das so ähnlich gesagt wie du auch, Luca. Finnland will es, aber sie hat das so schön beschrieben, wenn die Finnen oder wenn alle denken, Finnland gewinnt, dann gewinnt Finnland nicht. Und wenn alle Finnland nicht gewinnen sehen, dann gewinnt Finnland. Irgendwie sowas. Fand ich einen interessanten Kommentar. Aber genau. Wir wollen jetzt aber tatsächlich nochmal drüber reden, wer gewonnen hat, und zwar auch allgemein über die Punktevergabe. Also das Jury-Voting, haben wir ganz am Anfang der Sendung gesagt, das war schon sehr wild durcheinander. Da hat sich auch wirklich erst sehr spät ein Favorit rausgesetzt, und ich hätte nicht damit gerechnet, dass Bangaranga das Jury-Voting gewinnt.
6: Nein.
1: Wie sieht's
6: mit dir aus? Auf gar keinen Fall. Also das war ja, man hat ja im Vorfeld diesen klaren Jury-Voting-Favoriten mit Australien. Und man hat ja gedacht, Australien vakuumiert da alle Jury-Votings auf, so wie Lorraine damals. Aber es war dann am Ende nicht so, und das hat mich wirklich sehr, sehr, oder hat uns tatsächlich, also wir standen, also ich hatte so ein Ticket, was uns als Volunteers quasi gegeben wurde. Und ich stand so, ja, wenn man gerade auf die Bühne drauf guckt, so rechts in der, so einem erhöhten Standing-Bereich. Und wir standen da mit anderen Volunteers und wir waren wirklich während des Jury-Rundes wieder fassungslos, dass da, was da gerade passiert. Also erstmal waren wir fassungslos, dass Schweden überhaupt keine Punkte bekommt. Dass Bulgarien da ganz oben mitspielt, dass Polen da ganz im Jury-Voting auch so hoch mitspielt.
0: Sehe ich genauso, hat mich auch sehr überrascht, ja.
6: Dass man, also generell alles an diesem Jury-Voting war irgendwie ja, krass, fand ich.
0: Und es war sehr random, ne?
6: Sehr random, sehr random.
0: Ja.
6: Und
0: ich meine, ja, was glaube ich auch schon während der Show gesagt wurde, oder kurz danach von den Kommentatoren, dass selten so viele verschiedene Länder von der Jury 12 Punkte bekommen haben wie dieses Jahr. Ich habe jetzt nicht genau die Zahlen da, aber es ist wirklich, es ist sehr breit aufgeteilt gewesen von der Jury.
6: Ja, das habe ich auch gelesen. Ich weiß nicht, ob das etwas 15, 16 Länder oder so waren. Auf jeden Fall sehr viele.
0: Ja. Ja. Und Bangaranga war für mich kein Jury-Song. Es war, wenn ich das richtig im Kopf habe, auch ein Teil der Regeländerung dieses Jahr, dass in jeder Jury ein oder zwei Mitglieder unter 25 mit dabei sind. Meinst du, dass das damit zu tun hatte?
6: Kann durchaus sein, ja. Das ist ja auch das, was jetzt, sage ich mal, das breite Internet vermutet, was jetzt Bulgarien zum Jury-Voting-Sieg verholfen hat. Ich hab ja auch das Jury-Finale gesehen und es wurde gesagt, dass Dara im Jury-Finale ganz besonders gut gesungen hatte. Das ist mir jetzt nicht so aufgefallen. Ich hab gedacht, gehört, dass es einfach so wie ihre Halbfinal-Performance war. Aber ja, und es ging ja nach dem zweiten Halbfinale, weiß nicht, ob du das mitbekommen hast, ging im Pressecenter und auch so im Internet ein bisschen das Gerücht um, dass die EBU beim bulgarischen Fernsehsender angefragt hat, ob sie nächstes Jahr hosten können. Und das war für uns alle eine komplett wilde Vorstellung, weil das würde ja heißen, dass Bulgarien das zweite Halbfinale gewonnen hat. Und das kann eigentlich nicht sein, weil warum sollte Bulgarien das zweite Halbfinale gewinnen? Und jetzt wissen wir, Bulgarien hat das zweite Halbfinale gewonnen und vielleicht ist an der Geschichte jetzt was trotzdem was dran. Und das ist auf mehreren Ebenen einfach nur komplett, also ich kann das immer noch nicht so ganz begreifen, dass es jetzt wirklich,
0: also,
6: dass es so passiert ist.
0: Ich sag jetzt mal, es hatte... Ich denke, es geht dir ähnlich. Das hatte ich vorher schon so ein bisschen bei dir rausgefragt. Du hattest Bulgarien vorher auch nicht unbedingt auf dem Schirm, so dass das ganz weit oben mitspielt, oder?
6: Nein. Also das ist,
0: nein,
6: das
0: also
6: ist so irgendwie, dass es irgendwie oben mitspielt, da konnte ich mir schon vorstellen. Aber so
0: weit. Also ich hatte es überhaupt nicht auf dem Schirm und meine Erklärung dazu, weil als guter Kommentator muss man ja auch eine Erklärung für sowas haben. Meine Erklärung dafür ist, dass das vom Stil, von dem, wen man damit anspricht oder welche Zielgruppe dieses Lied hat, fand ich, Bulgarien hat eine sehr, sehr große Überschneidung mit dem griechischen Beitrag gehabt. Und der griechische Beitrag war für mich herausstechender und hatte irgendwie mehr Potenzial, die Votes abzufangen, die Bulgarien eventuell auch bekommen hätte. Und im Endeffekt habe ich den Eindruck, dass das genau umgekehrt war. Vielleicht ist das auch eine schlechte Einschätzung, vielleicht haben die Lieder auch überhaupt nichts mit mir zu tun. Ich habe bei beiden halt so ein bisschen hingeschrieben, das ist so ein Generation-TikTok-Lied für mich, weil es sehr viele einzelne Elemente hat, die sehr gut in einem kurzen Ausschnitt mit irgendwelchen Videos zu verdeichseln gewesen sind. Das war jetzt meine Vorab-Interpretation. Und als ich jetzt im Nachgang geschaut habe, was Dara eigentlich schon alles für Musik gemacht hat, meine beste Freundin ist ein riesengroßer K-Pop-Stan und die hat ja wohl auch wahnsinnig viele Songs schon für den koreanischen Musikmarkt geschrieben. Also das ist kein kleiner Player, Dara, ne? Das ist wohl ein absolutes Schwergewicht und das habe ich null auf dem Schirm gehabt. Null, nada, niet.
6: Es ist auch, ich glaube, es hat auch zum Teil mit der Performance zu tun gehabt, weil Bulgarien hatte ja so ein ich sag, war wohl Bulgarien dieses Konzept für den Vorentscheid vorgestellt hat, war ja okay, war so die Reaktion, war mein Gedanke so, okay, ihr kommt jetzt nach 4 Jahren wieder und macht so ein Konzept für einen Vorentscheid und erwartet, dass da irgendwas Gutes bei rumkommt. Und dann durch irgendeinen Glücksgriff ist es Dara geworden und dann Bangaranga als Lied. Und dachte mir so, ja, okay, ist doch irgendwie was Gutes bei rumgekommen bei diesem Vorentscheid. Also wird zwar ins Finale kommen, aber wird jetzt so oberes Mittelfeld vielleicht. Und dann, weil die Performance war halt im Vorentscheid auch ziemlich, naja, also nicht ganz so gut. Und dann stellen die da wirklich eine Performance auf die Beine in Wien, die einfach catchy ist.
0: So. Hatten sie nicht auch den gleichen Arrangeur wie Nemo damals?
6: Ja, das müsste der gleiche Staging Director sein, genau.
0: Ja. Ja, das ist schon eine Hausnummer. Ich meine, wir sind jetzt kurz am Ende der Sendung und zum Abschluss hören wir jetzt auch nochmal Bangaranga. Aber eine Sache noch, wenn man sich die Top 3 dieses Jahr anguckt. Platz 1 war Bulgarien, Bangaranga, das haben wir schon angesprochen. Platz 2 Israel mit Michelle übrigens, wie ich finde. In den letzten 3 Jahren war Michelle für mich der beste Titel. Auch kein Gewinnerpotenzial meines Erachtens, aber es war der beste Titel der letzten 3 Jahre, meines Erachtens zumindest. Und danach Rumänien mit Choke Me von Alexandra Capitanescu. Rumänien und Bulgarien sind beides Wiederkehrer gewesen, die gleich ganz, ganz oben eingestiegen sind. Ne?
6: Ja, auf jeden Fall. Jetzt, wo du es gerade sagst, Rumänien, ja. Die Überraschung des Jahres, finde ich. Also noch mehr als Bulgarien.
0: Das ist so also gut, das trifft aber, es treffen auch, da muss ich sagen, es ist, dass die Genrebreite dieses Jahr war halt auch wirklich einfach gegeben. Auch unter den Top 10 und Top 5 insbesondere. Da waren so viele verschiedene Sachen, wie, glaube ich, in den letzten Jahren recht selten.
6: Ja, auf jeden Fall.
0: Das hat mir sehr gut gefallen. Gut, dann sind wir, glaube ich, kurz vorm Sendungsende. Lieber Luca, ich danke dir, dass du da warst. Vielleicht beehrst du uns bei Eschvision ja nochmal irgendwann wieder. Ob live, ob per Telefon oder wie auch immer. Alles gerne. Wir freuen uns über unsere Gäste, wenn sie Lust haben, sich mit uns zu unterhalten. Und liebe Zuhörerinnen und Zuhörer, wir verabschieden uns an der Stelle auch von der Staffel 3 von Eschvision Funkhaus Calling. Jetzt über den Sommer gibt es eine kleine 3-monatige Pause und wir hören uns dann hoffentlich mit Staffel 4 ab September wieder, wenn die neue ESC-Saison losgeht. Luca, ich danke dir. Hast du noch letzte Worte für unsere Zuhörerinnen und Zuhörer?
6: Ja, vielen Dank, dass ich dabei sein durfte. Das war sehr schön. Man hört sich hoffentlich bald wieder und Bangaranga.
0: Bangaranga.

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3: Ja, hallo liebe Hörer und Hörer. Wieder auf Sendung im Rundfunk Meißner, Radio RFM, Thekla Rothermund-Schapper mit ihrer Sendung Alles Ansichtssache. Und es ist Sommer und Sie wissen ja, ich fahre gerne durch den Werra-Meißner-Kreis und manchmal auch ein kleines Stück darüber hinaus. Und das habe ich getan heute und bin nach St. Ottilien gefahren. Ich bin aber schon aufgeklärt worden, dass St. Ottilien auch mal zum Altkreis Witzenhausen gehört hat und jetzt eben nicht mehr. Aber das macht nichts, das sind nur ein paar Kilometer von Hessisch-Lichtenau entfernt. Und mir gegenüber sitzt in einem wunderschönen Fachwerkhaus und ich sitze hier mittendrin in ihrer Wirkungsstätte, die Doris. Und ja, in der letzten Sendung haben Sie was gehört zum Thema Klang. Klangmassagen, Arbeiten mit Klang. Und ich habe mir gedacht, die Doris, die passt jetzt wunderbar in die nächste Sendung. Und vielleicht lüftest du mal das Geheimnis, warum, wieso, weshalb, wer bist du?
4: Ja, hallo. Ja, ich bin die Doris. Und zwar bin ich eigentlich eine Trommellehrerin. Nicht nur eigentlich, ich bin eine Trommellehrerin. Und habe die Thekla mal kennengelernt auf einem VHS-Kurs. Ganz interessant.
3: Uns, ehrlich zu sein, haben wir uns da wieder getroffen, wobei sie mich erkannt hat und erstmal sie nicht, weil ich hätte sie nie mit Trommeln zusammengetan und nicht in die Volkshochschule. Im Grunde kennst du mich schon viel länger.
4: Ja, ganz lange schon.
3: Also wir haben festgestellt, über 40 Jahre, und das ist schon verrückt, wenn man sich dann nach so einer langen Zeit wieder begegnet, in ganz anderen Zusammenhängen, wo man nie damit gerechnet hätte. Okay, ich war neugierig. Ich habe eine Rahmentrommel, eine schamanische Rahmentrommel, und ich war neugierig und bin zu dir gekommen. Aber jetzt erzähl du uns doch erstmal, also hier ist ja ein Trommelreichtum ohne Ende, also Wahnsinn, eine Trommel nach der anderen und Klanginstrumente. Und wie bist du denn zum Trommeln gekommen?
4: Ja, wie war's da? Ich glaube, ich war so Ende 20 im Endeffekt. Das ist jetzt schon ganz schön lange her. Und eigentlich habe ich angefangen, Rhythmus war mein Ding. Ich habe schon immer gerne getanzt, immer. Auch schon als Jugendliche war immer tanzen. Und habe ich meinen Mann kennengelernt und ich bin eigentlich ursprünglich, bin ich geboren in Australien.
3: Nicht wahr, ja?
4: Doch, und da sind wir mal gemeinsam

0: nach Australien gefahren und dort habe ich afrikanische Tanzen angefangen. Und fand es auch total cool. Wir haben immer eine Zeit lang in Deutschland, eine Zeit lang in Australien gewohnt und so ging mein Leben eigentlich. Und dann habe ich, dann sind wir wieder mal wieder zurück nach Deutschland gekommen und mein Mann, der Danny, der wollte unbedingt Didgeridoo lernen. Und das ist ein australisches Klangrohr, also aus einem Eukalyptus, aus einem hohlen Eukalyptuszweig. Eigentlich die meisten haben das Wort Didgeridoo schon mal gehört, was halt auch diesen Sound hervorruft. Und da er krank geworden ist und ich konnte, habe ich gesagt, naja, dann mache ich das doch. Und bin ich hingegangen und habe Didgeridoo gelernt. Und der Mann kam aus Australien und hatte aber noch einen Freund dabei. Und dieser Freund hat die Djembe gespielt. Mhm. Und als die beiden zusammen gespielt haben, war das für mich, als ob mich ein Blitzschlag getroffen hat. Es war wirklich so, es war so Peng. Und ich dachte, das ist es. Das will ich, das mache ich, da bleibe ich dran. Seitdem trommel ich.
1: Und da warst du wie alt?
0: Okay. Ich denke, ich war so 28. Mhm, genau.
1: Und die Djembe, was
0: die
1: ist das?
0: Djembe ist eine afrikanische Trommel. Aha. Und ich bin dann viel in das afrikanische Trommeln reingegangen. Da war mein Ansatz eigentlich. Das afrikanische Trommeln vermittelt gerade die Djembe ganz viel Energie. Leute sagen, mal auf die Trommel hauen und seinen Power rauslassen und Wut rauslassen. Das ist es nicht. Djembe ist Energie. Also man kriegt Energie eigentlich dadurch oder kann auch mal Energie abgeben, aber man kriegt auch ganz viel Energie. Ich habe viel afrikanischen Tanz gemacht. Ich habe viel afrikanische Rhythmen gelernt. Auch hier in Kassel bei meinen Lehrern, die ich hatte, der Peter Löber und der Bolko Bormann und ich habe ganz viele Lehrer gehabt aus verschiedenen Ländern. Mama de Kita, Sibu Bangura in Australien. Also ich habe von vielen, vielen Lehrern afrikanisches Trommeln gelernt.
1: Das heißt also, es ist so, wie stelle ich mir das vor, im Grunde hatte ich die Trommel abgeholt.
0: Ja.
1: Im Grunde
0: hat da hast
1: die,
0: du recht.
1: Die Trommel hat dich
0: geholt. Und die Liebe zum Rhythmus. Ich mag Rhythmus. Wenn ich Musik höre und ich höre die Trommel, das schießt mir sofort in die Beine und ich habe Lust zum Tanzen. Mhm. Das ist im Endeffekt, ich liebe Rhythmus. Es gibt mir Energie und gibt mir Lebensfreude und lässt mich den Alltag vergessen.
1: Mhm. Spannend. Und dann sozusagen war das die Trommel und die hat dich dann reingezogen in diesen Rhythmus, also hat diesen Rhythmus aufleben lassen noch weiter, weil du ihn ja dann selbst quasi ja geschlagen hast, den Rhythmus. Also du bist mit der Trommel, ich stelle mir das ja so vor, war jetzt ja einmal in deinem Trommelkurs, du wirst letztendlich sowas wie eins mit der Trommel, so. Du verschmilzt mit dem, also so habe ich dich ja auch erlebt. Die Trommel ja. Und du, ihr seid eins gewesen. Und dann hast du dir bei diesen, war das immer eine Djembe? Also hast du Trommelkurse dann immer rund um die Djembe gemacht oder hast du dich auch in andere, ich weiß nicht, also sie stehen ja verschiedene Trommeln abholen lassen.
0: Also meine Reise ging im Endeffekt so, dass ich viel mit dem afrikanischen Tanz angefangen habe, afrikanischen Trommeln rübergegangen bin. Dann ging es weiter, dann war ich mal wieder in Australien. Da fing ich an, eine Frau kennengelernt, die hat mir das Dabuka-Trommeln beigebracht. Mhm. Also ich habe viele orientalische Rhythmen gemacht, viel für Body, also für Bauchtanz-Rhythmen getrommelt. Mhm. Was ich auch immer noch liebe, es ist auch noch mal eine ganz andere Energie, die da rüberkommt. Die ist sehr auch sehr energetisch, aber auch sehr straight irgendwie. Und das ist diese reine, ja, das ist für mich Dabuka, die hat auch ganz viel Feuer.
1: Da gehen wir gleich nochmal stärker rein. Also, wie ist das, wie findet man dann die Lehrer? Also ich meine, ich war ja jetzt bei dir und das war schon, also war ja schon ein total, war ein super Erfahrungsraum. Und wie findet man, wie hört man dann die Lehrer? Ich mache mal die Tür zu.
0: Ja.
1: Ja. Wird das empfohlen? Also, weil es gibt ja wahrscheinlich viele Lehrer und LehrerInnen. Experimentiert man, geht man dahin, wird das empfohlen? Also wie bist du an die LehrerInnen gekommen?
0: Also im Endeffekt ist es so, dass du anfängst zu sagen, oh, das gefällt mir. Mhm. Oder ich habe auch, glaube ich, angefangen, Bauchtanz zu machen. Mhm. Und habe ich gedacht, die Rhythmen will ich auch lernen. Und dann kam ich an eine Frau in Australien. Wir kannten uns durch, ich weiß es gar nicht mehr so genau, wie das kam, habe uns irgendwo kennengelernt und die war Lehrerin für Bauchtanzrhythmen. Die hat mir die ganzen Dabuka-Rhythmen, mhm. die hat mir die Dabuka-Rhythmen beigebracht, mhm. Was ich dann noch weiter intensiviert habe, egal wo ich war, durch Hakim Ludin zum Beispiel, der ist hier im Umkreis, also hier auch in Deutschland viel unterwegs, habe dort gelernt, habe mir selber beigebracht. Ja, wenn man einmal im Rhythmus drin ist, dann fällt das andere Instrument ja nicht so schwer. Mhm. So wie du jetzt zum Beispiel bei mir beim Rahmentrommeln warst. Ich habe dann irgendwann angefangen, Rahmentrommel zu spielen, weil mich die Energie der Rahmentrommel zum Beispiel sehr angezogen hat. Die ist sehr, sehr beruhigend, sehr ruhig. Die bringt einen runter, die ist so ein bisschen weicher im Klang und die nimmt einen eigentlich so mit, die beruhigt einen.
1: Das stimmt, das kann ich nur bestätigen. Also ich war mal auf einem Seminar, da ging es das Rad im Rad, da ging es um schamanisches Trommeln. Mhm. Und da durfte ich das mal selbst erfahren, wie das ist, wenn du mit einer Trommel quasi... ich will nicht sagen in Trance, sondern also auf eine andere Energieebene geführt wirst und wo dann sozusagen Bilder in dir aufsteigen können. Also der Rhythmus nimmt dich mit wie auf einen anderen Space. Mhm. Es steigen Bilder in dir auf und das sind meist archaische Bilder, also war bei mir so. Und es hat eine sehr beruhigende und entspannende Wirkung, aber auch eine sehr erleuchtende in dem Moment. Also, dass du Bilder gekriegt hast, die du sonst nie gekriegt hättest. Also diese schamanische Trommel können wir ja nachher auch nochmal, haben wir ja auch letztendlich an dem Wochenende erlebt, wie das sein kann. Rahmentrommel, da hast du ja immer auch einen, nicht immer, aber du hast in der Regel auch einen Stock in der Hand. Ne?
0: Also nein, das stimmt nicht ganz. Stand. Also der Rahmentrommel ist im Endeffekt so, dass du es gerade mit den Händen spielst.
1: Ah, okay.
0: Da kriegst du den Weichen an. Das Schamanische ist schon mehr mit dem Schlegel. Ich bin mehr mit den Händen unterwegs. Also bei mir ist das mehr so, dass ich gerne Rhythmen spiele, Lieder habe. Und ja, und in dem Bereich eigentlich. Und das ist für mich vielfältiger.
1: Okay, alles klar.
0: Das schamanische Trommeln ist eine klare Ansage von den 240 Beats die Minute, wo du einfach in diesen Trance kommst. Während mit den Fingern hast du eine viel größere Farbpalette. Du kannst viel mehr ausdrücken. Das ist mehr, es ist verspielter. Wollen wir es mal so ausdrücken?
1: Okay. Also das heißt Finger... Also das müssen wir uns ja einfach auch vorstellen. Die meisten Menschen kennen vorrangig Schlagzeuge, sage ich jetzt mal. Und da ist ja immer irgendwie...
0: Das sind Handtrommeln.
1: Genau,
0: das sind Handtrommeln.
1: Und die Hand ist sehr, sehr wichtig. Und das Gegenstück von der Hand ist ja immer... ist ja eine Haut, ist ja eine Lederhaut letztendlich.
0: Genau. Also ich drücke das auch oftmals so aus meinen Schülern gegenüber, dass deine Hände... Und deine Intention, die du da drin hast, dein Instrument sind. Also du musst deine Hände, musst dich selber erstmal tunen. Also man merkt das auch, wenn zum Beispiel Leute unter Anspannung sind. Mhm. Dann ist die Hand anders, wie sie die Trommel spielt. Mhm. Und oftmals sage ich jetzt, oder ich kann die zum Beispiel erkennen, ob jemand viel Computerarbeit macht oder so, weil dann die Hände einfach anders agieren. Mhm. Und ich gehe oftmals davon aus, dass ich sage, schüttelt eure Hände erstmal, macht mal eine Dehnübung, eure Hände sind euer Instrument.
1: Finde ich spannend. Also weil ich mache jetzt gerade Gedächtnistraining mit so einer Gruppe Frauen. Und da ist mir die Bedeutung der Hände eigentlich erstmal bewusst geworden, was die mit dem Gehirn verbunden sind. Mm. Und und du sagst ja, im Grunde sind die Hände sowas wie ein Musikinstrument, was ich täglich bei mir trage. Ich kann ja letztendlich auch auf dem Tisch trommeln oder und gleichzeitig weiß ich aus verschiedenen Stressabbauseminaren kann ich mit Händen auch Stress abbauen und da kommt ja Verschiedenes zusammen letztendlich.
0: Genau, es kommen Verschiedenes zusammen und es ist im Endeffekt wirklich so, dass ich deine Gefühle sind auch in deinen Händen, wie angespannt oder verspannt sie sind. Und man kann zum Beispiel, was wichtig ist, deine rechte und linke Gehirnhälfte, musst du ja auch mit deinen Händen arbeiten, viel über Kreuz manchmal auch. Das kannst du alles miteinander verbinden und du kannst Signale an deine Hände geben, zum Beispiel sei softer. Sei einfacher. Du musst kannst richtig kleine Signale geben und du kannst das fühlen. Ich sage oftmals, fühlt mal eure linke Hand. Hört mal zu. Was sagt sie euch? Ist sie zu fest? Dann lasst locker. Mhm. Also du kannst das über dein Gehirn steuern. Aber das musst du lernen. Du musst lernen, über dein Gehirn eine Verbindung zu deinen Fingern zu kriegen. Und wer denkt denn schon drüber nach, wenn er ein Blatt Papier anfasst? Macht.
1: Das ist so. Also du bist ja im Vielen sehr unbewusst. Also du handelst etwas. Mhm. Also die Hand ist sowas. Ich muss jetzt gerade an meine kleine Großnichte denken. Die wird 2, irgendwo, also 1,5 ist sie jetzt. Und meine Mutter hat ein Video von ihr gesehen, wie sie ihre Hand entdeckt. Mhm. Und das fand sie so. Also sie hat so gelacht, weil sie jeden Finger angeguckt hat. Mhm. Also sie hat so mit den Fingern. Und auch so typische Hand- oder Fingerbewegungen, ne? So Victory und hast du nicht gesehen.
0: Stimmt, ne? Ja.
1: Und dann hat sie den Arm nach unten fallen lassen und hat so geschüttelt, so nach dem Motto, und dann hat sie geguckt, ob ihre Hand noch dran ist. Und ich finde, das haben wir ja völlig, also das ist so.
0: Völlig vergessen, wie wir eigentlich gelernt haben, auch wo wir gesagt haben, diese Zwei-Finger-Griff, was Kinder so lernen sollten.
1: Genau.
0: Ne? Wir nehmen das alles so als selbstverständlich hin, was unser Körper macht. Und ich denke, manchmal einfach ein bisschen wieder reingehen.
1: Ja, genau.
0: Rein in dieses Gefühl zu fühlen.
1: Aha. Und alles, was mit der Hand zu tun hat, also auch sozusagen der Hand erstmal Aufmerksamkeit schenken.
0: Genau.
1: Lass uns jetzt mal so zur Einstimmung mal den ersten Titel einspielen, und bevor wir dann weiter in diese ganzen unterschiedlichen Trommeln mal einsteigen und nochmal genauer hingucken, wie die Hand sich darauf bewegt. Und ich kann Ihnen jetzt schon sagen, am Ende wird die Doris auch nochmal selbst was trommeln. Mhm. Aber wir hören uns jetzt den ersten an. Und zwar hast du dir, glaube ich, Santana ausgesucht?
0: Ja, Santana habe ich genommen, weil ich das einfach, ich mag diese Lebensenergie, die davon ausgeht. Und die sind sehr rhythmisch. Und das ist einfach eine wunderschöne Sache, dieses Gefühl zu haben und das Kitzeln in den Füßen einfach zu tanzen.
1: Okay, damit haben wir ja angefangen. Es war der Rhythmus, es war das Kitzeln.

0: hier sind wir immer noch auf Sendung, liebe Hörerinnen und Hörer. Sie haben hoffentlich jetzt Rhythmus in die Füße bekommen und die Doris, mit der ich hier sitze, die Drummerin, also die ganz viele verschiedene Trommeln schlägt, hauptsächlich mit ihren Händen, hat gerade ein bisschen erzählt, welche Bedeutung die Hände und ja, die Gefühle in den Händen haben. Und ich habe erzählt, dass ich Gedächtnistraining mache und auch nochmal berichtet, wie die Hände gerade mit unserem Gehirn verbunden sind und auch letztendlich der Rhythmus und unsere Konzentrationsfähigkeit steigert. Und nicht nur linkshemisphärisch, auch rechtshemisphärisch. Also wir zählen nicht nur, sondern wir gehen dann irgendwann, wie beim Tango auch, in einen Rhythmus und geben uns dem Rhythmus hin.
1: Genau.
0: Und du hast gerade, ja, und die, du hast gesagt, ja, also dieses Rahmentrommeln mit den Händen. Und beschreib jetzt mal, also wir haben also verschiedene, erstmal die Trommeln. Du hast gesagt Djembe und dann hast du eine andere Trommel, die dir in Australien über den Weg gelaufen ist.
1: Genau.
0: Erzähl uns mal ein bisschen erstmal über die Trommeln, bevor wir das wieder mit den Händen verbinden.
1: Okay, also wir haben, wenn ich zum afrikanischen Trommeln gehe, dann habe ich verschiedene afrikanische Trommeln aus verschiedenen Gebieten. Zum Beispiel die Kapanlogo, auf der ich nachher auch mal trommel, die kommt aus Ghana. Die hat einen warmen, weichen, erdigen Sound.
0: Mhm. Die haben auch bestimmte Formen. Also jetzt, die sieht so ein bisschen...
1: Ist wie so eine Conga eigentlich geschnitten, wie so ein langen, ja...
0: So ein oval,
1: genau.
0: Ovaler Körper und die hat so oben...
1: Die Djembe sieht aus wie ein Kelch.
0: Wie ein Kelch, genau.
1: Genau, genau. Und zur Djembe, weil die so hohen Klang hat, von der Tonhöhe auch, werden zum Beispiel Basstrommeln gespielt, drei Stück. Dundun, Sangba und Kenkeni. Papa, Mama und Babydrum, kann man auch sagen.
0: Hey, wow. Und die haben wirklich so, so wie so ein Seil drumherum nochmal geknüpft.
1: Damit werden die gespannt und damit wird das Fell gespannt. Dadurch erreichst du die verschiedenen, die verschiedenen Töne. Du hast tief, mittel und hoch. Jede Trommel spielt einen anderen Rhythmus. Die afrikanischen Rhythmen sind Polyrhythmen. Das heißt, wir spielen teilweise drei, vier, manchmal auch fünf verschiedene Rhythmen plus ein Solo obendrauf.
0: Wahnsinn.
1: Was einen riesigen Klangteppich ergibt.
0: Mhm. Und, also ich fand es schon an dem Tag schwer, einen Rhythmus zu halten, wollte ich nur mal sagen. Also da hatte ich meine liebe Mühe. Also man muss ja, also klar, man kann, also ich habe auch Rhythmus im Blut. Aber es ist ja erstmal so, der ist ja ein neuer Rhythmus und der muss erstmal so initialisiert, also der muss richtig...
1: Ja, aufgenommen werden. Also was ich mache und was ich jetzt auch viel herausgefunden habe, weil ich mache auch Body Percussion und habe dort Kurse gelernt. Ich bin immer daran, mehr zu lernen, mehr aufzunehmen und verschiedene Sachen zusammenzubringen. Durch Body Percussion, das heißt also klatschen und auf dem Körper spielen, bringst du den Rhythmus einmal in deinen Körper.
0: Das spannt, ja.
1: Du gehst also mit den Füßen im Beat, du bringst den, dann klatschst du dazu, dann bringst du den Rhythmus rein, dann sprichst du den Rhythmus.
0: Aha.
1: Gung, cha, gung, gung, cha, gung, gung, cha, cha, gung, gung, cha. Und wenn du das immer wieder machst, dann setzt sich das in dein Gehirn.
0: Genau, das ist das, glaube ich.
1: Und also, in deinen Körper.
0: Genau, dass du da nicht mehr nachdenken musst, sondern dass der Körper im Grunde genommen...
1: Den Rhythmus hast du denn, ne? Du bringst ihn von außen nach innen. Aha. Und dann nehme ich ihn und spiele ihn auf der Trommel. Dann müssen die Leute so ein bisschen, bringe ich ihn bei, wie man so ein bisschen die Technik... Die ist halt auch sehr wichtig. Wie spiele ich eine Trommel, um diese drei verschiedenen Töne rauszubekommen?
0: Aha.
1: Um eine Melodie durch mein Schlagen einfach zu bekommen.
0: Ah, interessant.
1: Und dann müssen Sie nicht mehr nachdenken, wie Sie eigentlich den Rhythmus spielen, weil dann sage ich wieder, denk dran, hey, dum, cha, dum, dum, cha. Und so können Sie es sofort wieder umsetzen auf die Trommel. Und so sage ich immer, jeder kann es lernen. Der eine
0: letztendlich
1: länger.
0: Letztendlich ist es ja so, du bist dann deine eigene Trommel. Also das ist ja so, wie soll ich sagen?
1: Beim Body Percussion, ja.
0: Genau. Also du entdeckst erstmal deine Hände als Schlaginstrument.
1: Ja.
0: Die einen Rhythmus trommeln.
1: Auf deinen Körper.
0: Auf meinen Körper.
1: Oder klatschen.
0: Und dann kommt quasi die Trommel dazu. Also die Trommel als etwas, was außerhalb von mir ist.
1: Genau.
0: Aber auch einen Körper hat.
1: Ja, dann ist im Endeffekt so, dass ich sage, gut, den Rhythmus hat man schon mal, das ist ja eine Abteilung. Die nächste Abteilung wäre dann, wie spiele ich mein Instrument, wie spiele ich meine Geige? Mhm. Du kennst ja manchmal auch ein Lied, vorher kannst du singen und dann willst du es hinterher auf der Geige spielen können. Also du musst ja auch erstmal die Technik lernen, wie spiele ich genau, die Trommel? Was ist das? Und die Trommel ist, und das ist halt nochmal ein anderer Punkt, ist einfach zugänglich am Anfang. Es ist einfacher als Geige spielen.
2: Ah.
1: Und so kommt man schneller an ein Instrument ran. Man muss sich auch Zeit lassen.
2: Mhm. Aber sag mal, und die sind ja auch bespannt mit Lederhäuten, ja?
1: Genau, es ist Djembe ist mit Ziege bespannt, Dundun sind mit Kalb oder vielmehr mit Rind bespannt. Es gibt natürlich alles, auch die synthetische Möglichkeit. Ganz früher hat man die Kapanlogo mit Antilopenfell bespannt. Wow. Die Dabuka ganz früher, glaube ich, mit Fischhaut.
2: Wow.
1: Ganz früher.
2: Wow.
1: Ganz, ganz früher. Inzwischen ist das alles Synthetikfell.
2: Und es gibt ja auch, ich sehe jetzt da die eine, das ist diese mit diesem, genau die.
1: Das ist wieder ein Klanginstrument.
2: Das ist ein Klanginstrument, mhm. Ja, aber die wird ja auch oft... sieht man jetzt sehr viele
1: ja.
2: Tubes und was weiß
1: genau,
2: ich.
1: Genau, gibt verschiedene. Das ist jetzt eine Sonodrum und dann gibt es noch die,
2: genau.
1: Ich komme jetzt gerade nicht auf den Namen.
2: Und dann gibt es ja auch noch die ganzen Percussion-Instrumente.
1: Genau, ich spiele auch Cajon. Cajon ist die Holzkiste, war früher die Teekiste in Indien oder Afrika, auch wo man Tee, und dann wollten die Sklaven irgendwann mal sich Informationen zuschicken. Das ist auch bei den anderen Trommeln auch so.
2: Ah, genau.
1: Und dann haben sie das im Endeffekt genommen, um damit zu sprechen.
2: Also letztendlich wird mit den Trommeln auch gesprochen?
1: Eigentlich schon. Du kannst alles, was du sprichst, kannst du auch sagen. Also kannst du auch spielen.
2: Ist ja interessant. Also das heißt, ich kann eine Botschaft mit der Trommel losschicken.
1: Zum Beispiel.
2: Mach
1: soll ich mal machen?
2: Ja, mach mal eine Botschaft.

0: Wow.
1: Ich wüsste auch, was ich gerne esse.
0: Ah, ja, Schokolade, wenn ich das gewusst hätte. Und jetzt gibt es viele Frauen. Also ist es sehr durchwachsen, also die jetzt sozusagen zu dir auch in den Kursen kommen. Wie würdest du das sehen?
1: Es gibt mehr Frauen als Männer. Aber das ist vielleicht auch nicht unbedingt davon, ist vielleicht auch da, wo man ist gerade, ah, okay, ne? Also davon abhängig. Und Frauen sind halt auch sehr neugierig und probieren gerne mal was aus.
0: Ja, okay.
1: Und ich habe aber auch in meinen Kursen Männer und das ist halt auch von der Energie her, finde ich, ist eigentlich sehr, sehr wichtig, dass es ausgeglichen ist. Aber ich mache zum Beispiel jetzt auch ein Frauen-Power-Trommeln, wo wir mal so richtig loslegen irgendwie.
0: Da kommen wir jetzt gleich nochmal zu deinen Angeboten. Mich interessiert, ich frage deshalb, weil Trommeln und Rhythmus ist ja auch sowas wie Ausdruck.
1: Ja.
0: Und es hat für mich auch immer sowas wie Ausbrechen. Also in einen neuen Rhythmus finden, einen neuen Groove finden. Mhm. Also ich erlerne ja was komplett Neues im Zusammenspiel mit meinem Körper und dann mit der Trommel. Und ich steige ja letztendlich, wenn ich zu dir, also als ich zu dir in dieses Trommeln gegangen bin, bin ich ein Stück ausgestiegen. Das macht man ja immer, wenn man jetzt ein Bildungsseminar belegt. Also man verlässt den Alltag und erobert sich etwas Neues. Mhm. Also das Besondere fand ich jetzt bei dem Trommeln und gerade wie du es angeleitet hast und wie du es jetzt auch gerade nochmal gezeigt hast mit dem auf den Körper Trommeln, ich gehe auf einen anderen Space mit mir. Also so habe ich das erlebt. Ja? Also ich betrete eine mir völlig unbekannte Welt und entdecke mich in dieser Welt im Trommeln. Also in diesem, ich werde eins mit der Lehrerin und der Trommel und mit der Gruppe letztendlich.
1: Genau, das darf man nicht vergessen. Das ist halt auch eine sehr große Gruppendynamik. Also was du machst beim Trommeln ist oftmals, du öffnest eine neue Tür in dir.
0: Genau, das meine ich.
1: Du öffnest eine neue Tür in dir und mein Leitsatz ist immer zu sagen, let your hands dance and your soul smile. Mhm. Das heißt, lass deine Hände tanzen und lass deine Seele lächeln. Mhm. Und wenn man, oftmals mache ich auch einen Icebreaker, heißt das. Irgendwas, wo die Leute was Lustiges machen, wo sie sich sowieso verhättern und anfangen zu lachen, um diese Tür zu öffnen. Damit man dahin kann, dass man bereit ist zu lernen und nicht in diesen Fluss kommt, ich muss, ich will, ich kann nicht, ich versage, da will ich gar nicht hin.
0: Ja, und das finde ich, das ist das Spannende auch, das fand ich auch an diesem Wochenende so spannend. Du führst die TeilnehmerInnen letztendlich ins Lassen, ins Loslassen.
1: Genau.
0: Also du gibst sozusagen eine Orientierung durch den Rhythmus, durch die Art der Anleitung. Und dann geht es wie so, als würde man in so einen rhythmischen Flow, also die Gruppe holt einen ab. Also ich fand zum Beispiel, die eine hat mit dem schamanischen Trommel und die anderen haben praktisch das gehalten irgendwie. Mhm. Und ich konnte meine Trommel schlagen, wie mir gerade,
1: genau,
0: wie ich empfunden habe. Und ich bin aber getragen worden durch die Gruppe und ich habe da am stärksten gespürt, weil ich ja in einen ganz anderen Rhythmus zum Teil gegangen bin, wie die Gruppe mich trägt.
1: Genau, und das ist halt der Punkt. Die Gruppe, das ist ein Zusammenspiel. Und ich sage oftmals, gerade bei dem Stück, wo ich sage, wir machen jetzt einfach nur den Herzschlag, das hält die Trommel. Die Trommel ist wie ein Spinnnetz, also die Gruppe ist wie ein Spinnnetz, sodass derjenige, der seine Gefühle reinlegt, zum Beispiel, wie habe ich mich gefühlt, als ich das erste Mal ins Wasser gesprungen bin? Aber es, ne? Einfach nur mal eine Darstellung. Und das sage ich jetzt nicht in Worten, sondern ich trommel das raus. So. Und die anderen sind dazu da, dieses, wie auch ein Trampolin auch, kann man das auch vergleichen, das zu halten und diese Energie einfach immer aufzufangen und wieder hochzuwerfen und einfach, dass man da ist sozusagen. Und das finde ich sehr schön in der Gruppe. Das kann man, also es geht manchmal auch unbewusst beim afrikanischen Trommeln, dass man einen Rhythmus trommelt, richtig einstudiert, aber trotzdem hat man dieses Netz, weil man kann gucken, was macht denn der andere? Und man kommt in eine ganz andere Atmosphäre vom Kopf her. Man lässt los.
0: Also das ist das Faszinierende, so wie du es beschrieben hast, also erstmal den Rhythmus aufnehmen und so weiter, aber dann sich vom Rhythmus tragen zu lassen, habe ich ja erlebt, habe ich am Anfang geschildert, auch bei dem schamanischen Trommeln, aber das war in der Gruppe mit diesem Herzschlag-Trommeln nochmal ganz, ganz besonders. Das war, ich war für mich und doch in der Gruppe getragen. Und das finde ich ein ganz besonderes Erleben. Lass uns da gleich mal in deine ganzen Angebote, und du wirst uns ja auch nochmal was trommeln, nochmal so eine Überleitung machen mit dem nächsten Stück, was du dir ausgesucht hast. Ich habe es hier stehen,
1: das Malalay. Genau, von Tof Miriam spielt sie ein Stück. Das ist ein Stück, das aus dem, das bin ich nicht ganz sicher, aber es ist, geht um eine Frau, die alle mit ihrer Trommel rausgeholt hat aus einer Situation, wo sie gefährdet gewesen sind, wo alle hinterher hergingen. So ein bisschen, ne? Es hat so ein bisschen Geschichte, hat so ein bisschen biblische Geschichte von Ägypten. Und die Rahmentrommel ist das, die älteste Trommel, die es gibt. Ist die ägyptische, ist die älteste Trommel, die es eigentlich gibt. Und die hat zuerst eine Frau gespielt.
0: Wow.
1: Das war die Rahmentrommel. Und das wird so ein bisschen, das beschreibt die Malalay so ein bisschen in ihrem Stück Tof Miriam. Genau.
0: Dann hören wir uns das doch mal an.
1: Ja.
0: Wir hören uns das
1: Genießt
0: einfach
1: es. An. Genießt es. Nehmt euch Zeit, es dauert ein bisschen.
0: Es dauert. Schön. Aber wir kommen gleich wieder, ganz bestimmt. Bis dahin, viel Freude.

0: Wow, jetzt tauchen wir nach 6 Minuten wieder auf. Ich sitze immer noch bei Doris zwischen ganz vielen Trommeln, die unterschiedliche Formen haben, die... ja, das war jetzt gerade ein Lied, was im Hintergrund ertönt, aber ja, ein Zimmer voller Trommeln, das ist echt fantastisch. Und wir haben uns über Hände unterhalten, über Trommeln unterhalten, über die Einheit, was die Gruppe leisten kann, also wie die Gruppe Menschen tragen kann beim Trommeln, durch Herzschlagtrommeln. Sehr, sehr spannend. Und du machst ja ganz viele Seminarangebote, also hier in St. Ottilien, glaube ich, aber auch darüber hinaus. Kannst du uns da mal ein bisschen erzählen? Wo bist du unterwegs mit dem Trommeln?
1: Also ich bin gerne unterwegs, also ich bin auch in Altersheimen gewesen.
0: Wow.
1: Mache mit den Leuten, also bin ich nur gewesen, ich gehe auch in Altersheime, bringe meine Instrumente mit und lasse die einfach mal wieder Spaß haben, also Dinge auszuprobieren. Mhm. Ich habe noch eine Ausbildung als Drum Circle Facilitator bei Arthur Hall, ist der Ursprung vom Drum Circle. Mhm. Viel auch über Matthias Reuter, der in Kassel ist. Und durch dieses Drum Circle gebe ich Zeichen, stehe in der Mitte. Jeder kriegt ein Instrument und kann mit leichten Anleitungen alle zusammen Musik machen.
0: Mhm.
1: Ohne, dass man irgendwas können muss.
0: Ah, toll.
1: Zum Beispiel. Das nehme ich oft mit in Altersheime. Mache dann aber auch viel mit meinem, wie ich vorhin schon gesagt habe, mit dem Klatschen wie Guten Morgen, Guten Morgen. Und das bringen wir einfach aufs Instrument. Dann haben sie ein Tor, in den sie rein, mit dem sie reingehen können und was sie nehmen können für ihr Instrument, um zu spielen. Und dann sieht man diese Lebensfreude, dieses Strahlen in den Augen der älteren Leute, wie sie auf einmal Spaß haben, ihre Shaker oder ihre Instrumente. Oder ich habe auch Instrumente, die sind ganz lustig, die sind eigentlich für einen Hund gedacht.
0: Wie witzig.
1: Und das macht... Ja, guten Morgen.
0: Er reagiert gar nicht.
1: Ja. Der Hund reagiert gar nicht.
0: Also das heißt, du nimmst verschiedene Klanginstrumente,
1: genau.
0: Also auch alltägliche oder ja.
1: Ja, auch was ist einfach, wo die Leute einfach Spaß haben zu spielen. Das heißt also, Altersheime gehe ich oder ich gehe viel auch in Schulen, ich gehe in Kindergärten, mache ein bisschen Body Percussion, ich gehe auf Familienfeste, wenn jemand mal was anderes machen möchte. Leute kommen auch zu mir, die sagen, oh, ich habe mehrere Familienmitglieder, wir wollen jetzt mal zusammen trommeln.
0: Das finde ich toll, ja.
1: Um mal gemeinsam als Familie was anderes zu machen.
0: Ich stelle mir jetzt gerade vor, liebe Doris, wie meine gesammelte Familie mein Trommeln mit einem Herzschlag trägt. Also das ist ja Heilung pur. Also wenn Sie sich das jetzt mal vorstellen, ne? Also niemand kritisiert, keiner findet das doof oder findet sie doof oder sonst irgendwas, sondern sie werden vom Herzschlag der Familie getragen. Das wünscht sich doch jeder, oder?
1: Ja, ich glaube, das ist eine super schöne Idee.
0: Also vielleicht solltest du so Herzschlagtrommeln für Familien anbieten. Vor allen Dingen um Weihnachten rum, oder?
1: Vor allen Dingen ohne Worte.
0: Ohne Worte. Ohne Worte und alle im gleichen Rhythmus. Bis auf die mal rausbrechen kann.
1: Und auch das dürfen sie.
0: Fantastisch. Und wir haben ja gerade schon gesprochen, also Kinder schon so früh, das finde ich toll. Also Rhythmus.
1: Kindergarten.
0: Rhythmus, das heißt ja auch Rhythmuserziehung, ne?
1: Ja, genau.
0: Kindergarten.
1: Dann mit denen mache ich halt Lieder singen und klatschen oder Instrumente mitbringen und genau, viel über Schulen. Also ich arbeite auch mit Percussion und M zusammen. Dort gebe ich auch Kurse.
0: Super.
1: Da mache ich ein Powertrommeln.
0: Sag nochmal, wo das ist, Percussion und M.
1: Percussion und M ist in Kassel.
0: Mhm.
1: Genau. Und dort biete ich auch verschiedene Kurse, also verschiedene Workshops an.
0: Mhm.
1: Unter anderem das nächste ist August. Und zwar ist das für Frauen. Powertrommeln für Frauen ist das. Und das kann ich nur empfehlen, weil da kommen wir rein, da machen wir Da gehen wir mal raus aus uns, trommeln ganz laut, trommeln viel, lernen Rhythmus, gehen rein in auch mal in das Getragenwerden. Also ich spreche da ganz viele verschiedene Sparten an.
0: Das finde ich besonders, weil das Besondere ist ja wirklich, der Rhythmus spricht, also mit der Trommel, aber nicht das gesprochene Wort. Also es ist ja... ich war ja bei dir im Trommeln, jetzt muss ich es mal einflechten. Ne? Also das war gerade irgendwie mein Nierenjahr. Ich hatte im Jahreswechsel schon mal Nierenstein geboren. Und nach deinem Trommelwochenende wurde der nächste Stein geboren. Den habe ich quasi losgetrommelt. Und das war ja auch eine Befreiung. Die wäre sonst vielleicht so gar nicht in Gang gesetzt worden. Weil die Trommel, du hältst sie ja auch am Körper. Also die Trommeln haben wir fast am Körper gehalten und der Rhythmus geht ja schon.
1: Genau, es sind Vibrationen, die ausgesendet werden im Endeffekt. Ne? Und ich sage auch immer, wenn du auf einer Djembe den Bass richtig schlägst, dann brummt es im Bauch.
0: So ist es.
1: Ne? Und wow. das ist halt nochmal, ich sage immer, das ist eine Heilung an sich. Und ich trommel ja jetzt schon... Mein Gott, ich trommel ja jetzt schon so viele, 35 Jahre bestimmt irgendwie inzwischen. Und ich habe die Trommel immer mitgenommen. Und es ist immer wie so eine Heilung im Prinzip. Du kannst dich einfach mal freiwaschen durch Rhythmus im Prinzip. Genau. Ne? So würde ich das mal ausdrücken.
0: Wenn wir es jetzt mal uns anschauen, indigene Völker machen das wahrscheinlich. Also sie machen viel mit den Instrumenten oder mit den... Ja, ich denke schon, dass viel über Rhythmus auch passiert. Ja,
1: ja. Ja,
0: also das ich meine, wir haben ja alle einen Rhythmus. Wir haben einen Tagesrhythmus, wir haben einen Abendrhythmus, wir haben Schlafrhythmus. Also Rhythmus ist ja wirklich was sehr Zentrales. Nur alles, und wir wissen ja auch, wie es ist, wenn wir aus dem Rhythmus geraten.
1: Ja, das mögen wir gar nicht.
0: Das mögen wir nicht.
1: Genau.
0: Und dass wir das so einfach verlieren im Laufe unseres Lebens und vielleicht nur noch den Rhythmus der Schreibmaschine oder des Töpfewaschens oder wie auch immer. Und die Lebensfreude dabei über die Wupper geht. Und das sozusagen durch so einen Workshop bei dir und wir für uns vielleicht den Rhythmus, den Groove in unser Leben wieder ein bisschen zurückholen.
1: Genau, der Groove ist das, was uns irgendwie, wo wir das Kitzeln kriegen. Es ist, wo die Gänsehaut langsam von den Füßen langsam hochsteigt und wo man merkt, schön irgendwie.
0: Ja, ja.
1: Ne? Und das ist wirklich eine schöne Sache, das einfach in der Gruppe auch zu spüren. Ich meine, man kann viel lernen, auch alleine lernen, das geht durchaus, aber in der Gruppe ist es halt nochmal was anderes. Ne? Und das finde ich halt sehr wichtig. Und man merkt das oftmals auch, wie hinterher, wenn dann auf einmal der Rhythmus aufhört, wie gelöst die Stimmung ist. Jeder babbelt, jeder ist ganz aufgeregt und geht das denn die ganze Zeit, weil man einfach so, wow, so loslässt im Endeffekt.
0: Ja, und ich habe das manchmal Samba-Trommeln gemacht in der Musikschule in Eschwege, damals noch bei Herrn Horn. Der macht das ja leider nicht mehr aus gesundheitlichen Gründen, aber es war so, also ich war erstmal erstaunt, wie ich den Rhythmus auch halten kann. Also, und dann habe ich den wirklich in meinen Alltag mitgenommen. Ich habe viel mehr ich habe viel mehr Rhythmen gehört, sage ich jetzt mal. Mein Ohr war auf einmal auf. Ich habe mich dabei erlebt, wie ich beim Autofahren trommel, also wie ich Musik anhöre und in Verbindung mit der Trommel war oder dem Rhythmusgeber, wer immer das gerade war.
1: Ja.
0: Und die Rhythmen gesucht habe, also die unterschiedlichen Schläge.
1: Genau.
0: Ja, also... und die sozusagen immer ein Stück mitgetrommelt habe. Und das hat was mit mir gemacht. Das hat schon, hat mich ein bisschen rausgeholt aus, das muss ich jetzt noch machen und da muss ich jetzt noch hin. Hat mich so ein bisschen ins Hier und Jetzt geholt, würde ich mal sagen.
1: Ich würde sagen, Trommeln, wenn man das macht, bringt einen eine gewisse Leichtigkeit. Weißt du, wenn du weg bist aus deinem Ich muss, ich tu, ich hab, ich soll, wenn du da rauskommst und sagst, ah, ga, ga, da, gi, di, ga, ga, da, gi, di, gi, di, ga, di, ga, gi, di, ga, di, ga, gum, gum, gum, gum, gum, gum, gum, gum, ja, dann bist du drin und dann bist du auf einmal, hau, ja, I'm in the groove, ne, und dann bist du und hast einfach Spaß da dran oder du hörst die Musik und denkst, ja, den Biorhythmus kenne ich, genau. Ne? Und dann bist du drin und dann hast du, ja, du lässt einfach los. Dann drehst du die Musik auf und singst ganz laut im Auto. Oh. Das ist Leben.
0: Und das ist ja auch toll, dass du das mit Senioren machst. Also, dass du wirklich in den Altenheimen, wo ja schon sehr eingefahrene Alltagsrhythmen, sag ich mal, sind, wo alles ja auch ein Stück verlangsamt abläuft und da sozusagen sie ankiekst und vielleicht ganz alte Sounds zurückholst.
1: Das sagt man ja auch bei zum Beispiel Leute, die dement sind, dass Musik das ausmacht, dass sie wieder ein Stück weit zurückkommen. Sie erinnern sich an Musik. Und meine Erfahrung ist, also ich habe einmal in einem Pflegeheim gearbeitet. Das ist halt nochmal ganz anders, weil die dann auch sehr behindert sind von den Zugreifen und wie sie was machen. Aber wir haben für jeden was ein Instrument gefunden. Und wenn er sich gar nicht bewegen konnte und ihn nur gesprochen hat oder gesungen hat. Und wenn du dann das Leuchten in den Augen siehst, dann ist das so. Und sie freuen sich und sagen, wann kommst du denn wieder? Und sie fangen dann an, ihre Lieder zu singen. Wir nehmen einfach einen Rhythmus und klatschen den dazu oder spielen den auf der Trommel. Das macht die glücklich. Es ist einfach, und ich glaube, das Glücksgefühl ist das Wichtigste für unseren Körper und das hält uns einfach gesund.
0: Und das macht letztendlich Musik ja.
1: Musik macht glücklich.
0: Genau. Man sagt ja immer, gib mir das Gefühl zurück. Und letztendlich tust du das ja in den Seniorenheimen, du gibst ihnen das Gefühl zurück. Und gerade bei den jungen Leuten im Kindergarten, also ich finde dieses rhythmisch, also ich finde, das fand das schon immer gut, Rhythmusbildung, ne, in Kindergärten und was weiß ich. Und in den Schulen, also wo sie da stundenlang auf ihrem Popo sitzen müssen, um irgendwas zu übertragen, ob das nun moderne Tafeln sind oder andere oder immer mehr Digitalisierung. Ja,
1: ja, es, ja. Deswegen trommel ich ja.
0: Sie rutschen weg. Genau. Was hat mit deinen Kindern, also wie haben die das denn aufgenommen mit dem?
1: Also meine Kinder waren im Endeffekt so, dass sie nie getrommelt haben. Also das ist ganz lustig, aber das ist halt so. Meine Älteste, ich habe drei Kinder, meine Älteste hat mit mir Bollywood-Tanzen gemacht. Also wir haben zusammen getanzt. Der Mittlere, der Darius, der hat viel dieses Platten auflegen und dieses Sliding, viel Musik selber gemacht. Und die Lorina, die meine Jüngste, die ist, die war in meinem Bauch und musste schon trommeln ohne Ende. Und ja, gesagt, nee, ich trommel nicht mal, ich habe das schon genug gehabt in meinem Leben. Aber wenn ich zu ihr sage, spiel mir mal die Sonnenklave, spielt sie astrein die Sonnenklave. Das kann keiner. Die spielt die Sonnenklave auf den Punkt. Die Sonnenklave ist.
0: Hat sie mitgekriegt?
1: Ja, das hat sie mitgekriegt. Und die kann das. Und die war mit mir auch einmal im Kindergarten und hat mir geholfen. Aber das ist jetzt nicht ihr Hobby.
0: Ins Blut geflossen. Also ich kann das, genau. Also ich weiß das von meinem Patenkind. Die hat meine Stimme im Bauch sicherlich schon gehört. Ich habe immer witzige Dinge erzählt und ihre Mutter hat immer gelacht. Und als sie noch ein ganz kleines Kind war, wenn ich dann was erzählt habe, hat die immer gelacht. Also die hat sich schlapp gelacht, wenn ich angefangen habe zu sprechen. Und sie hat mit mir irgendwie die Heiterkeit verbunden. Ist ja auch nicht schlecht.
1: Das ist doch
0: Pass
1: super.
0: Pass mal auf, bevor wir jetzt überhaupt zum Ende der Sendung kommen, fände ich es ja schön, wenn du mal was trommelst. Was
1: hältst ja, mache ich doch gerne.
0: Ich gehe mal ein bisschen weiter weg, damit den Hörerinnen und Hörern nicht die Ohren weg fliegen.
1: Ich würde kurz meinen Mann dazu nehmen.
0: Ah, wunderbar.
1: Dann weil der kann mir nämlich die Basstrommeln, wie ich vorhin so schön erklärt habe, dazu spielen. Und das ist dann immer noch mal ein schöner Satz.
0: Okay, dann machen wir das jetzt zum Abschluss, liebe Hörerinnen und Hörer. Ich schalte mal ganz kurz aus, um wieder einzuschalten. Bis gleich. So, und jetzt hören wir Doris und Dani. Ja, ich sehe sie beiden. Sie hören sie jetzt gleich. Also viel Freude.

0: Na wow, also ich musste schon aus dem Raum gehen, sonst wären ihnen die Ohren weggeflogen. Der Hund, ich bewohnte den Hund. Okay, der ist auch mal kurz rausgegangen, aber wow, also ey, und dann kannst du gar nicht anders, du gehst mit in den Rhythmus, irgendwann hast du mich gehabt. Ich hätte jetzt wahrscheinlich hier den Solo-Tanz hingelegt.
1: Leider habe ich dich nicht tanzen lassen.
0: Das ist die pure Power. Also Wahnsinn, liebe Hörerinnen und Hörer. Also Sie merken es ja an mir, ne? Also die Energie hat mich komplett erreicht. Ich hoffe, Sie auch.
1: Schön, das
0: war's. Was hast du denn da geschlagen, um Gottes Willen? Das war ja wow. Das
1: also
0: war
1: im, ja im Endeffekt war es so, dass ich angefangen habe mit dem Kapanlogo. Es ist ein ghanesischer Rhythmus, der dafür da ist für die Feldarbeit. Ist ja passend zu dieser Jahreszeit, ja, wo alle auf dem Feld sind. Und dann gleite ich oftmals ab in meine eigenen Versionen und nehme andere Rhythmen mit rein und lasse was mit reinfließen und spiele mal ein Solo rein. Und wie soll man sagen, ich habe ein Mandala, das ist der Kapanlogo, und den male ich bunt aus.
0: Ja, also du hast so einen Grundrhythmus, mhm, ich übersetze das jetzt mal, ja, und dann malst du das wild drumherum.
1: Genau, das ist.
0: Und wie schafft das dann der Dani? Also der Dani hält kontinuierlich einen Rhythmus, okay?
1: Ja, genau, der hält seinen Rhythmus, manchmal macht er Variationen rein. Und das ist halt, du hast ein Grundgerüst, das ist der Vierviertel. Das Vierviertel-Beat, und da musst du drin bleiben. Und wow, da kann der andere oben drüber tanzen.
0: Jetzt haben wir ja noch eine Dimension.

0: Feste, wo die vielleicht mal Lust haben, wirklich miteinander zu trommeln oder wo die Doris genau Türen aufstoßen würde, die jetzt vielleicht aktuell oder überhaupt mal sehr heilsam wären. Also wie findet man dich?
1: Also man findet mich, meine Website ist Come and Drum, so heißt sie. Und Come and Drum in St. Ottilien. Und mein Name ist Doris Möller-Dannhauer und das steht da auch bei. Genau, ich bin auch zu finden, wie gesagt, unter Percussion und M. Auch da bin ich als arbeite ich als Teilnehmer mit. Ich gehe dort auch mit über Percussion und M in die Schulen und arbeite mit Kindern in Schulen zusammen. Vertretungsweise im Moment und ja, mach so verschiedene Sachen, aber unter Doris at Come and, also Come and Drum findet man mich.
0: Vielen, vielen Dank, Doris.
1: Gerne, vielen Dank.
0: Es war mir also eine Freude, hier zu sein und wieder anzuknüpfen und ich komme bestimmt mal wieder in ein Seminar und schlag dann womöglich meinen nächsten Gallenstein. Aber egal, ich
1: mache. So viele kann man gar nicht haben.
0: Hast du eine Ahnung. Okidoki, vielen, vielen Dank.
1: Ich freue mich, vielen Dank, ja.
0: Vielen Dank, dass Sie uns zugehört haben und seien Sie gespannt, beim nächsten Mal wird es wieder ruhiger, da tauchen wir in Farben ein. Bis dahin, schönen Abend, schönen Tag, wann immer Sie uns hören. Ciao, ciao.
1: Ciao, ciao.
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7: Herzlich willkommen, guten Abend nach draußen in die Welt, in den Werra-Meißner-Kreis. Ja, es sind schwere Zeiten, die auf uns zurollen, die auch schon im Begriff sind, sich überall zu entwickeln. Schwere Zeiten, wo wir uns fragen, ob die Rattenfänger, die Schaumschläger, die Hetzer wieder das Wort haben, die Verrohung der Sprache, die Verrohung insgesamt innerhalb der Kommunikation, auch in der Politik. Das ist im Prinzip ein Thema, was mich umtreibt, jetzt auch zu den aktuellen Wahlen, die jetzt anstehen in den Bundesländern. Ich habe mich so ein bisschen mit sozialkritischen Texten beschäftigt, in der Musik ganz unterschiedliche Herangehensweisen von ganz privaten Texten, die auch etwas indirekt dann diese sozialkritische Komponente haben, bis zu weltumspannenden Themen, die eben auch von Musikern aufgenommen wurden. Ja, woher kommt das, dass die Rattenfänger wieder da sind und reichlich Zulauf haben? Kann es daran liegen, dass die Menschen irgendwie haltlos, irgendwie nicht einen Punkt haben, wo sie sich festhalten können? Max Cooper thematisiert das in seinem Stück Adrift, das so viel heißt wie herumtreibend oder haltlos. Und es thematisiert die menschliche Suche nach Sinn und Lebenszweck. Der Song fängt den Zustand ein, in dem man sich im Leben orientierungslos fühlt, den Halt verliert oder sich von seinen eigenen Emotionen davongetragen fühlt. Das spiegelt sich auch direkt im Songtext wider, den die Sängerin Catherine DeBoer beisteuerte. Adrift von Max Cooper.

Adrift aus dem Album Human aus dem Jahr 2014 von Max Cooper. Donovan hat eine sehr private Sicht auf sozialkritische Themen, und zwar in seinem 1968 erschienenen Album beschreibt er die Probleme einer alleinstehenden Frau, welche ungewollt schwanger wurde. Die Liebe, sie traf einen Mann, in den sie sich verliebte und dem sie ihre ganze aufgesparte Liebe schenkte. Sie wird schwanger, merkt, dass sie ein Kind von ihm erwartet, aber er macht sich davon, weil er nicht heiraten will und Angst hat, seine Freiheit zu verlieren. Ballad of Geraldine von Donovan.

Ballad of Geraldine von Donovan. Interessant, dass er hier auch die Sicht einer Frau einnimmt und sozusagen seine Stimme ist ihre Stimme. Als nächstes haben wir Billie Eilish. Billie Eilish ist auch eine Frau, die sich sehr viel mit kritischen Themen auseinandersetzt, unter anderem eben auch mit der Klimakrise. In dem Song All the Good Girls Go to Hell thematisiert sie den Klimawandel und Umweltschutz und dabei auch die Erderwärmung und gerade in Kalifornien die oftmals stattfindenden Waldbrände und verheerenden Brände. Hills burn in California und steigende Meeresspiegel. Der Liedtext wirft der Menschheit vor, sich selbst zu vergiften, die Natur zu ruinieren und am Ende dennoch hilflos nach höherer Hilfe zu rufen. All die guten Mädchen kommen in die Hölle, denn selbst die Göttin hat Feinde. Und sobald das Wasser anfängt anzusteigen und der Himmel außer Sicht ist, wird sie den Teufel in ihrem Team haben wollen. Billie Eilish, All the Good Girls Go to Hell.

Ja, hört sich an wie ein Hörspiel teilweise. Billie Eilish, Good Girls Go to Hell. Christian Scott ist als nächstes, nein, Across the Wire von Calexico. Ich bin schon wieder eins zu weit. Ein Song über zwei Brüder, die versuchen, die Grenze zwischen Mexiko und USA zu überqueren. Auch da im Zuge der Flüchtlingsbewegungen von Mexiko nach USA, wo es immer wieder zu großen Konflikten kommt und praktisch die Menschen dort auch mehr ja, verwahrt werden an der Grenze und wirklich Elend passiert. Und die Calexico thematisieren das in ihrem Song mit ihren typischen Art und Weise, Calexico Across the Wire.

So, jetzt haben wir Christian Scott auf dem Programm New Orleans Love Song. Hier geht es auch um Wurzeln, wo wir vorhin von der Orientierungslosigkeit gesprochen haben. Wurzeln, die Christian Scott in dem Stück sucht, eine Liebeserklärung an seine Heimat New Orleans und an die Vielschichtigkeit der Gesellschaft dort, an die unterschiedlichen Dynamiken, an die unterschiedlichen Personen, Völker, Traditionen, die dort in der Stadt herrschen. Mardi Gras, Indians, die sich im Rhythmus und in den Melodien widerspiegeln. Die Komposition verbindet auch perkussive Afro-Rhythmen und soulige Melodien und sie schlägt eine Brücke zwischen der oft schmerzhaften Geschichte der Region und einer feierlicher ausdrucksstarke Würdigung von Widerstandskraft und Gemeinschaft. Christian Scott, New Orleans Love Song.

Christian Scott. Ihr hört Radio RFM, Musik ohne Grenzen. Mein Name ist Joachim Hosbach. Der nächste Künstler ist erst seit kurzem einer meiner Lieblingskünstler und vor allen Dingen das Album Voodoo von D'Angelo aus dem Jahr 1998. Das hat mich sehr beeindruckt. Dieses Album ist ein Konzeptalbum, wenn man so will, und beschäftigt sich auch mit den Machenschaften und den Problemen, die in der Hip-Hop-Industrie, in der R&B-Industrie herrschen. D'Angelo hat dieses Album sehr roh eingespielt. Es wurde, also rohe, harte Beats wurden da verwendet. Und der Song Devil's Pie, den wir gleich hören werden, war auch eine Abkehr vom glatten R&B zum rohen, organischen Neo-Soul-Sound seines Meisterwerks Voodoo. Voodoo ist nicht nur ein Album, sondern ein Erlebnis. Es erfordert Geduld und Aufmerksamkeit, um seine volle Wirkung zu entfalten. Die Musik ist nicht nur handwerklich brillant, sondern auch tief emotional und unkonventionell. 25 Jahre nach seiner Veröffentlichung bleibt Voodoo ein Album, das sich weiterhin von anderen abhebt und das Gefühl vermittelt, dass Musik mehr ist als nur eine Sammlung von Tönen und Worten. Sie ist eine Reise durch Emotionen und Zeit. Devil's Pie von D'Angelo.

Devil's Pie von D'Angelo aus dem Album Voodoo aus dem Jahr 1998. Devil's Pie heißt so viel wie Teufelskuchen und steht symbolisch für den verlockenden, aber zerstörerischen Wohlstand und Ruhm, nach dem sich die Menschen im kapitalistischen Alltag sehnen. Und dabei formuliert er auch eine Kritik am Materialismus. Er kritisiert, wie Menschen ihre Werte für Geld und Status und den schnellen Erfolg verkaufen und sieht dabei auch sich selbst in Gefahr, in diese Spirale mit hinein zu geraten. Das nächste Stück, die Befindlichkeit des Landes von den einstürzenden Neubauten aus dem Jahr 2000, aus dem Album Silence is Sexy, beschreibt das neue Berlin und seine Schattenseiten. Es beschreibt ein Narbengelände, die Wunden der geteilten Stadt, die langsam verschwinden werden, nur noch ein Phantomschmerz bleibt. Und eine rote Infobox am Potsdamer Platz, einstige Touristenattraktion, steht symbolisch für die kommerzielle und sterile Vermarktung der neuen Hauptstadt. Künftige Ruinen, die Band blickt kritisch auf die neuen architektonischen Tempel, Potsdamer Platz zum Beispiel, und Baustellen, die schon bei ihrer Entstehung den Keim des Verfalls in sich tragen. Die Befindlichkeit des Landes, definiert von den einstürzenden Neubauten.

0: Ja, was ist die Befindlichkeit des Landes? Eine gute Frage. Melancholie, ich weiß es nicht. Das ist ergebnisoffen. Das nächste Stück von Max Roach aus dem Album Insist aus dem Jahr 1962 thematisiert Rassismus. Ein Thema, das, glaube ich, einfach nicht totzukriegen ist und das immer wieder in der ganzen Welt aufflammt in ganz unterschiedlichen Ausprägungen. Hier ist es eben der US-amerikanische Rassismus gegen schwarze Menschen, Driver Man, bezeichnet den weißen Sklavenaufseher, den Overseer, der die versklavten Menschen bei der Feldarbeit überwachte. Er personifizierte den Sadismus, Ausbeutung und die absolute Macht. Die Qualen der Arbeit, die von Abby Lincoln sehr eindrucksvoll gesungen werden, beschreiben diesen unbarmherzigen Bedingungen auf den Feldern. Chopper cutting, don't be slow, better make your hammering, drive a man, start to swing, Baumwolle hacken, werd nicht langsamer, lass deinen Hammer klingen, sonst fängt der Aufseher an, die Peitsche zu schwingen. Drive a Man von Max Roach.
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1: Max Roach, der Schlagzeuger, 1962, damals war das auch brennend noch ein Thema, der Rassismus. Die Jazzmusiker konnten im Süden der USA nicht auftreten. Sie mussten entweder in den Norden oder eben nach Europa. Das Schicksal traf viele hervorragende, herausragende Jazzmusiker wie Miles Davis, wie John Coltrane und so weiter. Who's gonna take the weight, fragt Gangster, wer wird die Last tragen? Der Rapper Guru stellt diese zentrale Frage: Wer wird den Mut haben, sich Problemen zu stellen und die Gesellschaft zum Positiven zu verändern, konstruktiv zu verändern? Das ist die Frage auch, die sich aufwirft. Und ich sag's mal an persönlich, für mich persönlich ist beispielsweise ein Bürgerradio oder eine Bürgerzeitung, die jetzt hier in Eschwege entstehen wird, auch eine Art von Beteiligung und auch eine Stellungnahme zur Gesellschaft und zu einer vielfältigen, toleranten Gesellschaft. Und jeder hat die Chance, sich da auch entsprechend zu positionieren. In dem Stück werden Schwierigkeiten auf den Straßen, Armut, Kriminalität und politische Versäumnisse angesprochen. Der Track

erschien im Jahr 1991 auf dem gefeierten Album Step in the Arena und gilt heute als Klassiker des Golden Age Hip-Hop. Die Produktion wurde durch DJ Premier ergänzt, der schuf die markanten Beats, den haben wir auch schon gehört bei D'Angelo bei dem Stück Gangsta, Who's Gonna Take the Weight?

Gangster, who's gonna take the weight? Das nächste Stück zeigt sehr anschaulich, wie Musik auch wirklich konkrete Auswirkungen auf Entscheidungen, auf politische Situationen haben kann und welche Auswirkungen, welche Kreise das ziehen kann. Aus dem Jahr 1975, aus dem Album Desire von Bob Dylan, stammt das Stück Hurricane. Und da geht es um einen Raubüberfall, der 1966 in einer Bar in Paterson, New Jersey von drei weißen Menschen eben begangen wurde und drei weiße Menschen wurden erschossen. Die Polizei stoppte kurz darauf Rubin Carter, den Boxer, und seinen Bekannten John Artis in ihrem Auto. Beide waren schwarz. Obwohl ein schwer verletzter Augenzeugen die beiden Verdächtigen zunächst nicht als Täter identifizierte und die Beweislage extrem dünn war, wurden Carter und Artis 1967 in einem von Rassismus geprägten Prozess zu lebenslangen Haftstrafen verurteilt. Im Jahr 1974 las Bob Dylan die im Gefängnis geschriebene Autobiografie »The 16th Round« von Rubin

Carter. Tief beeindruckt und wütend über die offensichtliche Fehlurteils- und Justizwillkür besuchte Dylan Carter im Mai 1975 im Gefängnis. Er schrieb den über 8-minütigen epischen Song Hurricane, in dem er die rassistischen Ermittlungen und die korrupten Behörden namentlich anprangerte. Das Lied erschien im November 1975 und wurde zu einem Aufschrei der Öffentlichkeit, hat einen Aufschrei der Öffentlichkeit im Prinzip ausgelöst. Der Prozess wurde durch den Druck der Öffentlichkeit neu aufgerollt. Nach jahrelangen weiteren Berufungen und neu aufgerollten Prozessen wurden die Verurteilungen von Carter und Artis im Jahre 1985, also 10 Jahre später, endgültig aufgehoben und Carter kam nach fast 20 Jahren Haft frei. Hurricane von Bob Dylan.

Für Sahude Sagazan ist das Persönliche politisch. Sie zeigt, wie gesellschaftliche Strukturen, Normen und Oberflächlichkeiten das Seelenleben Einzelner belasten. In dem Song Les Dormantes geht es um die abgestumpfte und wie anästhesiert wirkende Gesellschaft, die sich in Routinen verliert, sich von Fehlentwicklungen abwendet und nicht mehr wagt, den Status quo zu hinterfragen. Ich habe mir die Übersetzung rausgesucht für das Stück, aber ich glaube, die Übersetzung ist sehr schlecht. Weil ich kann leider kein Französisch. Ich hätte es gerne besser übersetzt, aber ich tu trotzdem mal so eine Zeile, zwei Zeilen vortragen. Die Liebe, die dir das Haar ausfallen lässt, die Liebe, die uns die Augen verbindet, die Liebe verkauft an die Sensibelsten durch verdammte Lüsterne, die Liebe, die uns glauben lässt, dass sie diese Männer ist, das ist nie. Die Liebe, die uns die Augen verbindet, die Liebe verkauft an die Sensibelsten. Sie sagt von sich selber, dass sie hypersensibel ist. Das ist aber für sie ist es keine Störung in irgendeiner Form, sondern sie

sie versteht und kriegt einfach viel mehr mit als andere Menschen. Das ist natürlich auch belastend in einer Gesellschaft, die sehr oberflächlich daherkommt mit sehr vielen Reizen. Les Dormants von Sahou de Sagassan.

Wenn ich die Kollaboration zwischen Tom Waits und Massive Attack auf dem Stück Boots on the Ground irgendwie charakterisieren sollte, dann würde ich sagen, es ist ein verdammt hässliches Stück. Aber es beschäftigt sich auch mit verdammt hässlichen Themen. Es richtet sich gegen die wachsenden Autoritismus und die Militarisierung der inneren Sicherheit in westlichen Staaten allgemein und natürlich auch in den USA. Die aktuellen Geschehnisse um die Eisrazzien. Es thematisiert die politischen Zustände der Einwanderungsbehörde und neofaschistische Tendenzen in den USA. Der Song kritisiert Krieg und staatliche Willkür und prangert Gewalt, staatliche Kälte und die Torheit oder Dummheit, kann man auch sagen, der Mächtigen an. Boots on the Ground, Massive Attack und Tom Waits.

Ja, das Stück geht eigentlich noch weiter und zwar ist das wahrscheinlich wieder dieses, genau, das Atmen. Und das Atmen bedeutet an für sich die Anspannung und den Adrenalinstoß der Soldaten kurz vor einem Einsatz. Und das soll das im Prinzip symbolisieren. Das ist eine, ich habe es gerade mal nachgeschaut, weil mir kam es jetzt auch etwas befremdlich vor. Es simuliert die körperliche, mentale Verfassung eines Soldaten kurz vor oder direkt nach einem Einsatz. Es vermittelt das Gefühl von Erschöpfung, Adrenalin, Herzklopfen und der unmittelbaren Bedrohung auf dem Schlachtfeld. Boots on the ground heißt ja übersetzt Bodentruppen. Und redewendungsgemäß ist es eben ein tatsächlicher Einsatz von Bodentruppen in einem Krisengebiet. Und dieser dramaturgische Aufbau soll eben diese beklemmende Atmosphäre verdeutlichen, die eben bei diesen Einsätzen nicht nur bei den Betroffenen ausgelöst wird, sondern eben auch bei denen, die diese Einsätze machen, nämlich den Soldaten, die gegen ihre eigenen Landsleute vorgehen. Boots on the ground, Massive Attack und Tom Waits. Das nächste Stück, Beds Are Burning von Midnight Oil, beschreibt eine Situation von Menschen, die eben vertrieben werden aus ihrer Heimat. Die Band Midnight Oil stammt ja auch aus Australien und Beds Are Burning findet man in den Strophen viele Motive, die in der australischen Wüste zu finden sind. Draußen, wo der Fluss entspringt, das Blutholz und die Wüsteneiche Holden Wrecks, also Holden ist ein Fahrzeug und kochende Diesel, Dampf und Staub und 45 Grad Celsius. Die Pintupi, um diese Volksgruppe geht es, hatte man gewaltsam umgesiedelt, um in deren Heimat Atomraketen testen zu können. Teilweise wurden die Kinder den Familien weggenommen und in staatliche oder kirchliche Einrichtungen gegeben. Und dieses Unrecht, finden Midnight Oil, müsse jetzt wieder gut gemacht werden. Beds Are Burning von Midnight Oil.

Belts Are Burning von Midnight Oil. Das könnte ein Coyote sein, ich weiß es nicht. Das nächste Stück von den Pet Shop Boys, Go West, war eigentlich eine Hymne der Village People an die Schwulenbewegung. Go West, der Ruf nach Kalifornien, nach einem liberalen Land, wo Homosexuelle frei leben können, nach San Francisco. Die AIDS-Krise hat das ganze, die ganze Stimmung gegen Homosexuelle verschärft. Und Pet Shop Boys haben ein neues Lied aus diesem Go West gemacht. Sie hatten eben dieses Bedürfnis, daraus eine Hymne zu basteln, über die Sehnsucht nach dem Westen, über eine Inspiration. Es sollten Leute auf die Reise geschickt werden und dann zurück zu diesem hymnischen Gefühl, Go West, Go West von den Pet Shop Boys.

0: Ja, die schöne Stimme des Sängers von Pet Shop Boys täuscht ein bisschen darüber hinweg, dass diese Band oftmals sehr satirische, sarkastische Texte mit viel Sozialkritik eben in schöne Melodien verpackt, wenn man so will. Das nächste Stück Pretty Park von Kevin Coyne beschreibt eine Atmosphäre an einem schönen Tag im Park. Das hört sich erstmal ganz nett an. Es geht aber um einen Park innerhalb einer Psychiatrie. Insassen und Figuren zeigen skurrile Verhaltensweisen. Sie lachen vor sich hin, rauchen und essen Lava. Okay. Das Motiv der Psychiatrie. Kevin Coyne arbeitete früh selbst in der Psychiatrie, was seine Lieder oft stark prägte. Im Text tauchen Ärzte auf, zwei Figuren namens Dorian und Michael sitzen immer auf derselben Bank, ohne gehen zu wollen. Und es beschreibt auch die beklemmende Atmosphäre einer Psychiatrie. Ein Ruf am Tor zeigt, dass ein Transport bereitsteht, aber das Tor ist abgeschlossen. Die Insassen wissen am Ende, dass sie nicht entkommen können. Pretty Park von Kevin Coyne.
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2: Noch nicht ganz good night. Wir sind jetzt noch ungefähr eine halbe Stunde unterwegs mit Musik ohne Grenzen. 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Trettmann, der hat mich sehr beeindruckt mit dem Stück Stolpersteine. Er stammt aus Chemnitz und das Stück ist sehr berührend, finde ich, weil es Sozialkritik beziehungsweise auch Kritik an rechten Strömungen von einer ganz anderen Seite betrachtet, nämlich von der Seite der Betroffenheit. Trettmann beschreibt hier diese Irritation, die ihm bei dem Betrachten der Stolpersteine überkommt, und hat die Fantasie, wie das denn wäre, wenn man jetzt in dieser Zeit leben würde mit diesen Sanktionen und mit diesen entsprechenden brutalen Bedingungen, in denen die Menschen damals, die jüdischen Menschen speziell, in Deutschland gelebt haben. Trettmann mit Stolpersteine.

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Wirklich ein tolles Stück, Stolpersteine von Trettmann. Randy Newman ist bekannt für seinen Zynismus, den er immer wieder in seinen Stücken ausstrahlt. Und das ist auch eine Form von Sozialkritik, die er immer in diese Texte verpackt, wo man nicht, wo einem sozusagen das Lachen im Halse stecken bleibt. 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Ain't no lions or tigers, ain't no mamba snakes, just the sweet watermelon and the buckwheat cake, Buchweizenkuchen heißt das, everybody is happy as a man can be, climb aboard, little walk, also ein Schimpf, ein rassistisches Schimpfwort ist das eigentlich, sail away with me, sail away von Randy Newman.

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Randy Newman. Der Sänger Sherwin Hajipour aus dem Iran ist bekannt geworden, vor allen Dingen durch sein Lied Baroye aus dem Jahre 2022. Das war die Hymne der Zanzendegi-Azadi-Bewegung im Iran, eine Bewegung überwiegend von Frauen initiiert. Anlass war der gewaltsame Tod der 22-jährigen Kurdin Jina Mahsa Amini am 16. September 2020. Die Proteste haben weltweit Solidaritätskundgebungen und Solidaritätsbekundungen ausgelöst, wozu dieses Lied als Liebeserklärung an alle Frauen der Welt einen nicht unerheblichen Einfluss hatte. Bands wie Coldplay, Roger Waters schlossen sich den Protestierenden aktiv an, leider ohne den gewünschten Erfolg. Die Bewegung wurde, wie alle bisherigen Versuche der Bevölkerung, sich aus den Fesseln des Regimes zu lösen, blutig niedergeschlagen. Baroye Sherwin Hajipour.

Frauen leben Freiheit, Baroy Azadi, für die Freiheit von Shervin Hajipour. Das nächste Stück, Suni MC, ein französischer Rapper, der auch politische Texte und politische Botschaften in seinen Texten verarbeitet, mit dem Stück Répugnant. Armut und Hunger ist das Thema. Gleich zu Beginn klagt der Text die ungleiche Verteilung von Ressourcen an. Viele essen sich satt, aber viel zu viele haben Hunger. Er betont, dass die Menschen nicht nur Hunger nach Nahrung haben, sondern auch nach Liebe, Frieden und Respekt. Auch dieses Album ist schon etwas älter, aus dem Jahr 1992. Und die Verhältnisse verändern sich irgendwie nicht. Diese Sehnsucht ist geblieben. Entschuldigung. Und Répugnant richtet sich mit dem Song direkt gegen die Machthaber und Politiker. Er wirft den sogenannten Anführern, die die Gesellschaft lenken, die Augen vor dem Elend zu verschließen.

0: aus.
1: Gil Scott-Heron beklagt schon 1970, dass das Fernsehen von echten sozialen Problemen ablenken würde und eine Scheinrealität vorgaukeln würde. Das Fernsehen ist es jetzt mittlerweile weniger, sondern die Social Media, die das tun, die diese Aufgabe erfüllen. The Revolution Will Not Be Televised von Gil Scott-Heron.

Wives and Lovers, ein Stück von Bert Bacharach, das aus heutiger Sicht extrem sexistische Verhaltensweisen gegenüber Ehefrauen zum Thema hat. Cecil McLaurin-Salvant singt es mit einem Schuss tiefer Ironie, um das alte Frauenbild der 60er Jahre lächerlich zu machen und zu kritisieren. Wives and Lovers in der Fassung von Cecil McLaurin-Salvant.

Ja, es ist schon wieder soweit, 23.56 Uhr. Ich möchte mich herzlich verabschieden von den treuen Hörerinnen und Hörern, die jetzt bis 0 Uhr durchgehalten haben bei Musik ohne Grenzen. Mein Name ist Joachim Hosbach und ich hoffe, wir hören uns wieder in 2 Wochen mit neuen Themen, neuen Geschichten. Ich verabschiede mich mit dem Song Woodstock von Joni Mitchell, einem Abgesang auf die Jugendbewegung der 69er, 68er Jahre. Woodstock war nur noch das letzte Aufbäumen einer Bewegung, die von Frieden und Gerechtigkeit träumte und aus der Spirale von Gewalt und Leistungszwängen ausbrechen wollte. Woodstock von Joni Mitchell. Gute Nacht und bis bald.

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3: 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Ja, herzlich willkommen, guten Abend nach draußen in die Welt, in den Werra-Meißner-Kreis. Ja, es sind schwere Zeiten, die auf uns zurollen, die auch schon im Begriff sind, sich überall zu entwickeln. Schwere Zeiten, wo wir uns fragen, ob die Rattenfänger, die Schaumschläger, die Hetzer wieder das Wort haben, die Verrohung der Sprache, die Verrohung insgesamt innerhalb der Kommunikation, auch in der Politik. Das ist im Prinzip ein Thema, was mich umtreibt, jetzt auch zu den aktuellen Wahlen, die jetzt anstehen in den Bundesländern. Ich habe mich so ein bisschen mit sozialkritischen Texten beschäftigt, in der Musik ganz unterschiedliche Herangehensweisen von ganz privaten Texten, die auch etwas indirekt dann diese sozialkritische Komponente haben, bis zu weltumspannenden Themen, die eben auch von Musikern aufgenommen wurden. Ja, woher kommt das, dass die Rattenfänger wieder da sind und reichlich Zulauf haben? Kann es daran liegen, dass die Menschen irgendwie haltlos, irgendwie nicht einen Punkt haben, wo sie sich festhalten können? Max Cooper thematisiert das

in seinem Stück Adrift, das so viel heißt wie herumtreibend oder haltlos. Und es thematisiert die menschliche Suche nach Sinn und Lebenszweck. Der Song fängt den Zustand ein, in dem man sich im Leben orientierungslos fühlt, den Halt verliert oder sich von seinen eigenen Emotionen davongetragen fühlt. Das spiegelt sich auch direkt im Songtext wider, den die Sängerin Catherine DeBoer beisteuerte. Adrift von Max Cooper.

Adrift aus dem Album Human aus dem Jahr 2014 von Max Cooper. Donovan hat eine sehr private Sicht auf sozialkritische Themen, und zwar in seinem 1968 erschienenen Album beschreibt er die Probleme einer alleinstehenden Frau, welche ungewollt schwanger wurde. Die Liebe, sie traf einen Mann, in den sie sich verliebte und dem sie ihre ganze aufgesparte Liebe schenkte. Sie wird schwanger, merkt, dass sie ein Kind von ihm erwartet, aber er macht sich davon, weil er nicht heiraten will und Angst hat, seine Freiheit zu verlieren. Ballad of Geraldine von Donovan.

Ballad of Geraldine von Donovan. Interessant, dass er hier auch die Sicht einer Frau einnimmt und sozusagen seine Stimme ist ihre Stimme. Als nächstes haben wir Billie Eilish. Billie Eilish ist auch eine Frau, die sich sehr viel mit kritischen Themen auseinandersetzt, unter anderem eben auch mit der Klimakrise. In dem Song All the Good Girls Go to Hell thematisiert sie den Klimawandel und Umweltschutz und dabei auch die Erderwärmung und gerade in Kalifornien die oftmals stattfindenden Waldbrände und verheerenden Brände. Hills burn in California und steigende Meeresspiegel. Der Liedtext wirft der Menschheit vor, sich selbst zu vergiften, die Natur zu ruinieren und am Ende dennoch hilflos nach höherer Hilfe zu rufen. All die guten Mädchen kommen in die Hölle, denn selbst die Göttin hat Feinde. Und sobald das Wasser anfängt anzusteigen und der Himmel außer Sicht ist, wird sie den Teufel in ihrem Team haben wollen. Billie Eilish, All the Good Girls Go to Hell.

hört sich an wie ein Hörspiel, teilweise Billie Eilish, Good Girls Go to Hell. Christian Scott ist als nächstes, nein, Across the Wire von Calexico, ich bin schon wieder eins zu weit. Ein Song über zwei Brüder, die versuchen, die Grenze zwischen Mexiko und USA zu überqueren. Auch da im Zuge der Flüchtlingsbewegungen von Mexiko nach USA, wo es immer wieder zu großen Konflikten kommt und praktisch die Menschen dort auch mehr verwahrt werden an der Grenze und wirklich Elend passiert. Und die Calexico thematisieren das in ihrem Song mit ihren typischen Art und Weise, Calexico Across the Wire.

So, jetzt haben wir Christian Scott auf dem Programm New Orleans Love Song. Hier geht es auch um Wurzeln, wo wir vorhin von der Orientierungslosigkeit gesprochen haben. Wurzeln, die Christian Scott in dem Stück sucht, eine Liebeserklärung an seine Heimat New Orleans und an die Vielschichtigkeit der Gesellschaft dort, an die unterschiedlichen Dynamiken, an die unterschiedlichen Personen, Völker, Traditionen, die dort in der Stadt herrschen. Mardi Gras, Indians, die sich im Rhythmus und in den Melodien widerspiegeln. Die Komposition verbindet auch perkussive Afro-Rhythmen und soulige Melodien und sie schlägt eine Brücke zwischen der oft schmerzhaften Geschichte der Region und eine feierliche, ausdrucksstarke Würdigung von Widerstandskraft und Gemeinschaft. Christian Scott, New Orleans Love Song.

Christian Scott. Ihr hört Radio RFM, Musik ohne Grenzen. Mein Name ist Joachim Hosbach. Der nächste Künstler ist erst seit kurzem einer meiner Lieblingskünstler und vor allen Dingen das Album Voodoo von D'Angelo aus dem Jahr 1998. Das hat mich sehr beeindruckt. Dieses Album ist ein Konzeptalbum, wenn man so will, und beschäftigt sich auch mit den Machenschaften und den Problemen, die in der Hip-Hop-Industrie, in der R&B-Industrie herrschen. D'Angelo hat dieses Album sehr roh eingespielt. Es wurde, also rohe, harte Beats wurden da verwendet. Und der Song Devil's Pie, den wir gleich hören werden, war auch eine Abkehr vom glatten R&B zum rohen, organischen Neo-Soul-Sound seines Meisterwerks Voodoo. Voodoo ist nicht nur ein Album, sondern ein Erlebnis. Es erfordert Geduld und Aufmerksamkeit, um seine volle Wirkung zu entfalten. Die Musik ist nicht nur handwerklich brillant, sondern auch tief emotional und unkonventionell. 25 Jahre nach seiner Veröffentlichung bleibt Voodoo ein Album, das sich weiterhin von anderen abhebt und das Gefühl vermittelt, dass Musik mehr ist als nur eine Sammlung von Tönen und Worten. Sie ist eine Reise durch Emotionen und Zeit. Devil's Pie von D'Angelo.

Devil's Pie von D'Angelo aus dem Album Voodoo aus dem Jahr 1998. Devil's Pie heißt so viel wie Teufelskuchen und steht symbolisch für den verlockenden, aber zerstörerischen Wohlstand und Ruhm, nach dem sich die Menschen im kapitalistischen Alltag sehnen. Und dabei formuliert er auch eine Kritik am Materialismus. Er kritisiert, wie Menschen ihre Werte für Geld und Status und den schnellen Erfolg verkaufen und sieht dabei auch sich selbst in Gefahr, in diese Spirale mit hinein zu geraten. Das nächste Stück, die Befindlichkeit des Landes von den einstürzenden Neubauten aus dem Jahr 2000, aus dem Album Silence is Sexy, beschreibt das neue Berlin und seine Schattenseiten. Es beschreibt ein Narbengelände, die Wunden der geteilten Stadt, die langsam verschwinden werden, nur noch ein Phantomschmerz bleibt. Und eine rote Infobox am Potsdamer Platz, einstige Touristenattraktion, steht symbolisch für die kommerzielle und sterile Vermarktung der neuen Hauptstadt. Künftige Ruinen, die Band blickt kritisch auf die neuen architektonischen Tempel, Potsdamer Platz zum Beispiel, und Baustellen, die schon bei ihrer Entstehung den Keim des Verfalls in sich tragen. Die Befindlichkeit des Landes, definiert von den einstürzenden Neubauten.

0: Ja, was ist die Befindlichkeit des Landes? Eine gute Frage. Melancholie, ich weiß es nicht. Das ist ergebnisoffen. Das nächste Stück von Max Roach aus dem Album Insist aus dem Jahr 1962 thematisiert Rassismus. Ein Thema, das, glaube ich, einfach nicht totzukriegen ist und das immer wieder in der ganzen Welt aufflammt in ganz unterschiedlichen Ausprägungen. Hier ist es eben der US-amerikanische Rassismus gegen schwarze Menschen, Driver Man, bezeichnet den weißen Sklavenaufseher, den Overseer, der die versklavten Menschen bei der Feldarbeit überwachte. Er personifizierte den Sadismus, Ausbeutung und die absolute Macht. Die Qualen der Arbeit, die von Abby Lincoln sehr eindrucksvoll gesungen werden, beschreiben diesen unbarmherzigen Bedingungen auf den Feldern. Chopper cutting, don't be slow, better make your hammering, drive a man, start to swing, Baumwolle hacken, werd nicht langsamer, lass deinen Hammer klingen, sonst fängt der Aufseher an, die Peitsche zu schwingen. Drive a Man von Max Roach.
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1: Max Roach, der Schlagzeuger, 1962, damals war das auch brennend noch ein Thema, der Rassismus. Die Jazzmusiker konnten im Süden der USA nicht auftreten. Sie mussten entweder in den Norden oder eben nach Europa. Das Schicksal traf viele hervorragende, herausragende Jazzmusiker wie Miles Davis, wie John Coltrane und so weiter. Who's gonna take the weight, fragt Gangster, wer wird die Last tragen? Der Rapper Guru stellt diese zentrale Frage, wer wird den Mut haben, sich Problemen zu stellen und die Gesellschaft zum Positiven zu verändern, konstruktiv zu verändern? Das ist die Frage auch, die sich aufwirft. Und ich sag's mal an persönlich, für mich persönlich ist beispielsweise ein Bürgerradio oder eine Bürgerzeitung, die jetzt hier in Eschwege entstehen wird, auch eine Art von Beteiligung und auch eine Stellungnahme zur Gesellschaft und zu einer vielfältigen, toleranten Gesellschaft. Und jeder hat die Chance, sich da auch entsprechend zu positionieren. In dem Stück werden Schwierigkeiten auf den Straßen, Armut, Kriminalität und politische Versäumnisse angesprochen. Der Track erschien im Jahr 1991 auf dem gefeierten Album Step in the Arena und gilt heute als Klassiker des Golden Age Hip-Hop. Die Produktion wurde durch DJ Premier ergänzt, der schuf die markanten Beats. Den haben wir auch schon gehört bei D'Angelo bei dem Stück Gangsta, Who's Gonna Take the Weight?

Gangster, who's gonna take the weight? Das nächste Stück zeigt sehr anschaulich, wie Musik auch wirklich konkrete Auswirkungen auf Entscheidungen, auf politische Situationen haben kann und welche Auswirkungen, welche Kreise das ziehen kann. Aus dem Jahr 1975, aus dem Album Desire von Bob Dylan, stammt das Stück Hurricane. Und da geht es um einen Raubüberfall, der 1966 in einer Bar in Paterson, New Jersey, von drei weißen Menschen eben begangen wurde, und drei weiße Menschen wurden erschossen. Die Polizei stoppte kurz darauf Rubin Carter, den Boxer, und seinen Bekannten John Artis in ihrem Auto. Beide waren schwarz. Obwohl ein schwer verletzter Augenzeugen die beiden Verdächtigen zunächst nicht als Täter identifizierte und die Beweislage extrem dünn war, wurden Carter und Artis 1967 in einem von Rassismus geprägten Prozess zu lebenslangen Haftstrafen verurteilt. Im Jahr 1974 las Bob Dylan die im Gefängnis geschriebene Autobiografie »The 16th Round« von Rubin Carter. Tief beeindruckt und wütend über die offensichtliche Fehlurteils- und Justizwillkür besuchte Dylan Carter im Mai 1975 im Gefängnis. Er schrieb den über 8-minütigen epischen Song Hurricane, in dem er die rassistischen Ermittlungen und die korrupten Behörden namentlich anprangerte. Das Lied erschien im November 1975 und wurde zu einem Aufschrei der Öffentlichkeit, hat einen Aufschrei der Öffentlichkeit im Prinzip ausgelöst. Der Prozess wurde durch den Druck der Öffentlichkeit neu aufgerollt. Nach jahrelangen weiteren Berufungen und neu aufgerollten Prozessen wurden die Verurteilungen von Carter und Artis im Jahre 1985, also 10 Jahre später, endgültig aufgehoben, und Carter kam nach fast 20 Jahren Haft frei. Hurricane von Bob Dylan.

ist das Persönliche politisch. Sie zeigt, wie gesellschaftliche Strukturen, Normen und Oberflächlichkeiten das Seelenleben Einzelner belasten. In dem Song Les Dormantes geht es um die abgestumpfte und wie anästhesiert wirkende Gesellschaft, die sich in Routinen verliert, sich von Fehlentwicklungen abwendet und nicht mehr wagt, den Status quo zu hinterfragen. Ich habe mir die Übersetzung rausgesucht für das Stück, aber ich glaube, die Übersetzung ist sehr schlecht. Weil ich kann leider kein Französisch. Ich hätte es gerne besser übersetzt, aber ich tu trotzdem mal so eine Zeile, zwei Zeilen vortragen. Die Liebe, die dir das Haar ausfallen lässt, die Liebe, die uns die Augen verbindet, die Liebe verkauft an die Sensibelsten durch verdammte Lüsterne, die Liebe, die uns glauben lässt, dass sie diese Männer ist, das ist nie. Die Liebe, die uns die Augen verbindet, die Liebe verkauft an die Sensibelsten. Sie sagt von sich selber, dass sie hypersensibel ist. Das ist aber für sie ist es keine Störung in irgendeiner Form, sondern sie versteht und kriegt einfach viel mehr mit als andere Menschen. Das ist natürlich auch belastend in einer Gesellschaft, die sehr oberflächlich daherkommt mit sehr vielen Reizen. Les Dormantes von Sahou de Sagassan.

Wenn ich die Kollaboration zwischen Tom Waits und Massive Attack auf dem Stück Boots on the Ground irgendwie charakterisieren sollte, dann würde ich sagen, es ist ein verdammt hässliches Stück. Aber es beschäftigt sich auch mit verdammt hässlichen Themen. Es richtet sich gegen den wachsenden Autoritismus und die Militarisierung der inneren Sicherheit in westlichen Staaten allgemein und natürlich auch in den USA. Die aktuellen Geschehnisse um die Eis-Razzien. Es thematisiert die politischen Zustände der Einwanderungsbehörde und neofaschistische Tendenzen in den USA. Der Song kritisiert Krieg und staatliche Willkür und prangert Gewalt, staatliche Kälte und die Torheit oder Dummheit, kann man auch sagen, der Mächtigen an. Boots on the Ground, Massive Attack und Tom Waits.

Ja, das Stück geht eigentlich noch weiter. Und zwar ist das wahrscheinlich wieder dieses, genau, das Atmen. Und das Atmen bedeutet an für sich die Anspannung und die, den Adrenalinstoß der Soldaten kurz vor einem Einsatz. Und das soll das im Prinzip symbolisieren. Das ist eine, ich habe es gerade mal nachgeschaut, weil mir kam es jetzt auch etwas befremdlich vor. Es simuliert die körperliche, mentale Verfassung eines Soldaten kurz vor oder direkt nach einem Einsatz. Es vermittelt das Gefühl von Erschöpfung, Adrenalin, Herzklopfen und der unmittelbaren Bedrohung auf dem Schlachtfeld. Boots on the ground heißt ja übersetzt Bodentruppen und redewendungsgemäß ist es eben ein tatsächlicher Einsatz von Bodentruppen in einem Krisengebiet. Und dieser dramaturgische Aufbau soll eben diese beklemmende Atmosphäre verdeutlichen, die eben bei diesen Einsätzen nicht nur bei den Betroffenen ausgelöst wird, sondern eben auch bei denen, die diese Einsätze machen, nämlich den Soldaten, die gegen ihre eigenen Landsleute vorgehen. Boots on the ground, Massive Attack und Tom Waits. Das nächste Stück, Beds Are Burning von Midnight Oil, beschreibt eine Situation von Menschen, die eben vertrieben werden aus ihrer Heimat. Die Band Midnight Oil stammt ja auch aus Australien. Und Beds Are Burning findet man in den Strophen viele Motive, die in der australischen Wüste zu finden sind. Draußen, wo der Fluss entspringt, das Blutholz und die Wüsteneiche Holden Wrecks, also Holden ist ein Fahrzeug, und kochende Diesel, Dampf und Staub und 45 Grad Celsius. Die Pintupi, um diese Volksgruppe geht es, hatte man gewaltsam umgesiedelt, um in deren Heimat Atomraketen testen zu können. Teilweise wurden die Kinder der Familien den Familien weggenommen und in staatliche oder kirchliche Einrichtungen gegeben. Und dieses Unrecht finden Midnight Oil müsse jetzt wieder gut gemacht werden. Beds Are Burning von Midnight Oil.

Wells Are Burning von Midnight Oil. Das könnte ein Coyote sein, ich weiß es nicht. Das nächste Stück von den Pet Shop Boys, Go West, war eigentlich eine Hymne der Village People an die Schwulenbewegung. Go West, der Ruf nach Kalifornien, nach einem liberalen Land, wo Homosexuelle frei leben können, nach San Francisco. Die AIDS-Krise hat das ganze, die ganze Stimmung gegen Homosexuelle verschärft. Und Pet Shop Boys haben ein neues Lied aus diesem Go West gemacht. Sie hatten eben dieses Bedürfnis, daraus eine Hymne zu basteln, über die Sehnsucht nach dem Westen, über eine Inspiration. Es sollten Leute auf die Reise geschickt werden und dann zurück zu diesem hymnischen Gefühl, Go West von den Pet Shop Boys.

0: Die schöne Stimme des Sängers von Pet Shop Boys täuscht ein bisschen darüber hinweg, dass diese Band oftmals sehr satirische, sarkastische Texte mit viel Sozialkritik eben in schöne Melodien verpackt, wenn man so will. Das nächste Stück, Pretty Park von Kevin Coyne, beschreibt eine Atmosphäre an einem schönen Tag im Park. Das hört sich erstmal ganz nett an. Es geht aber um einen Park innerhalb einer Psychiatrie. Insassen und Figuren zeigen skurrile Verhaltensweisen. Sie lachen vor sich hin, rauchen und essen Lava. Okay. Das Motiv der Psychiatrie. Kevin Coyne arbeitete früh selbst in der Psychiatrie, was seine Lieder oft stark prägte. Im Text tauchen Ärzte auf, zwei Figuren namens Dorian und Michael sitzen immer auf derselben Bank, ohne gehen zu wollen. Und es beschreibt auch die beklemmende Atmosphäre einer Psychiatrie. Ein Ruf am Tor zeigt, dass ein Transport bereitsteht, aber das Tor ist abgeschlossen. Die Insassen wissen am Ende, dass sie nicht entkommen können. Pretty Park von Kevin Coyne.
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2: Noch nicht ganz good night. Wir sind jetzt noch ungefähr eine halbe Stunde unterwegs mit Musik ohne Grenzen. 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Trettmann, der hat mich sehr beeindruckt mit dem Stück Stolpersteine. Er stammt aus Chemnitz und das Stück ist sehr berührend, finde ich, weil es Sozialkritik beziehungsweise auch Kritik an rechten Strömungen von einer ganz anderen Seite betrachtet, nämlich von der Seite der Betroffenheit. Trettmann beschreibt hier diese Irritation, die ihm bei dem Betrachten der Stolpersteine überkommt, und hat die Fantasie, wie das denn wäre, wenn man jetzt in dieser Zeit leben würde mit diesen Sanktionen und mit diesen entsprechenden brutalen Bedingungen, in denen die Menschen damals, die jüdischen Menschen speziell, in Deutschland gelebt haben. Trettmann mit Stolpersteine.

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Abgeschoben nach Polen, deportiert April. Ermordet in den letzten Tagen.

Wirklich ein tolles Stück, Stolpersteine von Trettmann. Randy Newman ist bekannt für seinen Zynismus, den er immer wieder in seinen Stücken ausstrahlt. Und das ist auch eine Form von Sozialkritik, die er immer in diese Texte verpackt, wo man nicht, wo einem sozusagen das Lachen im Halse stecken bleibt. In America, you'll get food to eat, won't have to run through the jungle and scuff up your feet. You'll just sing about Jesus and drink wine all day. It's great to be an American. Ain't no lions or tigers, ain't no mamba snakes, just the sweet watermelon and the buckwheat cake, Buchweizenkuchen heißt das, everybody is happy as a man can be, climb aboard, little walk, also ein Schimpf, ein rassistisches Schimpfwort ist das eigentlich, sail away with me, sail away von Randy Newman.

Newman. Der Sänger Sherwin Hajipour aus dem Iran ist bekannt geworden, vor allen Dingen durch sein Lied Baroye aus dem Jahre 2022. Das war die Hymne der Zanzendegi-Azadi-Bewegung im Iran, eine Bewegung überwiegend von Frauen initiiert. Anlass war der gewaltsame Tod der 22-jährigen Kurdin Jina Mahsa Amini am 16. September 2020. Die Proteste haben weltweit Solidaritätskundgebungen und Solidaritätsbekundungen ausgelöst, wozu dieses Lied als Liebeserklärung an alle Frauen der Welt einen nicht unerheblichen Einfluss hatte. Bands wie Coldplay, Roger Waters schlossen sich den Protestierenden aktiv an, leider ohne den gewünschten Erfolg. Die Bewegung wurde, wie alle bisherigen Versuche der Bevölkerung, sich aus den Fesseln des Regimes zu lösen, blutig niedergeschlagen. Baroye Sherwin Hajipour.

Frauen leben Freiheit, Baroy Azadi, für die Freiheit von Shervin Hajipour. Das nächste Stück, Suni MC, ein französischer Rapper, der auch politische Texte und politische Botschaften in seinen Texten verarbeitet, mit dem Stück Répugnant. Armut und Hunger ist das Thema. Gleich zu Beginn klagt der Text die ungleiche Verteilung von Ressourcen an. Viele essen sich satt, aber viel zu viele haben Hunger. Er betont, dass die Menschen nicht nur Hunger nach Nahrung haben, sondern auch nach Liebe, Frieden und Respekt. Auch dieses Album ist schon etwas älter, aus dem Jahr 1992. Und die Verhältnisse verändern sich irgendwie nicht. Diese Sehnsucht ist geblieben. Entschuldigung. Und Répugnant richtet sich mit dem Song direkt gegen die Machthaber und Politiker. Er wirft den sogenannten Anführern, die die Gesellschaft lenken, die Augen vor dem Elend zu verschließen.

0: aus?
1: Gil Scott Heron beklagt schon 1970, dass das Fernsehen von echten sozialen Problemen ablenken würde und eine Scheinrealität vorgaukeln würde. Das Fernsehen ist es jetzt mittlerweile weniger, sondern die Social Media, die das tun, die diese Aufgabe erfüllen. The Revolution Will Not Be Televised von Gil Scott Heron.